Das war die Sinfonie Nummer 1 in C-Moll, Opus 5 von Niels Wilhelm Gade mit dem Sinfonieorchester St. Gallen unter Modestas Pitrenas. Wir setzen fort mit Barockmusik aus der Feder von Johann Heinrich Schmelzer. Sonate Nummer 4 in D-Dur für Violine und Basso Continuo. Es musizieren Daniel Sepek Violine, Hille Perl Viola da Gamba, Lee Santana Theorbe und Michael Behringer am Cembalo.

Sie hörten die Sonate Nummer 4 in D-Dur von Johann Heinrich Schmelzer, interpretiert von Daniel Sepeck, Hille Perl, Lee Santana und Michael Behringer. Bis zu den 3 Uhr Nachrichten präsentieren wir Ihnen Klaviermusik von Frédéric Chopin. 3 Masurken, Opus 56. Gespielt von Alexander Gadjiev.

Das waren die drei Masurken Opus 56 von Frédéric Chopin in einer Einspielung mit Alexander Gadjiev. 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
1: Im Studio ist Martin Krachler, es ist 3 Uhr. Vor einem massiven Personalabbau an Österreichs Unis warnt heute die Präsidentin der Universitätenkonferenz, Brigitte Hütter, angesichts der Sparpläne der Regierung. Laut Univertretern soll es für die nächste Finanzierungsperiode rund 1 Milliarde Euro weniger Geld geben. Dazu sagt Hütter in der ZIP2.
2: Wenn das so kommt, dann trifft das ein Viertel unseres Personalbudgets. Und ein Viertel des Personalbudgets heißt ein Viertel der Wissenschaftlerinnen und Wissenschaftler, der Lehrenden, aber auch des Verwaltungspersonals der Universitäten. Es geht dann um Kündigungen, es geht aber natürlich auch um Nicht-Nachbesetzungen. Das ist nicht eine leere Drohung, sondern wir müssen, wenn wir Personal tatsächlich einsparen müssen, auch sehr bald damit beginnen.
1: Von Wissenschaftsministerin Eva-Maria Holzleitner von der SPÖ heißt es heute, die Verhandlungen seien noch nicht abgeschlossen. Nach dem Einsturz eines Altbaus mit Miet- und Ferienwohnungen im deutschen Görlitz am Montag ist jetzt die Leiche einer Vermissten in den Trümmern gefunden worden. Bei der Toten handelt es sich um eine 25-jährige Touristin aus Rumänien. Zwei weitere Menschen werden noch vermisst.

0: andere die Zukunft des Sports. Aus den USA berichtet Christoph Kohl.
1: Die Enhanced Games wollen nichts Geringeres als eine neue Ära menschlicher Leistungsfähigkeit einläuten.
2: The next era of human potential is here.
1: In den Sportarten Schwimmen, Leichtathletik und Gewichtheben treten in Las Vegas rund 50 überwiegend gedopte Athletinnen und Athleten an. Gelockt wird mit Preisgeldern von bis zu $1 Million. Ungewöhnlich viel Geld für diese Sportarten, wie auch der britische Teilnehmer und Olympionike Rhys Prescott betont. Hinter den Enhanced Games stehen unter anderem der konservative Multimilliardär Peter Thiel und Donald Trump Jr. Auch für sie geht's ums Geld. Die Spiele sind de facto eine große Werbeveranstaltung für leistungssteigernde Substanzen, die direkt auf der Website der Enhanced Games verkauft werden.
0: Und beim Fußball heißt der Sieger der heurigen Europa League Aston Villa. Der englische Club gewinnt am Abend das Finale in Istanbul gegen Freiburg mit 3:0. Und wir kommen jetzt zum Wetter und zu Katrin Ladstätter.
3: Bevor es ab Freitag überwiegend sonnig und sommerlich warm wird, gibt es heute noch einen wechselhaften, windigen Tag mit Sonne, Wolken und ein paar Regenschauern. Die Schauer sind vor allem noch zwischen dem Tiroler Unterland und dem Wienerwald dabei. Die sonnigen Phasen werden aber auch in der Westhälfte häufiger, besonders am Nachmittag. Die Temperaturen steigen auf 17 bis 24 Grad. Im Süden können es mit dem föhnigen Nordwestwind um die 26 werden. Am Freitag dann schon bis zu 28 Grad. Es bleibt trocken und überwiegend sonnig.

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1: Herzlich willkommen. Ö1 begleitet Sie durch die Nacht mit Musikaufnahmen, die Sie nur bei uns finden können. 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Wir eröffnen den zweiten Teil dieser Ö1 Nachtmusik mit Peter Ruschitzkas Requiem. Es musizieren Jakub Sawicki an der Orgel sowie das Deutsche Sinfonieorchester Berlin unter der Leitung von Kent Nagano.

Sie hörten das Requiem von Peter Ruschitzka, der 1948 geboren wurde, mit Jakub Sawicki Orgel und dem Deutschen Symphonieorchester Berlin, dirigiert von Kent Nagano. Ein Rundfunkmitschnitt vom November 2025. Es folgen die Kindertotenlieder von Gustav Mahler in einer Aufnahme mit der Mezzosopranistin Anna Lucia Richter, begleitet vom Deutschen Symphonieorchester Berlin unter Kent Nagano.

Sie hörten die Sinfonie Nummer 4 in G-Dur von Gustav Mahler in einer Aufnahme mit Katharina Conradi Sopran und dem Deutschen Symphonieorchester Berlin unter Kent Nagano. Wir setzen fort mit der Klaviersonate in C-Dur, Hoboken Verzeichnis Gruppe 16 Nummer 48 von Joseph Haydn. Am Fortepiano hören Sie Christian Beseidenhöyt.

Das war die Klaviersonate in C-Dur, Hoboken-Verzeichnis Gruppe 16 Nummer 48 von Josef Haydn, gespielt von Christian Besedenhöyt. 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
1: Im Nachrichtenstudio ist Konstantin Hahn. In 4 Jahren soll jeder Haushalt in Österreich Zugang zu ultraschnellem Internet haben, dank flächendeckendem Glasfasernetz. Allerdings stockt der milliardenschwere Ausbau, warnen Branchenvertreter. Sie werfen der Politik vor, zu wenig ambitioniert zu sein. Martin Rauter berichtet.
2: Egal, ob man eine Serie schaut, in sozialen Netzwerken unterwegs ist, Online-Spiele spielt oder die künstliche Intelligenz beruflich nutzt. Schnelles und verlässliches Internet hat schon seine Vorteile. Zu vielen Haushalten könnten die dafür notwendigen Glasfaserkabel aber gar nicht erst kommen, sagt A1-Vizechef Thomas Arnoldner.
3: Weil der Ausbau zu teuer ist, die Nachfrage zu gering ist, die Behördenwege zu kompliziert sind und die Investitionsanreize fehlen in einer Situation, wo wir zusätzlich mit sehr, sehr großer Rechtsunsicherheit konfrontiert sind.
2: Die Regierung arbeitet gerade ein neues Telekommunikationsgesetz aus, das diese Probleme bekämpfen soll. Den Entwurf dazu kritisieren die Anbieter als unzureichend. Aus dem Büro des zuständigen Vizekanzlers Babler, SPÖ, heißt es hingegen, man arbeite an Verbesserungen des Gesetzes.
1: Die Unterhändler von EU-Parlament und EU-Ländern konnten sich nicht auf eine neue Verordnung über die Abschiebung zurückgewiesener Asylwerber einigen. Die Verhandlungen wurden am Abend auf heute früh vertagt. Bei der Verordnung geht es unter anderem um die Einrichtung von Abschiebezentren in Drittländern außerhalb der EU. Die Zentren werden von mehreren Ländern wie Österreich, Deutschland und Dänemark befürwortet. Ungarns neuer Premier Peter Modja kommt heute nach Wien, wo er seinen Antrittsbesuch bei Bundeskanzler Christian Stocker absolviert. Bei dem Treffen steht die Wiederannäherung zwischen Österreich und Ungarn im Fokus. Die Beziehungen waren unter Ungarns früherer Regierung von Viktor Orban erkaltet. Modja trifft außerdem auch Bundespräsident Alexander Van der Bellen. Der neue ungarische Premier reist direkt aus Polen an, wohin ihn seine erste Auslandsreise geführt hatte. Der Facebook-Mutterkonzern Meta hat mit der Umsetzung einer großen Entlassungswelle begonnen. Mitarbeiter des Unternehmens in Singapur haben zu den ersten Betroffenen gehört, die über den Verlust ihres Arbeitsplatzes informiert wurden. Das berichtet die Nachrichtenagentur Bloomberg. Meta hatte vor rund einem Monat angekündigt, 8.000 Beschäftigte und damit fast 10% seiner Belegschaft zu entlassen. Grund ist ein weitreichender Umbau mit Fokus auf künstliche Intelligenz. Das waren die Nachrichten mit Konstantin Hahn. Zum Wetter.
4: Heute wird es noch einmal leicht unbeständig. Sonne und Wolken wechseln. Länger bewölkt ist es an der Alpennordseite, vor allem vom Tiroler Unterland bis zum Mostviertel. Hier sind jederzeit Regenschauer möglich, sonst regnet es heute nur vereinzelt. Der Wind frischt von Salzburg ostwärts zeitweise lebhaft bis kräftig auf und kommt aus nördlichen Richtungen. Und die Temperaturen legen kräftig zu tagsüber, jetzt in der Früh zwischen 6 und 16 Grad, am Nachmittag dann 17 bis 26 Grad. Die wärmsten Orte liegen heute in Kärnten. In den kommenden Tagen wird ein Hochdruckgebiet wetterwirksam bei uns. Damit gibt es am Pfingstwochenende kaum noch Schauer, zeitweise Sonne und Temperaturen, die von Tag zu Tag ein wenig zulegen. Morgen am Freitag schon 20 bis 28 Grad und am Samstag oder spätestens am Sonntag wird dann stellenweise sogar die 30-Grad-Marke erreicht. Übrigens zum ersten Mal in diesem Jahr. Damit werden die Pfingstfeiertage auch die bislang wärmsten Tage in diesem Jahr. Es wird also richtig frühsommerlich am langen Wochenende. So viel zum Wetter von Daniel Zeinlinger.

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1: Herzlich willkommen. Musikproduktionen und Aufnahmen von Rundfunkstationen aus ganz Europa, aus den USA, Kanada, Australien und aus dem fernen Osten. Exklusiv zur Verfügung gestellt von der EBU, der European Broadcasting Union, und kuratiert von der BBC. 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Zu Beginn dieser Stunde hören wir jetzt die Ouvertüre Die schöne Melusine von Felix Mendelssohn Bartholdy. Es spielt das Danish Radio Concert Orchestra unter der Leitung von Takuo Yuasa.

Sie hörten die Ouvertüre Die schöne Melusine, Opus 32 von Felix Mendelssohn Bartholdy. Es musizierte das Danish Radio Concert Orchestra unter Takuo Yuasa. Es folgt nun Antonín Dvořáks Streichquartett Nummer 14 in As-Dur. Ein Mitschnitt des niederländischen Rundfunks vom Juli 1987 mit dem tschechischen Stamitsch Quartett.

Das war das Streichquartett Nummer 14 in As-Dur Opus 105 von Antonín Dvořák, gespielt vom Stamitsch Quartett. Finale dieser Ö1 Nachtmusik mit Kammermusik von Clara Schumann. Drei Romanzen für Violine und Klavier Opus 22. Es musizieren Sascha Maisky Violine und Lilli Maisky am Klavier.

0: Sie hörten drei Romanzen für Violine und Klavier Opus 22 von Clara Schumann, interpretiert von Sascha Maisky und Lilly Maisky. Eine Aufnahme der englischen BBC vom Juni 2025. Das war die Ö1 Nachtmusik mit Musikaufnahmen von Kulturradiosendern aus aller Welt. Am Mikrofon verabschiedet sich Gabriel Schett.
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9: Einen schönen guten Morgen aus dem Journalstudio wünscht Ihnen Lorenz Wildner. Heute ist Donnerstag, der 21. Mai, und das sind einige der Themen, über die wir in den kommenden 10 Minuten sprechen werden. Im Nationalrat wird die Senkung der Mehrwertsteuer auf Grundnahrungsmittel beschlossen. Einen Schuldspruch gibt es im Prozess rund um den ehemaligen BVT-Chef Egisto Ott. Ungarns neuer Regierungschef Peter Modja ist heute in Wien zu Gast, und ein Pilotprojekt in Salzburg baut Häuser mit Betonelementen aus dem 3D-Drucker. Vor all dem verrät uns aber Daniel Stanker noch, wie das Wetter heute wird.
10: Die zweite Wochenhälfte bringt immer wärmere Luft. Heute am Nachmittag werden es bereits 17 bis 26 Grad und am verlängerten Pfingstwochenende dann zum ersten Mal heuer über 30. Auch jetzt in der Früh ist es zum Teil schon mild, meist hat es zwischen 7 Grad in Unterkärnten und 17 Grad im Nordburgenland. Die aktuellen Meldungen der Landeshauptstädte: Wien wolkig knapp 16 Grad, Eisenstadt heiter 16, St. Pölten bewölkt 14, Linz bewölkt 13, Salzburg stark bewölkt 12, Innsbruck stark bewölkt und noch nass bei 12 Grad, Bregenz heiter 12, Graz wolkig 16, Klagenfurt heiter 11 Grad. Windig und mit einem Wechsel aus Wolken und Sonnenschein geht es durch den Tag. Die dichtesten Wolken halten sich an der Alpen-Nordseite vom Tiroler Unterland bis in die niederösterreichischen Voralpen und zum Wienerwald. Und hier tauchen immer wieder Regenschauer auf. Vereinzelt kann es auch nördlich der Alpen kurz nass werden. Im Laufe des Nachmittags werden Wolken und Schauer weniger und es gibt immer mehr Sonne.
9: Lange ist darüber geredet worden, heute ist es soweit. Die Senkung der Mehrwertsteuer auf Grundnahrungsmittel kommt im Nationalrat zur Abstimmung. Schlussendlich hat die SPÖ ihren Koalitionspartner ÖVP und Neos doch davon überzeugen können. Ab 1. Juli werden damit nur mehr 4,9% verrechnet. Haushalte ersparen sich dadurch rund 100 Euro pro Jahr. Katja Arthofer.
11: Milch, Butter, Eier oder Reis werden billiger, ebenso Weizenmehl, Nudeln, Brot und Gebäck sowie viele Gemüsesorten und Stein- bzw. Kernobst. Die Steuersenkung reduziert die Staatseinnahmen um rund 400 Millionen Euro im Jahr. Heuer, weil zur Jahresmitte, schlägt sie also etwa mit der Hälfte davon zu Buche. Gegenfinanziert vor allem über die neue Paketabgabe, die ab Oktober bei den großen Online-Händlern fällig wird. Und dazu kommt etwa noch eine Maßnahme bei Firmenautos, die sogenannte Luxustangente, also die Obergrenze für die Neuanschaffung von Firmenwagen, wird nicht wie sonst angehoben. Das bringt dem Staat Mehreinnahmen. Außerdem kommen neue Maßnahmen zur Betrugsbekämpfung. So wird es für die Behörden künftig leichter, Scheinfirmen auf die Spur zu kommen, weil die Banken künftig deutlich mehr Auskünfte über das Vermögen von Beschuldigten erteilen müssen als bisher.
9: Egisto Ott, ehemaliger Chefinspektor im inzwischen aufgelösten Bundesamt für Verfassungsschutz und Terrorismusbekämpfung, ist gestern wegen Amtsmissbrauch und Spionage zu 4 Jahren und einem Monat Haft verurteilt worden. Das Urteil ist nicht rechtskräftig. Die Geschworenen haben nach langer Beratung Ott einstimmig schuldig gesprochen. Er soll ohne dienstlichen Auftrag Personenabfragen gemacht und Tätigkeiten für den russischen Geheimdienst entfaltet haben. Berta Tomasowitsch berichtet.
2: Kein Kommentar, das war alles, was Egisto Ott gestern nach dem Urteil gesagt hat. Seine Anwältin Anna Meyer übt Kritik an der Strafhöhe.
4: Was mich durchaus überrascht hat, ist die Strafhöhe, die ist absolut nicht nachvollziehbar, dass ein Unbescholtener fast die Höchststrafe bekommt.
2: Die Höchststrafe wären 5 Jahre gewesen. Otts Anwältin hat Berufung gegen die Strafhöhe angekündigt und auch eine Nichtigkeitsbeschwerde. Das Urteil ist deshalb nicht rechtskräftig. Verurteilt wurde Ott wegen Amtsmissbrauchs, weil er Personendaten abgefragt hat, die nichts mit seinem Job zu tun hatten. Es gab keinen dienstlichen Auftrag. Außerdem wurde er wegen Spionage für Russland verurteilt, weil er Informationen für den russischen Geheimdienst gesammelt hat. Und auch die Weitergabe der Handys aus dem Innenministerium war für die Geschworenen Spionage. Die Handys sollen über den Ex-Wirecard-Vorstand Jan Marsalek beim russischen Inlandsgeheimdienst gelandet sein.
9: Und alles Weitere rund um den Schuldspruch beim Ott-Prozess hören Sie in weniger als einer Stunde im Morgenjournal um 7. Zu Gast bei Christina Tönicke-Frenkenberger ist Thomas Riegler. Er ist führender Experte für Geheimdienste, Spionage und Terrorismus. Die iranische Regierung prüft nach eigenen Angaben einen neuen US-Vorschlag zur Beendigung des Krieges. US-Präsident Donald Trump ist, wie er selbst sagt, bereit, einige Tage zu warten, bis die richtige Antwort kommt. Mehr von Ansgar Gersmann.
7: Die Regierung prüfe die US-Standpunkte derzeit, heißt es vom iranischen Außenministerium. US-Präsident Donald Trump gibt sich indes gelassen und siegessicher. Bekäme er nicht die richtige Antwort, könne es sehr schnell gehen, droht er. Er könne aber ein paar Tage warten, wenn sich dadurch ein Krieg verhindern lasse. Die USA und Israel hatten Ende Februar den Iran angegriffen. Seit Anfang April gilt eine Waffenruhe. Wie es konkret weitergehen soll, da scheinen sich der US-Präsident und seine Verbündeten aber nicht einig zu sein. Zeitungen wie das Wall Street Journal berichten von einem heftigen Telefonat zwischen dem US-Präsidenten und dem israelischen Premierminister Benjamin Netanyahu.
9: Nach gerade einmal 13 Tagen im Amt wird Ungarns neuer Ministerpräsident Peter Modja heute in Wien erwartet, wo er seinen Amtsritzbesuch bei Bundeskanzler Christian Stocker absolviert. Nach Polen ist Österreich das erst zweite Land, das Modja im Zuge seiner ersten Auslandsreise als Regierungschef besucht. Paul Grisey.
8: Gegen 9.30 Uhr soll der ungarische Ministerpräsident am Ballhausplatz in der Wiener Innenstadt eintreffen. Dort wird er mit militärischen Ehren von Bundeskanzler Christian Stocker von der ÖVP empfangen werden. Geplant ist auch ein Treffen mit Bundespräsident Alexander Van der Bellen. Hauptthema des Besuchs ist die politische Wiederannäherung zwischen Wien und Budapest, nachdem das Verhältnis zur Vorgängerregierung unter Viktor Orban über Jahre hinweg unterkühlt war. Modja wird von einer hochrangigen Regierungsdelegation begleitet, bestehend aus Außenministerin, Verkehrs- und Wirtschaftsminister. Wirtschaftliche Zusammenarbeit wird ebenfalls Thema sein. Österreich ist nach Deutschland der zweitgrößte Auslandsinvestor in Ungarn. Am Nachmittag tritt Modja samt Delegation die Heimreise an, per Zug nach Budapest.
9: Bis 2030 sollte eigentlich jeder Haushalt in Österreich Zugang zum Glasfasernetz haben und damit Zugang zu ultraschnellem Internet. Martin Rauter aus unserer Wirtschaftsredaktion. Dieses Ziel könnte Österreich aber verpassen.
12: Davor warnen zumindest A1, Magenta und 3. Sie halten nicht viel vom neuen Telekommunikationsgesetz, weil es seinem ersten Entwurf zufolge die derzeitigen Probleme nicht lösen würde. Was sind einige der Probleme? Der Breitbandausbau sei zu teuer und auch die Bürokratie steht wieder im Weg. Straßen würden oft dreimal aufgerissen, um Glasfaserkabel zu verlegen. Das alles müsse sich ändern.
9: Warum braucht es dieses Glasfasernetz überhaupt?
12: Weil schnelles Internet in Zeiten des Streamens, Zockens und der künstlichen Intelligenz gefragter ist denn je. Es braucht dafür auch keine Satelliten und frisst auch weniger Energie. Momentan nutzt es aber nur jeder 5. angeschlossene Haushalt in Österreich. Es ist eben schneller, aber auch dementsprechend teurer.
9: Die heimischen Universitäten sprechen wegen der Sparvorgaben der Bundesregierung von einem Super-GAU. Sie sollen ja von 2028 bis 2030 um 1 Milliarde Euro weniger bekommen. Jede 5. Stelle sei jetzt gefährdet, hieß es gestern von der Universitätenvertretung. Die Universitäten bekommen jetzt erste politische Rückendeckung vom oberösterreichischen Landeshauptmann Thomas Stell zur ÖVP. Auf die Frage, ob er Verständnis für den Sparplan der Koalition aus ÖVP, SPÖ und NEOS habe, sagt Stelzer:
13: Nein, den verstehe ich nicht und ich muss auch sagen, ich bin vom Donner gerührt, denn das ist ja nicht nur ein Einfrieren des Bestehenden, sondern es ist eine Rücknahme dessen, was zurzeit ist. Und das ist ein Rückschritt mit Anlauf für den gesamten Standort Österreich. Vor allem auch, wenn wir an unsere wirtschaftliche Entwicklung denken. Wir haben im Vergleich zu anderen Standorten hohe Lohnkosten, wir haben hohe Energiepreise. Unser riesiger und auch einziger Vorteil ist die Innovation. Das sind die Forschungs- und Bildungsleistungen. Und wenn ich dort jetzt massiv rücknehme, einspare, also dann verstehe ich das nicht nur nicht, sondern das ist einfach eine Fehlentscheidung sondergleichen.
9: Sagt Oberösterreichs Landeshauptmann Stelzer. Sind Häuser aus dem 3D-Drucker die Zukunft im Wohnbau? In Hallein-Rehhof werden derzeit Wohnungen in einem österreichweit einzigartigen Pilotprojekt errichtet, mit speziell gefertigten Betonelementen und mit einem Viertel Materialersparnis, Peter Obermüller.
14: In Hallein-Rehhof werden 28 Wohnungen errichtet, rund 900 Quadratmeter Tiefgaragen und Kellerdecke und das Dach der Tiefgaragenabfahrt stammen aus dem 3D-Betondrucker. Thomas Meyerhofer, Geschäftsführer von Bauträger Salzburg Wohnbau.
15: Das Material, das wir nicht brauchen, ist das Beste. 25% weniger Material, das ist uns gelungen mit 3D-Drucktechnologie, sodass wir schlankere Bauteile erzeugen.
14: Auch der Zeitfaktor ist für Bauträger interessant. Bauteile aus dem Betondrucker können schnell gefertigt werden, so Eduard Adner, Leiter Beton 3D-Druck bei der Bomit GmbH.
16: Wir platzieren den Beton, wo wir ihn brauchen und lassen ihn weg, wo wir ihn nicht brauchen.
14: Im Pilotprojekt in Hallein sind die Kosten noch gleich hoch wie bei herkömmlichen Bauverfahren. Mit mehr Aufträgen soll es billiger werden, Martin Schwab, Projektleiter bei der Salzburg Wohnbau.
17: Ein anderer Zugang, der einfach in der Summe ressourcenschonender ist.
14: Ein weiteres Projekt mit Betonbauelementen aus dem 3D-Drucker ist im Tenningau schon in Planung.
9: Das war das Frühjournal mit Lorenz Wildner. Einen schönen Donnerstag mit Ö1.
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2: Und mit Musik zum Wachwerden von Johann Sebastian Bach, seine bekannte Badinerie. Schönen guten Morgen am Donnerstag.

Ein leichtfüßiger Start in den Tag. Die Bardinerie aus Johann Sebastian Bachs zweiter Orchestersuite war zu hören. Michala Petri an der Blockflöte und die Berliner Barocksolisten spielten unter Rainer Kussmaul. 6.12 Uhr und von Berlin jetzt nach Wien. Da wurde der Komponist Josef Umstadt geboren und sein Concerto in A hören wir jetzt, daraus der dritte Satz.

Das Barockensemble Solamente Naturali unter Milos Valent spielte aus diesem Concerto in A des Wiener Komponisten Josef Umstadt. Und wir bleiben in Wien. Dort ist das ORF-Radio-Symphonieorchester zu Hause und unter seiner scheidenden Chefdirigentin Marin Alsop spielte es am 30. April im großen Konzertsaal des Wiener Konzerthauses. Die Aufnahme des Abends senden wir heute um 19.30 Uhr auf dem Programm unter anderem Werke von Richard Strauss, Maurice Ravel sowie eine österreichische Erstaufführung von John Adams. Mehr dann im Ö1-Abendkonzert und am Pult auch jetzt Marin Alsop. Up.

0: der dritte Satz aus Sergei Prokofjews Symphonie Classique mit dem Sao Paulo Symphony Orchestra unter Marin Alsop. Und von Sao Paulo jetzt nach Südosteuropa und zu der Frage, was Länder wie Bosnien-Herzegowina, Serbien oder Montenegro eint. Da ist zum einen natürlich der gemeinsame Sprachraum, dann Teile der Kultur und auch eine ähnliche, weithin bekannte Küche. Zum anderen warten sie gemeinsam mit weiteren Staaten des Westbalkans seit Jahren auf den Beitritt zur Europäischen Union. Rund 20 Millionen Menschen befinden sich damit im größten Warteraum Europas. 6 Staaten hoffen seit mehr als 20 Jahren auf eine EU-Mitgliedschaft. Mehr von Korrespondentin Franziska Tschinderle.
1: Viele Menschen auf dem Westbalkan wollen nicht mehr warten, bis die EU bei ihnen ist. Sie wandern ab. Allein in Österreich leben 500.000 Menschen mit Wurzeln aus der Region. 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Bis an die untere Adria?
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Das Wiener Bohème-Quartett spielte Musik von Dora Pejacevic, Menuett für Violine und Klavier. 6.21 Uhr und damit zu den Kulturtipps. Naked Lunch, die Rockband rund um Songwriter Oliver Welter, tritt heute Abend im Cinema Paradiso in St. Pölten auf. Lights and a Slight Taste of Death heißt die aktuelle Platte, die sich mit den Gegensätzlichkeiten des Lebens auseinandersetzt, heute um 20 Uhr. Marie Antoinette, ein musikalisches Schauspiel nach Stefan Zweig, sehen Sie heute Abend am Salzburger Schauspielhaus. Eine Inszenierung des Kreativduos Nils Strunk und Lukas Schrenk ab 19.30 Uhr. Und die Kabarettistin Elli Bauer ist heute im Volkshaus Frankviertel in Linz zu Gast. Fangst heißt ihr drittes Kabarett-Solo mit kurzweiligen gesellschaftssatirischen Betrachtungen. Heute ebenfalls um 19.30 Uhr.

0: Gesa Ander war in dieser Aufnahme am Klavier zu hören, gemeinsam mit der Camerata Academica des Mozarteums Salzburg. Jetzt ist es 6:30 und damit zu den Nachrichten mit Lorenz Wildner.
1: Einen schönen guten Morgen. Der Nationalrat beschließt heute eine Senkung der Mehrwertsteuer auf Grundnahrungsmittel. Für Produkte wie Eier, Milch, Reis, Nudeln, Brot oder Weizenmehl sowie gängiges Stein- und Kernobst wird der Mehrwertsteuersatz gesenkt, ab 1. Juli von 10% auf 4,9%. Haushalte sollen sich dadurch jährlich rund 100 Euro ersparen. Das Finanzamt kostet die Maßnahme rund 400 Millionen Euro pro Jahr. Gegenfinanziert werden soll das etwa durch die Paketabgabe. Dieser ist allerdings noch in Begutachtung. Egisto Ott, ehemaliger Chefinspektor im inzwischen aufgelösten Bundesamt für Verfassungsschutz und Terrorismusbekämpfung, ist gestern wegen Amtsmissbrauchs und Spionage verurteilt worden, zu 4 Jahren und einem Monat. Das Urteil ist nicht rechtskräftig. Die Geschworenen haben nach langer Beratung Ott einstimmig schuldig gesprochen. Er soll ohne dienstlichen Auftrag Personenabfragen gemacht und Tätigkeiten für den russischen Geheimdienst entfaltet haben. Ungarns neuer Premier Peter Madja kommt heute nach Wien, wo er seinen Antrittsbesuch bei Bundeskanzler Christian Stocker absolviert. Bei dem Treffen steht die Wiederannäherung zwischen Österreich und Ungarn im Fokus. Die Beziehungen waren unter Ungarns früherer Regierung von Viktor Orban erkaltet. Madja reist direkt aus Polen an, wohin ihn seine erste Auslandsreise geführt hat. Und die Umweltschutzorganisation Greenpeace International warnt vor alarmierenden Mengen an Mikroplastik in Babynahrung. Es geht um Produkte der Firmen Nestle und Danone. In der Kritik stehen die beliebten Kunststoffquetschbeutel. Sie können laut dem Test winzige Plastikteile in die Nahrung abgeben. Greenpeace Österreich fordert vom Gesundheitsministerium daher eine umfassende Untersuchung der hierzulande erhältlichen Quetschbeutel.

0: Die Berliner Philharmoniker unter Herbert von Karajan waren hier zu hören. Und von der Musik jetzt zum autonomen Fahren. Digitalisierungsstaatssekretär Alexander Pröll war Anfang Jänner auf der Technologiemesse CES in Las Vegas. Nach seinem Besuch dort formulierte er das politische Ziel, autonomes Fahren in Österreich bereits bis 2027 zu ermöglichen. Robin Aydinonat hat den Rechtsphilosophen und Experten für autonomes Fahren, Malon Possar, befragt, wie realistisch dieser Plan ist.
1: Selbstfahrende Autos sollen, wenn es nach Digitalisierungsstaatssekretär Alexander Pröll geht, schon im kommenden Jahr auch in Österreich Realität werden. Fachleute halten diesen Zeitplan jedoch für sehr ambitioniert. Der Jurist und Rechtsphilosoph Malon Possar beschäftigt sich in seiner Forschung mit dem Thema autonomes Fahren.
2: Also mit meiner Einschätzung und mit Blick auf die aktuelle Situation innerhalb der Europäischen Union und mit Blick auf die aktuelle Regulatorik ist es meines Erachtens, wenn überhaupt, nur auf Teststrecken möglich, weil wir einfach gesetzgeberisch, gerade im juristischen Bereich, durchaus hinterherhinken.
1: In Österreich sind derzeit nur Assistenzsysteme erlaubt. Also Funktionen, bei denen der Mensch weiterhin die Kontrolle behält. Dazu zählen etwa Spurhalte- oder Abstandsassistenz. Nach dem Besuch der CES-Technologiemesse in Las Vegas meinte Staatssekretär Pröll, die Technologie des autonomen Fahrens sei bereit und sie sei sehr sicher. Malon Possar, der das Department für Ethik der künstlichen Intelligenz an der Sigmund Freud Privatuniversität leitet, sieht das differenziert.
2: Die Technik ist sehr weit. Ich würde den Staatssekretär hier durchaus recht geben, aber die Technik kann nie weit genug sein, vor allem im Bereich oder im Thema Sicherheit. Man muss sich klar sein, dass autonomes Fahren ja nicht nur für sich selbst steht, sondern es muss sicher und intelligent mit den anderen VerkehrsteilnehmerInnen kommunizieren können.
1: Während die Politik auf eine schnelle Einführung drängt, verweisen Expertinnen und Experten auf ungelöste Sicherheits- und Rechtsfragen. Bis fahrerlose Taxis auch in Österreich zum Alltag werden, dürfte es also noch dauern. 2027 wird es maximal autonome Testfahrten auf Österreichs Straßen geben.
0: Mehr zum Thema hören Sie dann um 17.55 Uhr in Digital Leben.

Das Orchester Philharmonica de la Ciudad de México unter Enrique Batis spielte aus dieser Cembalo-Sonate des spanischen Komponisten und Mönchs Antonio Soler. 6.44 Uhr und Spanisch geht's auch weiter. España Rhapsodie für Orchester.

0: Emmanuel Chabrier hat dieses Orchesterwerk komponiert. Wir hörten das Sinfonieorchester der spanischen Rundfunk- und Fernsehanstalt unter Igor Makiewicz. Und zu einer Fernsehpremiere kommen wir auch jetzt, denn die literarische Soiree findet nicht nur heute Abend wieder im Wiener Radio Kulturhaus statt, sie wird auch erstmals für das ORF-Fernsehen, genauer gesagt den Kulturmontag, aufgezeichnet. Im Mittelpunkt steht Ingeborg Bachmann, die im Juni 100 Jahre alt geworden wäre. Mehr von Moderator Günther Keindelsdorfer.
1: Wir vergleichen die Qualitäten der beiden großen neuen Bachmann-Biografien, die zu diesem Anlass erschienen sind. Eine stammt von Andrea Stoll, die andere von Dieter Burdorf. Außerdem wird es um den neuen Roman von Karl-Ove Knausgard gehen und um einen faszinierenden Roman der tschechischen Autorin Radka Denemarkova, Schokoladenblut. Meine Gäste in der literarischen Soiree werden sein: Johanna Oettl, die Programmleiterin der Alten Schmiede in Wien, der YouTube-Kritiker Thoralf Tschichon und die konfliktfreudige Literaturkritikerin Karin Fleischanderl.
0: Literatur ist der Rede wert. Die literarische Soiree heute Abend um 19 Uhr im Wiener Radio Kulturhaus. Die Aufzeichnung für Ö1 und den ORF2 Kulturmontag, die werden dann jeweils im Juni ausgestrahlt, rund um Ingeborg Bachmanns 100. Geburtstag.

Der Leopard aus Nino Rotas Komposition zum Visconti-Streifen aus dem Jahr 1963 war zu hören. Und ja, jetzt hören wir noch einmal Musik vor dem Morgenjournal.

0: Aus Hoffmanns Erzählungen von Jacques Offenbach spielte die Academy of St. Martin in the Fields unter Sir Neville Mariner. Träume zeigen mögliche Wege. Der Glaube kann die Kraft geben, einen davon tatsächlich zu betreten. Das findet die Doktoratsstudentin Fariza Bisaiva. Sie erzählt in ihren Gedanken für den Tag diese Woche sehr persönlich davon, was sie durchs Leben trägt.
1: Manchmal stelle ich mir vor, mein Leben wäre ein Film und ich säße mit Popcorn in der ersten Reihe, neugierig und aufmerksam der Hauptdarstellerin Fariza folgend. Da ich kaum einen Kinosaal betrete, wo nicht bereits vorab klar ist, dass der Film ein Happy End haben wird, sitze ich auch in dieser Vorführung mit gleicher Vorahnung. Ich fiebere mit, lasse mich darauf ein und fasse mir ans Herz in bewegenden Szenen. Gleichzeitig weiß ich aber, selbst in den Momenten, wo die Hauptdarstellerin einen unwiderruflichen Tiefpunkt erreicht zu haben scheint, dass alles gut wird. Es ist nicht immer klar, wann oder wie genau, sondern nur, dass es so sein wird. Die Gewissheit dieses Glaubens hilft meiner Protagonistin, die Perspektive zu wechseln und sich manchmal sogar mit einem Lächeln zu fragen, wie das Leben wohl dieses Mal die Kurve kratzen wird. Es kommt aber auch vor, dass dieses Vertrauen nicht ganz zu ihr hindurchdringt, dass sich das Herz zu schwer und der Optimismus zu sehr an den Haaren herbeigezogen anfühlt, dass es wie Selbsttäuschung wirkt, um Enttäuschung zu vermeiden. In solchen Fällen gilt, das einfach genauso stehen zu lassen, ohne zu verkleinern oder zu beschwichtigen und auch ohne zu vergrößern oder auszubauen. In einem eleganten Dreischritt. Ansehen, durchfühlen und ziehen lassen. Dann geht's eigentlich wieder und zurück ist unsere zuversichtliche Darstellerin, die in Vorfreude und Dankbarkeit ihren Tag begeht. Ganz nach Oscar Wilde. Am Ende wird alles gut und wenn es noch nicht gut ist, ist es auch noch nicht das Ende.
0: Fariza Bisaiva ist Doktoratsstudentin der islamischen Religionspädagogik.

0: Aus dem Film The Thomas Crown Affair stammt die Musik. Um Film geht's auch in der nächsten halben Stunde. Wir schalten ins Journalstudio.
1: 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Mit Christine Tönicke-Frenkenberger im Studio. Guten Morgen an diesem Donnerstag. Der Russland-Spionage schuldig, 49 Monate unbedingte Haft für den früheren Verfassungsschützer Egisto Ott. Was hat der Geheimdienst aus dem Fall Ott gelernt? Hören Sie dazu einen Experten für Spionage. Außerdem Aufstand der Universitäten gegen das Sparpaket der Regierung. Rückendeckung für die Unis kommt von Oberösterreichs Landeshauptmann Thomas Stelzer, ÖVP. Er spricht von einer Fehlentscheidung sondergleichen. Die Regierung in Teheran prüft einen neuen Vorschlag der USA zur Beendigung des Irankrieges. Noch keine zwei Wochen im Amt kommt Ungarns neuer Premier Matija am Vormittag zum Antrittsbesuch nach Wien. Bei dem Treffen steht die Wiederannäherung zwischen Österreich und Ungarn im Fokus. Und der KI-Boom beschert auch denen, die Infrastruktur herstellen, Gewinnsprünge. Der Chipkonzern Nvidia steigert seinen Quartalsgewinn um 85%. Den Anfang macht Daniel Stanker mit der Wetterprognose.
2: Windig und wechselhaft mit Sonne, Wolken und teilweise mit Schauern geht es heute noch einmal durch den Tag. Allerdings stellt sich das Wetter gerade um und wir bekommen mit Hochdruckeinfluss viel Sonnenschein und sommerliche Temperaturen in den kommenden Tagen. Jetzt in der Früh ist es zum Teil noch recht frisch, zum Beispiel im Trautal mit Temperaturen unter 10 Grad, in vielen Regionen aber schon mild mit 13 bis 17 Grad. Die Temperaturen der Landeshauptstädte, in Wien und Eisenstadt hatte 16 Grad, in St. Pölten 14, in Linz 13, in Salzburg und Innsbruck 12, in Bregenz sind es 11 Grad, in Graz 17, in Klagenfurt 11 Grad. Die meisten Sonnenstunden gibt es heute in Vorarlberg und von Unterkärnten über das Burgenland bis ins Weinviertel. Längere Zeit bewölkt ist es hingegen vom Tiroler Unterland entlang der Alpen bis ins Mostviertel. Hier regnet es immer wieder. Vereinzelt kann es auch abseits der Berge kurz nass werden. Es wird zum Teil frühsommerlich warm mit 17 bis 26 Grad am Nachmittag.
1: Der ehemalige hochrangige Geheimdienstmitarbeiter Egisto Ott ist am Abend zu 4 Jahren und 1 Monat Haft verurteilt worden. Die Geschworenen am Wiener Landesgericht haben ihn nach langer Beratung einstimmig schuldig gesprochen. Das Urteil ist nicht rechtskräftig. Ott soll ohne dienstlichen Auftrag Personalabfragen gemacht haben und Informationen für den russischen Geheimdienst gesammelt und weitergeleitet haben. Beate Tomasowitsch informiert.
3: Egisto Ott gestern Abend auf dem Weg raus aus dem Schwurgerichtssaal.
4: Kein Kommentar.
3: Mehr wollte er nicht sagen. Otts Anwältin Anna Meyer sagt nach dem Urteil:
5: Mich überraschen geschworenen Urteile nicht mehr, weil die sind immer unvorhersehbar. Deswegen bin ich da nicht mehr zu überraschen.
3: Kritik übt die Anwältin an der Strafhöhe.
5: Was mich durchaus überrascht hat, ist die Strafhöhe. Die ist absolut nicht nachvollziehbar, dass ein Unbescholtener fast die Höchststrafe bekommt.
3: Die Höchststrafe wären 5 Jahre gewesen. Im Urteil wurde ausdrücklich festgehalten, dass eine Fußfessel für die Dauer von 20 Monaten nicht in Betracht kommt. Das heißt, wird das Urteil rechtskräftig, dann muss Ott seine Strafe im Gefängnis absitzen. Otts Anwältin hat Berufung gegen die Strafhöhe angekündigt und auch eine Nichtigkeitsbeschwerde. Das Urteil ist deshalb nicht rechtskräftig. Der Prozess gegen Egisto Ott war ein Prozess der Superlative. Seit 2017 hat die Staatsanwaltschaft ermittelt wegen des Verdachts der Russland-Spionage. Die Anklageschrift war dann fast 200 Seiten dick. Verurteilt wurde Ott wegen Amtsmissbrauchs, weil er Personendaten abgefragt hat, die nichts mit seinem Job zu tun hatten. Es gab keinen dienstlichen Auftrag. Außerdem wurde er wegen Spionage für Russland verurteilt, weil er Informationen für den russischen Geheimdienst gesammelt hat und etwa den Aufenthaltsort eines russischen Ex-Spions verraten hat. Und auch die Weitergabe der Handys aus dem Innenministerium war für die Geschworenen Spionage zum Schaden Österreichs. Die Handys sollen über den Ex-Wirecard-Vorstand Jan Marschalek schließlich beim FSB, dem russischen Inlandsgeheimdienst, gelandet sein.
1: Ja, am Ende waren es dann doch zu viele ominöse Vorgänge um Egisto Ott, sagen Kommentatoren. Und dazu bin ich jetzt mit einem führenden Experten für Geheimdienste, Spionage und Terrorismus verbunden, Thomas Riegler. Guten Morgen.
6: Ja, guten Morgen.
1: Wir haben es gehört, mit Blick auf das maximal mögliche Strafausmaß 5 Jahre fällt das Urteil hart aus mit 4 Jahren und 1 Monat. Hat Sie das Urteil überrascht?
6: Ja, die Höhe hat mich durchaus überrascht von diesem Urteil. Es ist ja so, dass es relativ wenige Spionageprozesse in Österreich in den letzten Jahrzehnten gegeben hat und das ist wirklich ein großer Fall.
1: Die Geschworenen haben Ott einstimmig schuldig gesprochen, nicht rechtskräftig. Welche Auswirkungen dieses Urteils sehen Sie, was die befreundeten Nachrichtendienste angeht, in puncto Vertrauen?
6: Ich denke, dass dieses Vertrauen ja schon durch die Reformen bei der DSN in den letzten Jahren ja schon, dass es wiederhergestellt worden ist. Also es ist jetzt nicht so, dass dieser Prozess in der Hinsicht großartig was ändern wird. Also da wurden schon einiges an Verbesserungen einfach gesetzt. Und man darf auch nicht vergessen, dass diese Causa ja sich aber auch über einen längeren Zeitraum mittlerweile hinzieht. Und da ist einiges passiert in der Zwischenzeit.
1: Sie sprechen Veränderungen beim Verfassungsschutz an, die es gegeben hat. Das Bundesamt für Verfassungsschutz und Terrorbekämpfung ist Ende 2021 aufgelöst worden im Zuge anhaltender Skandale. Der Fall Ott zeigt, wie sensible Daten aus polizeilichen Datenbanken über Jahre hinweg abgezogen werden konnten. Hat sich das Ihres Wissens nach geändert? Sind hier die Lehren gezogen worden oder ist das doch weiterhin möglich?
6: Ja, also es hat sich da einiges getan, speziell in Sachen Informationssicherheit. Und es ist ja auch so, dass diese Abfragen alle gelockt werden, also nachvollziehbar sind. Das heißt, eine Wiederholung dieser Causa wäre so, glaube ich, heute nicht mehr möglich.
1: Ist das streng genug Ihrer Ansicht nach?
6: Na, Verbesserungen kann man hier immer setzen, aber man darf nicht vergessen, dass das BVD damals, also als diese Sache aufgekommen ist, ja mehr kriminalpolizeilich noch orientiert gewesen ist, während die DSN heute schon Richtung Nachrichtendienst geht. Das heißt, also da hat sich einiges verändert und von daher würde ich jetzt einmal ausschließen, dass die Causa Ott sich in dieser Art und Weise wiederholen könnte.
1: Für viele hat der Prozess Ott vielleicht auch die Frage aufgeworfen, wie viele unter Anführungszeichen russlandfreundliche Personen im Verfassungsschutz arbeiten oder gearbeitet haben. Wie schätzen Sie das ein?
6: Also ich denke, dass das Urteil auch für den Verfassungsschutz bedeutet, dass man diese jahrelangen Ermittlungen und auch die Causa Ott jetzt endlich einmal abschließen kann im Endeffekt und neu durchstarten kann, weil also sich dadurch, kann man einmal mehr betonen, in der Zwischenzeit einiges verändert hat. Und also die ganze Awareness in Sachen Spionageabwehr natürlich heute eine ganz eine andere ist. Es hat sich auch die Gesetzeslage geändert und das muss man mitbedenken. Ja.
1: Sie sagen, Österreich ist sozusagen aktiver geworden, was die Spionage oder die Gegenwehr angeht.
6: Ja, definitiv. Also da ist ein grundsätzlicher Wandel eigentlich in der Einstellung bemerkbar, auch auf politischer Ebene. Es wird so viel über Spionage gesprochen wie seit langem nicht mehr. Und das ist überhaupt ein generell Kulturwandel in der Republik. Das betrifft also den Verfassungsschutz genauso wie das politische System. Also da ist man eindeutig wehrhafter gegen Spionage geworden in der Zwischenzeit. Und das ist eine sehr interessante Entwicklung im Kontext der letzten Jahrzehnte.
1: Wehrhafter, wie darf man sich das konkret vorstellen? Nur die Awareness wird es ja nicht sein.
6: Ja, mit der Awareness beginnt natürlich die ganze Angelegenheit. Also wenn da mehr Bewusstsein einfach dafür vorhanden ist, welche Risiken im Endeffekt bestehen, dann ist das schon einmal ein großer Schritt. Und in Sachen Prävention, also das neue Gesetz ermöglicht einfach, dass man also Spionage leichter sozusagen anklagen kann, weil der Straftatbestand einfach erweitert worden ist. Und das ist, wie gesagt, im Kontext der letzten Jahrzehnte ist das ein großer Schritt und Österreich bewegt sich da auf eine neue Ära in Sachen innerer Sicherheit zu.
1: Sie sprechen den Entwurf für ein neues Spionagegesetz mit höherer Strafandrohung an. Wie wäre das jetzt anders? Was würde das am Fall Ott ändern, wenn dieses Gesetz schon in Kraft wäre?
6: Ja, das ist natürlich jetzt rückblickend betrachtet eine schwierige Frage. Ich denke, dass also vor allem was also das Strafausmaß zum Beispiel betrifft, dass 5 Jahre ja im internationalen Vergleich relativ gering bemessen sind. Also es gibt ja in Großbritannien den neuen National Security Act, der bestraft also Spionage mit bis zu 14 Jahren Haft. Also da merkt man auch den Unterschied wiederum. Da könnte man vielleicht nur überlegen, ob man vielleicht aus präventiven Gründen noch weiter hinaufschraubt, das Strafausmaß. Aber grundsätzlich ist es so, dass also so eine, wie soll man sagen, diese Tätigkeit von Egisto Otto vielleicht unter den neuen Gesichtspunkten einfach viel früher wahrscheinlich aufgeschlagen wäre.
1: Sagt der Geheimdienstexperte Thomas Riegler. Vielen Dank für das Gespräch und noch einen guten Tag.
6: Vielen Dank.
1: 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Die Bundesregierung verordnet den Universitäten einen strikten Sparkurs. Geben soll es für die Jahre 28 bis 2030 um insgesamt 1 Milliarde Euro weniger als im aktuellen Dreijahresbudget, nachdem die Zuwendungen in den vergangenen Jahren immer gestiegen waren. Die österreichischen Universitäten sind alarmiert und sprechen von einem Super-GAU. Von der Universitätsvertretung Unico heißt es, den Unis sei von der Regierung bestätigt worden, dass die Einsparungen fix seien. Unico-Präsidentin Brigitte Hütter sagt am Abend in der ZIP 2.
4: Wenn das so kommt, wie es jetzt ist, diese 15,5 Milliarden, dann trifft das ein Viertel unseres Personalbudgets. Und ein Viertel des Personalbudgets heißt ein Viertel der Wissenschaftlerinnen und Wissenschaftler, der Lehrenden, aber auch des Verwaltungspersonals der Universitäten.
1: Und die Universitäten bekommen jetzt erste politische Rückendeckung vom oberösterreichischen Landeshauptmann Thomas Stelzer, ÖVP. Im Interview mit Tanja Malle erinnert Stelzer an die Bedeutung von Wissenschaft und Forschung für die wirtschaftliche Entwicklung Österreichs und den Standort. Auf die Frage, ob er Verständnis für das Sparvorhaben der Koalition aus ÖVP, SPÖ und Neos habe, sagt Landeshauptmann Stelzer.
7: Nein, den verstehe ich nicht. Und ich muss auch sagen, ich bin vom Donner gerührt. Denn das ist ja nicht nur ein Einfrieren des Bestehenden, sondern es ist eine Rücknahme dessen, was zurzeit ist. Und das ist ein Rückschritt mit Anlauf für den gesamten Standort Österreich. Vor allem auch, wenn wir an unsere wirtschaftliche Entwicklung denken. Wir haben im Vergleich zu anderen Standorten hohe Lohnkosten, wir haben hohe Energiepreise. Unser riesiger und auch einziger Vorteil ist die Innovation. Das sind die Forschungs- und Bildungsleistungen. Und wenn ich dort jetzt massiv rücknehme, einspare, also dann verstehe ich das nicht nur nicht, sondern das ist einfach eine Fehlentscheidung sondergleichen.
8: Schließen Sie sich der Unico-Präsidentin Brigitte Hütter an, wonach es zumindest 18 Milliarden für die kommende Periode brauchen würde, um den laufenden Betrieb aufrechtzuerhalten?
7: Also es sollen die verhandeln, die dazu berufen sind. Ich will das sicher nicht den Rektorinnen und Rektoren oder auch allen, die dazu nominiert sind, ins Ruder greifen. Ich kann nur sagen, wenn man nicht einmal bereit ist, den Status quo zu sichern, also das, was in der laufenden Periode da ist, dann ist das keine Grundlage, wenn man wirklich daran interessiert ist, dass sich die Unis, die Hochschulen, aber vor allem, dass sich Österreich gut weiterentwickelt. Und insofern bin ich gerne bereit, die Unis da zu unterstützen, nachdem sich einige Rektorinnen und Rektoren auch an mich und an uns gewandt haben.
8: Die Universitäten überlegen nun, Studiengebühren auszuweiten und zu erhöhen. Derzeit lukrieren sie damit 60 Millionen Euro pro Jahr. Unterstützen Sie das?
7: Ich unterstütze die Unis in ihrem Bestreben, dass sie von der Republik gut ausgestattet werden. Universitäten sind Bundesangelegenheit. Ich kann nur dazu sagen, wir in Oberösterreich und ich nehme an, auch die anderen Bundesländer haben in den letzten Jahren schon viel aus unseren eigenen Budgets draufgelegt, dass sich die Unis gut entwickeln können. Da muss jetzt endlich einmal auch Verantwortung übernommen werden. Und das, was da offensichtlich der Rektorenkonferenz vermittelt wurde, ich kann nur sagen, das ist ein unglaublicher Rückschritt, den sich Österreich nicht leisten darf.
8: Die Bundesregierung hat im FTI-Pakt ja 9 künftige Schlüsseltechnologien identifiziert kürzlich. Die sind stark an den Universitäten verankert. Von hier gehen 80% der Patente aus. Am Beispiel Oberösterreich. Was heißt das denn, wenn solche Gründungsquellen versiegen würden?
7: Wir haben gerade jetzt in Oberösterreich viele Investitionen, auch internationaler Firmen, gerade auch einen spektakulären Einstieg im Bereich der künstlichen Intelligenz durch den französischen Mistral-Konzern. Die kommen, weil hier Forschungsleistungen erbracht werden. Wenn ich dort einen Stopp einlege oder sogar einen Rückschritt mache, dann schneiden wir hier die Entwicklung der gesamten österreichischen Wirtschaftsleistung ab. Und daher kann ich nur appellieren, bei allem Sparen, und Oberösterreich, glaube ich, beweist, dass wir mit öffentlichem Geld gut umgehen und verantwortungsvoll,

0: Aber bei allem Verständnis für Sparen in der Zukunftsentwicklung darf und kann man nicht solche Rückschritte machen.
1: In Oberösterreich treiben Sie als Landeshauptmann ja auch eine neuere Universität voran, die umstrittene Digital-Uni ITU. Oberösterreich finanziert da auch den Bau sehr stark mit etc. Wird sich das weiterhin ausgehen?
0: Ja, ich kann nur sagen, das muss sich ausgehen. Wenn wir schon bereit sind, für den Bund Aufgaben mitzuübernehmen, dann muss auch der eigentlich zuständige Bund bereit sein, dort entsprechend Verantwortung zu übernehmen. Also wie gesagt, ich glaube, Sie merken es auch, ich bin ehrlich gesagt fassungslos, dass man bei diesen Zukunftsentwicklungen der Republik derart nicht nur auf der Bremse steht, sondern sogar den Retourgang einlegt.
1: Der eigentliche zuständige Bund, nennen Sie es, in der Koalition sitzt ja auch federführend die ÖVP. Werden Sie da mit Kanzler Stocker, Ihrem Parteichef, das Gespräch suchen?
0: Ja, selbstverständlich suche ich Gespräche, aber ich bin immer dafür, dass die zuständig sind, ihre Verantwortungen übernehmen. Und das ist bei Wissenschaft und Finanzen, glaube ich, ziemlich klar gelegt.
1: Die Med-Uni Wien warnt vor Verschlechterungen in der Gesundheitsversorgung, wenn Unikliniken ob der eben bevorstehenden Kürzungen weniger Mediziner ausbilden und beschäftigen werden können. Was bedeutet denn das für Oberösterreich und die noch recht junge medizinische Fakultät der Uni Linz?
0: Ja, ich kann nur sagen, unsere medizinische Fakultät wird vom Bund bisher, was die Studienplatzfinanzierung anlangt, deutlich schlechter behandelt als die anderen Med-Unis. Das heißt, da gibt es ohnehin noch einen Nachhol- und Nachziehbedarf. Aber klar ist natürlich auch, wenn es dort Einsparungen gibt, wird sich das natürlich auch klar auf die Gesundheitsversorgung auswirken. Also man sieht ja, was man hier anrichten würde, wenn man den Rückschritt wählt.
1: Mit welchen Auswirkungen konkret rechnen Sie denn da?
0: Ich rechne damit, dass es jetzt ein Einlenken gibt, dass man hoffentlich einsieht, dass man bei diesen wichtigen Zukunftsthemen Bildung, Forschung, Universitätsentwicklung, auch medizinische Universitäten, dass man dort nicht den Rückschritt wählen darf. Ich hoffe, dass die berechtigte Aufregung, die es jetzt gibt, dazu beiträgt, dass die Zuständigen das auch einsehen und hier auch einen Zukunftsplan vorlegen und wie gesagt nicht rückwärtsgewandt agieren.
2: Sagt Oberösterreichs Landeshauptmann Thomas Stelzer im Gespräch mit Tanja Malle. Nach 13 Tagen im Amt wird Ungarns neuer Ministerpräsident Peter Madja heute in Wien erwartet, wo er seinen Antrittsbesuch bei Bundeskanzler Christian Stocker absolviert. Stocker empfängt seinen ungarischen Amtskollegen am Wiener Ballhausplatz. Nach Polen ist Österreich das zweite Land, das Madja im Zuge seiner ersten Auslandsreise als Regierungschef besucht. Paul Krisei berichtet.
3: Dass er Ungarn wieder zurückholen möchte in die politische Mitte Europas, das hat Peter Madja vielfach versprochen. Dass er es ernst damit meint, zeigt sein Polenbesuch in den vergangenen 2 Tagen. Bei einer Pressekonferenz mit Polens Regierungschef Donald Tusk trägt Madja seine Vision eines Europas der Nachbarländer vor. Ungarn wird in allen Bereichen ein Partner Polens sein und natürlich auch der Slowakei und Tschechiens, damit die Visegrad-Gruppe wieder zu ihrer früheren Stärke, ihrem Glanz und ihrem Einfluss zurückfindet. Darüber hinaus bin ich persönlich bereit, die Zusammenarbeit der Visegrad-Staaten auszubauen, sei es mit unseren skandinavischen Freunden oder mit Österreich, Kroatien, Slowenien, Rumänien oder den noch nicht der EU beigetretenen Westbalkanstaaten. Das Bemühen um eine politische Wiederannäherung steht auch heute im Mittelpunkt bei Madjas Antrittsbesuch in Wien. Gegen 9.30 Uhr soll der ungarische Ministerpräsident am Ballhausplatz in der Wiener Innenstadt eintreffen. Dort wird er mit militärischen Ehren von Bundeskanzler Christian Stocker von der ÖVP empfangen werden. Geplant ist später auch ein kurzes Treffen mit Bundespräsident Alexander Van der Bellen. Nachdem das Verhältnis zur Vorgängerregierung unter Viktor Orban eher unterkühlt war, sind bei der gemeinsamen Pressekonferenz von Stocker und Madja freundschaftliche Töne zu erwarten. Der ungarische Regierungschef wird von einer hochrangigen Delegation begleitet, bestehend aus Außenministerin, Verkehrsminister und Wirtschaftsminister. Eine engere wirtschaftliche Zusammenarbeit wird ebenfalls Thema sein. Österreich ist nach Deutschland der zweitgrößte Investor in Ungarn und einer der wichtigsten Handelspartner. Schon am frühen Nachmittag tritt Madja samt Delegation dann die Heimreise nach Budapest per Zug an. Eine zuvor angekündigte Rede am Europaforum in der Wachau hat der Ministerpräsident kurzfristig abgesagt, weil in Budapest dringende Regierungsgeschäfte auf ihn warten, wie es heißt.
2: Und weiter geht es im Nahen Osten im Ringen. Um ein endgültiges Ende des Iran-Krieges liegt ein neuer US-Vorschlag auf dem Tisch. Vermittler Pakistan hat ihn der Regierung in Teheran überbracht. Man prüfe derzeit den Vorschlag, heißt es vom iranischen Außenministeriumssprecher im Staatsfernsehen. Ansgar Gersmann.
4: Während Teheran den Vorschlag prüft, droht Donald Trump. Falls er die falsche Antwort bekäme, könne alles sehr schnell gehen, so der US-Präsident. Gleichzeitig scheint er Optimismus verbreiten zu wollen. Man verhandle mit vernünftigen, klugen Leuten. Und wenn sich dadurch ein Krieg verhindern lasse, könne er einige Tage auf die richtige Antwort warten. Die USA und Israel hatten Ende Februar den Iran angegriffen. Ziel war die Zerstörung des Atomprogrammes. Seit Anfang April gilt eine Waffenruhe. Die Verhandlungen brachten bisher aber keinen Durchbruch. Doch wie es weitergehen soll, da scheinen sich auch der US-Präsident und seine Verbündeten untereinander nicht einig zu sein. Zeitungen wie das Wall Street Journal berichten von einem hitzigen Telefonat zwischen dem US-Präsidenten und dem israelischen Premierminister Benjamin Netanyahu. Während Trump von positiven Entwicklungen spricht, steht Netanyahu laut den Medienberichten den Verhandlungen mit dem Iran skeptisch gegenüber. Er wolle den gemeinsamen Krieg wieder aufnehmen, um die militärischen Fähigkeiten des Irans weiter zu schwächen, heißt es in den Berichten. Öffentlich macht Trump gute Miene. Netanyahu sei ein guter Mann, der tun werde, was er ihm vorschlage, so der US-Präsident vor Journalisten.
2: Ein Bericht von Ansgar Gersmann war das, 7.20 Uhr. Der KI-Branche geht es offenbar prächtig. Ein gigantisches Geschäft ist die künstliche Intelligenz für viele Unternehmen. So will das US-amerikanische Softwareunternehmen OpenAI laut Medienberichten bald an die Börse. Es dürfte dann mit mehr als 1 Billion US-Dollar bewertet werden. Und auch der marktbeherrschende Chip-Hersteller Nvidia profitiert vom Boom der künstlichen Intelligenz, etwa mit seinen Hochleistungsgrafikprozessoren. Nvidia hat zuletzt mehr als 80 Milliarden Dollar Umsatz gemacht, innerhalb von nur 3 Monaten. Martin Rauter berichtet.
5: Sichtlich entspannt streift Jensen Huang durch die Gassen Pekings. Vorbei an Musikern, macht Fotos mit Passanten und isst auf offener Straße Nudeln mit Gemüse und Fleisch. Jensen Huang ist Chef des wertvollsten Unternehmens der Welt, dem amerikanischen Chiphersteller Nvidia. Und er begleitet US-Präsident Trump vorige Woche auf dessen Staatsbesuch in China. Wohl nicht zufällig, die Handelsbeziehungen sind angespannt und die USA wollen China dazu bringen, wieder mehr US-Produkte zu kaufen. Huang ist dementsprechend voll des Lobes.
4: China ist eine der unglaublichsten Volkswirtschaften der Welt und auch eine der wichtigsten Nationen, die KI voranbringt. Ich finde, du machst das großartig. China macht sich großartig.
5: Huang hat gut lachen. Seiner Firma geht es prächtig, profitiert sie doch vom Boom der künstlichen Intelligenz. Praktisch in jedem großen Rechenzentrum der Welt stecken Nvidia-Chips. Die Ära nützlicher KI sei eben angebrochen, sagte er erst diese Woche auf einer Veranstaltung in Las Vegas.
4: Was Monate gedauert hat, dauert jetzt Wochen. Was Wochen gedauert hat, dauert jetzt Tage. Und was Tage gedauert hat, dauert jetzt Stunden oder man hat es sofort. Was sich verändert hat, ist unser Ehrgeiz.
5: Aber so sehr die Medaille auch glänzen mag, auch sie hat 2 Seiten. Nvidia muss den 1. Platz mit viel Mühe verteidigen und seine Produkte ständig weiterentwickeln. Denn die Konkurrenz schläft nicht. Und so investieren andere US-Tech-Riesen wie die Google-Mutter Alphabet, Amazon oder Microsoft viel Geld, um eigene Chips entwickeln zu können. Und dann bleibt eben auch noch die China-Frage. Die Verhandlungen vorige Woche haben trotz Lobes keinen Durchbruch gebracht, was den Austausch von KI-Technologie anbelangt.
2: Zur Kultur im Morgen. Journal. Bei den Filmfestspielen von Cannes hat im Wettbewerb zuletzt einer der größten Autorenfilmer der europäischen Kinos sein neuestes Werk vorgestellt, Pedro Almodóvar. Der spanische Kultregisseur, der in Cannes bereits mehrfach ausgezeichnet worden ist, erzählt im Spielfilm Bitteres Fest von privaten und kreativen Krisen.
6: In knallgelbem Pulli sitzt er vor einem roten Bücherschrank und tippt. In Amarga Navidad schreibt Regisseur Raoul an einem Drehbuch über eine Werberegisseurin, die nach dem Tod ihrer Mutter in eine Sinnkrise geraten ist. Der spanische Autorenfilmer Pedro Almodóvar erzählt auch in seinem neuesten Spielfilm mit kräftigen Farben über Lebenswelten, die er gut kennt, über die Querelen der queeren Liebe und vor allem des Künstlerdaseins.
7: Siempre me ha interesado el origen de la creación y la relación entre la ficción y la vida.
6: Was Pedro Almodóvar in Cannes allerdings weit mehr interessierte als sein eigener Film, war das Weltgeschehen.
8: Me parece que el artista debe hablar de la situación en la que vive. Me parece un deber moral.
6: Es sei eine moralische Pflicht, sich zu äußern, so Almodóvar. Wir Europäerinnen und Europäer, so der Regisseur weiter, sollten heutzutage als Art Schutzschild gegen die Monster unserer Zeit agieren.
8: Estamos también obligados a convertirnos en una especie de escudo contra estos monstruos como Trump, Netanyahu o el ruso.
6: Gegen, so der Regisseur, Monster wie Trump, Netanyahu oder Putin. In Europa gäbe es Gesetze und Regeln. Trump müsse wissen, dass es für all seinen Wahnsinn Grenzen gebe.
8: In Europa sí hay leyes. Y entonces Trump debe saber que hay un límite para todos sus delirios y sus locuras.
6: Der russische Regisseur Andrei Svjaginsev hat zu diesen Themen eine andere Meinung. Er lebt seit mehreren Jahren in Frankreich im Exil und erzählt in seinem Wettbewerbsfilm Minotaurus vom Zerfall einer reichen bürgerlichen Familie aus der russischen Provinz, kurz nach dem Beginn des Angriffskriegs gegen die Ukraine 2022. Für Svjaginsev sei dieser private Raum, die Familie, eine Art Kampfarena, jener Ort, an dem sich ein Mensch zeige, wie er wirklich ist.
9: Потому что семья – это такая арена битвы за себя и за отношения, которые лучше, которые трудно придумать.
6: In dieser Welt ist die zum Lustobjekt degradierte Familienmutter orientierungslos. Der Gatte profitiert als Unternehmer vom Putin-System. Selbst ein Mord am helllichten Tag bleibt folgenlos. Svjaginsev zeigt diese Gesellschaftsfarce in malerischen Bildern. Der Krieg bleibt eine Randnotiz, denn politisch schweige er lieber.
9: Потому что говорить языком искусства – это привилегия.
6: Die Sprache der Kunst zu sprechen sei ein Privileg, so der Regisseur. Einige kritische Stimmen haben in seinem Film Minotaurus allerdings die klare Haltung zu aktuellen Geschehnissen vermisst.
2: Berichtet aus Cannes Julia Basquera. In den Vereinigten Staaten ist sie längst eine Kultfigur, in Europa ein Geheimtipp. Die 1921 in Baltimore geborene Anne Druitt gilt als Wegbereiterin der Minimal Art. Seit den frühen 1960er Jahren schuf Druitt Holzquader, die sich an der Schnittstelle von Malerei und Skulptur bewegen. Doch während andere Künstler der Minimal Art Weltruhm erlangten, blieb ihr der große Durchbruch verwehrt. Pionierin der Minimal Art nennt die Kunstsammlung NRW in Düsseldorf die größte Präsentation von Anne Druitts Werk, die jemals in Europa gezeigt worden ist. Christine Scheucher.
10: Wenn es eine Künstlerin gab, die die Minimal Art vorwegnahm, dann war sie es. Das schrieb Clement Greenberg, einst bekannt als wichtigster Kunstkritiker des 20. Jahrhunderts, 1968 über Anne Druitt. Damals befindet sich die Minimal Art im Aufwind. Sie war angetreten, um dem abstrakten Expressionismus die Stirn zu bieten. Auf die überbordende Farbpalette eines Jackson Pollock, auf die expressive Geste antwortete die Minimal Art mit dem Understatement des Purismus. Donald Judd seriell angeordnete geometrische Formen, die aus industriell gefertigten Materialien bestehen, eroberten Markt und Museen. Inspiriert wurde Judd, bis heute ein Superstar der Minimal Art, womöglich von einer Frau. Ihr Name, Anne Druitt.
11: Bei Druitt ist wirklich interessant, dass sie von allen wichtigen Persönlichkeiten der damaligen Zeit gesehen und rezipiert wurde. Sie wurde auch von ihren Künstlerkollegen wahrgenommen. Ihre erste Einzelausstellung im Jahr 1963 in der Galerie André Emmerich wurde von Donald Judd gesehen. Er hat damals auch als Kunstkritiker gearbeitet und eine Review über diese Ausstellung geschrieben. Und dann hatte er erst 9 Monate später seine erste Einzelausstellung. Ich würde sagen, Druitts Ausstellung in dieser Galerie war der Auftakt für die Minimal Art.
10: 2013 lernt die deutsche Kuratorin Vivian Trommer Androids Werk in New York kennen. Nun hat Trommer für die Kunstsammlung Nordrhein-Westfalen in Düsseldorf die erste Retrospektive kuratiert, die dem Werk der 2004 verstorbenen US-Amerikanerin in Europa gewidmet ist.
11: Diese Künstlerin ist so

0: wichtig mit dem, was sie erreicht hat, wie sie die Minimal Art beeinflusst und geprägt hat, dass wir diese Lücke auch in Europa schließen müssen.
1: Zu den Signature Pieces von Anne Truitt zählen schlanke Holzstelen, die sich im Spannungsfeld von Skulptur und Malerei bewegen und das Verhältnis von Form und Farbe ausloten. Anders als Donald Judd, dessen Objekte industriell gefertigt wurden, blieb Anne Truitt in ihrem Atelier und legte selbst Hand an, weswegen sie das Label Minimal Art Zeit ihres Lebens ablehnte. Dennoch steht die Künstlerin bis heute im Schatten ihrer berühmten Kollegen.
0: Ich würde sagen, in ihrem Fall hat das tatsächlich mehrere Gründe. Es sind sicher die strukturellen Geschlechterungleichheiten der 60er, 70er und 80er Jahre. Sie war auch dahingehend radikal, dass immer wenn die Presse versucht hatte, ihr Werk zu fassen und zu verstehen, dann hat sie bei der nächsten Einzelausstellung was völlig anderes gezeigt.
1: Anne Truitts Werk ist dieser Tage in der Kunstsammlung NRW in Düsseldorf zu sehen. Wohl eine einzigartige Gelegenheit, die Arbeit einer Kunstpionierin kennenzulernen, die in Europa noch weitgehend unbekannt ist.
2: Und weiter geht es mit den Nachrichten. Lorenz Wildner, bitte.
3: Der Nationalrat beschließt heute eine Senkung der Mehrwertsteuer auf Grundnahrungsmittel. Für Produkte wie Eier, Milch, Reis, Nudeln, Brot oder Weizenmehl sowie gängiges Stein- und Kernobst wird der Mehrwertsteuersatz gesenkt. Ab 1. Juli von 10% auf 4,9%. Haushalte sollen sich dadurch jährlich rund 100 Euro ersparen. Das Finanzamt kostet die Maßnahme rund 400 Millionen Euro pro Jahr. Gegenfinanziert soll das etwa durch die Paketabgabe werden. Diese ist allerdings noch in Begutachtung. Egisto Ott, ehemaliger Chefinspektor im inzwischen aufgelösten Bundesamt für Verfassungsschutz und Terrorismusbekämpfung, ist gestern wegen Amtsmissbrauchs und Spionage verurteilt worden, zu 4 Jahren und einem Monat. Das Urteil ist nicht rechtskräftig. Die Geschworenen haben nach langer Beratung Ott einstimmig schuldig gesprochen. Er soll ohne dienstlichen Auftrag Personenabfragen gemacht und Tätigkeiten für den russischen Geheimdienst entfaltet haben. Der südkoreanische Technologiekonzern Samsung hat sich im Tarifstreit mit der Gewerkschaft vorläufig geeinigt. Ein drohender Streik mit 48.000 Beteiligten ist damit vorerst abgewendet. Die Gewerkschaft will die Vereinbarung ihren Mitgliedern zur Abstimmung vorlegen. Ein Streik könnte die globalen Lieferengpässe bei Halbleitern weiter verschärfen. Die Umweltschutzorganisation Greenpeace International warnt vor alarmierenden Mengen an Mikroplastik in Babynahrung. Es geht um Produkte der Firmen Nestle und Danone. In der Kritik stehen die beliebten Kunststoffquetschbeutel. Sie können laut dem Test winzige Plastikteile in die Nahrung abgeben. Greenpeace Österreich fordert vom Gesundheitsministerium daher eine umfassende Untersuchung der hierzulande erhältlichen Quetschis. Unterhändler vom EU-Parlament und EU-Ländern haben sich nicht auf eine neue Verordnung über die Abschiebung zurückgewiesener Asylwerber einigen können. Die Verhandlung ist am Abend auf heute früh vertagt worden. Bei der Verordnung geht es unter anderem um die Einrichtung von Abschiebezentren in Drittländern außerhalb der EU. Die Zentren werden von Ländern wie Österreich, Deutschland und Dänemark befürwortet. Und der neue Fußball-Europacup-Sieger heißt Aston Villa. Die Engländer setzen sich am Abend im Finale gegen den SC Freiburg durch, bei dem auch Österreichs Teamspieler Philipp Lienhardt spielt. Aston Villa gewinnt im Beşiktaş Park von Istanbul mit 3:0 und sichert sich damit nach 1982 den zweiten Triumph im Europacup. Und das Wetter ist heute im Großteil Österreichs abwechselnd sonnig und bewölkt, außerdem sehr windig mit Temperaturen von 17 bis 26 Grad.
2: Dankeschön, Ihr Journalteam meldet sich wieder um 8 Uhr. Bis dahin begleitet Sie Till Köppel. Guten Morgen mit Ö1.
4: Schönen guten Morgen. Heute übrigens zum Internationalen Tag des Tees. Musik aus einem Land mit großer Teekultur. Wir hören Matsushima Ondo.

0: Matsushima Ondo mit dem Jean-François Payard Kammerorchester. Musik aus Japan zum Morgentee oder vielleicht ja zum Morgen-Matcha am Internationalen Tag des Tees. Munter geht's auf jeden Fall weiter im Ö1-Programm und das bringt heute.
1: Er war zweifellos einer der größten Jazzmusiker aller Zeiten und ein Brückenbauer zwischen Jazz und Klassik. Miles Davis' Bezüge zur klassischen Musik reichen von Claude Debussy über Manuel Lefaya bis Karlheinz Stockhausen. Ausgewählt zum 100. Geburtstag von Miles Davis um 10.05 Uhr.
2: Geduldig wartet Manolo, bis die Polizisten die Büsche abgeleuchtet haben und sich entfernen.
1: Um seine Familie ernähren zu können, stiehlt Manolo Tabakballen aus einer nahen Fabrik.
2: Als er dann sagt, gehen wir, setzt sich die Gruppe der Männer in Bewegung. Ihre Stiefel versinken im Schlamm. Sie gehen langsam. Jede plötzliche Bewegung könnte die Polizisten anlocken.
1: Markus Hering liest aus Stiller Fluss von Angel Santiesteban eine Radiogeschichte aus Kuba um 11.05 Uhr. Der britische Journalist und Historiker Misha Glenny sieht den Westbalkan im Spannungsfeld zwischen EU-Integration und konkurrierenden Einflüssen.
3: Die nach der Mitgliedschaft streben, die sind enttäuscht. Die glauben nicht mehr an die EU, dass das Versprechen ein Versprechen ist, das nie erfüllt werden wird. Das ist, also würde ich sagen, die Mehrheit von der Bevölkerung aller dieser sechs Länder.
1: Birgit Dahlheimer im Gespräch mit Misha Glenny im Rahmen des Schwerpunkts Europa weiterdenken um 21 Uhr.
0: Heute in Österreich 1.

feierliche Barockmusik an diesem Donnerstagmorgen aus Georg Friedrich Händels Wassermusik, gespielt von The English Concert. Und vom Wasser der Themse geht's jetzt an Land und durch Wiesen und Wälder auf die Jagd. La Caccia von Domenico Scarlatti.

0: La Caccia, die Jagd von Domenico Scarlatti mit Il Novecento. 7.42 Uhr. Drohnen kommen mittlerweile auch bei der Jagd zum Einsatz, aber längst nicht nur dort. Sie helfen unter anderem dabei, Gletscher zu beobachten. Denn was lässt sich gegen die Folgen des Klimawandels in den Alpen tun? Gegen schmelzende Gletscher und die Eis- und Wassermassen, die sie freisetzen können. In Italien versucht man mit Radardrohnen in betroffene Gletscher hineinzuschauen und Gefahrenmodelle zu erstellen. Mehr dazu von Thomas Migge.
1: Der Klimawandel macht Italiens Alpen und vor allem den Gletschern zu schaffen. Deshalb organisierte eine Arbeitsgruppe der Universitäten Parma und Padua sowie Forschern des Nationalen Instituts für Ozeanographie und experimentelle Geophysik eine innovative Messkampagne am Punta Peña-Gletscher. Ziel ist es, festzustellen, ob dieser Restabschnitt des Marmolada-Gletschers Anzeichen potenzieller Instabilität aufweist. Für ihre Untersuchungen des Gletschers nutzten die Forscher eine neue Drohnentechnik, erklärt Francesco Francese, Leiter des Projekts an der Universität Parma. Mit Hilfe von Drohnen bringen wir ein Radar in die Höhe. Normalerweise werden solche Gletscher mit Radartechnologie vom Erdboden aus erforscht. An einer Drohne befestigt können wir endlich auch jene Stellen eines Gletschers erforschen, die zu gefährlich sind, um sie zu Fuß zu erreichen. Da es sich um ein Hochfrequenzradar handelt, können wir uns so an jeder Stelle des Gletschers ein Bild von seiner Konsistenz und seinem felsigen Untergrund machen. Die mit Multiband-Bodenradar, also mit GPR, von Drohnen ausgesammelten Daten werden nun verarbeitet. Dann werden numerische Modelle der Gletschermasse erstellt und hypothetische Gefahrenszenarien bewertet, insbesondere im Hinblick auf zukünftige Hitzewellen. Der Einsatz von Antennen mit unterschiedlichen Frequenzen ermöglicht die ungefährliche und komplette Erkundung des Gletscherinneren. Darüber hinaus liefern sie dreidimensionale Bilder seiner

0: in der Regel komplexen inneren Struktur, wie etwa der Geometrie des Felsuntergrunds, der Variationen der Eisdicke sowie des Vorhandenseins und der Verteilung von Wassereinschlüssen oder gesättigten Schichten an der Gletscherbasis. Vor allem letzterer Punkt ist entscheidend. Das Vorhandensein von unter Druck stehendem Wasser an der Gletscherbasis oder ganz allgemein im Gletscherinneren ist der wichtigste Risikoindikator zur Beurteilung der Stabilität. Die ausgewerteten Daten der Drohnenradarinformationen, also mögliche Zukunftsszenarien, sollen dem Zivilschutz zur Verfügung gestellt werden, um, wenn möglich, zu vermeiden, dass immer häufigere Lawinen und immer öfter überlaufende Bergseen Ortschaften beschädigen und Menschenleben in Gefahr bringen.
1: Berichtet Thomas Migge. Mehr Beiträge aus der Wissenschaft finden Sie auch auf science.orf.at.

0: Pitkin County Tournament. Der Comedian Steve Martin war hier als Banjo-Spieler zu hören. Und wir bleiben bei der Komödie, nämlich bei den eingebildeten Kranken. 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
1: 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Wobei meine besten Freunde lachen mich mittlerweile immer wieder aus, nur weil ich zum Beispiel zur jährlichen Vorsorgeuntersuchung gehe. 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

Der erste Satz aus dem Concerto de Aranjuez von Joaquin Rodrigo mit Kazuhito Yamashita an der Gitarre und dem François Payat Kammerorchester zum Abschluss der Ö1 Morgenmusik. Die hat heute Julian Dvorak ausgewählt. Und Leporello hat jetzt einen Ausflugstipp fürs verlängerte Pfingstwochenende. Es geht in die Steiermark zum Frühling-Festival für jüdische Musik und Kultur.

0: Als meine Euphorie für Klezmer und jiddische Musik immer größer wurde, wurde mir sehr nahegelegt, einmal zu den größeren Festivals nach Amerika zu reisen. Und ich kam dann das erste Mal zum Klez Canada Festival und dort erlebte ich eine unheimlich interessante und spannende Stimmung, wo man als Community ein paar Tage von früh bis spät einfach voll in die jiddische Kultur, in die Klezmer-Musik eintaucht.
1: Und mit dieser Leidenschaft für jüdische Musik wollte Moritz Weiß auch die Menschen in seiner Heimat anstecken. Seit 5 Jahren veranstaltet der Klarinettist und Komponist in der Oststeiermark das Frühling-Festival. Nun ist es wieder soweit. Von morgen bis einschließlich Montag wird rund um seinen Heimatort Fürstenfeld gemeinschaftlich musiziert. Wobei gemeinschaftlich ganz wörtlich zu nehmen ist. Denn es ist das Mitmachen, das den jiddischen Frühling in der Oststeiermark auszeichnet. Kirsten Hauser hat mit Moritz Weiß über sein Frühling-Festival gesprochen.
0: Wenn man zum Beispiel einfach nur eintauchen möchte, die Klezmer-Musik, die jiddische Musik kennenlernen möchte, einfach vorbeikommen mit dem Instrument. Es gibt einen Basic-Klezmer-Kurs, spielt man kein Instrument, singt aber gern, kann man zum gemeinsamen Singen kommen, jiddische Lieder lernen, die jiddische Sprache etwas kennenlernen. Und singt man nicht gerne oder hat man kein Instrument und bewegt sich aber gerne, haben wir auch Tanzworkshops, weil auch das Tanzen gehört zu dieser Musik, die ja in ihrem Ursprung Tanzmusik ist. So schaffen wir beim Frühling-Festival einen Raum, wo einfach jeder Mensch, egal welchen Background, welchen Hintergrund, welche musikalische Ausbildung er oder sie hat, kommen kann und dabei sein kann.
1: Der deutsche Klarinettist Christian David spielt Jazz und alpine Volksmusik und hat sich zudem auf osteuropäische und jiddische Musik spezialisiert. David lebt in Berlin und ist ein wichtiger Vertreter der internationalen Klezmer-Revival-Szene. Beim Frühling-Festival wird er Interessierte und Passionierte in seiner Kunst unterweisen. Ebenfalls zu Gast in der Steiermark.
2: My name is Avia Moore and I'm a performer, teacher and leader of Yiddish dance.
1: Avia Moore ist eine kanadische Künstlerin, Produzentin und international bekannte Lehrerin für jiddischen Tanz. Seit dem Studium an der York University in Toronto beschäftigt sie die Frage, wie Menschen heute einen Zugang zur jiddischen Kultur entwickeln können, auch wenn jüdische Traditionen nicht Teil ihres Alltags sind.
2: I'll be teaching workshops throughout the weekend as well as leading a Tanzhaus, which is a Yiddish dance party.
3: Ich komme zum Frühling-Festival, um dort in Workshops zu unterrichten. Zudem leite ich ein sogenanntes Tanzhaus, eine jiddische Tanzparty, bei der wir gemeinsam Kreistänze, Set- und Paartänze und vieles mehr lernen. Dazu spielen die anderen Dozentinnen fantastische Live-Musik. Veranstaltungen wie das Frühling-Festival sind wesentlich für die Weitergabe jiddischer Kultur als lebendige Tradition. Es herrscht eine herzliche und einladende Atmosphäre, in der man von führenden Künstlern der heutigen jiddischen Kultur lernen kann.

0: Das jiddische Tanzhaus war ein lebendiger Treffpunkt, vor allem im osteuropäischen jüdischen Leben bis in die erste Hälfte des 20. Jahrhunderts. Man traf sich auf Hochzeiten, an Feiertagen oder einfach zum geselligen Beisammensein. Mit der Shoah verschwand diese Tradition. In der Diaspora, etwa in New York, Montreal oder Buenos Aires, wurde sie zum Teil neu belebt. Wer ein heutiges Tanzhaus, einen Workshop zu jiddischer Musik oder ein mitreißendes Klezmer-Konzert erleben möchte, hat ab morgen beim Frühling-Festival in der Oststeiermark Gelegenheit dazu.
1: Gemeinsam zusammensitzen, gemeinsam sich Lieder beibringen und gemeinsam eine schöne Zeit haben.
2: Auch um Musik, und zwar Musik und Geschmack, geht es dann um 8:20 Uhr bei Rudolf Eigmüller. Guten Morgen, Rudi.
3: Ja, guten Morgen. Schaut hier ein Beispiel. Wenn ich jetzt den ESC-Siegersong Baranga Banga im Pasticho spiele, dann wird es viele irritieren. Es gibt also gewisse Regeln in der Musik, und das ist auch zusammengefasst in der Musikästhetik. Und die schauen wir uns in aller Kürze im Pasticho um 8:20 Uhr an.
2: Klingt spannend, wir dürfen uns freuen. Mehr dann um 8:20 Uhr im Pasticho. Das war Guten Morgen mit Ö1, Technik Alexander Schenold, Moderation Till Köppel.
4: Ö1, Journal um 8. Mit Christine Tönicke-Frenkenberger im Studio. Guten Morgen. Ungarns neuer Premier Peter Matija kommt am Vormittag zum Antrittsbesuch nach Wien. Über Erwartungen und über die künftigen wirtschaftlichen Zusammenarbeiten mit Österreich spreche ich mit Ungarn-Korrespondent Paul Krisei. Der Russland-Spionage schuldig, 49 Monate Haft, unbedingt für den früheren Verfassungsschützer Egisto Ott. Österreich hat seine Lehren aus dem Fall gezogen, sagt der Spionage-Experte Thomas Riegler. Der Nationalrat beschließt heute die Senkung der Mehrwertsteuer auf Grundnahrungsmittel. Außerdem Aufstand der Universitäten gegen das Sparpaket der Regierung. Rückendeckung für die Unis kommt von Oberösterreichs Landeshauptmann Thomas Stelzer, ÖVP. Und OpenAI will laut Insidern im September an die Börse. Den Anfang macht Daniel Stanker mit der Wetterprognose.
5: Ein Hochdruckgebiet über Spanien hat dort gestern schon bis zu 36 Grad gebracht. Und in den kommenden Tagen kommt mit Hochdruckeinfluss diese warme Luft auch nach Österreich. Bei uns wird es zwar nicht ganz so heiß wie in Spanien, trotzdem knacken wir am verlängerten Pfingstwochenende die 30-Grad-Marke zum ersten Mal heuer. Heute am Donnerstag wird es aber noch einmal wechselhaft und windig. Aktuell hat es meist zwischen 10 und 20 Grad, in manchen Alpentälern ist es noch kühler. Tagsüber steigen die Temperaturen dann auf 17 bis 25, im Süden vielleicht auf 26 Grad. Dabei wechseln Sonne und Wolken, in Vorarlberg und von Unterkärnten über das Burgenland bis ins Weinviertel überwiegt der Sonnenschein. Nur ganz vereinzelt fallen hier ein paar Regentropfen. Längere Zeit bewölkt ist es dagegen vom Tiroler Unterland bis ins Mostviertel. Hier regnet es immer wieder, wobei zum Abend hin die Schauer weniger werden und die Sonne mehr. Einzelne Schauer tauchen auch nördlich der Alpen auf.
4: Nach 13 Tagen im Amt wird Ungarns neuer Ministerpräsident Peter Matija heute in Wien erwartet. Er absolviert seinen Antrittsbesuch bei Bundeskanzler Christian Stocker. Stocker empfängt seinen ungarischen Amtskollegen am Wiener Ballhausplatz. Und dort bin ich jetzt mit unserem Ungarn-Korrespondenten Paul Krisei verbunden. Guten Morgen.
6: Guten Morgen.
4: Ja, welchen Stellenwert hat der Besuch in Österreich für Matija?
6: Ja, für ihn sicher ein sehr wichtiger Besuch. Nicht umsonst hat er den schon sehr lange angekündigt. Schon während des Wahlkampfs, also bevor Peter Matija gewählt wurde, hat er gesagt, einer seiner ersten Auslandsbesuche wird ihn nach Wien führen. Die historischen Beziehungen zwischen Ungarn und Österreich sind bekanntlich eng. Und Matija möchte dieses Verhältnis wiederbeleben nach einer, ja, fast schon politischen Eiszeit, die da zum Teil geherrscht hat zwischen den Regierungen in Wien und Budapest unter Viktor Orban. Und auch für Österreich ist es natürlich ein wichtiger Besuch. Wir sehen das hier auch an den Sicherheitsvorkehrungen. Derzeit kreisen hier über dem Ballhausplatz in der Wiener Innenstadt Polizeihubschrauber. Es werden Absperrungen aufgebaut. In ungefähr 1,5 Stunden wird Peter Matija mit seiner Delegation hier erwartet.
4: Der ungarische Premier reist mit einem betont pro-europäischen Kurs an. Geht es hier heute vor allem einmal um die symbolische Rückkehr Ungarns an den Tisch der konstruktiven EU-Staaten, also vor allem um Symbolpolitik?
6: Ich würde sagen, ja. Magyar möchte Ungarn wieder zurück in die Mitte Europas bringen und das klingt stark nach Symbolpolitik. Er hat aber schon auch gezeigt, dass er es recht ernst damit meint. In Warschau, wo er gestern und vorgestern, also in Polen, zu Gast war, hat er sich für eine Wiederbelebung und Ausweitung des Visegrad-Formats ausgesprochen. Teil dieses Bündnisses sind ja bisher neben Ungarn Polen, Tschechien und die Slowakei gewesen. Er möchte in Zukunft auch Staaten wie Österreich in dieses Bündnis aufnehmen und es erweitern. Da ist ein Enthusiasmus für den europäischen Gedanken zu spüren, der glaubwürdig wirkt und den wir aus Ungarn schon seit langem nicht mehr gewohnt sind.
4: Österreich ist ein wichtiger Investor in Ungarn. Die alte Fidesz-Regierung hat es ausländischen Konzernen schwer gemacht, Stichwort Sondersteuern und rechtliche Schikanen. Welche Signale sind hier bei diesem Österreich-Besuch zu erwarten? Stehen auch schon wirtschaftliche Deals auf der Agenda?
6: Also das Programm

0: wurde etwas zusammengestutzt im Vorhinein. Ursprünglich war ein größeres Treffen mit Vertreterinnen und Vertretern der österreichischen Wirtschaft geplant. Jetzt wird sich das auf ein Arbeitsmittagessen beschränken. Da werden Vertreter großer österreichischer Unternehmen dabei sein, zum Beispiel von Spar, von der Ersten Bank, von der Raiffeisenbank International. Die von Ihnen angesprochene Sondersteuer wird sicher ein Thema sein. Das ist eine spezielle Steuer auf den Umsatz ausländischer Unternehmen, die so hoch ist, dass Unternehmen wie zum Beispiel die Supermarktkette Spar in Ungarn seit Jahren keine Gewinne mehr macht, sondern Verluste. Und Spar wehrt sich da auch auf der Ebene der EU-Kommission dagegen. Jetzt wurde auch inzwischen schon diese Angelegenheit vor den Europäischen Gerichtshof getragen. Madja hat bisher aber keine Signale gesendet, dass er diese umstrittene Sondersteuer abschaffen möchte, dass er da einlenkt, weil seine Regierung braucht offenbar diese Einnahmen, um das marode Budget zu sanieren.
1: Sie haben den Machtwechsel in Ungarn hautnah miterlebt. Madja hat große Reformen versprochen. Inwieweit ist Madja hier schon bei der Umsetzung?
0: Da gibt es einerseits etwas, was man als Schaufensterpolitik bezeichnen könnte, nämlich dass Madja seit seinem Amtsantritt die Regierungssitze, zum Beispiel das Kanzleramt in Budapest, im ehemaligen Karmeliterkloster, für die Öffentlichkeit geöffnet hat und dort persönlich Führungen auch für Medien gegeben hat, denen er gezeigt hat, das Büro von Viktor Orban, das im Übrigen auch über ein Bett verfügt, in dem sich offenbar Orban in Arbeitspausen ausgeruht hat. Das sind zumindest einmal so Symbole. Aber gestern hat die Fraktion der Tisza-Partei von Peter Madja schon erste Gesetzesvorschläge für Verfassungsänderungen eingebracht, darunter auch die Beschränkung, dass niemand mehr das Amt des Ministerpräsidenten in Ungarn für mehr als 2 Amtszeiten halten darf, also mehr als 8 Jahre. Das würde auch bedeuten, dass Viktor Orban nie wieder an die Macht zurückkehren kann, würde aber auch bedeuten, dass Peter Madja nicht länger als 8 Jahre regieren kann. Das sind schon erste Schritte einer Umsetzung von angekündigten Reformen, die sich auch die Ungarinnen und Ungarn, die ihn gewählt haben, ganz klar erwarten.
1: Berichtet Ihnen Ungarn-Korrespondent Paul Griesey. Er begleitet den Besuch des ungarischen Premiers heute in Wien und wird in den kommenden Sendungen darüber berichten. Danke für das Gespräch.
0: Besten Dank.
1: Der ehemalige hochrangige Geheimdienstmitarbeiter Egisto Ott ist am Abend zu 4 Jahren und 1 Monat Haft verurteilt worden. Das Urteil ist nicht rechtskräftig. Möglich gewesen wären bis zu 5 Jahre Haft. Ott soll ohne dienstlichen Auftrag Personalabfragen gemacht haben und Informationen für den russischen Geheimdienst gesammelt und weitergeleitet haben. Für den Geheimdienstexperten Thomas Riegler kam das eher harte Urteil überraschend.
2: Ja, die Höhe hat mich durchaus überrascht von diesem Urteil. Es ist ja so, dass es relativ wenige Spionageprozesse in Österreich in den letzten Jahrzehnten gegeben hat und das ist wirklich ein großer Fall.
1: Der Fall Ott zeigt, wie sensible Daten aus polizeilichen Datenbanken über Jahre hinweg abgezogen werden konnten. Hat sich das Ihres Wissens nach geändert? Sind hier die Lehren gezogen worden oder ist das doch weiterhin möglich?
2: Ja, also es hat sich da einiges getan, speziell in Sachen Informationssicherheit. Und es ist ja auch so, dass diese Abfragen alle gelockt werden, also nachvollziehbar sind. Das heißt, eine Wiederholung dieser Causa wäre so, glaube ich, heute nicht mehr möglich.
1: Sagt Thomas Riegler im Morgenjournal um 7. Was die geplanten Einsparungen der Regierung bei den Universitäten angeht, gibt es für die Unis heute politische Rückendeckung von Oberösterreichs Landeshauptmann Thomas Stelzer, ÖVP. Die Koalition kürzt das Unibudget für die Jahre 28 bis 30 um insgesamt 1 Milliarde Euro im Vergleich zum aktuellen 3-Jahres-Budget. Auf die Frage, ob er Verständnis für diese Sparpläne der Koalition aus ÖVP, SPÖ und NEOS habe, sagt Thomas Stelzer:
3: Nein, den verstehe ich nicht und ich muss auch sagen, ich bin vom Donner gerührt, denn das ist ja nicht nur ein Einfrieren des Bestehenden, sondern es ist eine Rücknahme dessen, was zurzeit ist. Und das ist ein Rückschritt mit Anlauf für den gesamten Standort Österreich. Vor allem auch, wenn wir an unsere wirtschaftliche Entwicklung denken. Wir haben im Vergleich zu anderen Standorten hohe Lohnkosten, wir haben hohe Energiepreise. Unser riesiger und auch einziger Vorteil ist die Innovation. Das sind die Forschungs- und Bildungsleistungen Und wenn ich dort jetzt massiv rücknehme, einspare, also dann verstehe ich das nicht nur nicht, sondern das ist einfach eine Fehlentscheidung sondergleichen.
1: Sagt der oberösterreichische Landeshauptmann. Der Nationalrat beschließt heute die Senkung der Mehrwertsteuer auf Grundnahrungsmittel. Ab 1. Juli werden 4,9% Mehrwertsteuer verrechnet und nicht mehr wie bisher 10%. Katja Atthofer.
4: Milch, Butter, Eier oder Reis werden billiger, ebenso Weizenmehl, Nudeln, Brot und Gebäck sowie viele Gemüsesorten und Stein- bzw. Kernobst. Die Steuersenkung reduziert die Staatseinnahmen um rund 400 Millionen Euro im Jahr. Heuer, weil zur Jahresmitte, schlägt sie also etwa mit der Hälfte davon zu Buche. Gegenfinanziert vor allem über die neue Paketabgabe, die ab Oktober bei den großen Online-Händlern fällig wird. Und dazu kommt etwa noch eine Maßnahme bei Firmenautos, die sogenannte Luxustangente, also die Obergrenze für die Neuanschaffung von Firmenwagen, wird nicht wie sonst angehoben. Das bringt dem Staat Mehreinnahmen. Außerdem kommen neue Maßnahmen zur Betrugsbekämpfung. So wird es für die Behörden künftig leichter, Scheinfirmen auf die Spur zu kommen, weil die Banken künftig deutlich mehr Auskünfte über das Vermögen von Beschuldigten erteilen müssen als bisher. Die Senkung der Mehrwertsteuer bringt den Haushalten im Land laut Regierung etwa 100 Euro Ersparnis. Im Jahr.
1: Bis 2030 soll es in ganz Österreich ultraschnelles Internet geben, ermöglicht durch ein flächendeckendes Glasfasernetz. Allerdings ist der Ausbau gefährdet, warnen Telekommunikationsunternehmen. Eine Gesetzesnovelle sollte zwar eine Ausbaubeschleunigung bringen, in dem entsprechenden Entwurf sehen die Telekom-Anbieter ihre Erwartungen aber nicht erfüllt.
5: Egal, ob man eine Serie schaut, in sozialen Netzwerken unterwegs ist, Online-Spiele spielt oder die künstliche Intelligenz beruflich nutzt. Schnelles und verlässliches Internet hat schon seine Vorteile. Zu vielen Haushalten könnten die dafür notwendigen Glasfaserkabel aber gar nicht erst kommen, sagt A1-Vizechef Thomas Arnoldner.
6: Weil der Ausbau zu teuer ist, die Nachfrage zu gering ist, die Behördenwege zu kompliziert sind und die Investitionsanreize fehlen in einer Situation, wo wir zusätzlich mit sehr, sehr großer Rechtsunsicherheit konfrontiert sind.
5: Zum Beispiel kostet in Österreich der Glasfaserausbau pro Haushalt 1.500 bis 2.000 Euro, in Ländern wie Italien oder Spanien nur 200 bis 300 Euro. Kritisiert wird aber auch die fehlende Vereinheitlichung. Es dürfte nicht in jeder Gemeinde unterschiedliche Regelungen geben, wie Glasfaserkabel verlegt werden, sagt der Dreichef von Österreich, Rudolf Schrefel.
7: Das würde ja Doppelarbeiten vermeiden. Das heißt, die Straßen in den Gemeinden würden nicht zweimal, dreimal aufgerissen werden, sondern wir würden uns koordinieren mit allen anderen Infrastrukturbetreibern.
5: Österreich hinke im internationalen Vergleich hinterher und riskiere damit viel, sagt Magenta-Chef Thomas Kicker.
8: Weil da geht es letztlich dann darum, um Arbeitsplätze, es geht um eine Standortfrage, es geht darum, ob sie die spannenden Startups hier ansiedeln, es geht um die spannenden Unternehmen sich hier anschauen oder ob die da drauf schaut und das als Digitalisierungs- und Innovationsindex hernehmen und sagen, pass auf, da ganz hinten, dort wollen wir eigentlich nicht dabei sein.
5: Die Regierung arbeitet gerade ein neues Telekommunikationsgesetz aus. Seinen Entwurf gibt es bereits. Nur in diesem wollen die Anbieter keinerlei Verbesserungen für den Breitbandausbau erkennen. A1-Vizechef Arnoldner.
6: Und das ist bedauernswert, wenn man sich vor Augen führt, dass die öffentliche Hand diese Investitionen nicht ermöglichen mag, mit Maßnahmen, die die öffentliche Hand eigentlich nichts kosten, sondern wo es nur darum geht, Bürokratie abzubauen, Prozesse zu vereinfachen, Ausbaukosten zu senken.
5: Aus dem Büro des zuständigen Vizekanzlers Andreas Babler, SPÖ, heißt es schriftlich, man arbeite an Verbesserungen des Gesetzes.
9: Ziel der Novelle ist ein erweiterter Zugang zu physischer Infrastruktur und besserer Baukoordinierung und damit Erleichterungen beim Glasfaserausbau. Darüber hinaus sollen auch Impulse für den österreichischen Telekommunikationsmarkt geliefert werden, in dem bekannte Probleme für den Sektor behoben werden.
5: In Österreich nutzt übrigens nur jeder fünfte angeschlossene Haushalt das Glasfaser-Internet. Es ist zwar schneller, aber auch dementsprechend teurer.
1: Berichtet Martin Rauter. Nächstes Thema: der Iran-Krieg. Da prüft die Regierung in Teheran nach eigenen Angaben einen neuen US-Vorschlag zur Beendigung des Kriegs. Donald Trump ist, wie er sagt, bereit, einige Tage zu warten, bis die richtige Antwort kommt. Ansgar Gersmann berichtet.
10: Die Regierung prüfe die US-Standpunkte derzeit, heißt es vom iranischen Außenministerium. US-Präsident Donald Trump gibt sich indes gelassen und siegessicher. Bekäme er nicht die richtige Antwort, könne es sehr schnell gehen, droht er. Er könne aber ein paar Tage warten, wenn sich dadurch ein Krieg verhindern lasse. Die USA und Israel hatten Ende Februar den Iran angegriffen. Seit Anfang April gilt eine Waffenruhe. Wie es konkret weitergehen soll, da scheinen sich der US-Präsident und seine Verbündeten aber nicht einig zu sein. Zeitungen wie das Wall Street Journal berichten von einem heftigen Telefonat zwischen dem US-Präsidenten

0: Präsidenten und dem israelischen Premierminister Benjamin Netanyahu.
1: Der Boom künstlicher Intelligenz nimmt weiter an Fahrt auf. Das zeigen die neuen Quartalszahlen vom Chip-Hersteller Nvidia mit einem Umsatzplus von 85%. Das zeigt aber auch der selbstbewusste Schritt von OpenAI. Das US-Softwareunternehmen plant laut Insidern den Börsengang. Martin Rauter informiert.
2: Man kennt es vielleicht aus den Medien oder nutzt es sogar selbst, das KI-Programm ChatGPT. Es schreibt mit uns in natürlicher Sprache, beantwortet Fragen und hilft bei Aufgaben wie der Deutscharbeit oder der Ideenfindung. Hinter diesem Textroboter steckt OpenAI. Der US-Konzern will offenbar schon im September an die Börse und das hat wohl auch mit der Sorge zu tun, dass das massive Interesse an künstlicher Intelligenz bald nachlassen und sich das Zeitfenster für KI-Börsengänge schließen könnte. Der Antrag auf eine Börsenzulassung könnte womöglich schon diesen Freitag gestellt werden. Mit einer Billionenbewertung könnte OpenAI dann direkt zu einem der 10 wertvollsten US-Unternehmen aufsteigen.
1: Wie am Abend bekannt geworden ist, ermittelt das Landeskriminalamt Niederösterreich im Fall einer vergangenen Woche tot aufgefundenen 27-jährigen Frau wegen Mordverdachts. Die Obduktion hatte einen Kopfschuss als Todesursache ergeben. Und in der Steiermark dürfte ein Oststeirer gestern Nachmittag seine Frau mit dem Gewehr erschossen haben. Stefan Holzmeister.
3: Die steirische Polizei ist gestern um 16 Uhr verständigt worden, sagt Polizeisprecher Fritz Grundnick.
4: Es hat natürlich sofort einen Polizeieinsatz ausgelöst. Es war das Einsatzkommando Cobra im Einsatz, es war die Verhandlungsgruppe im Einsatz. Diese Verhandlungsgruppe der Polizei hat auch mit dem Tatverdächtigen Kontakt aufnehmen können und hat ihn zur Aufgabe überredet sozusagen. Er ist dann vor das Haus getreten und konnte widerstandslos festgenommen werden.
3: Polizeilich auffällig geworden ist der Mann zuvor nicht. Fest steht nur, dass er nach dem mutmaßlichen Femizid eine Verwandte angerufen hat. Sie war es, die dann auch die Einsatzkräfte alarmiert hat. Die Hintergründe waren bis gestern am Abend jedenfalls noch nicht bekannt.
4: Das ist noch Gegenstand von Ermittlungen. Also das Landeskriminalamt ist jetzt natürlich vor Ort und auch die Gerichtsmedizin bzw. der Staatsanwalt.
3: Die Tatwaffe, ein Gewehr, ist sichergestellt worden.
1: Und der englische Club Aston Villa ist Sieger der Fußball-Europa League. Für den Verein aus Birmingham ist es der erste Titel seit 44 Jahren und beim 3:0-Finalsieg über Freiburg hat sich mit Prince William, auch der größte Fan aus dem britischen Königshaus, mitgefreut. Daniel Kulowitz.
5: Prinz William ist extra zum Finalort nach Istanbul mitgereist, um sein Lieblingsteam zu supporten. Und laut Spielerberichten hat er sogar ein Siegesbier in der Kabine mitgekippt.
6: Yeah, yeah, he was in there with us. Yeah, having a beer with us.
5: Riesenfreude natürlich auch bei Aston Villa Coach Unai Emery. Sein Club habe den nächsten Riesenschritt in der Entwicklung gemacht.
7: To get this trophy is one strong step forward.
5: Als Lohn warte nun das Beste vom Besten, die Champions League Teilnahme nächstes Jahr.
7: Champions League, the best team in the world are there.
5: Niedergeschlagen nach dem 0:3, der stolze SC Freiburg und seine Fans.
8: Mehr kann Freiburg nicht erreichen.
9: Trotzdem stolz weiter geworden. Niemand hat es gedacht, dass sie so weit kommt.
10: Wer jetzt traurig ist, der SC verloren hat, war nie wirklich SC-Fan.
5: Damit also auch kein Happy End für ÖFB-Teamspieler Philipp Lienhardt. Der Freiburger Abwehrturm wird in der 61. Minute beim Stand von 0:3 ausgewechselt.
1: Und wenn schon von Prince William die Rede war, eine längere Schrecksekunde bei den Fans der Royals hat es gestern bei einem britischen Radiosender gegeben. Radio Caroline hat fälschlicherweise den Tod von Williams Vater König Charles vermeldet. Der Sender hat sich umgehend entschuldigt. Schuld sei ein Computerfehler gewesen, der ein für den Fall des Todes des Königs vorbereitetes Programm abgespielt habe. Die Meldungen hat Lorenz Wildner.
11: Der südkoreanische Technologiekonzern Samsung hat sich im Tarifstreit mit der Gewerkschaft vorläufig geeinigt. Ein drohender Streik mit 48.000 Beteiligten ist damit fürs Erste abgewendet. Die Gewerkschaft will die Vereinbarung ihren Mitgliedern zur Abstimmung vorlegen. Ein Streik könnte die globalen Lieferengpässe bei Halbleitern weiter verschärfen. Die Umweltschutzorganisation Greenpeace International warnt vor alarmierenden Mengen an Mikroplastik in Babynahrung. Es geht um Produkte der Firmen Nestle und Danone. In der Kritik stehen die beliebten Kunststoffquetschbeutel. Sie können laut dem Test winzige Plastikteile in die Nahrung abgeben. Der Facebook-Mutterkonzern Meta hat mit der Umsetzung einer großen Entlassungswelle begonnen. Mitarbeiter des Unternehmens in Singapur gehören zu den ersten Betroffenen. Meta hatte vor rund einem Monat angekündigt, 8.000 Beschäftigte und damit fast 10% seiner Belegschaft zu entlassen. Grund ist ein weitreichender Umbau mit Fokus auf künstliche Intelligenz. In Europa gibt es einen Rekordwert an sexuell übertragbaren Infektionen. Laut der EU-Gesundheitsbehörde ECDC erreichten die gemeldeten Fälle von Gonorrhoe, also Tripper, und Syphilis im Jahr 2024 den höchsten Wert seit mehr als einem Jahrzehnt.

0: Die am häufigsten gemeldete sexuell übertragbare Infektion waren demnach Chlamydien. Und das Wetter ist heute im Großteil Österreichs abwechselnd sonnig und bewölkt. Nur vereinzelt gibt es kurze Schauer, vom Tiroler Unterland bis zum Wienerwald aber noch mehr Wolken und ein paar Regenschauer. Außerdem ist es sehr windig mit Temperaturen von 17 bis 26 Grad.
1: Und mit diesen Aussichten verabschiedet sich Ihr Morgenjournal-Team vom Donnerstag. Franz Renner Regie, Rainer Ploberger an den Technikreglern und Christine Tönicke-Frenkenberger im Studio. Kommen Sie gut in den Tag.
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3: Schönen guten Morgen. Erlaubt ist, was gefällt, sagt Goethes Dichter Torquato Tasso. Erlaubt ist, was sich ziemt, erwidert die Prinzessin. Und so verhält es sich auch in der Musikästhetik. Was zu gefallen hat, ist bis heute in der Musik eine Glaubensfrage. Zu avantgardistisch, zu wenig avantgardistisch, zu tonal, zu atonal, zu neudeutsch, zu konservativ. Die Hüter des guten Anstandes wachen mit Argusaugen auf die Auswüchse in der Musik und kommen sich dabei nicht selten in die Quere. Wir hören jetzt Musik, mit der viele Franzosen im 18. Jahrhundert ihre Probleme gehabt hätten. Für andere, wie für mich, klingt es, als würde man auf Wolken davonschweben.

Passerse von Georg Friedrich Händel. Für den Philosophen Jean-Jacques Rousseau der ideale Ausdruck in der Musik. In der italienischen Oper verschmilzt die Sprache mit der Musik, eine größtmögliche Natürlichkeit wird erreicht. Völlig falsch, sagen wiederum andere, wir springen jetzt mitten hinein in die musikästhetische Kontroverse Frankreichs. Um 1750 entfacht der Buffonistenstreit. Was klingt natürlicher, feiner? Die italienische Oper oder die französische? Als Widersacher Rousseaus und Vertreter der französischen Sache hat sich jetzt Jean-Philippe Rameau in Stellung gebracht.

Aus der Suite Les Saintes Galantes von Jean-Philippe Rameau, Michi Geig mit dem L'Orfeo Barockorchester, das heuer seinen 30. Geburtstag feiert. Als Vorbote auf die französische Revolution und das Ende des Ancien Regime geht die italienische Oper siegreich aus dem Buffonistenstreit hervor. Sie ist authentischer, natürlicher für die Ohren, so der damalige Tenor. Heute klingt Barockmusik wenig natürlich, Hörgewohnheiten ändern sich mit der Zeit. Auch Felix Mendelssohn-Bartholdy möchte die Natur Schottlands so authentisch wie möglich einfangen. Als er durch den Norden der Insel wandert, besucht er die Fingalshöhle, eine Kathedrale aus Basaltsäulen. Ein Naturschauspiel, das den jungen Mendelssohn beeindruckt hat. Seiner Schwester Fanny schreibt er: Um zu verdeutlichen, wie außerordentlich mich die Hebriden berührt haben, sende ich dir Folgendes, was mir dort in den Sinn kam. Beigelegt war das Anfangsthema der Hebriden-Ouvertüre.

Das Brucknerorchester Linz unter Markus Poschner mit der ersten Hälfte eines klanggewordenen Reiseberichts von Mendelssohn, die Hybriden-Ouvertüre. Die Partitur überschreibt der Komponist mit dem Titel Fingalshöhle. Und das Zerschellen der Wellen in diesem natürlichen Klangraum hat der Höhle den Namen Höhle der Melodie eingebracht. Das eben gehörte Stück löst Begeisterung beim Publikum und bei Kollegen aus. All meine Werke gebe ich drum, wenn ich eine Ouvertüre wie die Hebriden von Mendelssohn hätte schreiben können. Mit diesen Worten verneigt sich Johannes Brahms vor dieser Musik. Der wollte seinen Lebensabend eigentlich fernab des Komponierens genießen. Wirklich funktioniert hat das nicht, denn wenn einen die Muse küsst, dann muss man antworten. Und die Muse kam in Gestalt des Klarinettisten Richard Mühlfeld.

Der späte Brahms, Trio für Klavier, Klarinette und Violoncello in A-Moll, Opus 114, daraus das Andantino Grazioso. Komponiert

Das Dona Nobis Pacem aus der Missa Circumcisionis von Jan Dismas Zelenka. Auf diesen Komponisten spezialisiert die Ensemble Collegium Vocale 1704 und das Collegium 1704 unter Václav Lux. Für mich ist so eine barocke Messe mitunter das Herrlichste, was es in der Musik gibt. Aber auch hier gibt es Strömungen der Musikästhetik, die mir da widersprechen würden. Der Cäcilianismus fordert eine Rückbesinnung auf den A cappella-Stil eines Palestrinas. Überhaupt ist die ganze Musikgeschichte voll von einem Für und Wider, ein ständiges Kräftemessen unterschiedlicher Parteien. Ganz bekannt Eduard Hanslick zum Beispiel, der findet alles Norddeutsche rund um Bruckner und Wagner schrecklich und hält dem vorhin gehörten Brahms natürlich, die Stange. Hanslick, der bekehrt auch Friedrich Nietzsche, der Wagner erst vergöttert und dann verdammt. Und während der anfangs bemühte Philosoph Rousseau eine Überlegenheit der Vokalmusik sieht, erkennt

C.A. Hoffmann die reine absolute Tonkunst in der Instrumentalmusik. Nur auf eines können sich irgendwie seit Hoffmann alle einigen: Eine Krönung der klassischen Musik bildet das Schaffen Beethovens.

Eine kleine Korrektur und ein Dank an Sascha Schenold. Hanslick, der wettet natürlich gegen die Neudeutschen und nicht gegen die Norddeutschen. Das war jetzt Igor Levit mit dem Vivace Man und Roppo aus der Klaviersonate Nummer 30, Opus 109 von Ludwig van Beethoven. Und auf den kann sich in der Musikästhetik irgendwie jeder verständigen. Selbst oder gerade Theodor W. Adorno. Mit der Musik seiner eigenen Zeit, dem 20. Jahrhundert, tut er sich ja eher schwer. Jazz bis Popularmusik ist alles als kommerziell abzulehnen. Mit dem US-amerikanischen Komponisten und Satiriker Peter Schickley hätte Adorno sicherlich seine Probleme gehabt. Wo bleibt da die Ernsthaftigkeit bei Schickley, der als Kunstfigur P.D.Q. Pach zwar den letzten, aber auch den inkompetentesten Sohn des großen Johann Sebastian verkörpert?

0: Das Scherzo aus dem Fagottkonzert von Peter Schickli mit dem Fagottisten George Sacchini. Das war ein Pasticcio mit Rudolf Eigmüller, der sich bei Sascha Schenold für die Technik und für die aufmerksamen Ohren bedankt. 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

0: Mur. Der Naturschützer Franz Keppel spricht über das Fortpflanzungsritual des forellenartigen Fisches.
1: Meine Erfahrungen mit dem Obleichen gehen einmal davon aus, dass das Gewässer 8 Grad in etwa haben muss. Da werden alle Huchen aktiv und suchen Laichgründe und Laichplätze. Und da kommt es dann vor, dass zuerst das Weibchen kommt und einmal einen Probeschlag macht, ob die Stelle überhaupt geeignet ist, und schwimmt weiter und probiert woanders. Erst wenn die Stelle ausgemacht worden ist, dann kommen beide und dann geht's rund. Dann werden Tonnen Steine befördert, also ausgeschlagen im Fluss, sofern das halt das Flussbett erlaubt. Bei uns da zum Beispiel geht's recht einfach. Und die Arbeit hat das Weibchen. Das Männchen passt nur auf, dass rundherum nichts passiert und versucht natürlich mit Puller irgendwie abzuwehren. Ist das Männchen aber zu schwach, weil ein größerer nachkommt, dann gibt es Bullkämpfe. Das ist natürlich ganz spannend, weil da wird richtig gefetzt und spritzt das Wasser. Und dann sieht man, dass eine Wachablöse stattgefunden hat, weil der Stärkere sie durchgesetzt hat. Und das ist auch wichtig. Wenn das Weibchen dann bereit ist, weil die Temperatur schon 9 Grad in etwa hat, 9, 10 Grad das Wasser, dann obleichen will, das merkt man dann, dann stehen beide beisammen, dann zittern beide Fische, dann werden die Eier in dieses ausgewaschene Substrat reingelegt. Das Männchen besäumt mit seinen Sperma die Eier, so werden sie befruchtet, und nachher schlägt das Weibchen noch einmal eine Kiesschicht über die abgelegten Eier, damit die geschützt sind. Und ganz wichtig ist eben da, dass diese Steine durchströmt werden können, weil sonst würden die Eier ja absterben. Und man kann in etwa davon ausgehen, dass ein Fisch mit 1,20 Meter, der Fisch wird circa so an die 20, 25 Kilo haben, und pro Kilo hat er circa 2000 Eier. Also da ist schon ordentlich ein Potenzial dann vorhanden. Aber es kommt nur ganz, ganz wenig von dem durch, weil es kommt maximal 1% davon durch.
2: Und wenn diese kleinen Fischchen dann schlüpfen, was machen die dann als erstes? Wo gehen die hin?
1: Wenn die kleinen Fische nach 30 bis 35 Tagen schlüpfen, brauchen sie natürlich auch ein geeignetes Habitat. Und dann gehen sie eher in Randbereiche, wo Nischen sind, normalerweise in Bäche, weil meist sind ja Huchen Laichstellen unterhalb von Bachmündungen, weil die eher feineres Substrat mit reinbringen. Nur leider Gottes funktioniert das auch nicht mehr so recht. Oder unter Altholz, wo sie Versteckmöglichkeiten finden. Aber das Wichtigste ist natürlich die Nahrung. Und die Nahrung ist halt auch nur vorhanden, wenn der Fluss auch ökologisch noch funktioniert. Das heißt, wenn es genügend Insekten gibt. Aber das ist ja auch rückgängig. Und das ist natürlich die Grundnahrung schon von den kleinen Fischen dann. Bevor sie dann, wenn sie angewachsen sind, schon übergehen als Fischfresser. Der Huchen ist ja Fischfresser.
2: Wie lange dauert es, bis ein Huchen ausgewachsen ist?
1: Ja, ein Huchen wächst eigentlich recht schnell. Im ersten Jahr kann er schon so 20 bis 25 cm werden. Laichfähig wird er so mit 3 bis 5 Jahren. Da hat er dann so 70 bis 85 cm. Und die Lebenserwartung von einem Huchen, der dann richtig groß, stark, adult wird, ist so circa 20, 25 Jahre.
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4: Am Mikrofon begrüßt Sie Lorenz Wildner. Greenpeace warnt vor Mikroplastik in Quetschis von Nestle und Danone. Bei einer internationalen Untersuchung seien alarmierende Mengen an Plastikpartikeln in Quetschis festgestellt worden.

0: Elisa Pelzelmeier.
1: In allen 6 getesteten Produkten ist laut Greenpeace Mikroplastik nachgewiesen worden. In einem Quetschi sogar mehr als 11.000 Plastikteilchen. Das Problem dabei dürfte die Verpackung mit einer Innenbeschichtung aus Polyethylen sein. Auch mehr als 80 Chemikalien sind in den Quetschis gefunden worden.
0: In Österreich sind für diese Analyse zwar keine Quetschis untersucht worden, trotzdem fordert Greenpeace jetzt das Gesundheitsministerium auf zu handeln.
1: Die untersuchten Quetschis werden zwar nicht in Österreich verkauft, aber Quetschis aus solchem Verpackungsmaterial seien auch bei uns in den Geschäften zu finden. Deswegen befürchtet Greenpeace, dass auch in Quetschis in Österreich ähnliche Mengen an Mikroplastik sind. Die Forderung von Greenpeace daher, die Behörden sollen Baby- und Kindernahrung in Plastikbeuteln systematisch auf Mikroplastik untersuchen.
0: Russland übt offenbar bei einem Manöver in Belarus den Einsatz von Atomwaffen. Wie das russische Verteidigungsministerium heute mitgeteilt hat, wurden im Zuge der Übung nukleare Sprengköpfe in die Feldlager einer Raketenbrigade geliefert. Seit einer Vereinbarung mit Belarus im Jahr 2023 hat Russland in dem Nachbarland taktische Atomwaffen stationiert. Ungarns neuer Premierminister Peter Madia kommt heute nach Wien, wo er seinen Antrittsbesuch bei Bundeskanzler Christian Stocker absolviert. Bei dem Treffen steht die Wiederannäherung zwischen Österreich und Ungarn im Fokus. Die Beziehungen waren unter Ungarns früherer Regierung von Viktor Orban erkaltet. Madia reist direkt aus Polen an, wohin ihn seine erste Auslandsreise geführt hat. Mordalarm in der Steiermark. Ein Mann soll im Bezirk Weiz in der Oststeiermark seine Frau erschossen haben. Die Tat dürfte schon vor einigen Tagen passiert sein. Mehr von Stefan Holzmeister.
2: Wie seit heute bekannt ist, soll der 64 Jahre alte Oststeirer seine 59 Jahre alte Ehefrau schon am vergangenen Sonntag erschossen haben. Erst gestern ruft der Verwandte an, kündigt dabei seinen Suizid an. Ein Cobra-Einsatz ist die Folge, Polizeisprecher Fritz Grundnick.
3: Und Mitglieder dieser Verhandlungsgruppe haben dann mit dem Mann Kontakt aufnehmen können und ihn aufgefordert, das Haus unbewaffnet zu verlassen. Das hat er auch gemacht. Er konnte dann widerstandslos festgenommen werden.
2: Beim Suizidversuch ist er verletzt worden. Jetzt wird der mutmaßliche Täter im Spital behandelt. Das Opfer, die Ehefrau, ist im Schlafzimmer leblos entdeckt worden. Das Motiv ist noch unbekannt, jetzt wird ermittelt.
0: Die US-Regierung hat eine Klage gegen Kubas ehemaligen Staatschef Raúl Castro angekündigt. Dem 94-Jährigen wird eine Verwicklung in den Abschuss von Flugzeugen durch Kubas Luftwaffe im Jahr 1996 vorgeworfen. Bei dem Abschuss sind auch US-Amerikaner ums Leben gekommen. Raúl Castro soll als damaliger Verteidigungsminister einen Teil der Befehlskette beaufsichtigt haben. Castro und weitere Personen werden unter anderem die Zerstörung eines oder mehrerer Flugzeuge sowie 4 Morde zur Last gelegt. Ein Erdbeben hat in der Früh das Gebiet rund um den Supervulkan bei Neapel erschüttert. Das Epizentrum des Bebens mit der Stärke 4,4 lag im Gebiet der Phlegräischen Felder, wurde aber auch klar in Neapel gespürt. Meldungen über Verletzte oder größere Schäden gibt es keine. Und das war wohl ein Schock für einige Untertanen. In Großbritannien hat ein Radiosender irrtümlich den Tod von König Charles vermeldet. Was genau passiert ist, hat sich Ansgar Gersmann angesehen.
4: Erst ein Pop-Hit, dann unterbricht Radio Caroline plötzlich sein Programm für eine wichtige Meldung.
5: We have suspended our normal programs until further notice.
4: König Charles III. Sei gestorben.
5: King Charles III.
4: Ein Irrtum, wie man schnell bemerkt. Noch in der laufenden Sendung entschuldigt man sich wenig später. In der Mediathek des Senders ist die entsprechende Stelle nicht mehr verfügbar. Später folgt auch eine schriftliche Erklärung auf Facebook. Es habe einen Computerfehler im Hauptstudio gegeben, so der Chef des ehemaligen Piratensenders. König Charles dürfte von seinem angeblichen Tod nichts mitbekommen haben. Der 77-jährige Monarch absolvierte quicklebendig zu diesem Zeitpunkt gemeinsam mit seiner Frau Camilla einen Besuch in Nordirland.
0: Und wir kommen noch zum Wetter.
6: Sonne und Wolken wechseln im weiteren Tagesverlauf und manchmal kann auch ein kurzer Regenschauer durchziehen. Längere Zeit bewölkt ist es vom Pinzgau über das Salzkammergut bis ins Mariazellerland. Hier regnet es öfter. Überwiegend sonnig verläuft der Tag hingegen im Tiroler Oberland, in Vorarlberg und vom Drautal über das Burgenland bis ins Weinviertel. Außerdem ist es sehr windig und am Nachmittag wird es warm. Die Höchstwerte liegen zwischen 17 und 25 Grad, im Süden werden es vielleicht 26. So viel zum Wetter von Daniel Stanker.
7: Ö1 am Vormittag mit Andreas Maurer. der Sie recht herzlich begrüßt. Übrigens, heute am 21. Mai ist UNESCO-Welttag der kulturellen Vielfalt für Dialog und Entwicklung. Er soll, wie der Name schon sagt, Bewusstsein für kulturelle Vielfalt schaffen und den Beitrag von Künstlerinnen und Künstlern zum Dialog der Kulturen betonen. Warum ich das erwähne? Ganz einfach, die Themen klingen diese Woche auch im Radiokolleg an. Am Westbalkan genauso wie später im Musikradiokolleg mit einer katalanischen Musikerin. Schön, dass Sie dabei sind.
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7: In den vergangenen Tagen haben wir Sie in eine Region mitgenommen, in der sich gerade politisch viel tut, den Westbalkan. 6 Staaten sitzen da aktuell im Warteraum der EU. Der derzeit aussichtsreichste Kandidat von allen Bewerbern ist Montenegro. Franziska Cinderle reist für ihren Doku-Podcast jetzt zum Skutari-See, den größten See auf dem Balkan im Süden Montenegros, und sie spricht mit den Menschen über ihre Hoffnungen und Enttäuschungen.
9: Das Brummen, das Sie hier hören, ist das Boot von Wladimir Nikac. Ein wahres Prachtstück. Dunkles Holz, ein Dach aus Schilf, eine Kühlbox mit Getränken. Wobei, streng genommen gehört es nicht ihm, sondern dem Tourismusunternehmen, für das er arbeitet. Aber der 26-jährige Montenegriner träumt davon, eines Tages sein eigenes Boot zu besitzen.
10: I mean, I will not build it. I will have another person make it for me. But yes, I do. So there's this person in Podgorica.
11: Es gibt da diesen Typen in Podgorica, Marco, und er baut diese traditionellen Holzboote für den See. Er wird auch mein Boot bauen, aber ich weiß nicht wann. Vermutlich im nächsten Jahr. Es gibt viele Bestellungen.
10: The problem with him is you have to wait a lot because there's a lot of people ordering the boats. So.
9: Der See, von dem Wladimir Nikac spricht, heißt Skadarsee. Er ist der größte auf dem Balkan. Umgeben von Bergen, überzogen von einem Teppich aus Seerosen. Über 270 Vogelarten sind hier heimisch. Der Skadarsee erstreckt sich über 2 Länder. Albanien und Montenegro. Beide liefern sich aktuell einen Marathon, wer zuerst in der EU ist und damit den Warteraum Westbalkan verlässt. Wobei Montenegro ganz schön nach vorne gesprintet ist. Kein Staat auf dem Westbalkan hat so gute Chancen, vor dem Jahr 2030 Teil der EU zu werden.
10: Personally, I do hope Montenegro joins you.
11: Ich persönlich hoffe sehr, dass Montenegro der EU beitritt. Viele Leute sagen, oh, sobald wir der EU beitreten, werden die jungen Leute in andere europäische Länder abwandern und dort leben und dort arbeiten. Ich glaube nicht, dass das der Fall sein wird. Wenn Montenegro der EU beitritt, werden wir viel mehr Möglichkeiten haben. Unsere Straßen werden besser sein und auch unsere Verbindungen. Wir werden leichter reisen können. Und die EU wird uns dabei helfen, unsere Natur zu schützen.
9: Franziska hat Wladimir im September 2025 kennengelernt. Auf einer Pressereise der EU-Kommission, an der Journalisten und Journalistinnen aus ganz Europa teilnahmen. Eine französische Journalistin fragte Wladimir damals, was ist dein Traum?
10: This is my dream, I live my dream. You think I would go to where?
12: I would take my boat and go to
10: Paris. Live, I will, I say, sir.
9: Und der sagte, das hier, ich lebe meinen Traum. Als die Journalistin fragte, ob er nicht abwandern will, da fing Wladimir lauthals an zu lachen. Reisen sei das eine, sagt Wladimir. Aber in Paris leben? Niemals. Die Journalistin solle das bitte nicht persönlich nehmen. Aber er könne nirgendwo anders leben als in seinem Dorf. Diese Aussage hat Franziska beeindruckt. Ja, mehr noch. Optimistisch gestimmt.
13: Also wir denken ja oft, dass ethnische Spannungen oder Nationalismus die größten Probleme auf dem Westbalkan sind. Aber die größte Herausforderung ist etwas, das eigentlich sehr, sehr leise vonstatten geht und das überall auf dem Westbalkan ein großes Problem ist, nämlich die Abwanderung. Und dazu muss man sich nur die Statistiken anschauen. In den letzten Jahren sind Hunderttausende Menschen abgewandert und mit der Ausnahme von Montenegro haben alle Länder an Population verloren. Aber es gibt eben auch Menschen, die bleiben wollen. Und deswegen wollte ich Wladimir besser kennenlernen und in seinem Dorf besuchen.
14: Das ist Im Warteraum. Ein Ö1-Podcast über die EU-Erweiterung. Recherchiert von Franziska Ginnele. Präsentiert von mir, Marie-Louise Stockinger. Das ist Folge Nummer 4, fast am Ziel. Wir sind in Godinje, Wladimirs Dorf. Vom alten Haus seiner Familie hat man einen Blick über den See. Wladimir liebt das Wasser. So sehr, dass er in Kotor, einer Küstenstadt von Montenegro, das Studium rund um Meerschifffahrt und maritime Umwelt, wissenschaftlich maritime Studien genannt, abgeschlossen hat. Mit diesem Studium kann er alles Mögliche machen, erzählt er. Als Kapitän auf einer Fähre arbeiten oder in der Logistik im Hafen, beispielsweise als Inspekteur.
15: I don't need big boats, I don't need big ships, I mean like over ocean ships. They used to have a soul, that used to be my dream.
14: Früher war es sein Traum, auf einem großen Schiff anzuheuern. Aber mit der Kommerzialisierung und den großen Kreuzfahrtschiffen hätten diese Boote ihre Seele verloren, wie er sagt. Er sei glücklich mit seinem kleinen Boot in diesem kleinen Dorf.
15: Heaven on earth, in my opinion, a very majestic village.
11: Mein Dorf? Es ist der Himmel auf Erden. Es ist ein magischer Ort. Voller Früchte, voller Bäume und Pflanzen. Nicht ausgestorben, sondern lebendig. Nicht allzu abgelegen, aber sehr friedlich, wie du sehen und hören kannst.
14: Franziska schaut sich um und muss Wladimir recht geben. Oben im alten Dorfkern winken ein paar alte Frauen vom Balkon herunter. Katzen liegen in der Sonne, auf den Bäumen wachsen Granatäpfel und Feigen. Viel mehr Menschen sollten hierher kommen, denkt sie bei sich. Aber Wladimir sieht das anders.
11: Ich möchte nicht, dass zu viele Touristen nach Montenegro kommen. Niemand hier will das. Wir lieben unsere Ruhe und Abgeschiedenheit. Ich finde, wir sollten nicht mehr als 4 oder 4,5 Millionen Touristen im Jahr haben. Schau in die Nachbarländer. Albanien hat 12 Millionen im Jahr. Kroatien 27 Millionen. Das sind Zahlen, die wir nicht wollen. Aber noch einmal, 4 bis 4,5 Millionen Touristen im Jahr sind okay. Dann kann jeder in Montenegro ein normales Leben weiterführen.
14: Wobei auch 4 Millionen für ein kleines Land wie Montenegro ganz schön viel sind. Auf einer Fläche, 2x so groß wie Tirol, leben gerade einmal 640.000 Menschen.
15: The number of us, like our population is so small.
14: Montenegro hat so wenige Menschen, sagt Wladimir, dass sie nicht einmal ein Zehntel von Paris bevölkern könnten. Über weite Teile des 20. Jahrhunderts hinweg war das kleine Land Teil von etwas Größerem. Zuerst ging es im Königreich Jugoslawien auf, dann im sozialistischen Jugoslawien. Selbst nach dem Zerfall des Vielvölkerstaates in den 1990ern verblieb Montenegro im Verbund mit Serbien. Bis das Land 2006 unabhängig wurde. Wladimir war damals 7 Jahre alt.
11: Ich erinnere mich noch gut daran. Das war eine große Sache für uns. Viele Menschen haben am Referendum teilgenommen. Sie trugen T-Shirts mit der Aufschrift Ja, also Ja zur Unabhängigkeit. Als sie spät am Abend endlich das Ergebnis verkündet haben, waren so viele Menschen auf den Straßen. Oder sie sind zu Hause vor dem Fernseher gesessen mit ihrer Familie. Viele von uns waren glücklich an diesem Tag.
16: Montenegro trennt sich von Serbien. Das amtliche Endergebnis des gestrigen Referendums steht zwar noch aus,

0: Montenegros Ministerpräsident Djukanovic hat aber bereits die Unabhängigkeit verkündet. Nach dem vorläufigen Ergebnis haben 55,5% für die Loslösung von Belgrad gestimmt. Das Votum muss jetzt noch von einer internationalen Kommission bestätigt werden.
1: Wobei, das war die zweite Unabhängigkeit. Die erste ereignete sich zu einer Zeit, als es den ORF noch nicht gab, nämlich im 19. Jahrhundert, genauer gesagt 1878. Bereits damals löste sich Montenegro vom Osmanischen Reich und wurde ein unabhängiges Königreich. Heute will das kleine Land wieder Teil einer übergeordneten Gemeinschaft sein.
2: I love people, I know.
3: Viele von uns, auch ich, wären am liebsten schon 2024 oder 2026 der EU beigetreten. Letztes Jahr haben sie dann gesagt 2027, jetzt vielleicht 2028. Wir wissen es selbst nicht mehr. Aber wir hoffen, so bald wie möglich.
4: Wie realistisch ist das, was sich Wladimir wünscht, wirklich? Also, dass Montenegro in den nächsten Jahren oder bis 2028 sogar der EU beitritt? Das habe ich einen Mann gefragt, der es wissen muss, weil er sich jeden Tag aufs Neue mit dieser Frage beschäftigt.
5: Montenegro, ja, das ist, glaube ich, klar von der Ausgangsposition her. Wobei Albanien stark aufgeholt hat, das muss man sagen.
1: Das ist Johann Sattler, ein österreichischer Diplomat und der EU-Botschafter in Montenegro. Sein Büro hat 60 Mitarbeiter und Mitarbeiterinnen und Sattler, der Chef, einen dichten Terminkalender. Aber als Franziska ihn fragt, ob sie gemeinsam wandern gehen und das Interview oben am Gipfel führen wollen, sagt er sofort zu. Jetzt stapfen sie gemeinsam durch einen Wald, hinunter zu einem Wasserreservoir. An ihrer Seite ein kräftiger Mann mit einer Ranger-Uniform, auf der das rote Staatswappen Montenegros prangt.
6: Und kann man wahrscheinlich trinken, oder? Ich habe jetzt aber gar nichts zum Auffüllen dabei.
7: Wow.
6: Kalt?
5: Super. Also ich habe begonnen als junger Diplomat für die European Community Monitoring Mission. Das war unmittelbar nach dem Jugoslawienkrieg 1997.
1: Sattler kann sich mit dem Wanderführer vom Nationalpark auf Montenegrinisch unterhalten. Er spricht die Sprachen der Nachfolgestaaten Jugoslawiens fließend, weil er weite Teile seiner beruflichen Karriere auf dem Balkan verbracht hat. 1997 ging es los in Bosnien-Herzegowina, dann als Botschafter in Albanien, später wieder Bosnien-Herzegowina und jetzt Montenegro. Zur richtigen Zeit am richtigen Ort. Denn so ist Sattler live dabei, wie Montenegro einen wahren Marathon hinlegt.
5: Es sind nicht nur hunderte, es sind wirklich tausende Gesetze. Der Rechtsbestand der EU ist auch massiv angewachsen. Beim Beitritt Kroatiens waren es ca. 180.000 Seiten an Rechtsmaterial. Das sind Verordnungen, das sind Gesetze. Inzwischen ist es auf über 300.000 Seiten angewachsen. Und allein das zu bewältigen, ist eine Riesenherausforderung. Und das ist natürlich schwierig. In manchen Ministerien gibt es nicht mehr als 20, 30 Leute.
1: Trotz seiner kleinen Verwaltung will Montenegro alle Auflagen erfüllen, die erforderlich sind. Für ein Land, das die Bevölkerung einer Großstadt hat, eine Mammutaufgabe.
5: Das Ziel der Regierung ist, bis Ende des Jahres alle Verhandlungskapitel abzuschließen. Es sind insgesamt 33 Kapitel. Momentan haben wir 14 abgeschlossen. Bis Sommer sollen weitere 4 dazukommen und dann in der zweiten Jahreshälfte die restlichen. Und dann beginnt, wenn alles gut geht, der Ratifikationsprozess in den Mitgliedstaaten. Das heißt, wir haben 27 Ratifikationsprozesse und das dauert natürlich. Also beim letzten Mal, beim Beitritt Kroatiens, waren das insgesamt 18 Monate.
1: Ich fasse zusammen. Von 33 Kapiteln hat Montenegro aktuell 14 Kapitel geschlossen. 4 weitere sollen bis Sommer dazukommen. Dann wären wir also bei 18. Bleiben bis Jahresende 2026 aber immer noch 15 Kapitel. Und dann ist der Marathon auch nicht vorbei. Er geht erst los. Alle 27 Mitgliedstaaten müssen zustimmen. Wenn Montenegro bis 2028 das 28. Mitglied werden will, darf es sich also keine Pause gönnen.

0: Auch Franziska und Johann Sattler nähern sich ihrem Ziel und kommen langsam ins Schwitzen. Guter Zeitpunkt, um die Hindernisse anzusprechen. Ein Kapitel, das Montenegro noch schließen muss, ist das Kapitel Nummer 27, Umwelt und Klimawandel.
1: Umweltkapitel ist das Kapitel 27, das ist in der Tat eines der schwierigsten, weil es einfach so umfangreich ist und auch so teuer in der Umsetzung. Das heißt, das geht von Wasserqualität, Abwasser, Müllsysteme, Mülltrennungssysteme, das fällt alles darunter, auch Klimawandel. Und das ist de facto unmöglich, dass Montenegro, aber auch die anderen Beitrittsländer das schaffen bis zum Beitritt. Das heißt, es gibt auch da Übergangsfristen, aber es muss klar sein, dass eben das auch eingehalten wird. Das heißt, es gibt gewisse Übergangsfristen, 5 Jahre, 10 Jahre, bis eben die ganzen Kläranlagen dann auch stehen müssen.
0: Gewisse Reformen sind aber schon jetzt, ohne die Übergangsfristen, im Land angekommen. Sattler nennt 3 Beispiele. Erstens, Plastiksackerl in den Supermärkten sind nicht mehr gratis. Dadurch konnte der Plastikmüll reduziert werden. Zweitens, die Regierung geht gegen illegale Mülldeponien vor. Drittens, Montenegro hat jetzt ein Gerät, um die Flut an alten Autoreifen einzudämmen.
2: Montenegro hat jetzt einen Reifenschredder.
1: Einen sehr großen, sehr leistungsstarken Reifenschredder, mit dem das Problem im ganzen Land behoben werden kann.
0: Okay, Montenegro hat jetzt einen Reifenschredder. Das sind so Headlines, über die man nie in den Nachrichten hört, die aber im Land einen großen Unterschied machen. Der gesamte Westbalkan hat ein massives Müllproblem. Das ist schlecht für die Bevölkerung, aber auch für den Tourismus.
2: Jetzt sind wir auf wie viel Höhenmeter ungefähr?
1: 1700.
0: Nach 2 Stunden ist Franziska endlich am Gipfel des Lofzen angelangt. Von hier oben sieht der Skadasee, der größte See Südosteuropas, klein wie eine Pfütze aus. Ringsherum nichts als Berge. Berge, Berge, Berge. 60% der Fläche des Landes liegen über 1000 Höhenmeter. Im Volksmund heißt es, würde man Montenegros Relief plattdrücken, dann wäre es das größte Land der Welt.
2: Und jetzt auf die Frage, wollen wir wieder wachsen? Die ist natürlich nicht leicht zu beantworten, ist die Frage, wen man fragt. Ne? Aber was denken Sie? Will die EU das und wird die EU das in den nächsten 10 Jahren zum Beispiel auf dem Horizont?
1: Ich glaube, es wird passieren. Ich glaube, es hat ein großes Umdenken begonnen mit der russischen Vollinvasion der Ukraine. Dahingehend, dass man sagt, also wir brauchen in unserer Nachbarschaft die Länder, die uns am nächsten sind, wir wollen die bei uns haben. Es ist ja in der Politik so, dass es nicht lange ein politisches Vakuum geben kann. Und andere vorstoßen in dieses Vakuum, wenn wir uns nicht drum kümmern. Es ist absolut nicht in unserem Interesse, dass wir ein solches Vakuum hier am Westbalkan haben.
0: Und noch eine Geschichte verdeutlicht, was für ein raues Bergland Montenegro ist. Die Geschichte vom ersten Billardtisch auf dem Balkan. Nach diesem Billardtisch ist heute ein Museum in Cetinje benannt, der ehemaligen Hauptstadt Montenegros. Hier residierte von 1830 bis 1851 der Fürstbischof von Montenegro, Petar II. Petrovic Njegosch. Er wurde am Fuße des Lofzen geboren und er war ein leidenschaftlicher Billardspieler.
3: And this is the first billiard table. 28 Montenegrin soldiers carry this billiard table on their hands from Kotor to Cetinje.
0: Im Jahr 1839 ließ sich Petar II. Einen Billardtisch in Wien anfertigen. Österreich-Ungarn war damals noch eine Seemacht und kontrollierte mit Triest einen der wichtigsten Handelshäfen an der Adria. Der Transport auf dem Meer war also kein Problem. Aber in Kotor angelangt, wurde es komplizierter. 28 Soldaten mussten den Billardtisch über die Berge bis nach Cetinje schleppen. Was tut man nicht alles, um seine Gäste in der Herrscherresidenz bei Laune zu halten? Heute trägt niemand mehr schwere Lasten über Passstraßen. Aber die Geografie bleibt ein Hindernis. Im Jahr 2014 begann Montenegro deshalb mit dem Bau eines Mega-Infrastrukturprojekts, einer Autobahn, von der Küste bis an die serbische Grenze. Die Autobahn ist gerade einmal 177 Kilometer lang, aber sie stürzte Montenegro beinahe in den Ruin. Und das kam so. Um die Autobahn zu finanzieren, nahm Montenegro einen Kredit von 1 Milliarde Euro bei einer chinesischen Bank auf. Damit überschätzte sich das kleine Land völlig. Die Regierung hatte außerdem verabsäumt, den Kredit gegen Devisenkursschwankungen abzusichern. Die Staatsverschuldung explodierte und das kleine Montenegro drohte, ein Opfer von Chinas berühmt-berüchtigter Schuldendiplomatie zu werden. Bisher vor allem aus afrikanischen Staaten bekannt. Wenn kleine Staaten ihre Schulden nicht begleichen können, sichert sich China im Gegenzug strategische Infrastruktur, zum Beispiel Häfen. So weit kam es zum Glück nicht. Die EU bezuschusst den Bau mit 150 Millionen Euro. Die Europäische Bank für Wiederaufbau und Entwicklung steuert einen Kredit über 200 Millionen Euro bei. Die Frankfurter Allgemeine Zeitung fasst es so zusammen: Die EU zahlt, China verdient. Der Mann, der den Schuldenberg geerbt hat, heißt Milojko Spajić. Seit Oktober 2023 ist der 38-jährige Ministerpräsident von Montenegro. Hier hören Sie ihn auf einer Pressekonferenz in Podgorica, bei der wir dabei waren.
4: Thank you so much and big greetings to the Croatian public and the Croatian people. You know, this is very.
0: Spajić hat in Japan und Paris studiert und später bei der Investmentbank Goldman Sachs in Singapur gearbeitet. Im Jahr 2020 kam er nach Montenegro zurück. Nicht ganz zufällig. Denn in diesem Jahr passierte etwas Historisches.
5: Seit 30 Jahren dominiert Staatschef Milo Djukanovic Montenegro. Nach der Niederlage seiner Regierungspartei bei der Parlamentswahl am Sonntag zeichnet sich der Anfang vom Ende seiner Ära ab.
6: Es war eine Wahlnacht, auf die viele Montenegriner viele Jahre warten mussten. Dementsprechend ausgelassen wurde die Niederlage von Milo Djukanovic gefeiert. Montenegros neue Politikergeneration hat beeindruckende Lebensläufe mit Ausbildungen an englischen, amerikanischen und asiatischen Universitäten vorzuweisen. Nun werden diese jungen Politiker beweisen müssen, dass sie auch ein Land reformieren können.
0: Als Teil der neuen Generation sieht sich auch Spajić.
4: For us, you know, we are a new generation of politicians.
7: Wir sind eine neue Generation von Politikern und wir wollen uns nicht von den Ereignissen der 90er Jahre belasten lassen. Für uns ist es keine Schande, kein Problem zu sagen, dass Montenegro Teil von etwas war, das falsch war und dass in den 90er Jahren schlimme Dinge geschehen sind.
2: Was Spajić von seinen Vorgängern unterscheidet, ist, dass er zur Zeit der Jugoslawienkriege ein Kind war und somit keine politische Verantwortung getragen hat. Gegenüber der EU kann er also sehr überzeugend den Antinationalisten spielen. Und auch sonst ist er sehr anders als seine Vorgänger oder die politische Klasse vor ihm. Ich meine, Milo Djukanovic war unglaubliche 33 Jahre an der Macht. Er war der am längsten regierende Staatschef Europas. Spajić wiederum gibt sich ziemlich kumpelhaft. Er hat mich ein bisschen an einen Tech-Unternehmer aus dem Silicon Valley erinnert, der irgendwelchen Investoren sein Start-up pitcht.
0: Wobei, mit diesem Image versucht Spajić auch sein größtes Problem zu kaschieren. Bei den letzten Wahlen hat seine Partei mit 25% zwar die meisten Stimmen erhalten, aber keine Mehrheit im Parlament.
2: Spajić führt eine riesige Koalition an. Ich glaube, es sind mehr als 8 Parteien Teil davon. Darunter auch 2 dezidiert pro-russische Parteien. Und das beunruhigt viele Europäer, weil sie sich fragen, also erstens, wie stabil ist die

0: die Regierung? Und zweitens, holen wir uns, so wie früher Orban, wieder ein trojanisches Pferd in die EU? Das sind die Fragen, die sich Spajic hinter den Kulissen sicher oft anhören muss, und er besänftigt dann oft mit dem Argument, dass sein Land sehr klein ist.
1: You're not gonna see waves of immigrants coming to Rome, Milan, Berlin, Stockholm or anywhere else.
2: Es wird keine Migrationswellen nach Rom, Mailand, Berlin, Stockholm oder sonst wohin geben. Ganz ehrlich, es wird so gut wie niemand aus Montenegro in eure Hauptstadt kommen. Politisch gesehen ist der Beitritt ein einfacher Schritt. Lasst uns diesen Schritt gehen. Und damit zeigen wir, dass die Erweiterung lebendig und am Leben ist.
3: Es ist wie mit Wladimirs Boot am Skadarsee. Spajic, der junge Regierungschef, glaubt, dass sein kleines Land zu Großem in der Lage ist. Und den Motor der EU-Erweiterung, der seit über 20 Jahren stockt, wieder anwerfen kann.
2: Wenn Montenegro der EU beitritt, wird das den Albanern in Albanien oder im Kosovo Hoffnung geben. Ebenso der bosnischen Bevölkerung oder den Serben. Sie alle werden das Gefühl haben, dass ein Beitritt möglich ist. Unsere Botschaft der Hoffnung richtet sich an den gesamten Westbalkan und auch an die Ukraine und die Republik Moldau. Bei der Aufnahme Montenegros in die EU geht es nicht nur um eine halbe Million Menschen. Es geht um eine viel größere Geschichte.
3: Schon bald könnte noch ein weiteres Land Teil dieser Geschichte sein. Island. Der Inselstaat in der Arktis hält im August ein Referendum ab. Die Menschen sollen darüber abstimmen, ob die 2013 abgebrochenen EU-Verhandlungen wieder aufgenommen werden. In Montenegro wird das mit Interesse verfolgt.
4: Yes, so Filip Ivanović, Deputy Prime Minister in charge of foreign and European affairs in the government of Montenegro.
3: Zum Beispiel von Filip Ivanović. Der 40-Jährige ist der Vizepremier in der Regierung. Er ist allerdings, genauso wie Spajic, ein Polit-Newcomer und erst seit 2023 in der Politik. Davor war er Philosophieprofessor an der Universität in Podgorica. Als Research Fellow war er unter anderem in Belgien, Israel, aber auch in Norwegen. Wie fände er das, wenn Island jetzt auch EU-Verhandlungen aufnehmen würde?
4: Island has put forward an idea of continuing or resuming the negotiations with the European Union. We of course support that. We wish to see more candidate countries that want to join the European Union, but
3: positiv, sagt er. Montenegro begrüßt es, wenn neue Mitbewerber dazukommen. Aber erst einmal müsse man das Referendum abwarten. Das ist ein sehr diplomatisches Statement. Hinter den Kulissen hört man, Montenegro hoffe durchaus darauf, dass Island ebenfalls in den Ring steigt. Island wäre, anders als Montenegro, kein Nettoempfänger, würde also mehr Geld einzahlen als bekommen. Island hat außerdem, anders als Montenegro, kein Problem mit organisierter Kriminalität. Kurzum, die Hoffnung besteht, dass das durchwegs positive Image des kleinen Landes im Norden auch Montenegro in ein gutes Licht rückt. Aber zurück ins Büro von Ivanović. An einem warmen Frühlingstag empfängt er Franziska in seinem Büro. Es wird von einer Klimaanlage heruntergekühlt. Man kann sie im Hintergrund surren hören. Ein eisiger Raum. Das ist eine gute Kulisse, um einen Kritikpunkt anzusprechen. Schließt Montenegro sein Kapitel zu schnell? Das zumindest beklagen Menschen in der Zivilbevölkerung und der Opposition.
4: There's a huge public support for the European Union, which goes always between 70 and 80. Now it's closer to 80%.
3: Ivanović sagt, Umfragen zufolge wollen 70-80% in die EU. Und derzeit gibt es eine echte Perspektive. Dieses Momentum wolle man nutzen, bevor im Sommer 2027 Wiederwahlen stattfinden. Okay, aber noch einmal, Was, wenn Montenegros Reformen nur Fassade sind?
4: I wouldn't worry too much.

0: much about whether the reforms are just a facade or they are actually being implemented, because
1: keine Sorge, beschwichtigt Ivanovic. Sämtliche Schritte werden von der EU-Kommission in regelmäßigen Berichten evaluiert. Und weil die Berichte positiv ausfallen, ist sein Land optimistisch, das ambitionierte Ziel einzuhalten. Nämlich, das 28. Mitglied bis 2028 zu werden. Ivanovic und seine Regierung meinen es ernst. So ernst, dass sie diesen Slogan auf die Flugzeuge der nationalen Airline haben anbringen lassen. Das soll wohl auch die Verwaltung anspornen. Und vor allem diesen Mann hier.
2: I'm Predrag from Montenegro. I'm Chief Negotiator Montenegro with the EU.
3: Das ist Predrag Senovic, der EU-Chefverhandler von Montenegro.
1: In seinem vorherigen Leben hat Senovic politische Theorie an der Universität gelehrt. Jetzt hat er in die Praxis gewechselt. In den fünften Stock eines unscheinbaren Gebäudes im Zentrum der montenegrinischen Hauptstadt Podgorica. Senovic trägt Anzug und Krawatte. Er kommt gerade aus dem Parlament, wo ihn Parlamentarier zum Beitrittsprozess befragt haben. Jetzt steht der 40-Jährige am Fenster und schaut auf die Stadt hinunter. Als er 1986 geboren wurde, gab es Jugoslawien noch und die Stadt hieß Titograd. Heute heißt sie, wie vor 1946, wieder Podgorica.
2: I guess Podgorica is not the city that you fall in love when you visit it for the first time.
1: Podgorica, sagt der Chefverhandler, sei nicht die Art Stadt, in die man sich beim ersten Besuch verliebt. Aber nach einiger Zeit lernt man sie zu schätzen. Die vielen Grünflächen, vor allem aber, dass man in 1,5 Stunden am Meer ist. Dort, in der Hafenstadt Kotor, findet Anfang Juni ein EU-Gipfel statt. Staats- und Regierungschefs bzw. Chefinnen aus ganz Europa werden anreisen. Außerdem EU-Kommissionspräsidentin Ursula von der Leyen. Der Termin hat große symbolische Wirkung für Montenegro.
2: And it is in a way as, you know, a sort of a historical dream of Montenegrin citizens.
4: Es ist unser historischer Traum, Teil der EU zu werden. Und ich fühle mich wirklich geehrt, dass ich an diesem Prozess mitwirken darf und zu den Menschen gehöre, die dafür sorgen, dass dieser Traum gelingt. Das ist nicht nur mein Job, sondern auch mein persönliches Anliegen. Ich will, dass Montenegro Teil der europäischen Familie wird und dass die EU als Ganzes auf der Weltbühne mehr Gehör findet.
1: Und was, wenn Montenegro es tatsächlich schafft, die Kapitel zu schließen? Aber der Beitritt an einer Abstimmung im französischen, niederländischen oder wer weiß, österreichischen Parlament scheitert. Senovic bleibt Optimist. Er appelliert an ein geeintes Europa.
2: We see the Euro-optimistic.
4: Heute sehen wir einen neuen Euro-Optimismus. Wird das auch morgen noch so sein? Das kann ich nicht sagen, aber ich hoffe es. Nicht nur für Montenegro, sondern auch für die EU selbst. Für uns alle und den gesamten Kontinent. Ich hoffe, dass dieser Euro-Optimismus immer weiter zunehmen wird.
2: For all of us, for all the continent, I believe that this Euro-Optimism will be higher and higher.
1: Mit seinem Optimismus ist der Chefverhandler nicht allein. Genauso wie Wladimir, der Bootsmann vom Skadarsee.
5: So it doesn't mean if you're small populated that you can't do a lot.
4: Nur weil man klein ist und wenig Einwohner hat, heißt das noch nicht, dass man nichts bewirken und nichts beitragen kann. Es geht vielmehr darum, die Gemeinschaft auf eine bessere Art und Weise wachsen zu lassen.
5: It's more about making community grow in a better way.

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0: 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Vom politischen Balkan nun aber zu einer Künstlerin, die derzeit selbst zwischen kulturellen Welten pendelt. Vergangenen November veröffentlicht die katalanische Sängerin Rosalía ihr viertes Album Lux. Statt Reggaeton und Autotune beeindruckte sie darauf mit dem London Symphony Orchestra und Songtexten über Gott, Entsagung und Transzendenz. Auf dem Album Cover trägt sie sogar einen Notenschleier. Macht Rosalía jetzt also Klassik, zählt sie zur Hochkultur und lässt sie sich vom Katholizismus in Spanien instrumentalisieren? Darum geht es im vierten und letzten Teil des Musikradio-Kollegs über Rosalía. Gestaltet von Melissa Ehrhardt und Siri Malmborg. Beide waren im März bei einem Konzert von Rosalías Lux-Tour in Zürich.
1: Ein übergroßes Weihrauchfass schwingt durch die Konzerthalle. Es blinkt wild wie ein Strobolicht im Club und verströmt aber nur Nebel über dem Publikum. Seit März tourt Rosalía mit ihrem neuesten Album Lux durch die Stadien weltweit und performt vor Zehntausenden Menschen. Mit auf Tour hat sie ein Orchester unter der Leitung der afrokubanischen Dirigentin Yudania Gómez Heredia.
2: ¿Quién

0: Rosalias extrem aufwendige Show ist voller religiöser Symbolik. Ein Beichtstuhl, eine kreuzförmige Bühne, weiße Schleier. Die Merch-T-Shirts tragen den Schriftzug Hot for God, hübsch für Gott.
1: In meinem Buch Rosalia von A bis Z gibt es einen Eintrag unter dem Buchstaben D, der Dios, also Gott, gewidmet ist. Als ich es geschrieben habe, war mir völlig klar, dass es wichtig ist, die Präsenz von Religion, von Spiritualität und von Gott in Rosalias Werdegang abzubilden. Etwas, das von Anfang an eine Rolle gespielt hat.
0: Sagt die katalanische Musikjournalistin und Autorin Marta Salicru.
1: Gott ist im Flamenco-Universum tief verwurzelt und ein wiederkehrendes Motiv. Als strafender Gott, als großzügiger, als mitfühlender Gott oder als jemand, an den man eine Bitte richtet. Aber auch in ihrem persönlichen Leben ist Gott präsent. Auf Motomami gibt es diesen Song, Genis. Der endet mit einer Sprachnachricht ihrer Großmutter auf Katalanisch. Darin sagt ihre Großmutter zuerst, das Wichtigste ist die Familie und dann Gott. Und korrigiert sich dann. Nein, zuerst Gott, dann die Familie. Religion hat also auch in ihrem familiären Umfeld eine wichtige Rolle gespielt. Das ist nichts Neues.
0: Auf Lux spielen Gott, Spiritualität und Transzendenz eine besonders große Rolle. Viele sehen das Album als Spiegel unserer krisengeprägten Gesellschaft, in der Menschen mehr Orientierung suchen. Sogar Vertreter der katholischen Kirche in Spanien und der Vatikan loben das neue Album. Mehr Aufmerksamkeit als der religiöse Inhalt bekommt zunächst aber der neue musikalische Stil von Rosalía.

für Lux taucht Rosalía in die Welt der Klassik ein. Vor allem in die Epoche der Barockmusik und die der Romantik. Als Inspiration nennt sie in Interviews unter anderem Werke von Mahler, Vivaldi und Bach. Die Songs auf dem Album sind laut Rosalía

0: was ist meine Meinung dazu? Es ist auf jeden Fall ein Pop-Album, weil Klassik funktioniert ganz anders.
1: Sagt Leo Erröth, Fagottist im Radiosymphonieorchester Wien.
0: Wenn ich dieses Album mit dem gleichen Anspruch hören würde, mit dem ich eine romantische oder klassische Symphonie höre, dann würde eine Enttäuschung auf die andere folgen, weil sie einfach Dinge falsch macht im Sinne von, wir sind einfach als Klassiker gewisse Regeln gewohnt, wie eine Basslinie läuft, wie Harmonien gehen, was für Stimmführungen erlaubt sind und was nicht, und sie verstößt halt ständig dagegen. Aber das ist halt auch der Reiz. Und es gibt ja auch umgekehrt in der Klassik Tendenzen, sich Anleihen aus dem Pop und so weiter zu holen.
1: Dass Popmusikerinnen mit klassischer Musik experimentieren, ist nichts Neues. Die isländische Musikerin Björk, ein großes Vorbild von Rosalía, die auf Lux auch einen Gastauftritt hat, ist nur ein Beispiel. Und auch der Flamenco-Sänger Camarón de la Isla hat einen seiner bekanntesten Songs, Soy Gitano, mit dem Londoner Royal Philharmonic Orchestra aufgenommen.

0: Das Album Lux lässt sich aber auch als Ergebnis einer größeren Entwicklung im spanischsprachigen Pop lesen, die 2025 ihren bisherigen Höhepunkt erlebt. Die Auseinandersetzung mit lokaler Folklore auf Mainstream-Niveau. Etwas, das Rosalía ja schon in den Jahren zuvor gemacht hatte. Der dominikanische Musikjournalist Richard Villegas.
1: Im Mainstream-Pop gibt es gerade diese Idee, die eigenen Wurzeln zu erkunden, zumindest in Lateinamerika. Und ich würde Spanien da mit einem kleinen Vorbehalt hinzufügen. Wir haben das bei Bad Bunny gesehen, der puerto-ricanischen Plena, Bomba und Salsa in sein Album eingebaut hat und damit eine ganze Generation, eine weltweite Fangemeinde, an diesen puerto-ricanischen Kanon herangeführt hat. Karol G hat das auch versucht und Milo J und Cazzu haben sich intensiv mit argentinischer und südamerikanischer Folklore beschäftigt. Ich glaube also, Rosalía hat sich mit der Frage beschäftigt, was ist eigentlich europäisch? Klassische Musik zählt vielleicht nicht als Folklore, aber sie ist aus Europa.
2: In der gewaltigen Musikproduktion von heute muss sich ein Künstler, eine Künstlerin abgrenzen und unterscheiden können. Und eine der Möglichkeiten dafür ist, internationale und globale Trends mit etwas zu mischen, das man nur selbst einbringen kann. Das ist stark mit dem Lokalen verbunden, den lokalen Musiktraditionen und Ausdrucksformen. Und Rosalía weiß das sehr intelligent zu nutzen. Auf jedem Album sehen wir eine andere Rosalía. In der Hinsicht hat sie viel von Künstlern wie David Bowie oder Lady Gaga gelernt. Sie alle haben verstanden, den Zeitgeist zu lesen und daraus die passenden Stile und Trends für die eigenen künstlerischen Anliegen zu nutzen.

0: In Interviews beschreibt Rosalía Lux jedenfalls als Versuch, etwas zutiefst Menschliches zu schaffen, im Widerstand zu künstlicher Intelligenz und schnellem Konsum. Auf dem Album werde kein einziger Beat gelobt, sagt sie. Für die Recherche und das Schreiben der Texte habe sie sich ein ganzes Jahr Zeit genommen. Rosalía beschäftigt sich auf Lux mit den Geschichten religiöser Frauen aus aller Welt. Jeanne d'Arc, Santa Clara von Assisi, aber auch Ordensfrauen aus Japan, der Ukraine und dem heutigen Irak. Sie singt deshalb auch in insgesamt 14 verschiedenen Sprachen, darunter Ukrainisch, Mandarin und Arabisch. Die Theologin und Philosophin Linda Kreuzer von der Universität Wien.
1: Ordensfrauen haben immer schon eine gewisse Subversivität mit ihrem Leben mitgebracht. Also einerseits, weil sie sich der Gesellschaft entzogen haben, klassischen Zuschreibungen entziehen und auch diese alternative Lebensform. Also dass man sich in einen Orden zurückzieht und dann mit gleichgeschlechtlichen Menschen ein Leben aufbaut, unabhängig jetzt von einer Kernfamilienstruktur, ist für viele Leute einfach interessant. Und das Spannende an Ordensfrauen ist natürlich auch das, dass sie sich in einer patriarchalen Struktur immer äußern haben können.
0: Im Song Berghain taucht Rosalía etwa in die Welt Hildegard von Bingens ein, einer deutschen Benediktinerin aus dem Mittelalter.
1: Hildegard von Bingen war so gesehen ja eine widerständige Frau und hat mit ihren Visionen eine bestimmte Autorität innerhalb der Kirche dann erlangt und hat sich den Mund nicht verbieten lassen. War natürlich auch, weil sie als Adelige im Hause gekommen ist, einer gewissen Schicht zugehörig und war dort auch dementsprechend selbstbewusst auch unterwegs. Aber sie hat ja als mittelalterliche Figur, eben auch als anerkannte Kirchenlehrerin innerhalb der römisch-katholischen Kirche, eine bestimmte Funktion. Und auch Frauen, die jetzt kein konservatives Weltbild oder traditionelles Weltbild verfolgen, können bei Ordensfrauen andocken und sehen dort zum Beispiel feministische Inhalte.

0: Die Figur der enthaltsam lebenden Ordensfrau macht für Rosalia vielleicht aber auch deshalb Sinn, weil sie zuletzt eine sehr öffentliche Trennung durchgemacht hat. Von ihrem Ex-Verlobten, dem puerto-ricanischen Musiker Rau Alejandro.
1: Es ist offensichtlich, dass KünstlerInnen heute ihre Narrative sehr bewusst steuern, besonders bei der Veröffentlichung von Alben. Dabei geht es nicht nur um künstlerische Elemente, sondern auch um persönliche Aspekte. Bei Rosalía passt diese Idee eines freiwilligen Zölibats gut in ihre Erzählung. Das passt alles sehr gut in diese Ästhetik, die weit weg ist von Motomami. Und eher das Bild von Rosalía als eine Art Jungfrau auf dem Cover von Lux nahelegt.
0: Gerade vor diesem Hintergrund hat es viele Fans überrascht, dass sich Rosalía in einem Interview zu Lux nicht direkt als Feministin positioniert hat, als sie die Gelegenheit dazu hatte. Dazu die spanische Künstlerin und Kulturkritikerin Julieta Wibel.
2: Ich glaube, Rosalía will am Ende einfach so Pop sein. Sie will so viele Menschen erreichen, egal ob rechts, links, queer oder nicht, dass sie sich letztendlich dafür entscheidet, sich nicht offen zu positionieren. Also ihr Werk ist feministisch. Ich habe mich intensiv damit beschäftigt. Aber öffentlich wird sie sich vielleicht nie so offen positionieren. Es geht ja darum, die größtmögliche Anzahl an Menschen auf dieser Welt zu erreichen. Und das sogar in verschiedenen Sprachen, wie wir bei Lux gesehen haben.
0: Was Lux schafft, ist, einen großen kulturellen Moment zu erzeugen. Das Album regt Diskussionen an, über Spiritualität und Gott, aber auch über klassische Musik und ihre Zugänglichkeit. Die Musikjournalistin Marta Salicru.
1: Nicht viele Künstler schaffen das. Musik zu machen, die zugleich so avantgardistisch ist, dass sie die Menschen erreicht, die Neues suchen, zugleich aber auch so zugänglich ist, dass sie ein sehr breites Publikum erreicht. Das ist, glaube ich, eine der Besonderheiten von Rosalía.
0: So sehen es auch die Geigerinnen Xenia Rubin und Sophie Trobos. Beide sind

0: Teil des In-Wien-Ensembles, das Konzertformate und Konzepte entwickelt, um klassische Musik zugänglicher zu machen.
1: Wenn man jetzt durch Rosalía einen Einstieg findet und sich denkt, boah, das sind so coole Instrumente, ich habe sowas noch nie gehört, weil ich glaube, so geht's Leuten, dann ist das für uns die größte Chance überhaupt, wenn Menschen das hören und dann Lust haben, ein Konzert zu besuchen.
2: Das Setting, in dem man klassische Musik hört, macht einfach extrem viel aus dafür, dass man überhaupt schafft, Menschen zu erreichen, die, ohne etwas zu wissen darüber, sich einfach mal drauf einlassen. Und der Dresscode und der Verhaltenskodex, das sind alles unausgesprochene Sachen, die extrem viel Hemmung machen, in ein klassisches Konzert zu gehen. Und ich finde, dass das eine Verantwortung von uns als MusikerInnen ist, dem entgegenzuwirken. Und finde wiederum, dass man sich da von PopkünstlerInnen wirklich was abschauen kann.

Das Outro des Songs Porcelana. Chor und Streicher treffen auf Palmas, das rhythmische Klatschen aus dem Flamenco. Damit endet der letzte Teil des Musikradio-Kollegs über den Popstar Rosalía. Melissa Erhardt und Siri Malmborg haben die Reihe gestaltet, Redaktion Astrid Schwarz. Alle vier Teile gibt es auf ORF Sound zum Nachhören. Und apropos Hören, ein bisschen Musik von Rosalía geht sich noch aus.

0: Rosalía live mit einem Ausschnitt aus ihrem Song La Fama von ihrem Album Motomami. Und das war's für heute mit dem Radiokolleg. Musik begleitet uns aber auch weiter durch diesen Ö1-Vormittag. Nach den Nachrichten widmet sich Lukas Haselböck etwa dem Brückenbauer Miles Davis. Der hat an viele klassische Musikströmungen des 20. Jahrhunderts angedockt und dadurch den Jazz transformiert. Und wir haben noch weitere Programmtipps für Sie.
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4: Am Mikrofon ist Lorenz Wildner. Die iranische Regierung prüft nach eigenen Angaben einen neuen US-Vorschlag, um den Krieg zu beenden. US-Präsident Donald Trump sagt, er sei bereit, einige Tage zu warten, bis die richtige Antwort kommt. Ansgar Gersmann.
5: Die Regierung prüfe die US-Standpunkte derzeit, heißt es vom iranischen Außenministerium. US-Präsident Donald Trump gibt sich indes gelassen und siegessicher. Bekäme er nicht die richtige Antwort, könne es sehr schnell gehen, droht er. Er könne aber ein paar Tage warten, wenn sich dadurch ein Krieg verhindern lasse. Die USA und Israel hatten Ende Februar den Iran angegriffen. Seit Anfang April gilt eine Waffenruhe. Wie es konkret weitergehen soll, da scheinen sich der

0: US-Präsident und seine Verbündeten aber nicht einig zu sein. Zeitungen wie das Wall Street Journal berichten von einem heftigen Telefonat zwischen dem US-Präsidenten und dem israelischen Premierminister Benjamin Netanyahu.
1: Ungarns neuer Premier Peter Madja ist vor kurzem zu seinem Antrittsbesuch in Österreich eingetroffen. Bundeskanzler Christian Stocker hat seinen ungarischen Amtskollegen am Ballhausplatz in Wien empfangen. Bei dem Treffen steht die Wiederannäherung zwischen Österreich und Ungarn im Fokus. Madja ist direkt aus Polen angereist, wohin ihn seine erste Auslandsreise geführt hat. Deutschlands Kanzler Friedrich Merz will der Ukraine einen neuen Sonderstatus als assoziiertes Mitglied der Europäischen Union anbieten. Damit soll die Ukraine rasch enger in die Institutionen der EU eingebunden werden. Volle Mitgliedschafts- und Stimmrechte soll das Land zunächst aber nicht bekommen. 4 Tage nach dem Brand aus im Lesachtal hat die Gemeinde eine verheerende Schadensbilanz vorgelegt. 110 Hektar Wald wurden nach Angaben von Bürgermeister Knotz vernichtet, Schäden im Millionenbereich seien entstanden. Die Aufräumarbeiten werden laut Knotz Monate dauern. Das größte Problem seien die kaputten Bäume direkt oberhalb der Geiltalstraße, die während der Arbeiten auf die Straße fallen könnten. Die UNO-Generalversammlung in New York hat eine wegweisende Resolution zum Klimaschutz angenommen. Sie verpflichtet Staaten zu einer stärkeren Bekämpfung des Klimawandels. Die Resolution wurde gestern mit 141 Ja-Stimmen angenommen. 8 Länder haben dagegen gestimmt, darunter die Gas- und Ölexporteure USA, Russland und der Iran. Und es war der erste Dämpfer für Österreichs Eishockey-Nationalteam. Bei der WM in der Schweiz gibt es gegen den Gastgeber eine 0:9 Abfuhr. Daniel Kulowitz, das war ziemlich heftig.
2: Die Euphorie ist jetzt mal fürs Erste dahin. Die Schweizer waren in allen Belangen überlegen. Das müssen sich die Spieler wie Peter Schneider und auch Teamchef Roger Bader offen eingestehen.
3: Man kann es im Nachhinein eh nicht mehr ändern. Es ist jetzt passiert. Ich denke auch, dass sie den Titel gewinnen werden.
4: Mit dieser Geschwindigkeit haben wir nichts entgegenzusetzen. Das muss man einfach neidlos anerkennen. Die Schweizer sind absoluter Favorit für den Weltmeistertitel. Da müssen wir uns nicht schämen.
2: Die Österreicher haben jetzt mal spielfreie Zeit, um Kopf und Körper mal zu resetten. Erst in 2 Tagen geht es weiter gegen Deutschland.
4: Wir haben eine fantastische WM bis jetzt mit 3 Siegen, viel besser als erwartet. Und jetzt versuchen wir alles, was in unserer Kraft steht, um dieses 4. Spiel zu gewinnen. Und für das brauchen wir jetzt Regeneration.
2: Das deutsche Eishockey-Team steckt in einer Art Schaffenskrise, wird von den deutschen Medien bereits zerrissen. 4 Spiele und noch kein einziger WM-Sieg. Nicht gerade die beste Werbung für das deutsche Eishockey vor der Heim-WM nächstes Jahr.
1: Und das Spiel Österreich-Deutschland bei der Eishockey-WM gibt es dann am Samstag um 20.20 Uhr live im ORF. Und wir kommen jetzt noch zum Wetter.
5: Abwechselnd sonnig und bewölkt geht es durch den Tag. Der Sonnenschein überwiegt im Tiroler Oberland, in Vorarlberg und von Unterkärnten über das Burgenland bis ins Weinviertel. Mehr Wolken als Sonne gibt es vom Tiroler Unterland über das Salzkammergut bis ins Ausseerland. Und hier regnet es immer wieder. Am Nachmittag werden die Schauer und Wolken aber weniger. Abseits der Berge tauchen nur einzelne Schauer auf. Außerdem ist es sehr windig und es wird warm am Nachmittag. Die Temperaturen steigen auf 17 bis 25 Grad, im Süden auf bis zu 26. So viel zum Wetter von Daniel Stanker.
1: Und was im Mittagsjournal thematisch auf uns zukommt, verrät uns jetzt noch Martina Bicile.
6: Dankeschön. Die Unis laufen Sturm gegen die Budgeteinsparungen. Was kommt da jetzt wirklich? Wir versuchen, die zuständige SPÖ-Ministerin Eva-Maria Holzleitner vors Mikrofon zu bekommen. Apropos Budget, der Nationalrat beschließt heute die Mehrwertsteuersenkung ab Juli, Debatte inklusive. Und auch bei den Pensionen tut sich was. Wir schauen genauer hin mit Stefan Kappacher aus unserer Innenpolitikredaktion. Redebedarf haben auch Bundeskanzler Stocker und Ungarns Premier Peter Madja. Er ist heute in Wien. Wir schalten zu unserem Ungarn-Korrespondenten, der die Madja-Reise heute begleitet. Deutschland will einen EU-Sonderstatus für die Ukraine, etwa Parlamentarier und Kommissar, aber ohne Stimmrecht. Und was die neue Intendantin Marie Rötzer für das Theater in der Josefstadt plant, hören Sie auch ab 12. Bis dann.
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8: Und mit viel Musik. Diesmal von Miles Davis. Den kennt man als virtuosen Jazz-Trompeter. Richtiger wäre aber, ihn als universellen Musiker zu bezeichnen. Denn Miles Davis hat Einflüsse aus unterschiedlichen Richtungen aufgesogen und an zahlreiche, auch klassische Musikströmungen angedockt. Lukas Haselböck präsentiert Ihnen in der nächsten Stunde daher also die etwas unbekannteren Seiten dieses großen Musikers.
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10: Vor ziemlich genau 100 Jahren, am 26. Mai 1926, ist in den USA, genauer gesagt in Alton, Illinois, Miles Davis geboren. Einer der größten Jazzmusiker aller Zeiten, so viel steht fest. Sein runder Geburtstag wird auf der ganzen Welt gefeiert, unter anderem hier auf Ö1. Ein Aspekt kommt dabei eher selten zur Sprache, Miles Davis' Fähigkeit zwischen Jazz und Klassik Brücken zu bauen. Beginnen wir mit der spanischen Musik. Davis hat sie sehr geliebt und er hat sie auf seine ganz persönliche Art und Weise transformiert. Eines der Stücke, auf das er sich bezieht, stammt von Manuel de Falla.

Sie hörten Teresa Berganza, Mezzosopran, sowie das London Symphony Orchestra unter Luis García Navarro mit Canción del Fuego Fatuo, auf Deutsch Lied vom Irrlicht, aus El Amor Brujo von Manuel de Falla, ein Ballett aus dem Jahr 1915. Die Handlung spielt in Andalusien, im Milieu der Gitanos, der spanischen Roma also, ihrer exotisch anmutenden Riten und ihrer Musik. In Miles Davis' Album Sketches of Spain von 1960 findet sich ein Arrangement dieses Stücks. Solche Vorlagen arrangierte Davis nicht selbst. Er arbeitete mit dem Arrangeur und Komponisten Jill Evans zusammen. Eine hervorragende Wahl, denn Evans prägte und beeinflusste sein Verständnis für Klangfarben und die manchmal beinahe orchestrale Wirkung seiner Musik. Evans war 14 Jahre älter als Davis. Als Komponist hatte er sich autodidaktisch weitergebildet. Die beiden ergänzten sich perfekt. Davis gab die notwendigen Impulse und Evans begriff, was er wollte, und dachte die Impulse weiter, auf der Grundlage seines beeindruckenden Handwerks. Hören wir ein Ergebnis dieser Zusammenarbeit, ein Arrangement des eben gehörten Stücks von De Falla, Willow the Wisp, aus dem Album Sketches of Spain.

genial, wie sich der Klang am Ende zusammenzieht wie bei einer Ziehharmonika. Miles Davis, Will O' the Wisp aus dem Album Sketches of Spain, fantastisch arrangiert vom großen Gil Evans. Davis und Evans nehmen sich alle Freiheiten und deshalb klingt das Stück ganz anders als The Fires Original. Gehen wir jetzt zurück in Miles Davis' Kindheit. Damals begegnete er Musik unterschiedlichster Art. Seine Mutter spielte Geige, sie war der Welt der Klassik gegenüber aufgeschlossen. Sein Vater hielt es mit dem Jazz und schenkte ihm eine Trompete, ein Geschenk mit Folgen, wie sich herausstellen sollte. Denn Davis spielte dieses Instrument mit immer größerer Leidenschaft. Seine Entwicklung war quasi vorgezeichnet. Die Entscheidung für den Jazz lag nahe, denn in den USA der 40er Jahre hatten Menschen mit schwarzer Hautfarbe keine Chance, in einem klassischen Symphonieorchester zu spielen. 1944 kam Miles Davis in New York an. Später sagte er, dass er dort eine Art Jekyll and Hyde-Existenz führte. Offiziell studierte er an der Juilliard School, wo man westliche Formen und Techniken lehrte. Inoffiziell frequentierte er die Clubs der 52nd Street. Und dort spielte er bald mit Größen wie Charlie Parker, sein Spitzname war Bird, und Coleman Hawkins. Der sogenannten klassischen Musik gegenüber hat sich Davis aber nie verschlossen. Von jenen Persönlichkeiten, die irgendwo zwischen Klassik und Jazz unterwegs waren, war er besonders beeindruckt. Natürlich auch von George Gershwin, dessen Oper Porgy and Bess es ihm ganz besonders angetan hatte. Hören wir einen kleinen Ausschnitt. In diesem Song »It Ain't Necessarily So« bezweifelt der Drogendealer Sportin Life die Aussagen der Bibel.

George Gershwin, It Ain't Necessarily So, aus der Oper Porgy and Bess. Sie hörten Bryn Terwell und das Swedish Radio Symphony Orchestra unter Paul Daniel. Kommen wir jetzt zum Arrangement dieses Songs im Album Porgy and Bess von 1959. Jill Evans hat hier eine quasi orchestrale Bearbeitung geschrieben, aber nicht im Sinn eines klassischen Sinfonieorchesters. Die Linie des Solisten wird von Einwürfen des Ensembles unterbrochen, die wie Kommentare eines Gospelchors klingen. Dazu kommt Miles Davis und sein unwiderstehlich lyrisches Trompetenspiel. Hören Sie am besten selbst.

Sie hörten Jill Evans und Miles Davis' Neuinterpretation eines der berühmten Songs von George Gershwin, It Ain't Necessarily So, aus der Oper Porgy and Bess. Bleiben wir noch kurz bei Gershwin. Eine seiner beliebtesten Melodien ist The Man I Love. Diese Erfolgsnummer hat Miles Davis bereits 1954 in sein Repertoire aufgenommen. Damals war sein Klavierpartner kein geringer als Thelonious Monk, der große Exzentriker. Die Zusammenarbeit war anfangs schwierig. Monk pflegte einen individuellen, fast schon erratischen Stil mit vielen Pausen. Damit kam Davis nicht klar. Irgendwie trafen sich die beiden dann musikalisch doch. Und das Ergebnis ist äußerst spannend. Hören wir also jetzt The Man I Love, zuerst in Gershwins Original und dann mit Miles Davis.

George Gershwins Evergreen, The Man I Love. Zuerst in Gershwins Original mit dem Pianisten Alexandre Tarot und dann in einer wirklich sehr originellen Neuinterpretation mit Miles Davis und Thelonious Monk, sowie mit Milt Jackson, Vibraphon, Percy Heath, Bass und Kenny Clarke, Schlagzeug aus dem Jahr 1954. Ein weiterer Musiker, der Miles Davis mit Facetten der Klassik vertraut machte, war ein Namensvetter von Jill Evans, der geniale Pianist Bill Evans. Man sagt, dass Davis und Bill Evans gemeinsam nächtelang klassische Musik hörten, so zum Beispiel Khachaturian und Rachmaninoff und auch Ravels Konzert für die linke Hand. Bill Evans hatte ein besonderes Faible für den Impressionismus. Dazu sagte Miles Davis einmal: Bill Evans spielt mehr einen Klang als einen Akkord. Das Album Kind of Blue von 1959 ist wahrscheinlich das auffälligste Beispiel für den Einfluss impressionistischer Harmonien auf den modalen Jazz. Besonders deutlich wird das in der Gegenüberstellung. Hören Sie jetzt also den Beginn von Claude Debussys Klavierstück Reflet dans l'eau und gleich darauf eine Nummer von Miles Davis, On Green Dolphin Street.

Das waren der Beginn von Debussys Reflet dans l'eau aus den Images für Klavier, gespielt von Pierre-Laurent Aimard live 2001 in der Carnegie Hall und gleich darauf Miles Davis on Green Dolphin Street aus dem Album Kind of Blue von 1959 mit einer illustren Besetzung. Neben Miles Davis spielten John Coltrane Tenor und Cannonball Adderley Altsaxophon, Bill Evans Klavier, Paul Chambers Bass und Jimmy Cobb Schlagzeug. Und Sie haben gehört, wie viel der Pianist Bill Evans vom Impressionismus gelernt hat. Hören wir also gleich eine zweite Gegenüberstellung. Zuerst eine Minute von Claude Debussys berühmtem Klavierstück Die versunkene Kathedrale, La Cathédrale engloutie. Und danach eine weitere Nummer aus Kind of Blue mit dem Titel So What. In dieser Kombination wird deutlich, dass sowohl Jill Evans als auch Debussy mit sogenannten Mixturen, also mit der Parallelverschiebung von Akkorden, arbeiten. So What ist eine Nummer, die Jill Evans für den Pianisten Bill Evans gesetzt hat. Aus dem Beginn entwickelt sich, um mit George Russell zu sprechen, eines der großen lyrischen Soli des Jahrhunderts.

Claude Debussy, Kathedrale engloutie, aus dem Prélude für Klavier, abermals gespielt von Pierre-Laurent Aimard, unmittelbar darauf So What, aus dem Album Kind of Blue 1959. Abermals mit Miles Davis sowie John Coltrane, Cannonball Adderley, Bill Evans, Paul Chambers und Jimmy Cobb. Bei Miles Davis finden sich auch Einflüsse der Avantgarde. Besonders fasziniert war er von der Musik von Karl-Heinz Stockhausen, mit der ihn Paul Buckmaster bekannt gemacht hatte. Buckmaster hatte in London Cello studiert und war in zeitgenössischer und indischer Musik und im Jazz bewandert. Ein vielseitiger Musiker. 1972 kam er in die USA, begegnete Davis und machte ihn unter anderem mit Bachs Cello-Suiten bekannt und eben auch mit Stockhausens Mixtur und Telemusik. Eventuell war der Name Stockhausen Davis schon davor ein Begriff gewesen. Bei einer Aufführung von Stockhausens Hymnen für Tonband und Orchester mit dem New York Philharmonic Orchestra war es zum Eklat gekommen. Die Musiker haben sich ausgetobt. Cellisten, die sich das Instrument an den Kopf hielten, sich herumdrehten und zum Publikum hinlächelten, um zu zeigen, welch großen Quatsch wir hier machen. Ob Miles Davis das verfolgt hat, ist ungewiss. Jedenfalls hat er einige von Stockhausens Ideen für sich adaptiert, vor allem die nachträgliche Bearbeitung von Tonbändern im Studio. Das Ergebnis hat mit Stockhausen nichts zu tun. Paul Buckmaster entwarf einige Grundideen, welche die Musiker spontan weiterentwickelten. Herausgekommen ist eine ganz und gar uneuropäische Musik, in der Instrumente wie Sitar, Kongas und Tablas führende Rollen übernehmen.

Der Beginn von One and One, eine Nummer aus Miles Davis' Album On the Corner. One and One ist ein Beispiel für Miles Davis' 70er Jahre Funk-Jazz-Stil. Auf diesem Album wirkten unter anderem John McLaughlin, Gitarre, Herbie Hancock, Keyboard, Khalil Balakrishna, Sitar und Schlagzeuger wie Jack DeJohnette oder Al Foster mit. Kommen wir jetzt zurück zum Thema Miles Davis und die spanische Musik. Einer der spanischen Klassiker ist das Concierto de Aranjes von Joaquín Rodrigo, ein Konzert für Gitarre und Orchester. Allein das ist ungewöhnlich, Gitarre und Orchester, eine sehr sensible Klangkombination. Die Gitarre hat einen äußerst intimen Klang. Als das Konzert 1940 erstmals erklang, stellte sich also die Frage, würde die Gitarre zu hören sein, wenn das Orchester einsetzte? Die Antwort war ja, und das Concierto de Aranjes wurde weltberühmt. Miles Davis und Jill Evans lernten das Werk 1959 kennen und Evans studierte daraufhin Flamenco und Gypsy-Musik. Er arrangierte alle drei Sätze. Das Album wurde unter schwierigen Bedingungen produziert, denn Miles Davis war erkrankt und es fanden daher nicht weniger als 15 dreistündige Aufnahmetermine statt. Heutzutage wäre das wohl nur schwer finanzierbar, aber Davis war mittlerweile eine lebende Legende. Der Producer Ted Massaro stand bedingungslos hinter ihm. Und er hat recht behalten, auch heute ist der Klang dieser Musik faszinierend. Wir hören eine Art individuellen Orchestersound, also nicht den homogenen Klang von Sinfonieorchestern. Inspirationsquelle ist die Klangwelt Spaniens. Davis meinte dazu, Flamenco ist in Spanien, was der Blues in den USA ist. Hören wir jetzt einen Ausschnitt aus Jill Evans' Arrangement des zweiten Satzes des Concierto de Aranjes.

Der zweite Satz aus dem Concierto de Aranjes von Joaquin Rodrigo in der berühmten Adaption von Jill Evans und Miles Davis. Bei Evans und Davis dauert dieser Satz mehr als 16 Minuten. Miles Davis hatte einige Pläne, Jazz und Klassik zu verbinden. So wollte er zum Beispiel 1976 Arien aus Puccinis Tosca arrangieren. Dazu kam es dann leider nicht. Bekannt geworden ist seine Zusammenarbeit mit dem dänischen Komponisten Palle Mikkelborg. Dieser sagte einmal: Ich weiß, dass Miles Davis durch seine Arbeit mit Jill Evans die europäische Musik liebte. Und er sprach oft über Saint-Saëns, über Chopin, über Debussy und Ravel. Auch Ravel war also ein wichtiges Bindeglied zwischen Klassik und Jazz. Bei ihm finden sich eine Harmonik, die nahe am Jazz ist, und auch die spanischen Klänge, die Davis so geliebt hat. Hören wir also als kleines Finale eine Gegenüberstellung der Welten von Ravel und Miles Davis. Zunächst der Beginn von Ravels Alborada del Gracioso in der Orchesterfassung. Übersetzt heißt Alborado del Gracioso Morgenlied des Narren. Und es ist eine virtuose Darstellung spanischer Flamenco-Elemente. Und gleich darauf eine der faszinierendsten Nummern aus Miles Davis' Sketches of Spain mit dem Titel Solea.

0: Sie hörten einen Ausschnitt aus der Orchesterfassung von Ravels Alborada del Grazioso mit dem Konzertgebauorchester unter Bernhard Haitink und gleich darauf Miles Davis Solia aus dem Album Sketches of Spain. Damit beschließen wir diese ausgewählte Ausgabe. Sie war dem Brückenbauer Miles Davis und seiner Beziehung zur klassischen Musik gewidmet. Die Sendung wurde gestaltet und präsentiert von Lukas Haselböck. Die Tontechnik betreute Sascha Schenold.
1: 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Jetzt aber zurück ins Hier und Jetzt mit Programmtipps für heute.
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6: Am Mikrofon ist Lorenz Wildner. Bis 2030 soll jeder Haushalt in Österreich Zugang zu ultraschnellem Internet haben, dank flächendeckendem Glasfasernetz. Allerdings stockt dieser milliardenschwere Ausbau. Davor warnen jetzt Branchenvertreter. Laut ihnen ist die Politik zu wenig ambitioniert. Martin Rauter berichtet.
7: Egal, ob man eine Serie schaut, in sozialen Netzwerken unterwegs ist, Online-Spiele spielt oder die künstliche Intelligenz beruflich nutzt. Schnelles und verlässliches Internet hat schon seine Vorteile. Zu vielen Haushalten könnten die dafür notwendigen Glasfaserkabel aber gar nicht erst kommen, sagt A1-Vizechef Thomas Arnoldner.
8: Weil der Ausbau zu teuer ist, die Nachfrage zu gering ist, die Behördenwege zu kompliziert sind und die Investitionsanreize fehlen in einer Situation, wo wir zusätzlich mit sehr, sehr großer Rechtsunsicherheit konfrontiert sind.
7: Die Regierung arbeitet gerade ein neues Telekommunikationsgesetz aus, das diese Probleme bekämpfen soll. Den Entwurf dazu kritisieren die Anbieter als unzureichend. Aus dem Büro des zuständigen Vizekanzlers Babler, SPÖ, heißt es hingegen, man arbeite an Verbesserungen des Gesetzes.
6: Die Regierung hat sich im Zuge der Budgetverhandlungen auf die Erhöhung der Pensionen geeinigt. Im kommenden Jahr sollen diese laut dem Sozialministerium regulär um 2,95% steigen. Das liegt knapp unter der prognostizierten Inflationsrate. Pensionen über der Höchstbeitragsgrundlage von 6.930 Euro erhalten einen Fixbetrag von monatlich 204,44 Euro. Die Universitäten befürchten Einsparungen von 1 Milliarde Euro. Sie kündigen deshalb für die kommende Woche eine Großdemonstration an. Wissenschaftsministerin Eva-Maria Holzleitner versucht zu beruhigen und spricht davon, dass der Budgetprozess noch nicht abgeschlossen sei. Brigitte Hütter, Präsidentin der Universitätenkonferenz, sagt dagegen in der Zeit im Bild 2, die geplanten Kürzungen seien als fix kommuniziert worden.
9: Wir sind ja nicht in den Budgetverhandlungsprozess eingebunden gewesen. An diesem Montag haben wir erfahren, dass die 15,5 Milliarden fix sein und dass es keine Möglichkeit zu einer Steigerung mehr gäbe.
10: Wer hat Ihnen das gesagt? Die Ministerin selber?
9: Sie hat uns auch gesagt, dass sie sich sehr eingesetzt hätte für die Universitäten, für Wissenschaft und Forschung, dass sie aber wenig Möglichkeit sehe, das noch zu ändern. Und es ist unsere Verantwortung, auf so eine Aussage nach langem Schweigen auch zu reagieren.
6: Sagt UNIQO-Präsidentin Hütter im Gespräch mit Armin Wolf. Nach dem Fund einer erschossenen Frau in Kottingbrunn ist laut Kronenzeitung ein Verdächtiger im Polizeigewahrsam genommen worden. Der 27-Jährige zeigt sich einem Online-Bericht zufolge geständig. Als Motiv habe er angegeben, von der Frau, mit der er ein Verhältnis hatte, gedemütigt worden zu sein. Die Eltern der Frau hatten die leblose 27-Jährige in ihrer Wohnung mit einer Kopfwunde vor einer Woche entdeckt. Pakistans Armeechef Amir Munir wird heute als Vermittler im Irankrieg in Teheran erwartet. Laut der iranischen Nachrichtenagentur ISNA wird Munir Gespräche und Konsultationen mit den iranischen Behörden fortsetzen. Mehr Details wurden nicht genannt. Der Iran prüft derzeit nach eigenen Angaben einen neuen US-Vorschlag für ein Kriegsende. Seit dem 8. April gilt im Konflikt mit den USA und Israel eine brüchige Waffenruhe. Vor allem in Klagenfurt und in Graz ist das Wohnen zuletzt deutlich teurer geworden. Das zeigt eine neue Analyse der Immobilienplattform ImmoScout24, Elisabeth Zellmeier.
11: Einen Anstieg von 20% in den ersten 4 Monaten des Jahres hat es bei den Angebotspreisen in Klagenfurt gegeben. Knapp 17 Euro pro Quadratmeter kostet dort jetzt eine Mietwohnung. Etwas geringer fällt der Anstieg in Graz aus. Mit einem Plus von 11% sind die Mieten dort auf etwa 15 Euro pro Quadratmeter geklettert. Die teuersten Städte zum Wohnen bleiben Innsbruck, Wien, Salzburg und Bregenz. Am günstigsten sind die Wohnungen in Linz, Eisenstadt und St. Pölten.
6: Und in Europa gibt es einen Rekordwert an sexuell übertragbaren Infektionen. Laut der EU-Gesundheitsbehörde ECDC erreichten die gemeldeten Fälle von Gonorrhoe, also Tripper und Syphilis, im Jahr 2024 den höchsten Wert seit mehr als einem Jahrzehnt. Und wir kommen zum Wetter.
12: Recht sonnig geht es im Großteil Tirols, in Vorarlberg und von Unterkärnten über das Burgenland bis ins Weinviertel weiter. Vom Tiroler Unterland bis ins Mariazellerland hingegen sind die Wolken häufig dicht und es kann manchmal regnen. Auch in Ober- und Niederösterreich kann es am Nachmittag vereinzelt kurz nass werden. Zum Abend hin stellt sich ruhiges Hochdruckwetter ein, die Schauer klingen ab und die Sonne setzt sich auch in den jetzt noch bewölkten Regionen durch. Außerdem ist es windig und warm bei 17 bis 26 Grad am Nachmittag. So viel zum Wetter von Daniel Stanker.
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0: Wer mit der Insel Kuba Zigarren, Rumba und Revolutionsromantik verbindet, den werden die Texte von Angel Santiesteban nachhaltig aus seinen Träumen reißen. Denn in seinen Erzählungen sterben Menschen hinter Gefängnismauern und auf der Flucht über das Meer, als Soldaten in Angola oder beim Diebstahl von Lebensmitteln. Der Autor, Jahrgang 1966, weiß, worüber er schreibt. Wegen Kritik am Regime saß Angel Santiesteban selbst 2 Jahre im Gefängnis. Dabei wurde er als Jugendschriftsteller mit dem kubanischen Nationalpreis ausgezeichnet. Seit Juli 2015 ist er auf Bewährung frei, aber mit einem Publikationsverbot belegt. Seinen Lebensunterhalt bestreitet er mit Autoreparaturen. Santiestebans Bücher erscheinen im Ausland, auf Deutsch unter anderem der Band »Wölfe der Nacht«. Keine Wohlfühllektüre, denn die 16 Texte erzählen vom Existenzkampf in einer Diktatur, in der neben politischer Unfreiheit auch drückende Armut herrscht. Markus Hering liest daraus die Geschichte »Stiller Fluss«.
1: Der Mond spiegelt sich nur schwach auf dem schmutzigen Wasser. Bis zum Hals im Fluss kauern Manolo und seine Brüder hinterm Ufergras und warten ab, damit die Polizisten sie nicht entdecken. Die würden sofort schießen. Manolo hat Angst um sein Leben, aber vor allem um das seiner Begleiter. Sie sind zwar volljährig, aber er fühlt sich für sie verantwortlich. Er taucht die Hände unter Wasser und drückt sie auf den Verband über dem Knie. Ein paar Nächte vorher hat er sich an einem scharfen Eisen geritzt, das im Flussbett steckte. Zuerst hat es gar nicht wehgetan, vielleicht wegen der Kälte, der Anspannung oder der Angst. Aber als er rauskam, hat er dran gefasst und das Blut bemerkt. Bevor er sich den Ninjas anschloss, wie die Polizei ihre Gruppe nannte, hatte er monatelang hin und her überlegt. Er hatte schon alles Mögliche ausprobiert, um die Familie zu ernähren, aber keine der Varianten hatte etwas gebracht. Blieb die schlechteste von allen, die einzige auch, bei der er sein Leben riskierte. Aber schon in den 2 Jahren drüben in Angola hatte er es durchgespielt. Irgendwann hatte er so viel Tod um sich herum gesehen, dass es ihm unglaublich vorkam, dass er noch am Leben war. Bis heute kann er sich nicht erklären, wie er lebendig hat zurückkehren können. Bei der Ankunft auf der Insel steckten sie ihm die Heldenmedaillen an. Mit der Zeit vergaß er, sie zu polieren und den Besuchern zu zeigen. Schließlich schob er sie in einem Schuhkarton unter das Bett der Kinder. Es ist 1 Woche her, dass er sich verletzt hat. Die Infektion breitet sich aus. Das Bein hat schon seine natürliche Farbe verloren. Alles nur, weil er es nicht lassen konnte, jeden Abend in den Fluss zu steigen. Aber er fühlt sich seinen Brüdern gegenüber in der Pflicht. Erst recht gegenüber seiner Frau und den Töchtern, die oben auf der Brücke warten und aufpassen. Sie tun so, als würden sie sich unterhalten, verbergen ihre Nervosität. Manchmal kommt die Polizei vorbei und wirft ihnen einen abfälligen Blick zu. Nach der Rückkehr aus Angola versuchte er es mit Reifenflicken, ohne Erfolg. Die Konkurrenz war zu groß. Dann begann er, Gemüse vom Land her zu schaffen, um es in der Stadt zu verkaufen. Aber die Polizisten durchsuchten die Fuhren und beschlagnahmten sie. Seine Brüder kamen mit gestohlenem Tabak. Am Anfang war es noch recht einfach. Versteckt am Straßenrand, in der Nähe eines Schlaglochs oder eines Bahnübergangs, warteten sie auf die mit Tabakballen beladenen Lastwagen. Und wenn der Fahrer dann abbremste, sprangen sie auf und warfen die Packen runter, während die anderen sie aufsammelten. Manolo boten sie an, ihm etwas von dem Tabak abzugeben, zum Weiterverkauf. Er zögerte erst, aber dann ließ er sich darauf ein. Und ihm blieb nichts anderes übrig, als mit dem Fahrrad auf die Suche nach Käufern zu gehen. Von der Stelle aus, wo Manolo und seine Brüder sich im Fluss verstecken, können sie nur die Umrisse der Frauen auf der Brücke sehen und die roten Spitzen ihrer Zigaretten, die, so wie sie Kreise beschreiben, auf eine lebhafte Unterhaltung deuten. Zeichen dafür, dass die Luft rein ist. Manolo spürt das Pochen der Wunde. In seinem Kopf ist es jedes Mal ein dumpfer Schlag. Aber weder der Schmerz noch die Infektion treiben ihn jetzt um. Wichtig ist allein, dass sie an den Tabak kommen und ihn dann der Gruppe der Weiterverkäufer geben, die die Touristen abfangen und ihnen die Coibas zu einem geringeren Preis verkaufen als der Staat. Um die Raubüberfälle zu stoppen, postierte die Polizei als erste Maßnahme mehrere ihrer Leute an der Strecke der Lastwagen. wodurch sich die Chancen auf einen Überfall verringerten. Manchmal hatten seine Brüder so wenig erbeutet, dass sie Manolo nicht mal Grobschnitt geben konnten. Aber die eingesetzten Polizisten reichten nicht aus und die Ninjas plünderten weiter. Also beschloss die Polizei, die LKW jeweils mit zwei Streifenwagen zu eskortieren. Einer vorneweg und der andere hinterher. Von da an war es unmöglich, ihre Raubzüge fortzusetzen. Wenn ihre Füße in den Löchern versinken, die sich auf dem Grund des Flusses plötzlich auftun, reicht ihnen das Wasser bis zu den Lippen. Sie schmecken den Schlamm und den Sand auf ihren Zungen, aber sie sind so aufgeregt, dass sie sich diesem Gefühl nicht hingeben können. Nur am Anfang schmeckt es komisch. Bald gewöhnen sie sich daran, tauchen unter und denken nicht mehr an die stinkende Wolke, die sie umhüllt und zu einem Teil von ihnen wird. Wenn sie zurückkommen, tun ihre Frauen so, als würden sie es nicht merken, halten aber Abstand. Sie bringen sie ins Bad und selbst nach mehrmaligem Schrubben dringt ihnen der Gestank noch aus allen Poren. Als sie keine Lastwagen mehr überfallen konnten, sagte jemand, wenn der Berg nicht zum Propheten kommt, und sie beschlossen, sich zum Berg durchzuschlagen, Wege zu suchen, um zur Fabrik zu gelangen und den Tabak dort zu stehlen. Sie kamen bis zum Zaun, beobachteten den Wächter und kaum schaute der woanders hin, holten sie die Tabakballen heraus. Manolo muss immer an die Nacht denken, als er sie zum ersten Mal begleitete. Er sollte Wache stehen. Aber nur dieses eine Mal, machte er ihnen klar. Doch als er dann die Berge von Tabak sah, bekam er große Augen und verließ seinen Posten, stopfte sich ebenfalls einen Sack voll. Der Rückweg war gefährlich. Das Gewicht der Säcke erlaubte ihnen, nicht zu rennen, und die Polizisten schossen aus nächster Nähe. Beim Transport der Beute verloren sie mehrere Freunde. So auch Mario. Sie hörten, wie er vor Schreck aufschrie, als die Kugel ihm durchs Hemd und die Haut fuhr, aber er rannte weiter. Der Schmerz hatte ihn noch nicht erreicht. Die anderen, auf ihrer verzweifelten Flucht versprengt, achteten kaum auf die Zurückgebliebenen. Die Angst vor den Schüssen verjagte jeden Gedanken. Sie nahmen nur das Pfeifen der Kugeln wahr, und Manolo, der das Geräusch der vorbeifliegenden Geschosse kennt, weiß, wie gefährlich es ist, blindlings drauf loszulaufen. Schon vor langem hat er gelernt, dass man sich rasch eine Ersatztaktik überlegen muss. So wie er auch gelernt hat, dass man die Kameraden nicht am Boden liegen lässt. Und er schaut sich um, ruft Mario zu, er soll hinter ihm herlaufen, nicht langsamer werden. Aber der Verwundete kann nicht, fällt in einen Trab, der ihn von hier nach da taumeln lässt. Die Luftnot wird immer größer und trotzdem, trotz des Bluts, das ihm aus der Brust rinnt, klammert er sich weiter an seinen Sack. Genauso ist Manolo sich bewusst, dass er weiterlaufen muss. Im Krieg können nicht alle gerettet werden. Es zählt nur das Material. Er muss zurück und ihm das Gewehr abnehmen. Und wenn er noch lebt, muss er ihm die Pistole in die Hand drücken, mit einer Kugel im Lauf, ihm die Marke vom Hals reißen und den Sack tragen, um ihn seiner Familie zu geben. Aber jetzt kann er ihn nicht dort zurücklassen. Das ist mein Nachbar, verdammte Scheiße, sagt er sich. Fast wie mein Bruder, wir haben wie alle anderen Murmeln gespielt, sind zusammen losgezogen mit der ersten Jugendfreundin. Wie kann ich ihn im Stich lassen? Er zögert noch, bis er sieht, dass Mario den Sack loslässt und dann hinfällt. Er bleibt stehen, denkt, vielleicht könnte er zu ihm zurückrobben, aber er hat keine Kraft mehr. Und er wirft seinen Sack ebenfalls ab. Die anderen haben sich schon im Gestrüpp verloren. Er kehrt um, schreit ihm verzweifelt zu, er soll sich noch mal aufraffen. Es ist nicht mehr weit, glaub mir. Mario keucht, weint ohnmächtig, schaut nur auf den Sack ein paar Meter hinter ihm, beißt die Zähne zusammen. Manolo sieht, wie die Taschenlampen der Polizisten näher kommen. Sie schreien sich etwas zu, warnen einander so, als wären sie auf Tigerjagd. Die Polizisten finden Mario allein vor, leblos, den Blick starr auf den blöden Sack gerichtet. Als sie bei Tagesanbruch vom Fluss zurückkehren, versorgen sie Manolos Bein. Seine Frau drückt die Wunde aus. Zuerst quillt das schlammige Wasser hervor, dann der Eiter, bis sich das trübe Blut zeigt. Schweißtropfen rinnen ihm übers Gesicht und seine Hände zittern. Seine Stimme wird brüchig. Er droht ihr, nie mehr in den Fluss zu gehen, aber seine Frau hört lieber nicht hin. Nachdem sie mehrmals gedrückt hat, fließt das Blut sauber heraus. Seine Wut verraucht, wird immer schwächer, bis es nur noch das Flehen eines hilflosen Kindes ist. Nach Marios Tod konnte Manolo nächtelang nicht schlafen, vor Angst, in die Fabrik zurückzukehren. Er kennt sich aus mit den Streichen, die das Schicksal einem spielt. Er fürchtet, dass ihm jetzt, nachdem er in so vielen Schlachten davongekommen ist, irgendwelche Deppen, die einen echten Kampf noch nie erlebt haben, ein paar Kugeln in den Balg jagen und seine Töchter zu Waisenkindern machen. Seine Brüder haben ihn gedrängt, wieder mitzukommen. »Dir wird schon nichts passieren«, meinten sie. »Du hast das Zeug zum Chef. In deiner Gegenwart fühlen wir uns weniger unsicher und schutzlos.« Das stimmte. Er konnte gar nicht anders. Er war derjenige, der die Befehle gab, der auf mögliche Gefahren hinwies und sie hin- und zurückführte wie der Hüter einer Herde. Aber jetzt wusste er, dass weitere Opfer unvermeidlich waren. Die Wege waren umstellt von der Polizei. Nur selten verging ein Tag ohne einen Verletzten oder einen Toten. In der vergangenen Nacht wollte ein flüchtender Ninja den Sack über der Schulter so schnell über einen Zaun klettern, dass sein Hals vom obersten Stacheldraht aufgerissen wurde. Die Wunde war so groß, dass man mühelos eine Faust hätte hineinstecken können. Die goldenen Zeiten lagen hinter ihnen. Seine Brüder taten nichts, spielten Domino und tranken billigen Rum, um die Not ihrer Familien zu vergessen. Weil es seine Idee gewesen war, ist ihm nichts anderes übrig geblieben, als jeden Abend in den Fluss zu gehen, trotz der Wunde am Bein. Der Mond kann der Dunkelheit nichts anhaben. Seine drei Brüder und sein Neffe warten weiter in ihrem Versteck am Ufer auf den günstigsten Moment zum Weitergehen. Noch bewegen sich die roten Spitzen der Zigaretten auf der Brücke. Geduldig wartet Manolo, bis die Polizisten die Büsche abgeleuchtet haben und sich entfernen. Als er dann sagt, »Gehen wir«, setzt sich die Gruppe der Männer in Bewegung. Ihre Stiefel versinken im Schlamm. Sie gehen langsam. Jede plötzliche Bewegung könnte die Polizisten anlocken. So wie die Kälte durch die Hosen dringt, atmen sie tief ein, wie sie sich daran gewöhnt haben. Wie Flussdelfine gleiten sie dahin. Zumindest stellt Manolo es sich gern so vor. Auch wenn die anderen sagen, wie Frettchen. Ihre Arme, ihre Körper kommen mit menschlichen Exkrementen in Berührung, aber sie versuchen, nicht daran zu denken, sie schieben sie einfach beiseite und gehen voran. Manchmal versinkt ein Bein so tief, dass sie alle Mühe haben, den Stiefel nicht zu verlieren. Manolo spürt deutlich das Pochen der Wunde. Er schaut zur Brücke, die Schemen werden immer ferner, und er fragt sich, ob er wohl lebend nach Hause kommt. Am meisten fürchtet er die Flussbiegung und dass er die Brücke nicht mehr sieht, seine Familie. Solange er seine Frau sieht, hat er das Gefühl, dass nichts passieren kann. Denn auch wenn er sie nicht hört, weiß er, dass sie betet, den heiligen Versprechungen macht. Und das gibt ihm Zuversicht. Die Angst vor den ständigen Verfolgungen und den Hetzjagden der Polizei im Viertel hatte ihm den Schlaf geraubt. Aber er wusste, wenn das tägliche Geld vom Verkauf des Tabaks ausblieb, war das Elend zurück, der Hunger. Einmal träumte er, ein Schuss hätte ihn in den Fluss geworfen und sein Körper wäre im dunklen Wasser versunken. Er fuhr im Bett hoch und weinte laut. Seine Frau strich ihm über den Rücken und hielt ihm mit der anderen Hand den Mund zu, nicht dass die Mädchen aufwachten. Er wurde still und auf einmal lachte er. Ojun hatte ihm die Lösung geschenkt. Der Fluss. Er ging zur Statue der Heiligen, die im Zimmer der Mädchen stand, kniete nieder und küsste sie zum Zeichen der Dankbarkeit. Schon fast eine Stunde warten sie durch den Fluss. Die Beine und die Arme schmerzen, ihre Köpfe scheinen zu bersten. So angestrengt halten sie in der Dunkelheit Ausschau nach den Polizisten, ihren Fallen. Vor Kälte klappern sie mit den Zähnen, vor Angst oder weil es so ruhig ist, wegen allem zusammen. Manolo hält seinem Neffen den Mund zu, packt seinen Kiefer, bedeutet ihm, die Luft langsam ein- und auszuatmen. Und das Klappern hört auf. Sie sondieren die großen Lager, sind so vorsichtig wie möglich, bewegen sich jetzt noch langsamer. Die Anspannung nimmt weiter zu und die Angst scheint ihnen die Brust zu zerreißen. Sie drücken sich an die Mauer, warten, bis das Licht des Scheinwerfers zur anderen Seite schwenkt. In ihrer nassen Kleidung fühlen sie sich doppelt so schwer. Nachdem sie hinübergeklettert sind, kriechen sie über den Hof bis zu den Hallen. Die Wächter unterhalten sich in ihrer Bude. Der Neffe passt auf, während sie die Plastiksäcke füllen. Dann bringen sie sie zur Mauer und lassen sie in den Fluss fallen. Mit einem langen Seil binden sie sie aneinander und machen sich auf den Rückweg zur Brücke. Manchmal wollen sie schneller vorankommen, rudern durchs Wasser. Manolo will sie stoppen, wedelt mit den Händen wie ein Dirigent. Aber seine Begleiter sehen ihn erst, als sie über ihn stolpern. An den Lichtern der Taschenlampen in der Ferne sind die Bewegungen der Polizisten zu erkennen, die immer noch in den Marabu-Büschen suchen. Der Rückweg zieht und zieht sich. Endlich kommen sie an die Brücke. Die Frauen hören den Pfiff, der sie ankündigt, und schauen sich nach allen Seiten um. Wieder zünden sie Zigaretten an und schwenken sie im Kreis, Zeichen dafür, dass keine Gefahr besteht und sie rauskommen können. Nachdem die Frauen sie aus dem Wasser gezogen haben, verstecken sie die Ware in einem sicheren Haus. Am Tag nach dem Albtraum ging Manolo im Schlafzimmer auf und ab. Er wollte niemandem sonst erzählen, was ihm eingefallen war, wollte nicht verantwortlich sein für den Tod von irgendwem. Trotzdem war er sich sicher, dass sein Plan funktionieren würde. Schon in Angola hatte er es gemacht. Seine Frau bat ihn mehrmals, es mit seinen Brüdern zu besprechen, aber er weigerte sich. Sie ging zu den Dominospielern und sagte, ihr Mann habe eine neue Strategie, um an den Tabak zu kommen. Minuten später standen sie an der Tür zum Schlafzimmer. Jeder Mann muss wissen, was er für sich zu tun hat, sagte Manolo. Fürs Vaterland und vor allem für seine Familie. Sie bedeuteten ihm, er solle sich kurz fassen. Theorien interessierten sie nicht. Das hier ist ein anderer Krieg als der, den du von drüben kennst, sagte einer der Brüder. Sie warteten. Wieder verstummte er, ging auf den Hof hinaus, dann auf die Straße. Sie folgten ihm. Sein Blick starrte ins Leere. Nach 100 Metern blieb er stehen, auf der Brücke. Seine Begleiter schauten ihn verwirrt an. Dort unten war nur das schmutzige Wasser, nicht ein einziger Fisch. Manolo deutete den Fluss entlang. »Das ist der Weg«, sagte er, und sein Finger hob sich und zeigte auf die großen Tanks, die über den Dächern der Fabrik aufragten. In ihren Gesichtern erschien ein Lächeln, und sie fragten sich, wieso sie nicht längst auf die Idee gekommen waren. »Die Tabakballen schwimmen«, die Polizei würde nie vermuten, dass sie durch diese Jauche treiben. Erst sie selber, um sie zu stehlen, und dann die Ballen mit ihnen. Die Schmerzen im Bein wecken Manolo. Sein Körper ist bedeckt von Fieberschweiß. An diesem Morgen schlafen seine Brüder nicht bis spät in den Tag. Und auch ihre Frauen sind nicht mit den Einkaufstaschen losgezogen, um den Tabak zu verkaufen. Alle stehen um sein Bett herum. Die Augen seines Neffen sind tränenfeucht. Er erkennt den Arzt, den sie geholt haben. Er ist ein Freund der Familie. Mir bleibt nichts anderes übrig. Er schaut ihn betrübt an. Der Wundbrand breitet sich aus. Wenn ich nicht sofort etwas unternehme, bringt er dich in wenigen Stunden um. Manolo kann die Tränen nicht zurückhalten. Er fragt sich, warum ausgerechnet er so viel Pech haben muss. Er schaut zu den Mädchen. Sie spielen mit ihren Puppen. Und als ahnten sie es, reißen sie ihnen die Arme und die Beine aus, bis nur noch der Rumpf und der Kopf bleiben. Er weiß, dass ihm das auch blüht. Aber das ist jetzt nicht wichtig. Er fragt sich nur, wie er es anstellen soll, mit einem Bein durch den Fluss zu waten.

0: Julian Bream mit der Sarabanda des Kriabin von Leo Brauer. Davor las Markus Hering Stiller Fluss von Angel Santisteban. Diese und weitere 15 Erzählungen des kubanischen Autors sind in einem von Thomas Browot übersetzten Band bei S. Fischer erschienen, mit dem Titel Wölfe der Nacht. Gestaltung der heutigen Sendung Gudrun Hamböck. 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
3: Am Samstag, den 30. Mai, verwandelt sich das Gelände des Wiener Museumsquartiers in eine offene Stationenlandschaft mit Workshops, Spielen, Lesungen und Performances. Die verschiedenen Einrichtungen des Museumsquartiers, wie der Dschungel, das Zoom-Kindermuseum, das Architekturmuseum Wien, das Leopold-Museum und das MUMOK, gestalten gemeinsam ein Programm, bei dem Kinder sich in unterschiedlichen Bereichen ausprobieren und das Areal auf eigene Weise erkunden können. Bespielt werden Innenhöfe, Ausstellungsräume und Veranstaltungsorte im gesamten Museumsquartier. Geplant sind unter anderem ein Minigolfturnier, ein Siebdruck-Workshop sowie Lesungen und Bühnenformate. Viele Angebote laden zum Mitmachen ein, etwa beim Drucken, Bauen, Zeichnen oder bei Bewegungs- und Theaterstationen.
2: Der Kinderkulturparcours am Samstag, den 30. Mai von 10 bis 20 Uhr im Museumsquartier Wien.

Das Sirbat-Oktett spielt am Donnerstag, den 28. Mai, gemeinsam mit dem Tonkünstlerorchester Niederösterreich im großen Saal des Wiener Musikvereins unter dem Titel Sirbat-Orchestra.

Das aus Frankreich stammende Sirba-Oktett verortet sich selbst zwischen klassischen Traditionen und den Überlieferungen osteuropäischer Volksmusik. Mit Streifzügen durch Rumänien, Moldawien, Russland und Ungarn. Von Kletzmer über jiddisches Liedgut bis hin zur Musik von Sinti und Roma.

0: Am Pult steht der Chefdirigent der Tonkünstler, Fabien Gabel. Solist ist der Balalaika-Spieler Alexei Birokov. Das Sirba-Oktett und das Tonkünstlerorchester Niederösterreich vereint als Sirba-Orchestra am 28. Mai um 20 Uhr im Musikverein Wien. Wir bleiben in der Bundeshauptstadt. Derzeit ist im unteren Belvedere die Ausstellung Annie Albers – Constructing Textiles zu sehen. Annie Albers zählt zu den prägenden Figuren der Textilkunst des 20. Jahrhunderts.
1: Geboren 1899 in Berlin, zählt Annie Albers zu den Künstlerinnen und Lehrern des Bauhauses. Zur Etablierung von Textildesign als ernstzunehmende Kunstform hat sie maßgeblich beigetragen. Ihr Werk beeinflusst bis heute Künstlerinnen, Designer und Architektinnen weltweit.
0: Die Ausstellung gibt einen Überblick über ihr Œuvre von den frühen Jahren am Bauhaus in Deutschland bis zu ihrer Zeit am Black Mountain College in den USA und den späteren Arbeiten der 1960er bis 1980er Jahre. Textile Arbeiten, Materialstudien und Entwürfe, in denen Albers die technischen und gestalterischen Möglichkeiten von Gewebe untersucht. Dabei geht es sowohl um funktionale Aspekte als auch um die Entwicklung abstrakter Bildstrukturen, die aus dem Medium Textil heraus entstehen. Ergänzt wird die Schau durch Dokumente, Skizzen und Beispiele aus unterschiedlichen Werkphasen, die den Entstehungsprozess ihrer Arbeiten zeigen.
1: Annie Albers, Constructing Textiles, ist noch bis 16. August im unteren Belvedere in Wien zu sehen.
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0: Gestaltung Roman Eichinger.
3: Und von der Bildenden nun zur Klangkunst. Das Klavier steht jetzt im Zentrum der nächsten Sendung. Einmal solistisch und einmal mit Orchester. Katharina Hirschmann begibt sich auf die Spuren von Karol Szymanowski, Robert Schumann und György Kotak.
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4: Wie passt das alles zusammen, könnte man fragen. György Kotak und Robert Schumann etwa. Nun, ganz hervorragend, findet die belgische Pianistin mit schweizerisch-armenischen Wurzeln Laurence Mkhitaryan. Sie ist langjährige Schülerin von György Kotak und als solche dem Komponisten freundschaftlich und musikalisch verbunden. Für sie ist es nur logisch, so schreibt sie, seine Musik mit jener Schumanns zu verbinden. Das hat sie auf ihrem aktuellen Album getan.

Das waren die ersten drei Miniaturen aus den Jatekok von Georges Courtag. Und auf diese lässt die Pianistin nun die Waltz-Szenen von Robert Schumann folgen. Das ist ungewöhnlich, doch bei näherem Hinhören auch sehr stimmig.

Laurence Mkhitaryan, Eintritt in den Wald aus den Waldszenen von Robert Schumann. Romantik trifft György Kurtág sozusagen. Der ungarische Komponist war in den Prozess der Aufnahmen auch involviert und die Pianistin widmet ihm in Dankbarkeit dieses Album, das einen musikalischen und poetischen Weg durch seine und Robert Schumanns Musik darstellt. Daneben hat auch Leoš Janáček seinen Platz gefunden. In der Gegenüberstellung dieser drei Komponisten geht es um das Herausarbeiten von Parallelen, Zusammenhängen und Kontrasten. All diese klanglichen Verbindungen oder eben Kontraste werden durch das unmittelbare Wechselspiel deutlich. Leiten ließ sich die Pianistin Laurence Mkhitaryan in der Zusammenstellung, wie sie schreibt, von ihrer Intuition. Nicht der schlechteste Zugang, wie sich zeigt. Hören wir die drei Komponisten Kurtág, Janáček und Schumann daher in Kombination. Vielleicht erraten sie ja, welches Stück wem zuzuordnen ist.

Das war zuletzt das Jagdlied aus den Waldszenen von Robert Schumann. Davor die Fanfaren von György Kurtág und zu Beginn Bonne Nuit von Leoš Janáček. Laurence Mkhitaryan ist die Pianistin auf diesem bei Cypress erschienenen Album mit dem Titel Sentier de Traverse, was so viel bedeutet wie geheime Pfade oder Schleichwege. Auf geheimen Pfaden war gewissermaßen auch Karol Szymanowski unterwegs, bevor er als Komponist entdeckt wurde. Als Schläferkomponisten bezeichnet ihn daher Pierre Elie Mamou, der den Text zum Album des polnischen Symphonieorchesters verfasst hat. Dieses hat unter der Leitung von Marin Alsop und mit Szymon Nering am Klavier Szymanowskis vierte Symphonie eingespielt. Ein Werk, das das Klavier ins Zentrum rückt und exzentrische Wucht mit lyrischer Anmut verbindet. Oder, wie es im Beiheft zum Album formuliert wird, apollinische Grazie trifft auf dionysische Glut.

Der dritte und letzte Satz aus der vierten Symphonie von Karol Szymanowski. Das polnische Symphonieorchester unter der Leitung von Marin Alsop. Szymon Nering am Klavier. Und dieser ist auf diesem Album nicht nur mit Orchester zu hören, sondern auch solistisch. Denn als Zusatz finden sich hier 10 Masurken Szymanowskis aus dem Opus 50. Der Pianist zeigt sich darin von seiner feinen Seite. Filigrane Ausgestaltungen in einer zurückgelehnten Art und Weise, unterbrochen von energischen Impulsen, die etwa in der folgenden Masurka zum Tragen kommen. Rhythmisch und kraftvoll auf der einen Seite, zart und lieblich auf der anderen.

Die Masurka Nummer 11 aus dem Opus 50 von Karol Szymanowski. Simon Nehring hat gespielt und hier seine empfindsame Seite gezeigt. In der Masurka Nummer 18 kommt hingegen sein kraftvolles Spiel zur Geltung.

0: sowie der 4. Symphonie Schimanowskis ist bei Rubicon erschienen. Und damit geht das heutige Vorgestellt zu Ende. Am Mikrofon war Katharina Hirschmann.
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2: Der sich an diesem Vormittag noch einmal als Programmkompass bei Ihnen meldet. Weiter geht es gleich mit dem Mittagsjournal. 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
1: Mit Martina Petschile im Studio und diesen Themen. Zur Kasse gebeten werden wieder die Pensionistinnen und Pensionisten in Österreich. Auch sie müssen wieder ihren Beitrag zur Budgetsanierung leisten. Die volle Inflationsabgeltung für alle kommt nicht, sondern nur für Mindestpensionisten. Wir analysieren die gestaffelten Pensionsnichterhöhungen gleich mit Innenpolitikredakteur Stefan Kappacher. Auch die Universitäten bekommen künftig weniger Geld. Das sorgt bei den Rektorinnen und Rektoren für Empörung. Wir haben Wissenschaftsministerin Eva-Maria Holzleitner dazu befragt. Apropos Budget, der Nationalrat hat die Mehrwertsteuersenkung beschlossen, inklusive Oppositionskritik und der Frage nach der Gegenfinanzierung. Ungarns Premier Peter Matija ist heute zum Antrittsbesuch in Wien. Wir schalten zu unserem Korrespondenten Paul Krisay. Deutschland will einen EU-Sonderstatus für die Ukraine, etwa Parlamentarier und Kommissar, aber ohne Stimmrecht. Und was die neue Intendantin Marie Rötzer für das Theater in der Josefstadt plant, hören Sie auch. Zuerst schauen wir kurz aufs Wetter mit Nathalie Auer.
2: Windig geht es vielerorts durch den Nachmittag. Böen um die 50 Kilometer pro Stunde sind jetzt zum Beispiel in Wiener Neustadt dabei. Dazu gibt es eine Mischung aus Sonne und Wolken und zwischen Kufstein und dem Wienerwald sind einzelne Schauer unterwegs. Die Temperaturen, die liegen am Nachmittag zwischen 17 und 26 Grad. Bis zu 26 werden es vereinzelt im Süden. Im Lauf der Woche legen die Temperaturen dann von Tag zu Tag zu. Am Pfingstwochenende erwarten uns dann stellenweise um oder sogar über 30 Grad.
1: Sparen, sparen, sparen, das steht hierzulande mittlerweile auf der Tagesordnung. Bei vielen Menschen, aber auch in der Politik. Und von der sogenannten Budgetkonsolidierung werden auch die Pensionen wieder einmal nicht ausgenommen. Seit kurzem wissen wir, welchen Beitrag die Pensionistinnen und Pensionisten leisten müssen. Nur wer eine Mindestpension erhält, bekommt die volle Inflationsabgeltung. Es gibt also wieder eine Staffelung. Im Durchschnitt wird die Anpassung bei 2,95% unter der Inflation der letzten Monate liegen. Viktoria Waldhäusl berichtet.
3: In den letzten Wochen waren sie oft und lautstark zu hören, die Pensionistenvertreterinnen und ihre Forderung nach einer vollen Pensionsanpassung in der Höhe der Inflation. Und zwar für alle, also auch für hohe und nicht nur für niedrige Pensionen. In den bis gestern Abend geführten Verhandlungen mit der Bundesregierung mussten sie jetzt aber doch eine Staffelung akzeptieren. Und die schaut so aus, durchschnittlich wird um 2,95% erhöht, wobei die Pensionen von jenen, die eine Ausgleichszulage beziehen, sprich von Mindestpensionistinnen und Pensionisten um 3,3% steigen. Eine Erhöhung um 2,95% gibt es für alle mit einer Pension von bis zu 6.930 Euro monatlich. Und alle, die darüber liegen, bekommen einen monatlichen Fixbetrag von rund 200 Euro. Mehr sei nicht drin gewesen, sagen die Präsidentinnen des Seniorenrats, Birgit Gersdorfer von der SPÖ und dann Ingrid Korosek von der ÖVP.
4: Wir sind nicht überzeugt. Es ist auch keine Einigung in dem Sinne, sondern wir müssen einfach zur Kenntnis nehmen, dass wir als Seniorenrat kein Vetorecht haben und dass dann der Zeitpunkt kommt, wo sich die Bundesregierung eben entschieden hat.
5: Es ist ein Teilerfolg, das muss ich schon sagen, weil doch 99,9% keine Deckelung haben. Das ist positiv. In dem Ausmaß war das noch nie so. Aber der Pferdefuß ist, dass es nicht wirklich die vollkommene Abgeltung ist.
3: Und das bedeutet für die meisten einen Kaufkraftverlust, so Korosek. Ausgegangen ist man bei den Verhandlungen von einer Inflation von 3,3%. Inzwischen liegt die durchschnittliche Teuerungsrate der letzten 12 Monate schon bei fast 3,4%. Und sie könnte weiter steigen. Der Anpassungswert, an dem sich die Verhandlungen üblicherweise orientieren, wird frühestens im Sommer veröffentlicht. Noch einmal Gersdorfer und dann Korosek.
4: Wir wissen, dass sich das noch verändert. Kann bis zum Sommer, bis zum Ende der Durchrechnung und wir haben darauf auch hingewiesen.
5: Eher glaube ich, dass es noch höher wird, als dass es niedriger wird. Aber das weiß jetzt niemand. Aber die Regierung hat sich jetzt entschlossen, dass sie das jetzt als Maßstab nimmt und wir respektieren demokratische Entscheidungen und Budgetbeschlüsse.
3: Verhandelt wurde mit den Spitzen der schwarz-rot-pinken Bundesregierung. Formal zuständig ist Sozialministerin Corinna Schumann von der SPÖ. In einer gemeinsamen Aussendung ist wörtlich von einer verantwortungsvollen und sozial ausgewogenen Lösung die Rede. Ein Interview war zu dem Thema heute aber weder von Schumann noch von der Regierungsspitze zu bekommen.
1: Und da wollen wir jetzt noch ein bisschen genauer hinschauen mit Stefan Kappacher aus unserer
6: Innenpolitik-Redaktion. Willkommen im Mittagsjournalstudio.
7: Hallo.
6: Stefan, die Pensionistenvertreterinnen haben im Vorfeld gegen Einsparungen protestiert. Jetzt kommt wieder nicht die volle Inflationsabgeltung für alle angesichts des Spardrucks. Warum trifft es immer die Pensionen, wenn es ums Sparen geht?
7: Ja, die Bundesregierung, die hat gar keine andere Wahl, als auch bei den Pensionisten anzusetzen. Wenn man sich die Budgetstruktur anschaut, dann sind die Pensionen die mit Abstand größte Ausgabenposten. Im laufenden Bundeshaushalt 2026 sind für die Bundeszuschüsse zur Pensionsversicherung, also ASVG, Bauern und Selbstständige, sowie zu den Pensionen der Beamtinnen und Beamten schon 34 Milliarden Euro vorgesehen, bei Ausgaben von 126 Milliarden laut Budgetvoranschlag. Das heißt, ein Viertel der Ausgaben wird für Pensionen aufgewendet. Daran kommt keine Regierung vorbei, wenn es darum geht, aus dem Defizitverfahren der Europäischen Kommission wieder herauszukommen.
6: Sind die Pensionen aber vielleicht doch noch mit einem blauen Auge davon gekommen?
7: Auf jeden Fall. Die Regierung hat sich mit ihrem Angebot einer gestaffelten Erhöhung zwar durchgesetzt, aber sie nennt das zu Recht auch einen moderaten Beitrag der älteren Generation zur Budgetsanierung. Man muss die Einsparungen nämlich in Relation zu den Gesamtkosten setzen. Gerade einmal 280 Millionen von den mehr als 5 Milliarden Euro Einsparungen insgesamt für dieses Doppelbudget 2027-2028, die entfallen jetzt auf die Pensionen, weil sie eben nicht ganz so stark erhöht werden wie gesetzlich vorgesehen. Die Pensionserhöhung für das kommende Jahr wird aber immer noch 2,4 Milliarden Euro kosten. Man könnte auch provokant sagen, die Pensionisten und Pensionistinnen kommen ziemlich glimpflich davon.
6: Und war es das jetzt bei den Pensionen oder wird das in dieser Art weitergehen?
7: Das hängt natürlich von der Wirtschafts- und damit der Budgetentwicklung ab. Für 2028 muss dann ja wieder verhandelt werden, ob die gesetzliche Anpassung finanzierbar ist oder ob es wieder Abstriche geben muss. Wir werden sehen, aber was in dem Zusammenhang erwähnt werden muss, Experten warnen schon lange davor, dass diese gestaffelten Pensionserhöhungen ad infinitum bedeuten würden, dass die höheren Pensionen nachhaltig und weiterhin an realer Kaufkraft verlieren würden, obwohl die Bezieher dieser Pensionen die höchsten Beiträge eingezahlt haben. Und auch klar ist, dass Herumdoktern an den Pensionsanpassungen, das ersetzt keine mutige Pensionsreform, die die massiv gestiegene Lebenserwartung in das System entsprechend einpreisen würde.
6: Stefan Kappacher aus unserer Innenpolitik-Redaktion war das. Sie bleiben noch bei mir im Studio. Wir reden gleich weiter über die geplanten Einsparungen bei den heimischen Universitäten. Von 1 Milliarde Euro weniger von 2028 bis 2030 ist da die Rede. Das wären dann 15,5 Milliarden Euro Budget für diese 3 Jahre. Die Universitäten sprechen von einem Super-GAU. Wissenschaftsministerin Eva-Maria Holzleitner von der SPÖ will sich heute auf keine konkrete Einsparungssumme festlegen. Sie schließt eine Ausweitung der oder Erhöhung der Studiengebühren aus und betont, was die Bundesregierung bisher für die Forschung geleistet hat. Tanja Malle hat mit Wissenschaftsministerin Holzleitner gesprochen.
8: Frau Wissenschaftsministerin Holzleitner, den Universitäten wurde ausgerichtet, für die kommende Leistungsvereinbarungsperiode 28 bis 30 werde 1 Milliarde Euro weniger zur Verfügung stehen. Stimmt diese Zahl?
9: Also wir sind noch in den Budgetverhandlungen und die Verhandlungen sind nicht abgeschlossen. Wir befinden uns im Finale. Wenn wir in Verhandlungen sind, gibt es noch keine konkreten Zahlen. Mir war es wichtig, mit den Universitäten im Dialog zu sein und hier auch Gespräche zu führen, bei gleichzeitiger Betonung, dass Verhandlungen noch laufen.
8: Dann gehen wir jetzt im Interview von dieser kolportierten 1 Milliarde aus. Das ist ja im Verhältnis zu dem, was im Doppelbudget eingespart werden soll, sehr hoch. Wie erklärt sich denn diese Verhältnismäßigkeit?
9: Also ich kann da nochmal betonen, die Grundlage sind 16,1 Milliarden.
8: Heißt das dann 0,6 weniger, nicht 1 Milliarde?
9: In den kolportierten Zahlen könnte es man so lesen, möchte dies aber nicht bestätigen, weil wir die Verhandlungen noch führen. Aber man könnte diese Lesart natürlich auch sozusagen heranziehen.
8: Von Seiten der Regierung sei der Unicor, der Universitätenkonferenz, ausgerichtet worden. Zitat: Forschung und Wissenschaft seien nicht Schwerpunktsetzung der Bundesregierung. Ist das Ihr Ausspruch?
9: Ich habe am Montag ein vertrauliches Gespräch geführt und die grobe Grundlage der Bundesregierung, die fixiert worden ist, dargestellt. Dass wir einerseits Einsparungsbedarf haben und auf der anderen Seite Offensivmaßnahmen als Bundesregierung, und ich bin Teil der Bundesregierung und stehe zu dieser Grundsatzeinigung, auch getroffen haben bzw. getroffen worden sind. Lohnnebenkostensenkung als klare Stärkung des Wirtschaftsstandorts und vor allem für personalintensive Bereiche. Einen Schwerpunkt im Bereich von Gesundheit, das zweite verpflichtende Kindergartenjahr. Wir haben den FTI-Pakt mit über 5 Milliarden Euro gemeinschaftlich auf den Weg gebracht. Also auch hier ein klarer Finanzierungsschwerpunkt. Also die Taten der Regierung, die wir gemeinsam getroffen haben, sprechen eine andere Sprache.
8: Aber es steht ja jetzt ein Rückbau an. Kommt dieser Ausspruch von Ihnen, Frau Ministerin?
9: Ich habe in einem vertraulichen Gespräch die allgemeine und grobe, große Budgeteinigung der Regierung, zu der ich stehe, die von den Regierungsspitzen ausverhandelt worden ist, dargestellt.
8: Von Ihnen heißt es ja seit Tagen, Sie wollen bis zuletzt verhandeln, sich einsetzen für die Universitäten. Jetzt gibt es ganz andere hohe Ausgabeposten der Regierung. Sigrid Maurer aus der Opposition hat es heute in der Aktuellen Fragestunde erwähnt. Wo sehen Sie denn Möglichkeiten, Geld zu lukrieren oder umzuschichten? Auch in ressortfremden Feldern.
9: Also ich denke, dass es nicht zuträglich ist für einen Budgetverhandlungsprozess, hier die Kuchenstücke oder Positionen von anderen Häusern zu bewerten.
8: Neos Club-Obmann Manschetti sagte heute in einer Pressekonferenz am Morgen, er verstehe den Frust der Rektoren, Rektorinnen, er würde es anders machen, die Neos würden es anders machen. Sie hätten für ihre Bildung, Elementarpädagogik als Beispiel, viel mehr rausgeholt, insgesamt 1 Milliarde. Warum gelingt Ihnen das nicht, Frau Ministerin?
9: Also insgesamt ist es so, dass mir wichtig ist, den Dialog zu führen, und die Situation unserer gesamten Republik ist, denke ich, klar, wie wir budgetär auch aktuell dastehen und dass die Bundesregierung alles tut, um letzten Endes hier auch einen gesunden Pfad einzuschlagen. Ich denke, dass im letzten Jahr auch klar gemacht worden ist von unserem Haus, auch aus der Perspektive der Forschungsministerin, dass wir mit dem FTI-Pakt durchaus etwas geschafft haben, nämlich eine klare Schwerpunktsetzung auch in Richtung Innovation, in Richtung Zukunftsfitness, weil wir hier 5,5 Milliarden auf den Weg gemeinsam gebracht haben mit dem Wirtschafts- und Infrastrukturministerium.
8: Die Neos würden es anders machen. Landeshauptmann Stelzer, ÖVP in Oberösterreich, war auch sehr aussagekräftig in seiner Kritik heute Morgen. Das heißt, das ist eigentlich ein SPÖ-Thema, diese Einsparungen. Kommt diese Vorgabe jetzt direkt vom Finanzminister, nehme ich an?
9: Wir handeln als Regierung gemeinsam. Und ich denke, es ist überhaupt nicht zielführend, in irgendeiner Art und Weise Einzelpersonen an den Pranger zu stellen, weil wir als Regierung und auch in einer Dreierkoalition gemeinsam arbeiten müssen. Das ist die Grundbedingung, ist für die Regierungsarbeit, und von dem her möchte ich an dieser Stelle diese Aussagen nicht kommentieren und kann nur sagen, dass wir auf Regierungsebene zwischen den Kolleginnen und Kollegen und zwischen den unterschiedlichen Parteien sehr gut und fair zusammenarbeiten und uns einfach in Verhandlungen noch befinden.
8: Die Universitäten denken über Studiengebühren nach, um mehr Einnahmen zu lukrieren. Wird es das mit der SPÖ in der Regierung geben?
9: Nein.
8: Die Unis selbst sprechen ja von, Zitat, Super-GAU. Jede fünfte Stelle sei in Gefahr. Längere Studiendauer, späterer Einstieg in den Arbeitsmarkt, gefährdete Patientenversorgung an den Unikliniken. Ist das realistisch oder überzeichnet aus Ihrer Sicht?
9: Ich möchte die Bewertung, die die Unico hier vorgenommen hat, nicht entsprechend kommentieren, weil ich am Freitag im Unico-Plenum sein werde. Ein Termin, der schon lange voraus auch geplant ist und hier den Rektorinnen und Rektoren nicht nur Rede und Antwort stehe, sondern wir den Dialog führen werden. Und ich denke, im Sinne von Organisations- und Unternehmensmanagement, hier jede Universität den eigenen Haushalt kennt, die eigenen Perspektiven und möchte dies nicht kommentieren, sondern werde im Unico-Plenum dann auch die Debatte führen.
6: Tanja Malle hat das Gespräch mit Wissenschaftsministerin Eva-Maria Holzleitner geführt. Stefan Kappacher ist weiterhin bei mir im Mittagsjournalstudio. Stefan, die Frau Ministerin wollte sich auf keine konkrete Einsparungssumme festlegen. Ist das nachvollziehbar?
7: Ja, durchaus nachvollziehbar. Sie muss ja noch verhandeln, was soll sie sich jetzt festlegen. Aber was nach dem Interview mit Eva-Maria Holzleitner schon klar ist, es wird wohl tatsächlich zu einer empfindlichen Kürzung der Leistungsvereinbarung, also der Mittel, für die Unis ab 2028 kommen. Ob das 1 Milliarde ist oder ein bisschen weniger, wie es auch durchgeklungen ist. Die Unis gehen ja von einem Mehrbedarf von 1,5 Milliarden Euro für die 3 Jahre aus, um die es geht. Also werden die Rektorinnen und Rektoren wohl auf den Barrikaden bleiben. Es ist ja auch schon von Streik die Rede gewesen. Ob es tatsächlich zu den drastischen Maßnahmen in den Universitäten und im wissenschaftlichen Betrieb kommen muss, die Unis jetzt an die Wand malen, das kann man schon hinterfragen. Ein Fünftel der Mitarbeiterinnen und Mitarbeiter abbauen, das steht ja zum Beispiel im Raum. Das sind jetzt Warnschüsse. Die Universitäten sind gebrannte Kinder, das muss man sagen. Und insofern kann man das schon nachvollziehen.
6: Die Ministerin schließt eine höhere Studiengebühr nie aus. Da hat sie ganz klar Nein gesagt. Angesichts der budgetären Lage wird das wirklich möglich sein?
7: Nun, die Präsidentin der Universitätenkonferenz, Brigitta Hütter, hat das ins Spiel gebracht. Man werde auch über höhere Studiengebühren nachdenken müssen, hat sie gesagt. Das fällt, wie ich das sehe, auch in die Kategorie Warnschüsse. Studiengebühren sind ein politisch stark aufgeladenes Thema. Daran hat sich schon einmal ein SPÖ-Chef, nämlich Alfred Gusenbauer, die Finger verbrannt. Es ist schwer vorstellbar, dass Andreas Babler denselben Fehler macht. Selbst wenn es ÖVP und NEOS wollen würden, höhere Studiengebühren wären wohl schwer durchsetzbar.
6: Was auch immer eingespart wird, werden muss, die Universitäten müssen sich auf harte Zeiten einstellen, oder?
7: Allein, dass in der Regierung offenbar die Meinung vorherrscht, dass Wissenschaft und Forschung eben nur ein Schwerpunkt von vielen, wenn überhaupt, sei, das hat Ministerin Holzleitner im Gespräch mit den Uni-Vertretern ja so berichtet. Das ist schon ein starkes Stück. Bildung, Forschung, Innovation, das sind ja die wichtigsten Ressourcen, die Österreich hat. Die müssen Priorität haben. In dieser Richtung hat sich auch der oberösterreichische Landeshauptmann Thomas Stelzer im Ö1 Morgenjournal geäußert. Er sei vom Donner gerührt, das sei ein Rückschritt, sagt der ÖVP-Politiker. Bemerkenswert in dem Zusammenhang, aus der Uniszene gibt es gerade an Stelzer Kritik, weil dort in Linz auch Prestigeprojekte universitäre finanziert worden sind mit Geld, das anderen Unis dann gefehlt hat. Die Dinge sind eben immer wieder auch nicht schwarz-weiß.
6: Danke, Stefan Kappacher, für Ihre Analyse.
7: Sehr gern.
6: Jetzt geht es um die täglichen Ausgaben der Bevölkerung. Ab 1. Juli gilt die Mehrwertsteuersenkung auf bestimmte Grundnahrungsmittel wie Eier, Milch oder Brot von 10% auf 4,9%. Das hat der Nationalrat am Vormittag beschlossen. Für die Regierung ist der Schritt eine wichtige Maßnahme zur Bekämpfung der Teuerung. Anders sieht das die Opposition. Sie übt weiter Kritik. Maximilian Biegler berichtet aus dem Parlament.
10: Rund 100 Euro pro Jahr soll sich ein Haushalt mit der Mehrwertsteuersenkung auf Grundnahrungsmittel sparen, so die Berechnung der Regierung. Gerade Menschen mit geringen Einkommen würde unterm Strich aber nicht mehr bleiben, rechnet Michael Fürthbauer von der FPÖ vor und verweist auf die Erhöhung der Beiträge zur Arbeitslosenversicherung.
11: Nehmen wir als Beispiel eine alleinerziehende Mutter mit zwei Kindern. Sie arbeitet 30 Stunden pro Woche und im Lebensmittelhandel, verdient ungefähr 2000 Euro. Im Monat brutto. Durch die Senkung der Umsatzsteuer spart sie ab Juni 10 bis 15 Euro und ab Jänner nimmt sie über die Erhöhung der Beiträge zur Arbeitslosenversicherung 59 Euro. Das heißt, es wird eine Netto-Mehrbelastung von 600 Euro sein. Die Danksagung der Betroffenen wird sie in Grenzen halten.
10: SPÖ-Finanzsprecher Kai-Jan Greiner sagt, dass die Regierung viel für die Bekämpfung der Inflation getan habe, etwa mit der Mietpreisbremse. Und jetzt werde auch noch die Steuer auf Grundnahrungsmittel gesenkt.
12: Wir halbieren jetzt auf die meisten Grundnahrungsmittel die Umsatzsteuer. Und ja, das ist ein weiterer Schritt gegen die Inflationsbekämpfung. Sie feuern nach wie vor Ihren Freund Trump an. Der heizt nämlich die Inflation an. Die Bundesregierung bekämpft die Inflation. Da sieht man den Unterschied zwischen FPÖ und Bundesregierung.
10: Kritik an der Regierung kommt auch von den Grünen. Die Maßnahme sei überhaupt nicht zielgerichtet, meint Jakob Schwarz.
13: Und es ist deshalb so, weil wenn die einen kaufen, die Kaisers einmal beim Discounter um 25 Cent. Logischerweise kriegen die weniger Unterstützung, dann die 5%, die dann weniger drauf sind am Preis vom Finanzminister, als die Premium-Semmeln bei einer Filiale beim Premium-Bäcker in Wien kaufen um 1,5 Euro.
10: Die Regierung betont, dass Geringverdiener einen weitaus größeren Teil des Einkommens für Lebensmittel ausgeben. NEOS-Abgeordneter Markus Hofer sagt, er will sich die Maßnahme nicht kleinreden lassen. Sie sei einer von mehreren Schritten zur Inflationsbekämpfung.
14: Es ist so ein bisschen ein wiederholtes Déjà-vu der letzten Plenarsitzungen der letzten Monate, das dann immer heißt, das ist ja nur. Das ist ja nur so viel und das sind ja nur diese. Es ist wieder ein Schritt. Und bei den letzten Schritten habe ich das auch jedes Mal gehört. Und wie war es dann im Jänner und im Februar? Die Inflation war auf 2%.
10: Durch die Steuersenkung fehlen jährlich rund 400 Millionen Euro an Einnahmen. Die Gegenfinanzierung ist aber noch nicht in trockenen Tüchern. Unter anderem soll es eine Paketabgabe geben. Diese ist derzeit in Begutachtung. Staatssekretärin Barbara Aibinger-Miedl von der ÖVP.
15: Es geht uns hier um eine Fairness im Wettbewerb. Es geht uns hier um den stationären Handel und, weil die Grünen gerade sehr aufmerksam sind, es geht hier für mich auch um das Thema der Ortskerne. Wir erleben in vielen Bundesländern, auch in meinem, dass die Ortskerne zunehmend Leerstände aufweisen.
10: Die Mehrwertsteuersenkung tritt jedenfalls mit 1. Juli in Kraft und gilt für Produkte wie Eier, Milch, Nudeln, Brot und die meisten Gemüsesorten.
6: Und diese Mehrwertsteuersenkung auf bestimmte Grundnahrungsmittel, die muss eben gegenfinanziert werden. Da kommt eine Paketabgabe ins Spiel. Die ist zwar erst in Begutachtung, muss aber schon viel Kritik von verschiedenen Seiten einstecken, etwa auch vom Modehandel. Die Paketabgabe könnte die Branche zusätzlich belasten, in ohnehin schwierigen Zeiten, heißt es. Da wäre die Online-Konkurrenz mit Billiganbietern auf der einen Seite und massive Kostensteigerungen auf der anderen. Mehr von Johannes Schmerger-Lunder.
16: Der Gürtel muss enger geschnallt werden oder der Schuh drückt. An Wortspielen, um die schwierige Lage im Modehandel zu beschreiben, mangelt es wahrlich nicht. Die nun angekündigte Paketabgabe könnte die Situation zusätzlich erschweren. Während Vertreter der Einkaufszentren teilweise eine noch höhere Paketabgabe fordern und auch der Buchhandel der Abgabe positiv gegenübersteht, ist es im Modehandel anders. Günther Rosmanit, Obmann des Bundesgremiums Handel mit Mode und Freizeitartikel in der Wirtschaftskammer.
17: Wenn ich an kleine Buchgeschäfte denke, dann sind die nicht online aktiv, dann freuen sich die vielleicht oder sehen das positiv. Aber im Modehandel sehe ich das eher kritisch. Grundsätzlich verschärft es den Wettbewerb, weil es ja Produkte oder die Lieferungen auch online teurer macht. Ob deswegen 2 Euro natürlich weniger bestellt und mehr Leute ins Geschäft gehen, das können wir wirklich jetzt noch nicht beurteilen.
16: Wichtiger sei es, einen fairen Wettbewerb mit chinesischen Online-Anbietern wie Temu oder Shein zu schaffen. Und damit wären wir auch schon bei den aktuellen Herausforderungen der Branche. Denn Online-Shopping gewinnt immer mehr an Bedeutung. Im Vorjahr hat knapp die Hälfte der Konsumentinnen und Konsumenten zumindest gelegentlich Kleidung oder Schuhe online gekauft.

0: Zum Vergleich, 2020 war es noch rund ein Drittel. Studienautor Peter Feuthofer vom Institut für Österreichs Wirtschaft.
1: Die Steigerung im Onlinehandel ist auch in den modischen Branchen darauf zurückzuführen, dass nunmehr etwas ältere Personen internetaffiner sind und im Internet einkaufen.
0: Mehr als jeder vierte 65- bis 74-Jährige klickt statt greift mittlerweile zu. Dazu passend, die Zahl der Mode- und Schuhgeschäfte ist massiv gesunken. In nur 10 Jahren ist jedes fünfte Geschäft verschwunden. Im Schuhhandel musste gar jedes dritte Geschäft schließen. Und wenn einmal zugesperrt werden muss, dann bleiben die Flächen oft längere Zeit leer, nicht nur in ländlichen Lagen. Günther Rosmanit von der Wirtschaftskammer.
2: Aber nun merken wir selbst in Wien, in den besten Einkaufslagen, dass die Leerstände deutlich länger dauern. Also es ist heute nicht mehr von wenigen Wochen oder Monaten, sondern von vielen Monaten, wenn nicht sogar Jahren zu sprechen.
0: Der Onlinehandel verändert also die heimische Branche. Um der kritisierten Konkurrenz aus China einen Riegel vorzuschieben oder es zumindest zu versuchen, hat die EU eigene Pläne. Ab dem Sommer sollen für Pakete, die von außerhalb der EU kommen, zusätzliche Gebühren verlangt werden. Ob das den grundsätzlichen Wandel im Modehandel bremsen kann, ist fraglich.
3: 12:23 ist es schon. Wir wechseln jetzt das Thema weg von der österreichischen Budgetsanierung hin zu einer Art anderen Baustelle, den Beziehungen zwischen Ungarn und Österreich. Die sind ja in der Zeit von Viktor Orban erkaltet. Der neue ungarische Ministerpräsident Peter Madja will das ändern. Er ist heute in Wien. Es ist Madjas zweiter Stopp auf seiner ersten Auslandsreise. Gestern war er schon in Polen, wo er sich Rat in Sachen Rechtsstaatlichkeit geholt hat. Es geht dabei auch um viel Geld der EU. Heute ist Madja eben in Wien, wo ihn Bundeskanzler Christian Stocker mit militärischen Ehren empfangen hat, wie Theresa Kulowitsch berichtet.
4: Das Medieninteresse am Ballhausplatz in Wien ist groß. Es ist auch ein historischer Besuch. Nach 16 Jahren Viktor Orban hofft man darauf, dass durch Peter Madja die Beziehungen und dadurch die Nachbarschaft zwischen Österreich und Ungarn wieder freundschaftlicher werden.
5: Die Beziehungen unserer Länder reichen weit zurück, nicht zuletzt sichtbar in diesem Saal. Und ich bin optimistisch, dass wir zurückkehren können, auch jetzt in der Gegenwart, zu einem konstruktiven und vertrauensvollen Miteinander. Ich will, dass wir am heutigen Tag ein neues Kapitel der Zusammenarbeit zwischen unseren beiden Ländern aufschlagen. Besonders unter Nachbarn sind vertrauensvolle Beziehungen unerlässlich,
4: sagt Bundeskanzler Christian Stocker. Es ist nicht das erste Aufeinandertreffen zwischen Stocker und Madja. Seit der Münchner Sicherheitskonferenz im Februar sollen beide in Kontakt sein. Seit ihrem letzten Aufeinandertreffen ist Madja ungarischer Ministerpräsident geworden und er hat viel vor. Im Fokus steht die europäische Zusammenarbeit. Der ungarische Ministerpräsident spricht davon, ein verlässlicher Partner sein zu wollen und sich an die europäischen Spielregeln zu halten. Allerdings werden die Interessen Ungarns immer an erster Stelle stehen. Das würde sicherlich auch zu Konflikten mit Österreich führen. Möglicherweise eine Anspielung auf die Sondersteuer für österreichische Unternehmen in Ungarn, die vergangenes Jahr von Ex-Premier Orban eingeführt wurde. Sie wird auch Thema beim Mittagessen sein, das jetzt gerade zwischen Madja, Stocker und Wirtschaftsvertretern stattfindet. Österreich hofft auf die Abschaffung dieser Steuer. Die ungarische Staatskasse ist allerdings leer. Madja braucht Geld für seine Projekte. Mehr Einigkeit gibt es beim Thema Migrationskurs. Hierbei soll die Zusammenarbeit weiter ausgebaut werden, sagt Bundeskanzler Stocker.
5: Seit langem arbeiten Österreich und Ungarn auch im Kampf gegen die illegale Migration und beim Grenzmanagement eng zusammen. Trotz dieser positiven Entwicklungen ist es wichtig, die Zusammenarbeit konsequent fortzusetzen, um die Sicherheit in Europa und in unseren beiden Ländern weiterhin zu gewährleisten.
4: Am Nachmittag steht dann noch ein Treffen mit Bundespräsident van der Bellen auf dem Programm, bevor es mit dem Zug für Madja dann wieder Richtung Budapest geht.
3: Und gerade noch spricht unser Ungarn-Korrespondent Paul Kriesay mit Peter Madja. Wir planen eine Schaltung am Ende des Mittagsjournals zu ihm ein. Jetzt geht es um die Ukraine und das Ringen um ihren EU-Beitritt. Der deutsche Bundeskanzler Friedrich Merz will die Ukraine schneller an die EU heranführen. Dazu hat er einen Brief an die EU-Spitzen geschrieben. Er schlägt einen Sonderstatus der Ukraine vor als assoziiertes Mitglied. Das beinhaltet erweiterte Sicherheitsgarantien, Teilnahme an Sitzungen des Europäischen Rates, der EU-Kommission und des EU-Parlaments, allerdings vorerst ohne Stimmrecht. Aus Berlin berichtet Andreas Pfeiffer.
6: Die Selbstermächtigung Europas ist die außenpolitische Maxime des deutschen Kanzlers. Und nicht nur die Verteidigung, auch die Integration der Ukraine in diesen Prozess ist für ihn damit untrennbar verbunden. Das hat Friedrich Merz zuletzt auch in seiner Regierungserklärung klargestellt.
7: Wir Europäer, wir müssen geschlossen und zielstrebig unsere Sicherheit und die Verteidigung unserer Freiheit selbst in die Hand nehmen.
6: Mit seinem neuen Vorstoß will Merz der Ukraine Rechte einräumen, die bislang noch keinem Beitrittskandidaten gewährt wurden. Nach seinen Vorstellungen könnte sie am Rat der Staats- und Regierungschefs teilnehmen, ein Mitglied der Kommission benennen, Repräsentanten ins Europäische Parlament und Richter an den Europäischen Gerichtshof entsenden. Dies alles allerdings noch ohne Stimmrechte und ohne zugeteilte Ressort- und Haushaltskompetenzen. Zudem plädiert Merz dafür, die Ukraine mit substanziellen Sicherheitsgarantien zu versehen. Dazu zählt insbesondere die im EU-Vertrag unter Artikel 42 Absatz 7 definierte Beistandsklausel. Bemerkenswert an diesem Vorstoß aus Berlin ist, dass er das Schicksal der Ukraine weitgehend von amerikanischem Beistand entkoppelt. Im Brief wird lediglich erwähnt, dass der Vorschlag auch die von den USA initiierten Friedensverhandlungen erleichtern könnte. Bereits im Deutschen Bundestag hatte Merz klargestellt,
7: dass für den Fall, dass es hier zu einer dauerhaften Friedensordnung in der Ukraine kommt und ein Beitrag der Europäer erwartet wird, und er wird zu Recht erwartet, dass wir natürlich von Anfang an auch mit am Tisch sitzen und die Verhandlungen führen, wie denn etwa Sicherheitsgarantien für die Ukraine aussehen könnten. Es kann nicht sein, dass über den Kopf der Ukraine und über den Kopf der Europäer hinweg zwischen Russland und den USA allein verhandelt wird. Das ist aus unserer Sicht nicht akzeptabel.
6: Der neue Brief des Kanzlers setzt diese Haltung fort. Er ist detailliert genug, um seine Adressaten, Kommissionspräsidentin Ursula von der Leyen, Ratspräsident Antonio Costa und Ratsvorsitzender Nikos Christodoulides, zu einer Stellungnahme herauszufordern. Dass sein Vorschlag eine Reihe von politischen und rechtlichen Fragen aufwirft, räumt Merz selber ein. Und abzuwarten ist auch, wie die Beitrittskandidaten Albanien, Montenegro oder Moldau auf die Initiative aus Berlin reagieren. Noch ist offen, ob sie die EU und die Ukraine auf dem Weg der Selbstermächtigung und Selbstverteidigung voranbringt.
3: Gleich 12:30 Uhr, Halbzeit in diesem Mittagsjournal, und das erwartet Sie noch. Unser Ungarn-Korrespondent interviewt gerade den neuen ungarischen Ministerpräsidenten und meldet sich gleich. Es geht ins Weltall. Die Wissenschaftsredaktion hat auch ein bemerkenswertes Interview geführt mit einer Astronautin auf der Raumstation ISS. Außerdem hören Sie, was der neue Spielplan im Theater in der Josefstadt bringt. Jetzt geht es um die Gaza-Hilfsflotte, die von Israel gestoppt worden ist. Das hat in Italien große Empörung ausgelöst. Italiens Rechtsregierung ist mit der Initiative eigentlich nicht einverstanden. Das wiederholt und betont sie. Aber sie protestiert auch scharf gegen die israelische Behandlung der Aktivisten. Unter den Festgenommenen waren 29 Italiener und Italienerinnen. Selbst der sonst so zurückhaltende italienische Präsident spricht von einer unzivilisierten Behandlung. Die Aktivistinnen und Aktivisten selbst sprechen von Folter. Aus Rom berichtet Cornelia Wospanik.
8: Israels Polizeiminister Itamar Ben-Gvir ist stolz auf seine Arbeit. Er selbst ist es, der das Video postet. Darauf ist unter anderem eine Aktivistin zu sehen, die Freiheit für Palästina ruft. Sofort wird sie von Sicherheitskräften in die Knie gezwungen, neben alle anderen, die mit auf dem Rücken gefesselten Händen, kniend und mit dem Gesicht am Boden auf die weitere Behandlung warten. Gut gemacht, sagt der Polizeiminister noch. Willkommen in Israel, wo wir bestimmen. Doch was man hier sieht, dürfte nicht alles gewesen sein. Der Abgeordnete der Fünf-Sterne-Bewegung, Dario Carotenuto, war unter den Festgenommenen. Bei seiner Rückkehr nach Italien heute früh spricht er von Folter. Alle hätten die Schuhe ausziehen müssen, wurden mit Wasser überschüttet und in kalte Container auf dem sogenannten Gefängnisschiff gesteckt. Eine Nacht lang ohne Decken. Das Schlimmste sei aber der sogenannte Panic Room gewesen, denn dort habe man auf ihn eingeschlagen. Ins Gesicht habe man ihn geschlagen, sodass er Angst hatte zu erblinden, gegen die Rippen, das sei hart gewesen. Sein Armband trägt er bei der Ankunft noch. Als Nummer 147 war der Parlamentsabgeordnete von den Israelis identifiziert worden. Es ist ein Vorgehen, das selbst in Israel für Kritik sorgt. Auch Premierminister Benjamin Netanyahu rügt seinen Polizeiminister. Italien genügt das nicht. Präsident Sergio Mattarella prangert die unzivilisierte Behandlung der Aktivisten an. Die Regierungschefin tut es auch. Und Außenminister Antonio Tajani ist geradezu wütend. Allein die Flottille in internationalen Gewässern gestoppt zu haben, sei schon gegen das Völkerrecht. Die Helfer hätten keinerlei Gesetz gebrochen. Solche Bilder kenne man nicht einmal aus den schlimmsten Diktaturen. So könne es nicht weitergehen. Es reicht. Menschen in internationalen Gewässern festzunehmen, sie dann wie Terroristen zu behandeln, die sie nicht sind, ohne jeglichen Respekt der Menschenwürde, das sei ein Bruch des Völkerrechts. Die Aktivisten hätten kein Verbrechen begangen. Er Tajani teile ihre Aktionen zwar nicht, aber Israels Verhalten sei schlichtweg inakzeptabel. Israels Botschafter wird ins Außenamt zitiert. Ändern wird es wahrscheinlich nichts. Sollte wieder eine Gaza-Flottille aufbrechen, können die Aktivisten erwarten, wieder in internationalen Gewässern gestoppt zu werden.
3: Europas Wirtschaft, sie wächst weiter, aber deutlich langsamer als bisher. Das ist die Kurzzusammenfassung der Frühjahrsprognose der EU-Kommission. Hohe Energiepreise infolge des Iran-Kriegs machen in der gesamten EU das Einkaufen teurer. Österreich zählt mit einem erwarteten Wachstum von nur 0,6% heuer weiter zu den Schlusslichtern in der EU. Die EU-Frühjahrsprognose ist vor einer halben Stunde in Brüssel präsentiert worden. Tim Cooper war dabei.
9: Es sind keine guten Nachrichten, die EU-Wirtschaftskommissar Valdis Dombrovskis heute überbringt. Die Erwartungen von der Herbstprognose müssen nach unten korrigiert werden. Für die gesamte Europäische Union rechnet Dombrovskis heuer mit einem Wachstum von 1,1%. Im Herbst war man noch von 1,4% ausgegangen.
10: Overall, GDP growth in the EU is projected to be at 1,1% in 2026.
9: Erst kommendes Jahr geht es wieder leicht nach oben auf 1,4%.
10: Before edging up in 2027 to 1,4%.
9: Das ist laut Dombrovskis im Wesentlichen dem Konflikt im Nahen Osten geschuldet. Dieser habe einen neuen Energieschock für die weltweite und europäische Wirtschaft ausgelöst.
10: The conflict in the Middle East has triggered a new energy shock with a major impact on the global and European economy.
9: Die Folge: die schwerste Störung der weltweiten Energiemärkte in der modernen Geschichte. Im Berechnungszeitraum sind die Ölpreise im Schnitt um 65%, die Gaspreise um 50% angestiegen im Vergleich zu den Preisen vor Kriegsbeginn.
10: Prices were 65% above the pre-conflict levels, while gas prices were 50% higher.
9: Hohe Energiepreise bedeuten hohe Produktionskosten in allen Wirtschaftsbereichen, damit höhere Preise bei Dienstleistungen, Gütern und Lebensmitteln. Unternehmen nehmen weniger Geld in die Hand, Konsumenten kaufen weniger ein, Staaten verfügen über weniger Steuergeld, das Vertrauen schwindet, Zutaten für ein schwaches Wirtschaftswachstum und hohe Inflation.
10: It fuels inflation and shakes economic sentiment.
9: Einige Länder kommen besser weg als andere. Die Wirtschaft von Malta, Polen und Spanien etwa wächst deutlich über dem EU-Schnitt. Irland und Dänemark weisen stabile Staatsfinanzen auf. Spanien profitiert demnach vom Tourismusboom und von erneuerbaren Energien. Polen von einem starken Inlandswachstum und vergleichsweise günstigen Produktionskosten. Irland von digitalen Unternehmen, die sich dort angesiedelt haben. Zugleich stottert der Motor Europas. Deutschland und Frankreich weisen nur ein sehr schwaches Wachstum unter dem EU-Schnitt auf. Deutschland hat außerdem Exportprobleme, Frankreich zu hohe Staatsschulden. Auch Österreich befindet sich wenig überraschend weiter unter den EU-Sorgenkindern, mit einem vorhergesagten Wirtschaftswachstum von heuer nur 0,6% und nur leicht besser mit 0,9% im kommenden Jahr. Nur Italien und Rumänien liegen hier noch hinter Österreich.
3: Wir kommen wieder nach Österreich. Die Zahl der Femizide in diesem Jahr ist seit gestern weiter gestiegen. In der Steiermark ist ein 64-Jähriger in Haft. Er hatte einer Verwandten erzählt, dass er seine 59-jährige Frau erschossen hatte. In Niederösterreich haben die Eltern einer 28-Jährigen ihre Tochter Mitte Mai tot in ihrer Wohnung aufgefunden. Jetzt ist ein 27-jähriger Steirer festgenommen worden. Er ist geständig, sagt sein Anwalt. Veronika Mauler berichtet.
11: Sein Mandant habe die Nerven verloren, sagt Anwalt Manfred Abacher-Stöger. Wie die Kronenzeitung zuerst berichtet hat, ist das Motiv Kränkung. Die Frau und der Mann sollen sich demnach im Internet kennengelernt und seither regen Kontakt gehabt haben, bis es bei einem persönlichen Treffen zu Sex gekommen ist.
12: Es hat hier Divergenzen gegeben im Sexualkontakt.
11: Also das heißt, sie hat ihm gesagt, dass ihr der Sex nicht gefallen hat und das hat ihn so gekränkt, dass er dann beschlossen hat, sie zu töten?
12: Es ist leider Gottes so gewesen, dass hier eine tiefe, schwere Kränkung stattgefunden hat, ja, und es ist dann zu einem Tötungsdelikt gekommen.

0: So viel kann ich zum jetzigen Zeitpunkt sagen.
1: Bei der Staatsanwaltschaft Wiener Neustadt kommentiert man das nicht. Erich Habitzel, der Sprecher der Staatsanwaltschaft, schildert aber, wie die Frau gefunden worden ist.
2: Die Eltern haben die Wohnung der Tochter in Kottingbrunn aufgesucht, weil sie sich Sorgen gemacht haben und von der Tochter seit längerem nichts gehört haben und haben dann die Leiche der Tochter in ihrer Wohnung aufgefunden.
1: Zuerst sei die Todesursache nicht eindeutig gewesen.
2: Das hat erst die Obduktion ergeben, weil natürlich die Auffindungssituation so war, dass die konkrete Verletzung am Kopf nicht sofort ersichtlich war und die Obduktion hat es dann erklärt.
1: Okay, also ein kleines Kaliber, dass der Schusskanal nicht zu sehen war.
2: Genau.
1: Bei dem Täter handelt es sich um einen Sportschützen. Seine Waffen hat er legal besessen, sagt sein Anwalt. In der letzten Zeit seien sehr viele Femizide mit Waffen begangen worden, sagt Frauenministerin Eva-Maria Holzleitner von der SPÖ.
3: Als Bundesregierung haben wir im letzten Jahr den Meilenstein im Waffengesetz gesetzt. Klare Verschärfungen, auch im sozialen Nahbereich, dass ein Waffenverbot ausgesprochen wird bei Gewalt. Ich glaube, das war unendlich wichtig. Aber natürlich muss man aufgrund von Entwicklungen, aber nicht nur deswegen, immer an der Weiterentwicklung verschiedener Gesetzesmaterien arbeiten.
1: Der Femizid in der Steiermark ist aber mit einer illegalen Waffe begangen worden. Und hier würden strengere Waffengesetze nichts bringen. Ein 64-jähriger Mann aus der oststeirischen Gemeinde Gersdorf an der Feistritz hat gestern eine Verwandte angerufen, sagt Polizeisprecher Fritz Grundnick. Dabei habe der Mann gesagt,
4: dass er seine Frau, eine 59-Jährige, erschossen hat und sich selbst suizidieren werde. Diese Information ist dann per Notruf an die Polizei weitergegeben worden und es wurde ein großer Polizeieinsatz ausgelöst.
1: Der 64-Jährige habe dann unbewaffnet das Haus verlassen und sich widerstandslos festnehmen lassen.
4: Der Mann hat dann bei der Untersuchung eine schwere Verletzungen aufgewiesen, die offenbar von einem Suizidversuch herrühren. Er wurde in ein Krankenhaus eingeliefert und ist zurzeit nicht vernehmungsfähig.
1: Bei einer Erstbefragung habe der Mann die Tat aber zugegeben und gesagt, dass er sie schon am Sonntag begangen hatte. Zum Tatmotiv macht die Polizei noch keine Angaben. Medienberichte, wonach die Frau schwer erkrankt war, könne man nicht bestätigen.
5: Das geplante nationale Sicherheitszentrum im Wiener Bezirk Meidling verzögert sich, und zwar wahrscheinlich um Jahre. Das Großprojekt des Innenministeriums soll unter anderem den Verfassungsschutz, das Bundeskriminalamt und die Kobra an einem Standort bündeln. Grund für den verzögerten Baustart sollen laut einem Kurierbericht massive Planungsfehler und stark gestiegene Baukosten sein. Verena Bruha.
6: In der Wiener Kaserne Meidling sollte die neue Hauptschaltstelle entstehen, an der künftig alle Fäden der heimischen Verbrechens- und Terrorbekämpfung zusammenlaufen. Nachdem der für 2025 geplante Baustart längst verpasst worden ist, dürfte das 100 Millionen Euro teure Großprojekt sich weiter verzögern, bestätigt Patrick Meierhofer, Sprecher des Innenministeriums.
7: Aktuell ist es so, dass für das Sicherheitszentrum in Meidling die zukünftigen Nutzungsmöglichkeiten überprüft werden, dass einfach jetzt konkrete bauliche Umsetzungsschritte weiterhin erfolgen und dazu gehören auch noch budgetäre Abstimmungen.
6: Die ursprünglich definierte Kostenobergrenze von 429 Millionen Euro liege inflations- und baubedingt heute schon bei rund 526 Millionen Euro.
7: Das Bauvorhaben wurde ja 2022 mit einer gewissen Kostenobergrenze gestartet. Und natürlich ist es so, dass aufgrund der allgemeinen Baukostenentwicklung das Ganze heute einem höheren Wert entspricht. Also ja, diese Erhöhung können wir auch bestätigen.
6: Wichtig sei jetzt, dass das Projekt überarbeitet werde, um im Budgetrahmen zu bleiben. Die Pläne für das neue Sicherheitszentrum sind nach dem BVT-Skandal um Postenschacher, Datenlecks und illegale Razzien entstanden. Der Verfassungsschutz ist daraufhin neu organisiert worden. Außerdem sind am alten Standort schwere Bau- und Sicherheitsmängel festgestellt worden, sodass der Neubau in Wien-Meidling beschlossen worden ist. Wie lange es bis zur Umsetzung dauert, ist jetzt also noch offen. Das Finanzministerium verweist heute auf die laufenden Budgetverhandlungen. Man müsse deren Ausgang abwarten. Erst danach gäbe es Klarheit über das weitere Vorgehen.
5: Zu einem Sendungshinweis jetzt. 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Und wir widmen uns noch einmal den heimischen Budgetverhandlungen. Da gibt es derzeit auch ein Tauziehen um den sogenannten Waldfonds. 2020 eingerichtet, mit 430 Millionen Euro gefüllt, ist der Topf mittlerweile zu 90% ausgeschöpft. Was neue Mittel angeht, steht Finanzminister Martha Bauer von der SPÖ dem Vernehmen nach auf der Bremse. Nun räumt auch Landwirtschaftsminister Totschnig von der ÖVP ein, dass es weniger Geld geben wird. Überhaupt gegen die Förderung ist die Zement.

0: Verzerrung. Landwirtschaftsminister Norbert Totschnig von der ÖVP entgegnet, Hauptfokus des Waldfonds sei, einen klimafitten Wald zu schaffen. Zur Kritik der Zementindustrie sagt er:
1: Ein kleiner Teil des Waldfonds, nämlich 6,5%, haben wir für Impulsförderungen für besonders nachhaltige Holzbauprojekte verwendet. Also geht es um einen kleinen Betrag, um einfach diese Initiative, diese Entwicklung, den Holzbau zu unterstützen. Daraus kann ich keine marktverzerrende Wirkung ableiten.
0: Klar ist, dass der Waldfonds in der derzeitigen Form ausläuft und die Mittel schon zu 90% ausgeschöpft sind. Totschnig will, dass der Fonds neu aufgelegt wird. Der Minister räumt aber auch ein, dass es weniger Geld geben wird, weil aufgrund des EU-Defizitverfahrens im Budget massiv gespart werden müsse.
1: Wir wollen hier einen Resilienzfonds einrichten, mit dem wir sozusagen hier natürlich einer wesentlich reduzierteren Form ein Angebot machen können.
0: Um wie viel die Mittel für Aufforstungen und Co. reduziert werden, sei Gegenstand der laufenden Budgetverhandlungen, so der Landwirtschaftsminister.
2: Ab ins Weltall, genauer gesagt zur internationalen Raumstation ISS. Dort ist seit 3 Monaten wieder eine europäische Astronautin an Bord, die Französin Sophie Adnaud. Ihre Aufgabe: wissenschaftliche Experimente in der Schwerelosigkeit. Daneben ist die 43-Jährige auch sehr aktiv auf Social Media. Auf Instagram hat sie europäische Journalistinnen und Journalisten am Abend zu einer Live-Videoschaltung eingeladen. Tobias Mayer war für uns dabei und hat sozusagen sein erstes außerirdisches Interview geführt.
3: 400 Kilometer über der Erdoberfläche befindet sich der Arbeitsplatz von Sophie Adnaud. 9 Monate lang führt die Französin hier 36 Experimente für verschiedene europäische Forschungsinstitute durch, von Klima bis Krebs.
4: Die Krebsforschung, die wir hier machen, wird später zu neuen medizinischen Behandlungsmethoden führen und das wird direkte Auswirkungen haben.
3: Doch Adnaud macht Experimente nicht nur für die wissenschaftliche Fachgemeinschaft. Jeden Sonntag begrüßt sie auch die Allgemeinheit auf ihren Social-Media-Kanälen von der ISS aus zu. Einer neuen Episode von Wissenschaft am Sonntagvormittag. In kurzen Clips sieht man Adnaud darin mit wildschwebenden Haaren, wie sie einfache physikalische Experimente zeigt. Doch die laufen in der Schwerelosigkeit ganz anders ab als auf der Erde. Wenn Adnaud zum Beispiel ein Stück Plastik mit Wolle elektrostatisch auflädt, kann sie damit eine schwebende Metallkette anziehen oder abstoßen. In der Schwerelosigkeit sieht man erst, wie stark elektrostatische Kräfte wirken können. Diese Faszination will Adnaud weitergeben.
4: Wenn junge Menschen an das Abenteuer Wissenschaft glauben, dann gibt es einen Platz für sie, egal ob Bub oder Mädchen und egal, woher sie kommen.
3: Ihr Publikum im Netz wächst unterdessen. Hunderttausende schauen Adnaud in den sozialen Netzwerken zu und es werden laufend mehr.
4: Ich versuche immer authentisch und natürlich zu sein und meine Gefühle ungefiltert zu vermitteln.
3: Ihr Blick auf die Erde aus 400 Kilometern Höhe habe sich in den letzten 3 Monaten deutlich verändert, erzählt Adnaud.
4: Wenn man von hier aus die Erde als Ganzes sieht, dann ist alles miteinander verbunden. Die Kontinente, die Ozeane, man versteht das Wetter, die Wolken und so weiter. Wenn wir diesen Planeten beschützen wollen, dann müssen wir alle gemeinsam an einem Strang ziehen.
3: Planmäßig endet Adnauds Abenteuer im All im November. Danach will sie durch Europa touren, um ihre Faszination für die Erde und die Wissenschaft nicht nur virtuell, sondern auch im echten Leben zu vermitteln.
2: Und wir widmen uns jetzt noch einmal dem Antrittsbesuch von Ungarns neuen Ministerpräsidenten Peter Madja in Wien. Wie angekündigt, schalten wir zu unserem Ungarn-Korrespondenten Paul Grieser. Er begleitet Madjas Wien-Besuch. Hallo ins Wiener Stadtzentrum.
5: Hallo.
2: Paul, Sie haben bis vor kurzem noch ein Interview mit Peter Madja geführt. Erzählen Sie uns davon.
5: Ja, wir haben gerade die Möglichkeit gehabt, als erstes deutschsprachiges Medium ein Interview mit Peter Madja zu führen, seit er im Amt ist als Ministerpräsident. Hier im prunkvollen Marmorexal im Bundeskanzleramt hatten wir die Möglichkeit zu sprechen und Peter Madja hat sich dabei, würde ich sagen, sehr nüchtern und konstruktiv geäußert. Wir haben gesprochen über die Beziehungen zwischen Österreich und Ungarn, die Madja mit diesem Symbol

0: symbolischen Staatsbesuch sicher wieder stärker vertiefen will, das hat er erwähnt. Wir haben aber auch gesprochen über den Asbestskandal, der derzeit sowohl das Burgenland als auch Westungarn im Griff hält. Asbesthaltiger Schotter wurde dort vielerorts festgestellt und Peter Madja fordert da, das sollte sich herausstellen, dass Österreich hier in der Verantwortung ist, diesen asbesthaltigen Schotter an Ungarn geliefert zu haben, dass Österreich als Verursacher dann auch zahlen müsste.
1: Nach der Ära Orban steht viel Veränderung, viel Verbesserung am Plan. Spüren Sie diese Aufbruchsstimmung?
0: Man spürt diese Aufbruchsstimmung in Ungarn selbst und ich finde, man spürt sie auch ein bisschen bei diesem Besuch. Es ist ein sehr freundschaftliches Verhältnis, das Peter Madja zu Österreichs Bundeskanzler Christian Stocker von der ÖVP pflegt. Die beiden haben sich bereits in München im vergangenen Februar auf der Sicherheitskonferenz getroffen, als Madja noch gar nicht im Amt war, als er noch Spitzenkandidat war seiner TISA-Partei. Aber da wurden schon Kontakte geknüpft. Sicherlich zahlt sich das jetzt aus, um anzuknüpfen und die Beziehungen wieder auf ein besseres Level zu heben. Wir erinnern uns, über Jahre hinweg war unter der Vorgängerregierung unter Viktor Orban ein eher distanziertes Verhältnis vorhanden.
1: Geredet wurde und wird ja über so einiges, auch über die Wirtschaftsbeziehungen zwischen Österreich und Ungarn. Wie soll es denn da weitergehen?
0: Das ist heute auch ein wichtiges Thema bei dem Besuch und das betrifft einerseits Gespräche mit Vertreterinnen und Vertretern der österreichischen Wirtschaft, die hier stattfinden, betrifft aber auch Fragen wie die Sondersteuer, die unter Viktor Orban in Ungarn gegen ausländische Supermarktketten verhängt wurde. Zum Beispiel die österreichische Supermarktkette Spar hat da auch Beschwerde eingelegt auf der Ebene der EU-Kommission. Aus Sicht der EU-Kommission handelt es sich um eine rechtswidrige Maßnahme. Und Peter Madja hat da heute auch vom Bundeskanzler Christian Stocker noch einmal die Aufforderung bekommen, diese Sondersteuer abzuschaffen. Sie sei wettbewerbsverzerrend und sie würde ausländische Unternehmen, in dem Fall auch österreichische, diskriminieren. Er hat sich dazu aber sehr vage geäußert und darauf verwiesen, dass man jegliche Form von Steuereinnahmen derzeit brauche, weil das ungarische Budget marode ist.
1: Da gibt's noch viel zu tun. Wird Ungarn also wieder ein verlässlicher Partner für Österreich, aber auch für die EU?
0: Ich denke, das ist genau das, was Madja auch mit diesem ersten Antrittsbesuch sowohl in Polen gestern und vorgestern, aber auch in Österreich signalisieren möchte. Anders als sein Vorgänger Viktor Orban, der vor allem darauf bedacht war, mit den Supermächten Russland und USA sich öffentlich zu inszenieren, versucht Madja tatsächlich da in der Nachbarschaft, in der unmittelbaren in Europa, bessere Beziehungen zu knüpfen, auch sicher vieles an Porzellan wieder zu reparieren, das vielleicht kaputt gegangen ist in den vergangenen Jahren. Aber er hat auch betont, er wird die ungarischen Interessen vertreten, auch auf EU-Ebene. Da wird es sicher auch zu Konfrontationen kommen. Man muss also davon ausgehen, dass es ein reibungsärmeres Verhältnis wird auf EU-Ebene, sicherlich kein reibungsfreies.
1: Am Nachmittag wird Madja wieder nach Budapest reisen. Bis dahin gibt es noch ein bisschen Programm, oder?
0: Richtig, da findet jetzt ein Arbeitsmittagessen statt, bei dem eben auch Vertreterinnen und Vertreter der österreichischen Wirtschaft teilnehmen. Danach kommt es noch zu einer kurzen Stippvisite bei Bundespräsident Alexander Van der Bellen und dann geht es für Madja und seine hochrangige Regierungsdelegation schon wieder zurück nach Budapest. Per Zug wird gereist. Ja, und das war dann auch schon dieser Antrittsbesuch.
1: Danke, Paul Kriesay, für Ihre Live-Informationen zum Besuch des ungarischen Ministerpräsidenten Peter Madja.
0: Sehr gerne, vielen Dank.
1: Wir schauen ans Theater in der Josefstadt. Dort hat am Vormittag die neue erste Direktorin des Hauses, Marie Rötzer, ihren ersten Spielplan vorgelegt. Sie setzt mit 14 Premieren auf bekannte Stoffe, neue Regiehandschriften, österreichisches Erzähltheater und weibliche Autorinnen. Stefan Mehrens wird neuer kaufmännischer Leiter. Rund zwei Drittel des Ensembles werden bleiben. Aufgrund der Nichtverlängerung mehrerer Ensemblemitglieder stand Rötzer zuletzt unter medialem Beschuss. Mehr von Katharina Menhoff.
2: Das Josefstädter Publikum kann aufatmen. Marie Rötzer ist nicht gekommen, um zu zertrümmern. Von der sanften Erneuerung zeugt schon das typische Josefstadt-Rot im Programmheft, das um eine Nuance heller geworden ist. Und auch im Haus habe sich die anfängliche Skepsis ihr gegenüber gelegt, so Rötzer.
3: Die Stimmung war euphorisch. Also sowohl bei dem Ensemble, wir haben ja einen Großteil des aktuellen Ensembles behalten. Also das Publikum wird eigentlich alle Publikumslieblinge wiederfinden.
2: Köstlinger, Dangl, Franz Mayer, Lorenz, Mahaffy, Mayer, Meisterle, von Bargen oder von Stolzmann sind darunter. 9 Menschen kommen aus verschiedenen Theatern dazu. Julia Kreusch bringt Rötzer aus St. Pölten mit. Die Reduktion des fixen Ensembles von 46 auf 36 bietet die Möglichkeit, alle gut zu beschäftigen und eröffne ihr Freiheiten.
3: Ein kompaktes Ensemble, wo wir für alle gute Rollen gefunden haben und dass wir immer sehr viele Gäste auch mit dabei haben, das ist mir wichtig. Das ist meine Ensemblepolitik.
2: Bekannte Stücke arrivierter Autoren wie Schnitzler, Werfel, Turini, Jandl, Nestroy oder Shakespeare, oft gegengebürstet durch neue Regieansätze wie etwa jenem von Stefan Bucher, treffen auf junge Gegenwartsdramatik von Frauen. Von der australischen Dramatikerin Susie Miller kommt nach Prima Facie ein zweites MeToo-Stück. Inter Alia erzählt von einer Richterin, deren Sohn auf der Anklagebank landet.
3: Wie gehe ich mit einer Situation um, wo ich aus meinem moralischen Gewissen heraus weiß, was richtig und falsch ist und was passiert, wenn es mir im persönlichen Umfeld passiert.
2: Die Linzer Autorin Theresa Breauer wurde mit einem Stückauftrag über den jüdischen Künstler Paul Morgenstern beauftragt, der in Hollywood Karriere machte und den Fehler beging, in den 30er Jahren nach Wien zurückzukehren.
3: Faszinierend an dieser Geschichte ist, dass Paul Morgenstern in dem Gebäude, in dem Haus der Kammerspiele geboren und aufgewachsen ist.
2: Eine Begegnung zwischen Karajan und Bernstein in Wien bringen Michael Dangl und Günter Franzmeier auf die Bühne der Kammerspiele. Eine Auseinandersetzung mit dem Geniekult.
3: Kann man das rechtfertigen, dass vor allem Männer ihre Wutausbrüche oder cholerischen Anfälle mit dem Geniekult gerechtfertigt haben?
2: Apropos, Herbert Föttinger hat die Kammerspiele auf neue literarische Beine gestellt. Jetzt sollen sie tanzen und swingen. Als sogenanntes Broadway-Theater mit musikalischen Revuen, amerikanischen Klassikern und klugen Komödien.
3: Sehr lebendig, sehr spielerisch, sehr musikalisch, sehr sinnlich.
2: Eröffnet werden die Kammerspiele als charmante Staffelübergabe mit Turinis Der tollste Tag. Außerdem plant Rötzer, ihre internationalen Kontakte einzusetzen, eine Kooperation mit dem Max-Reinhardt-Seminar und neue Menschen als Gäste ans Haus zu holen. Denino aus Wien, Verena Altenberger oder André Jung und Regisseure wie Jossi Wieler und Oliver Reese. Klug, spannend, aufregend und gar nicht zum Fürchten wird dieser Neustart in der Josefstadt.
4: Und vom Theater in der Josefstadt jetzt in unser Nachrichtenstudio zu Felix Schneidersturm.
5: Die Bundesregierung hat eine Erhöhung der Pensionen um 2,95% im kommenden Jahr beschlossen. Das Sozialministerium teilt heute mit, dass die Ausgleichszulage für niedrige Pensionen um 3,3% steigt. Pensionen über der Höchstbeitragsgrundlage wiederum erhalten einen Fixbetrag von rund 204 Euro im Monat. Kritik daran übt der Seniorenrat. Er bemängelt, dass die Pensionserhöhungen unter der Inflationsrate liegt und fordert, die vollen Preissteigerungen auszugleichen. Die Regierung hingegen spricht von einer ausgewogenen Lösung im Rahmen der finanziellen Möglichkeiten. Lettland meldet heute einen weiteren Drohnenzwischenfall. Mindestens eine Drohne sei im Luftraum des Landes unterwegs, schreiben die lettischen Streitkräfte auf X heute Vormittag. Gestern erst war in Litauen Drohnenalarm ausgelöst worden. Bewohner der Hauptstadt Vilnius und die Staatsspitze Litauens wurden vorsorglich in Sicherheit gebracht. In den vergangenen Monaten hat die Ukraine seine Drohnenangriffe auf Russland verstärkt. Dabei sind mehrere der unbemannten Fluggeräte auch in den Luftraum der NATO-Staaten Lettland, Estland, Litauen und Finnland geraten. Die Ukraine vermutet dahinter russische elektronische Kampfführung. Die UNO-Generalversammlung in New York hat eine wegweisende Resolution zum Klimaschutz angenommen. Sie verpflichtet Staaten darin zu einer stärkeren Bekämpfung des Klimawandels. Die Resolution wurde gestern mit 141 Ja-Stimmen angenommen. 8 Länder stimmten dagegen, darunter die Gas- und Ölexporteure USA, Russland und Iran. 4 Tage nach dem Brand aus im Kärntner Lessachtal legt die Gemeinde jetzt eine verheerende Schadensbilanz vor. 110 Hektar Wald wurden nach Angaben von Bürgermeister Bernhard Knotz vernichtet. Dabei sind Schäden im Millionenbereich entstanden. Die Aufräumarbeiten werden laut Knotz Monate dauern. Das größte Problem seien die kaputten Bäume direkt oberhalb der Geiltalstraße, die während der Arbeiten auf die Straße fallen könnten. Nach einem Brand am Montag in Wien-Ottagring ist ein 3-jähriges Mädchen jetzt verstorben. Es ist seinen schweren Verletzungen im Spital erlegen, wie vor kurzem bekannt wurde. Ihr 2-jähriger Bruder befindet sich weiter auf einer Intensivstation. Ihre 14-jährige Schwester hatte auf beide aufgepasst, sie wurde leicht verletzt. Brandursache dürfte laut der Polizei ein defekter Handstaubsauger-Akku gewesen sein. Der Reiseverkehr zum Pfingstwochenende könnte laut dem Ö3-Verkehrsservice der stärkste Reisetag des Jahres werden. Auch in mehreren deutschen Bundesländern beginnen nämlich Ferien. Vor allem die Nord-Süd-Verbindungen werden überlastet sein. Bereits ab morgen Mittag dürfte es demnach zu Staus bei den Stadtausfahrten kommen. Am Samstag sind dann vor allem die Nord-Süd-Verbindungen in Richtung Südtirol, Slowenien und Kroatien betroffen.
4: Danke, Felix Schneider-Sturm. Zum Abschluss des Mittagsjournals machen wir jetzt noch den ausführlichen Blick aufs Wetter. Nathalie Auer ist dazu bei mir im Studio. Gestern gab es im Großteil des Landes viele Wolken und ein paar Regenschauer. Wie sieht es denn heute Nachmittag und morgen aus?
6: Es wird auf jeden Fall freundlicher als gestern. An beiden Tagen gibt es mehr Sonnenschein und nur wenige Regenschauer. Heute Nachmittag kann es zwischen Kufstein und Eisenstadt stellenweise nass werden. Morgen sind einzelne Regenschauer dann in den Alpen nicht ganz ausgeschlossen. Allerdings spüren wir heute Nachmittag und auch morgen den Wind. Er bläst auf den Bergen und im Osten mit Böen von 40 bis zu 60 Kilometer pro Stunde.
4: Und was für Temperaturen erwarten uns heute und morgen?
6: Also heute liegen die Höchstwerte meist zwischen 17 und 24 Grad. In Kärnten und in der südlichen Steiermark werden es sogar bis zu 26. Morgen legen die Temperaturen dann noch weiter zu. 20 bis 28 Grad bekommt es am Nachmittag.
4: Es wird also wieder wärmer. Wie geht es denn am langen Pfingstwochenende weiter?
6: Die Temperaturen steigen noch weiter an und die werden richtig frühsommerlich. An den Nachmittagen erwarten uns dann oft so zwischen 24 und 29 Grad. Stellenweise werden wir sogar zum ersten Mal im bisherigen Jahr die 30-Grad-Marke knacken. Und passend zu diesen Badetemperaturen ist auch das Wetter. Am Wochenende scheint für etliche Stunden die Sonne. Ganz ungetrübt wird es aber nicht sein, es sind auch ein paar Wolken dabei. Etwas dichter können die Wolken zum Beispiel am Samstagnachmittag sein, und zwar in der Osthälfte. Schauer und Gewitter bleiben aber die Ausnahme und der Wind ist nicht mehr so kräftig wie heute.
4: Dankeschön, Ihr Mittagsjournal-Team, Eckhard Braun Technik, Christian Willibald Regie und Martina Petschiller im Studio sagen danke fürs Zuhören. Es ist und folgt Punkt 1.

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1: Einen schönen Nachmittag. 1968 publizierte Paul Ehrlich ein Buch, das Weltruhm erringen sollte, The Population Bomb. Die Bevölkerungsbombe hieß es und wurde von Menschen mit heißen Ohren gelesen, denn es beschrieb, was welche Zukunft der Menschheit bevorstand, bei hohen Geburtenraten und einer sich immer weiter ausdehnenden Bevölkerung war die Katastrophe, wie Ehrlich schrieb, unausweichlich. Diese Meinung hat sich in vielen Köpfen festgesetzt. Die Überbevölkerung ist ein Problem, wenn nicht das Problem der Gegenwart. Aber eine Gruppe ist damit nicht einverstanden und das sind die Demografinnen und Demografen. Denn die beschreiben eine ganz andere Realität. Die beschreiben abstürzende Geburtenraten. Die beschreiben sinkende und schrumpfende Bevölkerungen und die machen sich Gedanken darüber, was passiert in einer Welt, in der es viel mehr alte Menschen, aber viel mehr weniger Menschen insgesamt in einer Gesellschaft gibt. Wie leben wir dann? Um darüber und über andere Fragen, die damit zusammenhängen, zu sprechen, begrüße ich bei mir im Studio den Demografen Michael Kuhn vom Vienna Institute of Demography. Und in der Leitung Dr. Wolfgang Lutz, der Professor für Demografie an der Universität Wien ist. Herr Lutz, guten Tag.
2: Guten Tag.
1: Wolfgang Lutz, ich möchte gerne mit Ihnen anfangen und Sie fragen, diese Umkehrung, die seit 1960 stattgefunden hat, dass man jetzt nicht mehr darüber nachdenkt, was passiert, wenn sich die Weltbevölkerung immer weiter ausdehnt, sondern was passiert, wenn sie ganz schnell schrumpft. Können Sie das ein bisschen mit Zahlen einbetten? Können Sie uns ein bisschen beschreiben, was mit den Geburtenraten in dieser Zeit passiert ist?
2: Ja, danke, gerne. Natürlich lohnt es sich, den längeren Zeithorizont anzuschauen. Sowohl das starke Bevölkerungswachstum, das Paul Ehrlich inspiriert hat, als auch der folgende Rückgang sind Teil eines globalen Prozesses, den wir demografische Transition oder zu Deutsch demografischen Übergang nennen, der sich über mehr als 100 Jahre hinzieht. Das heißt, in allen Gesellschaften war traditionell eine hohe

0: Geburtenrate zusammen mit einer hohen Sterberate, vor allem auch einer hohen Kindersterblichkeitsrate. Und dann sind in Europa als erstes Mitte des 19. Jahrhunderts haben die Säuglingssterblichkeitsraten zu sinken begonnen und die Geburtenraten waren nach wie vor hoch. Also in Österreich zeigen zum Beispiel die Daten für 1880, dass damals auch im Durchschnitt 5,2 Kinder pro Frau geboren wurden. Also ein Fertilitätsniveau, wie wir es heute noch in manchen afrikanischen Ländern haben. Und erst dann im 20. Jahrhundert, am Anfang des 20. Jahrhunderts, haben auch die Geburtenraten zu sinken begonnen. Aber in der Zeit, wo die Sterberaten schon niedrig waren und die Geburtenraten noch hoch, da ist enormes Bevölkerungswachstum. Das war auch bei uns so, Anfang des 20. Jahrhunderts. Und deshalb sind ja auch massenweise die Leute aus Österreich, sowohl vom Burgenland bis nach Tirol, ausgewandert nach Übersee. Es war dann erst in den 20er Jahren, gab es einen ersten Tiefpunkt bei den Geburtenraten. Nach dem Zweiten Weltkrieg gab es dann bei uns so etwas, das wir den Babyboom nennen, wo die Geburtenraten leicht wieder angestiegen sind, aber nur so auf 2,6 Kinder im Durchschnitt. Und danach in den 70er Jahren den steilen Rückgang.
1: Um das kurz zu klären, auch für unsere Hörerinnen und Hörer, wenn wir von dieser Geburtenrate sprechen. Wenn wir sprechen von 2,5, dann meinen wir damit Kinder pro Paar. Wir brauchen eine Erhaltungsrate von ungefähr 2,1, damit die Bevölkerung ungefähr gleich bleibt. Wenn es mehr sind, dann wächst die Bevölkerung. Und wenn es weniger ist, wie heute in den westlichen Ländern, dann sinkt sie.
0: Ja, also welche Geburtenrate man genau misst, das ist nicht trivial. Da wird also oft auch zu stark verallgemeinert, weil wir wissen ja nicht in einem Kalenderjahr, wie viele Frauen im Laufe ihres Lebens kriegen. Da müssen wir warten, bis die Frauen 50 Jahre sind und dann kann man zurückblicken. Deshalb hat man da eine synthetische Messzahl, wir nennen das eben die Gesamtfruchtbarkeitsrate. Da summiert man die Zahlen, die Geburtenraten in einzelnen Jahren, als ob sozusagen eine Frau im Laufe ihres Lebens durch die in einem Kalenderjahr gemessenen Geburtenraten durchleben würde. Also nur soweit zum Technischen. Aber das ist wichtig, weil eben oft wird auch gesagt, die Kohortenfertilität, also aus dem Lebenslaufperspektive der Frauen, die ist in Österreich noch höher als diese Gesamtfruchtbarkeitsrate, die eben sehr stark auch durch ein Verschieben der Geburten ins höhere Alter bewirkt wird. Aber lassen wir uns zurückkommen zur Weltbevölkerungsentwicklung. Da ist es so, dass also in Europa, wie auch in Nordamerika, die Bevölkerung um 1900 noch enorm stark gewachsen ist. Und damals waren in den afrikanischen Ländern, auch im Großteil Asiens, die Sterberaten auch noch extrem hoch. Also das war es so wie in Europa eben vor dem 19. Jahrhundert. Und dann kam nach dem Zweiten Weltkrieg auch der medizinische Fortschritt, die Impfungen, präventive Medizin. Und dann hat also in weiten Teilen der Welt auch die Sterberate zu sinken begonnen, während die Geburtenraten nach wie vor hoch waren. Und gerade so um die 60er Jahre, als Paul Ehrlich dieses Buch schrieb, war eine Situation, wo wir in Europa den Babyboom hatten, auch in Nordamerika sehr stark ausgeprägt und gleichzeitig auch in den Ländern des globalen Südens ein sehr starkes Bevölkerungswachstum zu verzeichnen war, über 2%. Teilweise sogar 3% der Bevölkerungswachstum pro Jahr, weil eben dort die Geburtenraten noch sehr hoch waren, aber gleichzeitig die Sterberaten schon gesunken sind.
1: Wolfgang Klutz, lassen Sie mich Michael Kuhn in die Sendung bringen. Michael Kuhn, wir hören also ein bisschen die historische Entwicklung der Geburtenraten auf der Welt und wie sich das dann im Zweiten Weltkrieg entwickelt hat. Und da stößt man erstmal auf etwas, was vollkommen unlogisch scheint, ein wirkliches Paradox, denn ich nehme an, wenn man Menschen nach dem Zweiten Weltkrieg gesagt hätte, diese Länder werden reich und wohlhabend und sicher sein, dann wäre man davon ausgegangen, es werden viele Kinder geboren. Menschen sind optimistisch für ihre Zukunft, es werden große Familien bestehen. Aber tatsächlich sind in allen reichen Ländern die Geburtenraten ganz besonders stark zurückgegangen und sind fast in allen reichen Ländern die Geburtenraten wesentlich unter der Schwelle der Bevölkerungsersetzung sozusagen.
2: Ja, danke, dass Sie mich mit der Frage ins Spiel bringen. Das ist in der Tat eine jetzt auch von Bevölkerungsökonomen sozusagen seit langem analysierte Frage. Warum ist eigentlich der Zusammenhang zwischen Einkommen und Fertilität ich sag mal defizil. Also man würde erwarten, er ist positiv. Wenn ich reicher bin, kann ich mehr Kinder haben. Kinder sind für mich, also ökonomisch ausgedrückt, ein Gut.

0: das stiftet mir als Eltern Nutzenfreude. Warum habe ich nicht mehr?
1: Ich kann mir vielleicht auch Kinderbetreuung leisten und dann ausreichend groß.
0: Also auch die Ressourcen sind da. Und in der Tat, es gibt jetzt die paradoxe Frage, warum ist es nicht so? Und da sind zwei Argumente ins Feld zu führen. Das eine Argument ist, dass, ja, lass mich damit anfangen, die Kindererziehung kostet mich was. Und wenn ich sage, ich habe als aufgeklärtes Elternpaar nicht nur Interesse daran, Kinder zu haben, die dann irgendwas werden im Leben, sondern ich habe Interesse daran, dass meine Kinder ein erfülltes Leben haben, auch Einkommen erzielen können, dann habe ich eben auch ein Interesse daran, in die Bildung und Erziehung meiner Kinder zu investieren. Und es kostet mich was. Und da gibt es einen Trade-off, einen Zielkonflikt. Je mehr Kinder ich habe, desto weniger kann ich in die Bildung meiner Kinder investieren. Und es ist tatsächlich so, dass eben hier die Qualität der Kinder ein bisschen stärker gewichtet wird, als mal, wenn dann noch die Bildungskosten ansteigen. Das heißt, ich entscheide mich dann dafür, lieber vielleicht zwei, aber dafür gut ausgebildete Kinder zu haben, als vier schlecht ausgebildete. Und das ist, was der Nobelpreisträger Gary Becker sehr prominent vertreten hat, veröffentlicht hat, entwickelt hat, eben der sogenannte Qualitäts-Quantitäts-Trade-off.
1: Wir bekommen eine E-Mail und das inspiriert mich auch dazu, Sie zu bitten und einzuladen, teilzunehmen an unserer Sendung. Sie können uns anrufen unter 0800 22969, entschuldigen Sie, ich versuche das nochmal, 0800 226979. Ich habe die Nummer schon so oft gesagt, inzwischen sollte ich es können. 0800 22 69 79, oder Sie schreiben uns an punkt1@orf.at. Karin Grössenbrunner möchte gerne wissen, warum dieses schöne Thema von drei Herren besprochen wird. Frau Grössenbrunner, das kann ich Ihnen gerne sagen. Wir hatten mehrere Frauen eingeladen, die haben aber leider nicht kommen können. Zurück zu unserer Frage. Michael Kuhn, Sie haben beschrieben, es ist nicht so einfach zu sagen, wenn man mehr Ressourcen hat, da hat man auch mehr Kinder, da spielen andere Sachen rein. Auf der anderen Seite auch sehr wohlhabende Menschen haben nicht so wahnsinnig viele Kinder in unseren Gesellschaften. Es scheint also nicht nur an den Ressourcen zu liegen, dass in Gesellschaften wie den unseren Frauen sich immer weniger entscheiden, Kinder zu haben, Familien sich immer weniger dazu entscheiden, Kinder zu haben. Das scheint eine größere soziale Frage auch zu sein.
0: Ja, das ohnehin, also da kommen sehr viele, wenn man so will, nicht ökonomische oder weiche Einflussfaktoren, also das gesamte gesellschaftliche Umfeld spielt eine Rolle, die Normen, die in dem Umfeld vertreten werden. Aber wenn ich noch mal ganz kurz zurückkommen darf zu der Frage, wie das mit dem Einkommenszusammenhang ist, weil das zweite Argument, betrifft tatsächlich die Frauen, in dem Maße, in dem Frauen zunehmend am Arbeitsmarkt tätig wurden, entsteht für die ein anderer Trade-off, nämlich die Frage, wie viel kann ich denn verdienen oder hinzuverdienen für die Familie und wie steht das im Zusammenhang mit der Rolle der Mutter? Und das sind die sogenannten Opportunitätskosten von Kindern. Das heißt, wenn ich mehr Kinder habe, dann falle ich mehr am Arbeitsmarkt aus, kann meine Karriere nicht entwickeln und das bedeutet dann in gewisser Weise sogar einen Einkommensverlust. Und diese beiden Trends entwickeln sich, haben sich auch jetzt tatsächlich über die letzten paar Jahre sehr gegenläufig entwickelt, weil tatsächlich ist es so, dass wenn man sich die Daten anschaut, reichere tendenziell doch mehr Kinder mittlerweile auch wieder haben. Also da hat sich das beinahe umgedreht und der Rückgang der Fertilität ist eher in niedrigeren, also so mittleren Einkommensschichten zu finden und tatsächlich auch in den unteren angekommen, in den westlichen Ländern.
1: Wolfgang Klutz, was ist Ihre Perspektive darauf?
2: Den Ökonomen geht es natürlich immer in erster Linie ums Geld. Und das ist in der Ansicht auch weit verbreitet, dass letztlich das Einkommen...
1: Das ist für Ökonomen noch ganz legitim.
2: Ich habe also in den letzten Jahrzehnten überall auf der Welt Studien durchgeführt, wo wir immer schauen zu sagen, was sind die eigentlichen wichtigen Bestimmungsgründe. Und wir haben es dann zugespitzt, was ist wichtiger? Ist es die Alphabetisierung, die Bildung, sozusagen was in den Köpfen der Menschen ist? Ist das wichtiger als was im Säckel ist, was im Geldbeutel ist? Und da zeigt sich in der Tat, dass gerade sowohl für den Rückgang der Kindersterblichkeit als dann insbesondere für den Rückgang der Geburten, ist die Alphabetisierung der breiten Massen, besonders der Frauen sind. Das war in Österreich so durch die Alphabetisierung. Anfang des Jahrhunderts ist die Geburtenrate zurückgegangen. Das sehen wir in Asien dann, das sehen wir in Lateinamerika, das sehen wir genauso in Afrika. Es ist also die Bildung, die Basisbildung der breiten Massen der Bevölkerung, insbesondere der Frauen, die hier ganz entscheidend ist für diesen Wertewandel. Natürlich hin von der Quantität oder noch mehr zu sagen, ich habe so viele Kinder, wie ich eben bekomme. Ich meine, früher in traditionellen Gesellschaften war es ja keine Plangröße, ich will 6 oder 7 Kinder haben, sondern die Kinder sind halt gekommen. Und dann, wenn man fragt, warum, in Afrika sagt, ja, so viel mir der liebe Gott eben gibt. Das ist also nicht eine Planung, aber dann durch die Alphabetisierung kommt das rationale Planen stärker hinein und da hat man dann stärker, haben die Frauen dann stärker eine Zielgröße, die sie dann auch versuchen zu erreichen, ob es jetzt 2 oder 3 oder was immer die Kinderzahl sind. Es gibt auch Beispiele dafür, für diesen Einkommenseffekt, den Sie vorher besprochen haben, zum Beispiel im Golf. Das war ja eine sehr traditionelle, eigentlich ungebildete, unentwickelte Gesellschaft, wo dann plötzlich sehr viel Erdöl da war. Die wurden dann sozusagen reich. Man sagt ja, reich wie ein Scheich. Und da zeigt sich am Anfang, dass die Kinderzahl da enorm angestiegen ist. Weil die patriarchalischen Männer konnten sich mehr Kinder leisten und die Frauen hatten nichts mitzureden. Die waren auch noch Analphabetinnen. Und erst dann, wie auch die Alphabetisierung der Frauen dort vorangeschritten ist, ist dann dort die Kinderzahl auch deutlich zurückgegangen. Also wohin man schaut, ist es so, dass was im Kopf vorgeht, wichtiger ist als das, was im Geldbeutel ist, im Hinblick auf die Kinderzahl?
1: Man sagt unter Demografen manchmal, ein Jahr, das ein Mädchen in einer Schule verbringt, entspricht etwa einem Kind weniger, das sie haben wird als Frau?
2: In Afrika vielleicht, in dem extremen Kontext, wo wir also haben Länder wie Äthiopien, wo ländliche analphabetische Dörfer, da haben die Frauen noch 7 bis 8 Kindern, während in Addis Abeba zum Beispiel in einem urbanen Umfeld mit besserer Bildung sind es nur 1 bis 2 Kinder. Da ist dieser Unterschied besonders krass ausgedrückt, aber bei uns ist der Unterschied natürlich geringer. Und wie Michael Kuhn gerade gesagt hat, in einer Gesellschaft, wo die Bandbreite sowieso schon sehr gering ist, ob man jetzt keines, 1, 2 oder maximal 3, ganz wenigen Fällen 4 Kinder hat, da ist es tatsächlich so, da zeigen die neuesten Daten auch für Skandinavien und andere Länder, dass es in der Zeit wieder so ein bisschen eine U-förmige Verteilung gibt. Dass also sowohl, weil Einkommen und Bildung sind ja gerade heutzutage sehr stark korreliert, also besser Gebildeten haben in der Regel auch ein besseres Einkommen und die haben dann schon wieder ein bisschen mehr, aber wirklich nur um Bruchteile von Kindern höhere Geburtenrate als die mittlere, wo es am niedrigsten ist.
1: Wir kommen zu etwas Musik und meine Frage an Sie ist, was haben Giacomo Rossini und Camille Saint-Saëns gemeinsam und zwar als einzige wahrscheinlich große klassische Komponisten, die wir kennen? Sie waren beide Einzelkinder und das war bis ins 19. Jahrhundert noch eine große Seltenheit. Heute also gibt es Musik von Einzelkindern, wie diese Alterssünde von Giacomo Rossini. Joachim.

0: Alessandro Mangoni war das, der mit viel Theatralik diese Jugend, die Alterssünde nicht von Giacomo, sondern von Gioacchino Rossini natürlich gespielt hat. Wir sprechen heute über Demografie und über einbrechende Geburtenraten. Doris Zwettler schreibt uns eine interessante Frage dazu. Wurde jemals eine Korrelation zwischen der Verfügbarkeit des Fernsehers im eigenen Haushalt und der Geburtenrate untersucht? Diese Frage möchte ich gleich meinen beiden Experten weitergeben, aber garniert noch mit etwas anderem, denn wir haben inzwischen sehr gute Daten dafür, was das Smartphone mit der Geburtenrate getan hat. Und da ist der Einfluss ein ganz erheblicher. Aber Herr Kuhn, Herr Lutz, wie ist es mit dem Fernsehen und mit dem Fernseher und der Geburtenrate im eigenen Haus? Gibt es dazu Daten?
1: Also mir ist dazu keine Studie bekannt. Es war ja so, dass sozusagen die frühen Tage des Fernsehens in den 60er Jahren, die waren mit dem sogenannten Babyboom, also einer sehr hohen Geburtenrate, zu beobachten. Und dann in den 70er Jahren, wo die Fernseher weiter in die Masse gegangen sind, ist es wieder zurückgegangen und da gab es auf und ab. Und mir ist keine Studie bekannt, die also speziell auf das Fernsehen abzielt. Aber wie Sie gesagt haben, gerade dieser neueste Geburtenrückgang, der sich eben auch in den skandinavischen Ländern zum Beispiel deutlich abzeichnet, in den letzten 5 Jahren circa oder 8 Jahren, wo also die Vereinbarkeit von Beruf und Familie beispielhaft gut geregelt ist. Also es gibt keinen Teil der Welt, wo das so einfach ist für Frauen, voll berufstätig zu sein und auch Kinder zu haben. Selbst in diesem Kontext, ohne dass sich etwas verändert hätte an den ökonomischen Bedingungen oder an der Familienförderung, sind die Geburtenraten deutlich zurückgegangen. Und das Einzige, was sich eben in dieser Zeit massiv verändert hat, war die explosionsartige Zunahme der Smartphones, wo die Leute eben Tag und Nacht nur auf ihr Handy starren und offensichtlich für anderes weniger Zeit haben.
0: Michael Kuhn.
2: Ja, also ich kann dazu ergänzen, es gibt erstens, die sind aber nicht zielgenau. Ich glaube, Studien, die zeigen den negativen Zusammenhang zwischen Elektrizität und Fertilität. Aber Elektrizitätszugang, also gemessen daran, ob Leute tatsächlich, teilweise wurde es mit der Beleuchtung sogar gemessen, nachts, das ist natürlich, das kann viel messen. Aber was interessanter ist, es gibt aus Brasilien eine Studie, die auch sehr, sehr einschlägig veröffentlicht ist, die geschaut hat, den Zusammenhang zwischen dem Auftreten der Telenovelas und der Fertilität, dann vor allem in Brasilien, und der ist auch negativ. Und die Idee dahinter ist, dass jetzt also nicht nur die Leute irgendwie die Zeit vorm Fernseher verbracht haben und deshalb keine Kinder bekommen haben, sondern dass über die Telenovelas Normen vermittelt wurden, die eben eine niedrige Fertilität nahelegen. Und die Smartphones hatten Sie schon erwähnt. Also die Studie habe ich auch gesehen. Das ist also die ich gesehen habe, ist vor allem zur Jugend Geburtenrate, nicht Teenage Pregnancies. Es gibt Ähnliches zu Internetzugang tatsächlich. Und wenn man aber interessanterweise in höhere Altersgruppen kommt, dann verschwimmt der so ein bisschen, der Zusammenhang. Aber die Richtung ist schon klar. Da bin ich ganz dabei.
0: Herr Dr. Huber hat uns angerufen. Guten Tag, Herr Huber.
3: Ja, guten Tag.
0: Bitte sehr.
3: Ich habe zu Ihnen zugehört und hatte irgendwie so das Gefühl, Sie das eher traurig sehen, dass wir weniger Geburtenraten haben, oder sehe ich das falsch?
0: Naja, wissen Sie, eher traurig, das ist so eine Frage. Es hat gewisse Auswirkungen und ich meine, der Druck auf

0: dem Planeten wird sicherlich geringer durch weniger Menschen, das ist klar. Aber lassen Sie mich Ihre Frage nicht beantworten, lassen Sie mich Herrn Kuhn Ihre Frage beantworten. Herr Kuhn, wie ist das? Was sind die Konsequenzen?
1: Gerne, ich würde gerne was dazu sagen.
0: Bitte, dann sagen Sie etwas dazu.
1: Also ich habe jetzt nur dieses Gefühl gehabt, weil genau da bin ich natürlich Ihrer Meinung. Wohin wollen wir denn wachsen? Weil ich bin jetzt schon eher älter und gehe schon dem Tod zu und da beschäftigt man sich eben, das ist, wo dieser Planet eventuell hingeht, was mich nicht mehr so sehr betreffen wird, aber ich befürchte, dass durch vor allem diese Armut, diese Grenzenlose, wir schauen da alle weg, diese armen Menschen, die nichts zu essen haben und so weiter, bei uns und dann sagen sie, wer wird dann unsere Pensionen zahlen? Dann, das weiß ich nicht, ich bin kein Ökonom, aber man muss halt doch eine Reichensteuer oder was immer einführen. Aber wir müssten meiner Meinung nach eben diesen Planeten wirklich reduzieren und wieder reduzieren, weil wohin wollen wir wachsen? Wenn jeder 7 Kinder hat, die jeder 7 Häuser wollen und 7 Pickups wollen in Amerika, wo ich viel lebe und das sehe, wie es dort eben grenzenlos fast zugeht. Aber ich sehe noch ein ganz anderes Problem eigentlich auf die Menschheit zukommen in diesem Zusammenhang, nämlich der genmodifizierte Mensch. Und sagen Sie mir nicht, den gibt's ja schon.
0: Herr Huber, lassen wir uns den genmodifizierten Menschen aufheben für eine andere Sendung. Aber lassen Sie mich Herrn Lutz bitten auf eine Antwort für Ihre ausgezeichnete Frage, warum es denn nicht überhaupt was Gutes ist, wenn es viel weniger Menschen gibt. Denn natürlich, wir leben mit einer Klimakatastrophe, wir leben mit katastrophalem Übergebrauch von Ressourcen. Das wäre ja von vornherein etwas Gutes. Aber Wolfgang Lutz, warum ist das auch eine problematische Idee?
2: Diese Diskussion über die Konsequenzen der demografischen Entwicklung, weil das ist jetzt die Frage, ob das etwas Positives oder etwas Negatives ist, ist in der Tat etwas kompliziert und sie wird dadurch noch komplizierter, dass das Thema sehr leicht, sehr stark emotional besetzt ist. Sie hatten eingangs das Buch von Paul Ehrlich, die Bevölkerungsbombe, die Bevölkerungsexplosion, sein nächstes Buch beschrieben. Damals hat man also in eigentlich unseriöser Art dramatisiert. Ihr habt gesagt, mit Sicherheit wird die Sterberate durch Hungersnöte zunehmen. Also das ist alles nicht eingetreten in dieser Form. Gleichzeitig, wenn wir heute in die Medien schauen, überall sind Journalisten, die schreiben, das Ende der Menschheit, wir sterben aus, der Staat kollabiert. Auch das maßloses Übertreiben. Ich weiß nicht, warum, ob es zum Geldmachen ist oder was weiß ich, aber das Thema scheint natürlich uns alle etwas zu emotionalisieren, weil wir alle haben Kinder oder wurden selbst geboren zumindest und sterben auch einmal. Das sind Dinge, die uns unmittelbar in unserem Leben betreffen. Jetzt die differenziertere Betrachtung ist, dass es um eine bestimmte Balance geht. Natürlich ist es klar, dass das ewige Wachstum so nicht weitergehen kann. Aber das sehen wir auch am Horizont. Die Weltbevölkerung wird vermutlich knapp über oder unter 10 Milliarden Menschen einen Gipfel erreichen und dann zu sinken beginnen, weil eben in sehr vielen Ländern die Geburtenrate jetzt schon unter 2 liegt. Das andere ist natürlich in jeweiligen Gesellschaften und in den einzelnen Ländern und die sozialen Sicherungssysteme sind ja auch in der Regel länderspezifisch finanziert. Also unsere Pensionen in Österreich werden nicht von den Afrikanern oder den Amerikanern oder wem auch immer finanziert, sondern das sind die Menschen, die in Österreich leben und in unserem derzeitigen System, also hauptsächlich die Leute, die im Erwerbsprozess eingebunden sind, die tragen die Hauptlast. Und wenn das natürlich immer weniger werden, dann gibt es ein Problem bei der Finanzierung des Sozialstaates, so wie wir ihn haben. Und also je nachdem, welchen Aspekt die globale Klimaerwärmung, um da noch ein Wort zu sagen, ich hatte schon vor 25 Jahren ein Buch geschrieben, damals mit einem Klimatologen und einem Entwicklungsökonomen über Population and Climate Change. Auch hier ist es so, dass natürlich das Wachstum der Bevölkerung einen Beitrag leistet zu mehr CO2-Emissionen.
0: Aber noch relevanter, ich wollte Sie auch über die anderen Aspekte fragen, Herr Lutz, nämlich zum Beispiel die problematischen Aspekte. Wie ist das in einem Land, in dem oder auf einer Welt, in der es immer mehr alte Menschen gibt, in der ökonomische und kulturelle Netze langsam anfangen auszufransen und zu zerreißen, weil es nicht genug Menschen gibt, sie aufrechtzuerhalten. Sind das nicht auch Überlegungen, die man sich sehr sorgfältig machen muss?
2: Ja, aber auch hier gibt es sehr viele Dogmen. Es fängt damit an, Sie sagen alte Menschen. ab wann ist man ein alter Mensch? Ich meine, das hat auch früher Goethe, hat man schon mit seinem 50-jährigen Geburtstag begrüßt mit ehrwürdiger Greis. Da würde sich heute jeder 50-Jährige natürlich dagegen wehren. Die Lebenserwartung steigt immer weiter. Es ist irgendwie in unseren Köpfen und auch in der Sozialgesetzgebung für das Alter 60 oder 65 festgeschrieben. Aber Sie sehen zunehmend noch 70, 80-Jährige ganz aktiv durch die Welt schreiten. Also auch hier gibt es Versuche, die Lebenserwartung neu zu definieren durch die Verbleibe, also das Alter neu zu definieren, nicht so sehr als das chronologische Alter, also die Zeit seit der Geburt, sondern durch die verbleibende Lebenserwartung, die ja ständig zunimmt. Allein schon das ist die Frage, warum sollen alte Menschen nicht auch noch, nach welcher Definition immer, produktiv sein und etwas Positives beitragen können. Auch hier muss unser System flexibler werden und wir müssen einen breiteren Begriff des Alters haben.
0: Michael Kuhn.
3: Das von Herrn Lutz Gesagte unterschreibe ich. Also vielleicht als Nuance, was so ein bisschen die Besorgnis darüber erklärt, wobei ich bin da ganz dabei. Also ich finde, es bringt wenig, jetzt über die langfristigen Szenarien nachzudenken, weil wir haben ja gesehen, wie schnell sich die Fertilitätsrate verändern kann. Ne? Jetzt in dem Fall nach unten. Womöglich geht das irgendwann auch wieder in eine andere Richtung, ja, je nach den Umständen. Aber das ist Spekulation. Das konkrete Problem ist tatsächlich der Alterungsprozess. Denn eigentlich in beide Richtungen, auch wenn ich mit der Fertilität über die 2,1 abweiche, habe ich ein ähnliches Problem. Ich habe eine ungleichgewichtige Bevölkerung in
0: das
3: dem Prozess.
0: Das hat man zum Beispiel in Westafrika im Moment, wo exakt, die Hälfte exakt. Der Bevölkerung unter 18 ist.
3: Und da habe ich eben ein Problem, dass ich, man nennt das den Youth Bulge, so viele junge Leute habe, dass ich sie gar nicht unterbringen kann am Arbeitsmarkt, dass ich sie auch nicht ausbilden kann. So, und wir haben jetzt in den westlichen Ländern eben das entgegengesetzte Problem, dass wir einen steigenden Anteil der alten Bevölkerung oder älteren Bevölkerung haben. Und da gilt zum einen völlig richtig, was Herr Lutz gesagt hat. Das Erste ist, es gibt eigentlich kein gutes Argument, das System nicht anzupassen und zu sagen, gut, warum haben wir einen Renteneintritt mit 65, 67? Warum machen wir das nicht flexibler, um mehr ältere Menschen so sie denn arbeiten können, noch produktiv im Arbeitsmarkt zu halten. Wir könnten auch oder müssen auch die anderen Sozialsysteme anpassen. Das Problem ist ein bisschen da, dass der institutionelle Wandel leider wenig gut Schritt hält in vielen Ländern. Österreich eins davon. Und das bedeutet, dass irgendwann diese Reform, die muss zumindest in der Übergangszeit von einer Generation getragen werden. Also wenn man an den Arbeitsmarkt, an Rentenreformen denkt, dann sind das die Generationen, die jetzt im Arbeitsleben stehen, vielleicht sogar Generationen, die noch im fruchtbaren Alter sind und die überlegen sich jetzt mittlerweile sehr gut, was denn ihre Zukunft ist. Keine Pensionen, müssen sie sparen, können sie sich dann Kinder leisten und Das impliziert also irgendwo auch einen intergenerationalen Konflikt. Und der ist überlagert tatsächlich auch von einem also innerhalb der Generationenkonflikt. Denn, das hatte ja der Herr Huber angesprochen, manche Leute können diese Alterungsprozesse innerhalb ihrer Familie oder ihrer Dynastie abfedern, nicht dann vererbt. Wird ein großes Vermögen vererbt, da brauche ich mir nicht darüber.
0: So viele Menschen haben große Vermögen, deswegen ist
3: Gedanken machen, aber andere trifft das eben wirklich unmittelbar und hart. Und diese Konflikte müssen gelöst werden. Und das ist aber das, womit wir zurzeit tatsächlich kämpfen, ja.
0: Ich möchte noch einen Anrufer
2: in die.
0: Ja, bitte. Ganz kurz und dann möchte ich noch den Herrn Bratz, der am Telefon ist, dazu nehmen. Herr Lutz, bitte. Ja.
2: Ja, machen Sie das zuerst. Ich wollte ein neues Thema anschneiden, nämlich die Auswirkung von künstlicher Intelligenz auf die zukünftigen Jobs überhaupt, weil das ist ein ganz großes
0: Problem. Oh ja, da machen Sie noch ein riesiges Fass auf, das machen wir gemeinsam auf. Aber erstmal möchte ich den Herrn Bratz in die Sendung nehmen und fragen, was er sagen wollte. Herr Bratz, guten Tag.
4: Ja, guten Tag. Ich habe eine Frage. Es kursiert da im Internet eine sogenannte Weltbevölkerungsuhr, die mehr oder weniger in Echtzeit die Bevölkerungsentwicklung auf der Welt anzeigt. Man kann auch einzelne Länder anklicken. Und das mag ja regional stimmen, dass es Geburtenrückgänge gibt. Aber wenn man sich

0: sich anschaut, dass allein der Bevölkerungszuwachs auf dieser Welt heute 163.000 Menschen war, also eine Zahl in etwa der Stadt, die in etwa der Stadt Salzburg entspricht, oder dass in diesem Jahr, und das Jahr ist eigentlich noch jung, bereits knapp 41 Millionen Menschen dazugekommen sind, kann man eigentlich nicht davon sprechen, regional schon, aber dass die Bevölkerungswachstum stagniert.
1: Nein, es stagniert auch nicht, Herr Bratz. Die Weltbevölkerung wächst noch immer an, aber sie wächst wesentlich langsamer an. Und wegen der Alterungsstruktur ist absehbar, dass sie, wenn sozusagen der große Age-Bulge dann weg ist, dass sie dann sehr schnell niedergeht. Also sie stagniert nicht. Die Bevölkerung.
2: Ja, aber das ist das. Ja, um das noch einmal mit Zahlen zu belegen, wie ich eingangs sagte, also unsere derzeit besten Prognosen sagen, dass die Weltbevölkerung so um das Jahr 2060 bis 70 bei plus minus 10 Milliarden Menschen einen Höhepunkt erreichen wird und dann langsam abzunehmen beginnt. Die Hauptquelle des weiteren Wachstums liegt in Afrika. Die Bevölkerung Afrikas wird sich voraussichtlich noch mehr als verdoppeln, weil dort eben die Geburtenraten noch sehr hoch sind, die Bildung noch nicht weit fortgeschritten ist und gleichzeitig die Bevölkerung sehr jung ist. Es kommen also mehr und mehr Männer und vor allem Frauen ins reproduktionsfähige Alter. All das ist die Hauptquelle des weiteren Wachstums, das wir noch beobachten. Aber die Wachstumsrate verlangsamt sich Jahr um Jahr. Und wie gesagt, dann werden wir voraussichtlich in der zweiten Hälfte dieses Jahrhunderts einen Gipfel erleben und danach einen Schrumpfen.
1: Heike schreibt uns und sagt, liebes Team, ich würde gerne zur Sendung beitragen. Ich habe vor kurzem das Radio eingeschaltet. Ich habe zwei Kinder, bin gut gebildet und verdiene sehr gut. Als Frau ist es für mich verständlich, dass Frauen weniger Kinder bekommen. Österreich ist sehr konservativ. Frauen schultern noch immer die größte Last innerhalb der Familie. Ich finde es wirklich unmoralisch, dass keine automatische Pensionssplittung in Karenz gibt, keine verpflichtende Karenz für den Mann. Und noch immer keine gleiche Bezahlung von Frau und Mann. Österreich sollte sich das Beispiel in Schweden nehmen. Dort ist es selbstverständlich, dass Männer in Karenz gehen. Und Eltern können auch in der Arbeit eine Zeit lang die Stunden reduzieren. Das wünsche ich mir für Österreich. Liebe Heike, das ist so, aber wir haben auch gehört, dass in Schweden diese Probleme jetzt, also zumindest sagen wir so, die Geburtenrate auch sinkt und dass tatsächlich auch Politik, die Familien helfen soll, größer zu werden, also natalistische Politik, in fast keinem Land funktioniert. Das ist eine Frage, zu der ich gerne noch im letzten Teil der Sendung zurückkehren möchte. Noch einmal aber möchte ich Herrn Rossini bitten, zu Wort zu kommen. Das heißt eigentlich nicht zu Wort, sondern nur zu Silbe. Denn wir hören jetzt die Ouvertüre zum Barbier von Sevilla, aber einmal anders, als man sie normalerweise hört. Hier ist die Ouvertüre zum Barbier von Sevilla von den King's Singers.

0: Auch hier mit angemessenem Drama die Musik eines Einzelkinds. Die King's Singers haben die Ouvertüre zum Barbier von Sevilla gespielt von Gioachino Rossini, gesungen von Gioachino Rossini. Wir sprechen heute über Demografie, wir sprechen heute über sinkende Geburtenraten und auch die Aussicht für die Zukunft. Herr Lutz, Sie haben angedroht, jetzt noch ein ganz großes Thema aufzumachen, nämlich wie soll das alles gemeinsam gehen mit unseren Voraussetzungen für Arbeit und KI. Das ist wirklich ein großes Thema. Meine Herausforderung an Sie, können Sie das ganz knapp fassen, warum das für Sie jetzt so ein logischer nächster Schritt ist?
1: Ja, wenn wir uns anschauen, das Hauptthema, die Hauptbesorgnis im Hinblick auf die demografische Entwicklung, dann geht es darum, dass uns in Zukunft die Arbeitskräfte ausgehen könnten. Es gibt also immer mehr Menschen, die schon in Pension sind und weniger, die im Erwerbsalter sind und dann auch tatsächlich arbeiten. Und da geht man aus davon, dass es in Zukunft so weitergeht wie bisher und auch, dass unsere die Finanzierung des Staates im Wesentlichen durch die Besteuerung der Löhne passiert. Jetzt gibt es wirklich neue und gut begründete Befürchtungen, dass die Welle der künstlichen Intelligenz hier zu einer deutlichen Reduktion der notwendigen Jobs führt. Ich habe hier vor mir liegen die dieswöchige Ausgabe des Economist, des weltweit renommierten Wochenmagazins, wo die Titelstory der Jobs-Apokalypse, also die Apokalypse der Jobs, ist, dass es anders als damals bei der Internetrevolution, wo sich sozusagen der Jobmarkt nur verschoben hat, diesmal tatsächlich so sein kann, dass wesentlich weniger Menschen benötigt werden, um die Wirtschaftsleistung zu erbringen. Und das führt natürlich dann zu Arbeitslosigkeit. Und das ist insofern eben relevant für die Frage der Geburtenrate. Da sind wir dann nicht besser aufgestellt, wenn wir insgesamt weniger junge Menschen haben, aber dafür die besser ausgebildet sind, also besser investieren in die jungen Menschen. Und das ist eine durchaus diskussionswürdige Hypothese. Und dazu möchte ich sagen, dass wir derzeit eben nicht genug investieren in die jungen Menschen. Wir brauchen nur auf die letzte PISA-Studie schauen, wo in Österreich ein Viertel, also 25% der 15-jährigen Burschen können nicht, wie man so schön sagt, sinnerfassend lesen. Wie sollen diese Menschen dann in einer Welt, die von KI dominiert ist, einen sinnvollen Beitrag zur Gesellschaft leisten? Also kurz zusammengefasst, ich denke, wir brauchen in Zukunft weniger Arbeitskräfte. Deshalb ist der Geburtenrückgang gar nicht so schlecht, aber nur, wenn wir gleichzeitig viel mehr in die jungen Menschen investieren, die wir eben schon haben, die es gibt.
0: Michael Kuhn, was denken Sie darüber? Der Geburtenrückgang wird bedeuten, dass es weniger Menschen gibt, die arbeiten, aber es gibt auch weniger Arbeit. Insofern ist das gar kein Problem.

0: Vielleicht noch zwei Nuancen zu der KI-Geschichte. Also wenn ich mir den Arbeitsmarkt nehme, erstens bin ich mir selbst noch gar nicht so sicher. Das ist eben auch was mit so einem apokalyptischen oder hyper-euphorischen Unterton erzählt wird. Es gibt Studien aus Berkeley oder Stanford, die haben sich mal angeschaut, wie sich die Produktivität der Unternehmen dann wirklich verändert durch den Einsatz von KI, und zwar großflächigen Einsatz. Und die finden durchaus sehr gemischte Resultate, weil Leute dann eben überoptimieren mit ihren KI-Modellen und Sachen machen, die völlig unnötig sind. Aber wie auch immer, nehmen wir an, das ist so. Was ich brauche, ist, um meine Sozialsysteme zu finanzieren, wirklich eine Wegverlagerung von Steuern auf Arbeit hin zu Steuern auf Kapital. Spezifisch eigentlich Roboterkapital. Also ja, das ist eine riesen Politikaufgabe, ja, die da ansteht. Der andere Aspekt der KI ist ein bisschen weiter gestreut. KI wird ja auch privat eingesetzt. Und da sind wir wieder bei den Smartphones. Nur noch mal potenziert. Und ich glaube, ein Aspekt, der wirklich wichtig ist und wahrscheinlich noch zu wenig verstanden wird, ist, wie sehr KI und die ganze Digitalisierung Menschen zunehmend in eine virtuelle Welt reinzieht. Jetzt könnte man sagen, das ist trivial, aber letztlich ist es nicht trivial, weil um Kinder zu bekommen, um Kinder auch aufzuziehen, brauche ich eine reale Welt.
1: Und dazu hat uns Frau Fischel angerufen. Frau Fischel, guten Tag.
2: Guten Tag.
1: Bitte sehr.
2: Genau das wollte ich ansprechen. Es wird heute in sozialen Medien, im Fernsehen, in sehr vielen Gegebenheiten eine äußerst heile und perfekte Welt kreiert. Es wird gezeigt, wie junge Mütter ihre Kinder perfekt versorgen, wie sie nebenbei noch arbeiten gehen, das alles super machen. Die Kinder sind wunderbar, sie werden Doktoren, was weiß ich alles.
1: Und sie lächeln alle und haben immer saubere Kleidung an.
2: Genau, und das kreiert meiner Meinung nach ein Bild, wie Mutterschaft, wie Elternschaft, wie Kinder zu sein haben, das dermaßen die Latte hochlegt, dass sich viele junge Leute überlegen, das schaffe ich sowieso nicht. So kann das niemals werden. Und daher auch oft die Entscheidung fällt, das probiere ich dann gar nicht. Das schaffe ich nicht, mein Kind wird nicht so perfekt, hat nicht die Voraussetzungen, so perfekt zu werden. Und daher probiere ich das dann gar nicht.
1: Und sehen Sie das selbst in Ihrem persönlichen Umfeld?
2: Nein, weil ich tatsächlich auf dem Land wohne und hier vielleicht der Umgang noch realitätsnaher ist. Keine Ahnung, ob ich das so sagen darf. Vielleicht, wenn ich noch einhaken darf, in dem Punkt mit der KI vorher und vom Herrn, und wo er gemeint hat, die PISA-Studie zeigt, dass viele junge Menschen nicht mit 15 nicht mehr sinnerfassend lesen können. Das brauchen sie heutzutage nicht mehr, das macht die KI. Also es wird hier immer von Voraussetzungen ausgegangen. Die haben das nicht gelernt, die haben das nicht notwendig.
1: Aber Frau Fischel, wenn Sie das sagen, das brauchen Sie nicht mehr, meinen Sie nicht auch, dass die Menschen dann immer mehr von Maschinen abhängig werden?
2: Ja,
1: von der KI abhängig werden, wenn sie selbst nicht vernünftig lesen können?
2: Ich wäre froh, wenn sie vernünftig lesen könnten. Aber es ist nicht mehr notwendig, weil eben die KI viele Dinge abnimmt. Und ich bin hier entgegengesetzter Meinung. Also wir brauchen mehr Bildung, wir brauchen auch hohe Bildung, aber wir dürfen auch nicht vergessen, dass trotz KI noch ganz viele Berufsfelder übrig bleiben, die nicht von KI gelöst werden kann. Eine künstliche Intelligenz kann keine Menschen pflegen. Eine künstliche Intelligenz wird nicht mein Auto reparieren und eine künstliche Intelligenz wird keinen Kanal im Boden verlegen.
1: Frau Fischel, bei dem Auto und bei dem Kanal bin ich mir noch nicht so sicher, aber bei der Pflege bin ich ganz Ihrer Meinung, obwohl das in Japan auch schon passiert. Aber unsere Sendung kommt zu ihrem Ende und ich möchte gerne noch eine letzte Runde einläuten und meine Gäste noch einmal fragen. Die Geburtenraten fallen auf der ganzen Welt und wir haben von Ihnen jetzt gehört, ökonomische Gründe dafür, soziale Gründe dafür, vielleicht politische Gründe dafür. Aber wenn die Geburtenraten in so vielen

0: ganz unterschiedlichen Ländern fällt. In Südamerika, in Asien, in Europa, auch in Afrika, wo sie von 6 Kindern oder sowas auf 4,5 Kinder gefallen ist in vielen Ländern. Woher kommt dieser globale Trend, dass in der Nachkriegszeit plötzlich die Geburtenraten einstürzen? Natürlich, es gibt Verhütungsmittel, die es vorher nicht gegeben hat, aber all das scheint es sehr wenig zu erklären. Herr Lutz und Herr Kuhn, ich möchte Sie beide bitten zu einer kurzen, auch sehr persönlichen Einschätzung. Wir haben gerade noch knappe 3 Minuten. Also vielleicht, Herr Lutz, fange ich mit Ihnen. Dann können Sie die Hälfte dieser Zeit füllen.
1: Ja, es ist eine globale Entwicklung, die sich, wie ich eingangs erwähnt habe, auch schon aus der globalen Bildungsexpansion ergibt, dass vor allem Frauen heutzutage viel stärker als in der Vergangenheit bewusst die Entscheidung für ein Kind treffen oder für mehrere Kinder und nicht mehr so viele ungeplante Geburten haben, wie es eben früher der Fall war und immer noch in großen Teilen Afrikas heute der Fall ist. Und gleichzeitig das, was Michael Kuhn schon angesprochen hat, dieser Übergang von der Quantität, man zielt nicht auf eine größere Familie, sondern auf die Qualität. Man hat nur so viele Kinder, wie man sich leisten kann und denen man auch eine gute Ausbildung, aber auch nicht nur materiell, sondern man hat genug Zeit für sie. Also alle diese Faktoren spielen eine Rolle und die sprechen alle dafür, weniger Kinder zu bekommen, aber dann mehr in jedes Kind zu investieren. Gleichzeitig möchte ich zum Schluss sagen, es gibt Kinder, machen natürlich eine Gesellschaft reicher, auch emotional. Also wenn man in einer Straßenbahn sitzt, wo also nur grantige alte Leute drin sitzen, ist das anders, als wenn ein paar Kinder fröhlich hinreden. Und es ist einfach, es bringt mehr Leben, es bringt mehr Perspektive und sozusagen auch die Hoffnung, dass es gut weitergeht, ist natürlich sehr stark auch mit dem Generationenwechsel verbunden. Und ja, ich selbst erwarte in den nächsten 2 Wochen mein drittes Enkelkind und freue mich schon sehr.
0: Herr Lutz, dann haben Sie diese Hoffnung sozusagen inkarniert, aber auch Herr Kuhn, an Sie diese Frage. Wir bekommen auch in mehreren E-Mails, gerade von Frauen, die uns schreiben, die Meldung, die, ich habe das nicht vorlesen können, dass sie sagen, sie haben sich selbst dazu entschlossen, keine Kinder zu bekommen. Sie raten anderen Menschen, keine Kinder zu bekommen, weil diese Welt eine schlechte Welt ist, in der man keine Kinder setzen sollte. Spielen auch solche Entscheidungen bei diesem Phänomen eine Rolle, Michael Kuhn?
2: Gut, ganz offensichtlich, wie die E-Mails illustrieren und ich finde das persönlich auch sehr nachvollziehbar. Also die Frage, warum das so ein globales Phänomen ist, also eine Nuance dazu ist, dass man möglicherweise das Gleiche beobachtet, aber die Ursachen durchaus verschieden sind. Also in manchen Ländern ist es vielleicht nach wie vor sozusagen der Prozess, dass über verbesserte Bildung eben die Fertilität runtergeht. Und das wird dann ein bisschen in einen Topf geworfen mit dem, was wir jetzt in den westlichen Ländern sehen, wo das Ganze getrieben ist, möglicherweise mehr durch Ängste, auch den Reformbedarf politisch, gesellschaftlich, der sich angestaut hat, der eben eine ganze Generation dazu verleitet, zu sagen, ja, ich möchte nicht unbedingt Kinder in diese Welt setzen. Dann haben wir in der Tat als die globalen Phänomene Smartphones, soziale Medien. Das ist ja interessanterweise eine große Gemengelage und da gibt es noch viel Forschungsbedarf, um das mal so abzuschließen.
0: Es gibt noch viel Forschungsbedarf und wir werden alle sehen, wie sich die Sachen weiterentwickeln. Ich danke Ihnen fürs Zuhören, auch im Namen von Anna Kunzio an den Reglern. Stefanie Glack hat ihre Anrufe entgegengenommen, Mona Mohr hat Regie geführt und hier hören wir schon im Hintergrund das große Drama von unserem letzten Einzelkind Camille Saint-Saëns, das Finale aus dem Karneval der Tiere, den er selbst hat hassend lernen. Morgen spricht Andreas Obrecht über sudetendeutsche Spuren der Versöhnung mit Nicolas Petzi. Für heute aber sagt Philipp Blom Ihnen, bleiben Sie neugierig mit Ö1. Auf Wiederhören.

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3: Wir berichten heute über die Gletscherschmelze. Mit Hilfe von Drohnen versuchen Forscher, ins Innere von Gletscherspalten zu gelangen. Und Rekordwerte. Sexuell übertragbare Erkrankungen nehmen in Europa deutlich zu. Am Mikrofon Barbara Reichmann. Was tun gegen die Folgen des Klimawandels in den Alpen, gegen schmelzende Gletscher und das, was die von ihnen freigesetzten Eis- und Wassermassen anrichten können? Das ist auch in Italien ein großes Thema. Dort versucht man nun, mit Radardrohnen in die betroffenen Gletscher hineinzufliegen, um so mögliche Gefahren besser abschätzen zu können, wie Thomas Migge berichtet.
4: Der Klimawandel macht Italiens Alpen und vor allem den Gletschern zu schaffen. Deshalb organisierte eine Arbeitsgruppe der Universitäten Parma und Padua sowie Forschern des Nationalen Instituts für Ozeanographie und experimentelle Geophysik eine innovative Messkampagne am Punta Peña Gletscher. Für ihre Untersuchungen des Gletschers nutzten die Forscher eine neue Drohnentechnik, erklärt Francesco Francese, Leiter des Projekts an der Universität Parma. Mit Hilfe von Drohnen bringen wir ein Radar in die Höhe. Normalerweise werden solche Gletscher mit Radartechnologie vom Erdboden aus erforscht. An einer Drohne befestigt können wir endlich auch jene Stellen eines Gletschers erforschen, die zu gefährlich sind, um sie zu Fuß zu erreichen. Da es sich um ein Hochfrequenzradar handelt, können wir uns so an jeder Stelle des Gletschers ein Bild von seiner Konsistenz und seinem felsigen Untergrund machen. Die mit Multiband-Bodenradar, also mit GPR, von Drohnen ausgesammelten Daten werden nun verarbeitet. Dann werden numerische Modelle der Gletschermasse erstellt und hypothetische Gefahrenszenarien bewertet. Insbesondere im Hinblick auf zukünftige Hitzewellen. Der Einsatz von Antennen mit unterschiedlichen Frequenzen ermöglicht die ungefährliche und komplette Erkundung des Gletscherinneren. Darüber hinaus liefern sie dreidimensionale Bilder seiner in der Regel komplexen inneren Struktur, wie etwa der Geometrie des Felsuntergrunds, der Variationen der Eisdicke sowie des Vorhandenseins und der Verteilung von Wassereinschlüssen oder gesättigten Schichten an der Gletscherbasis. Vor allem letzterer Punkt ist entscheidend. Das Vorhandensein von unter Druck stehendem Wasser an der Gletscherbasis oder ganz allgemein im Gletscherinneren ist der wichtigste Risikoindikator zur Beurteilung der Stabilität. Die ausgewerteten Daten der Drohnenradarinformationen, also mögliche Zukunftsszenarien, sollen dem Zivilschutz zur Verfügung gestellt werden, um, wenn möglich, zu vermeiden, dass immer häufigere Lawinen und immer öfter überlaufende Bergseen Ortschaften beschädigen und Menschenleben in Gefahr bringen.
3: Sexuell übertragbare Erkrankungen wie Tripper, Syphilis oder Chlamydien sind seit einigen Jahren wieder

0: auf dem Vormarsch in Europa. Nun meldet die Europäische Gesundheitsbehörde ECDC einen neuen Höchststand bei diesen Infektionen. Der aktuelle Bericht verweist zudem auf den großen Nachholbedarf bei Aufklärung und bei der Prävention. Mehr von Marlene Nowotny.
1: Sexuell übertragbare Krankheiten zählen immer noch zu den medizinischen Tabuthemen. Wenig überraschend steigen die Fallzahlen, gerade bei jungen Menschen, und haben nun einen neuen Höchststand erreicht. Laut EU-Gesundheitsbehörde ECDC wurden im Jahr 2024 beispielsweise mehr als 210.000 Fälle von Chlamydien registriert. Unbehandelt kann diese bakterielle Infektion zu Unfruchtbarkeit führen. Gleiches gilt für Gonorrhoe, auch als Tripper bekannt. Hier haben sich die Infektionszahlen seit dem Jahr 2015 auf mehr als 100.000 vervierfacht. Bei der Syphilis verdoppelten sich die Fälle im selben Zeitraum auf mehr als 45.000. Die Gesundheitsbehörde fordert die EU-Mitgliedstaaten dazu auf, Hürden bei Tests abzubauen und verstärkt über Safer Sex aufzuklären, also über die Benutzung von Kondomen, gerade bei neuen Sexualpartnern. Denn Kondome zu verwenden senkt das Risiko einer Ansteckung stark. Auch in Österreich steigt die Zahl sexuell übertragbarer bakterieller Infektionen seit Jahren. Aussagekräftige Daten gibt es hier jedoch nicht, wie Forschende regelmäßig kritisieren. Auch das erschwere es, die zunehmende Verbreitung dieser Krankheiten zu verhindern.
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3: Mit Felix Schneider-Sturm am Mikrofon. Die Bundesregierung muss sparen und tut das auch bei den Pensionen. Nächstes Jahr werden die mit durchschnittlich 2,95% angepasst, also unter der Teuerungsrate, aber sozial gestaffelt. Mindestpensionistinnen und Pensionisten bekommen 3,3% mehr Pension. Pensionen über der Höchstbeitragsgrundlage wiederum erhalten einen Fixbetrag von rund 204 Euro im Monat. Der Seniorenrat hat die Pensionserhöhung zwar mit der Regierungsspitze ausverhandelt, Seniorenratspräsidentin Ingrid Korosek von der ÖVP sagt aber:
4: Naja, wir haben die volle Inflationsabgeltung gefordert, ja. Und die ist derzeit bei 3,3. Ab heute, habe ich jetzt gelesen, heißt es sogar 3,4. Ja. Und 2,95 ist eben weniger, ja. Also daher zufrieden, wirklich hundertprozentig zufrieden sind wir nicht und bin ich nicht.
3: Sagt Seniorenratspräsidentin Ingrid Korosek. Österreich und Ungarn wollen innerhalb der Europäischen Union enger zusammenarbeiten. Nach dem Regierungswechsel in Budapest schlage man mit dem heutigen Tag ein neues Kapitel in der bilateralen Beziehung auf. Das sagen Bundeskanzler Christian Stocker und sein ungarischer Amtskollege Peter Madja heute beim ersten Amtsbesuch von Madja in Wien. Konkret sei auch eine gemeinsame Regierungssitzung vereinbart worden. Sie soll im September im Sisi-Schloss Gödöllő stattfinden, teilt Madja bei einer Pressekonferenz mit. Der Modehandel steht vor großen Herausforderungen. Massive Kostensteigerungen auf der einen Seite, die Online-Shopping-Konkurrenz auf der anderen Seite mit Billiganbietern wie Temu oder Shein. Die geplante Paketabgabe könnte die Branche jetzt zusätzlich belasten, wie Johannes Schmerger-Lunder berichtet.
5: Der Modehandel hatte in den letzten Jahren zu kämpfen. Nun könnte die Paketabgabe die Situation zusätzlich erschweren. Während andere Branchen wie etwa der Buchhandel die Abgabe positiv sehen, ist es in der Modebranche anders. Günter Rossmanit von der Wirtschaftskammer:
6: Wenn ich an kleine Buchgeschäfte denke, dann sind die nicht online aktiv. Aber im Modehandel sehe ich das eher kritisch. Grundsätzlich verschärft es den Wettbewerb, weil es ja Produkte oder die Lieferungen auch online teurer macht. Ob deswegen 2 Euro natürlich weniger bestellt und mehr Leute ins Geschäft gehen, das können wir wirklich jetzt noch nicht beurteilen.
5: Jedenfalls werden es immer weniger Filialen. In nur 10 Jahren ist jedes 5. Modegeschäft verschwunden. Und wenn einmal zugesperrt werden muss, dann bleiben die Flächen oft länger leer. Nicht nur am Land, sondern auch immer öfter in innerstädtischen Lagen.
3: Nach dem Brand in einer Wohnung in Wien-Ottakring am Montag ist ein 3-jähriges Mädchen heute verstorben. Ihr 2-jähriger Bruder befindet sich weiter in kritischem Zustand. Die 14-jährige Schwester konnte das Krankenhaus mittlerweile verlassen. Petra Thalhammer-Jeschek berichtet.
7: Die 14-Jährige hat auf ihren 2-jährigen Bruder und ihre 3-jährige Schwester aufgepasst, als der defekte Akku eines Handstaubsaugers ein Feuer auslöst. Die Eltern sind nicht zu Hause. Das Mädchen versucht, das Feuer zu löschen. Die Feuerwehr wird gegen 17 Uhr in die Effingergasse gerufen. Zu diesem Zeitpunkt ist die Wohnung bereits stark verraucht. Die Feuerwehrleute finden die 2 reglosen Kleinkinder. Sie werden ins Freie gebracht und wiederbelebt. Beide haben einen Herz-Kreislauf-Stillstand erlitten. Die

0: 14-Jährige ist leicht verletzt und wird auch ins Spital gebracht. Sie ist mittlerweile wieder zu Hause. Am Vormittag ist die 3-Jährige in der Klinik Donaustadt verstorben. Ihr 2-jähriger Bruder liegt im AKH in kritischem Zustand. Die Polizei stellte unterdessen klar, dass es keine Verletzung der Aufsichtspflicht der Eltern gab.
1: Ein Erdbeben hat heute früh das Gebiet rund um den Supervulkan bei Neapel erschüttert. Das Epizentrum des Bebens mit der Stärke 4,4 lag im Gebiet der Phlegräischen Felder, war aber auch in Neapel klar zu spüren. Meldungen über Verletzte oder größere Schäden gibt es keine. Der Reiseverkehr zum Pfingstwochenende könnte laut dem Ö3-Verkehrsservice der stärkste Reisetag des Jahres werden. Auch in mehreren deutschen Bundesländern beginnen nämlich Ferien. Vor allem die Nord-Süd-Verbindungen werden überlastet sein. Bereits ab morgen Mittag dürfte es demnach zu Staus bei den Stadtausfahrten kommen. Am Samstag sind dann vor allem die Nord-Süd-Verbindungen in Richtung Südtirol, Slowenien und Kroatien betroffen. So viel zu den Nachrichten mit Felix Schneider-Sturm am Mikrofon. Und jetzt haben wir noch die Wetteraussichten für Sie.
2: Es geht mit einer Mischung aus Sonne und Wolken durch den Nachmittag. Die meisten Wolken gibt es vom Tiroler Unterland bis Niederösterreich und bis zur Obersteiermark. Hier kann es stellenweise auch kurz regnen. Außerdem haben wir es windig und die Temperaturen liegen derzeit zwischen nur 14 Grad in Wart und 23 Grad in Leibniz. Morgen und auch am langen Pfingstwochenende wird es dann frühsommerlich warm. Stellenweise bekommt es sogar um die 30 Grad. Dabei haben wir es überwiegend sonnig. Besonders an den Nachmittagen können auch größere Quellwolken auftauchen. Gewittrige Regenschauer gibt es aber nur wenige. Noch kurz zum Wind, der begleitet uns auch in den kommenden Tagen. So viel zum Wetter von Nathalie Auer.
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4: Herzlich willkommen. Es gibt Künstlerpersönlichkeiten, die scheinen so überlebensgroß, dass sie von superlativen und bedeutungsschwangeren Begriffen begleitet werden. Jahrhundertmusiker heißt es dann zum Beispiel, wenn der Prince of Darkness des Jazz einen runden Geburtstag feiert. Miles Davis, geboren am 26. Mai 1926 in Illinois. Am kommenden Dienstag jährt sich sein Geburtstag zum 100. Mal. Gestorben ist er 1991. Sein unverwechselbarer Trompetenton hat ihn berühmt gemacht. Das dunkle Timbre, dieser kontrollierte Klang, voll geheimnisvoller, emotionaler Tiefe. Viel Raum und wenige dafür gewichtete Noten. Von ihm stammt der wunderbare Satz: Die wahre Musik ist die Stille und jede Note dient der Stille nur als Rahmen. Viele Ö1-Sendungen sind Miles Davis dieser Tage gewidmet. Übermorgen am Samstag etwa gibt es in den Hörbildern um 9.05 Uhr eine Würdigung zum 100. Geburtstag, ebenso in Diagonal ab 17.05 Uhr und dann in der Jazznacht ab 23 Uhr. Ja, und um Stars eines ganz anderen Fachs geht es jetzt hier bei uns. Berühmte Sopranistinnen, die von der Wiener Staatsoper, so nennt es Christina Tengel, die sie durch die folgende Sendung begleitet, eingewienert wurden.
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6: Wird Marcel Pravis Buch über die Wiener Oper mit höchstpersönlichen Erinnerungen und Werturteilen noch gelesen? Ich habe viele Namen von Sängerinnen, Sängern und die Fotos von ihnen dank Pravi mit mir getragen, lange ehe ich sie auch zu hören bekam. Oft mit viel Knistern um die Stimmen herum, aber doch Fenster in eine geheimnisvolle Welt, die dank der Musik dann nicht mehr nur schwarz-weiß war und ist. Eine Wiener Aida von einst kam aus dem heutigen Ungarn, studierte in Italien bei Fernando de Lucia und Giannina Russ. Und diese Vertrautheit mit der großen Tradition hört man Maria Nemeth auch an.

Eines war zweifellos anders, wenn Maria Nemeth ihre Aida in der Wiener Staatsoper der Zwischenkriegszeit sang. Die Sprache, Deutsch statt Italienisch, wie hier für die Schallplatte, wo die gebürtige Ungarin internationales Format zeigen wollte, das sie jedenfalls besaß. 93 Mal Aida, 87 Mal Turandot, 48 Mal Troubadour Leonore, 46 Mal Amelia im Maskenball. Die gebürtige Ungarin Maria Nemeth war in den 1920er, 30er Jahren quasi die italienische Sopranistin der Wiener Oper. Auch Norma, auch La Gioconda, Santuzza. Dazu ausgewählte Partien zwischen Mozart und Wagner. Als Maria Nemeth am Höhepunkt stand, kam in Berlin als Kind eines singenden Ehepaars Christa Ludwig auf die Welt. Auch sie sollte über die Oper zur Wienerin werden.

Die Oper machte sie zu Wienerinnen. Galt auch für unsere Carmen Christa Ludwig, in diesem Fall in der Berliner Studioaufnahme der Bizet-Oper unter Leitung von Horst Stein 1961. Es ist keine Seminararbeit, es kommen bei Weitem nicht alle vor, die vorkommen könnten. Das gestellte Thema mehr als Werkzeug, um ein paar Aufnahmen zu spielen, die es meiner Meinung nach verdienen. In Beirut geboren, in Italien stimmlich geschult, seit den frühen 1970er Jahren in Wien heimisch, österreichische Kammersängerin ist Sona Gazarian.

Auch das ist der Klang einer ganz bestimmten Ära. Mozart mit dem Mozarteumorchester Salzburg unter der Leitung von Leopold Hager. In diesem Fall Il Re Pastore mit Sona Gasarian. Wie soll es mit der Oper weitergehen? Die Frage ist nicht neu. Wem Oper am Herzen liegt, wünscht sich oft auch eine Herzensbindung an einen je überschaubaren Kreis von Künstlerinnen und Künstlern, die dann aber mit einer gewissen Beständigkeit räumlich präsent sein müssten, damit sich eine Bindung überhaupt ergeben kann. Wie weit wollen wir den Schritt zurück zum Ensembletheater, das immer dann hoch im Kurs stand, wenn die Mittel beschränkt waren? Wie viel Gewicht hat die musikalische Seite überhaupt noch im aktuellen Musiktheater? Das sind alles Fragen, die eine Abfolge von Aufnahmen wie die heutige mindestens anklingen lässt. Noch eine mit speziellster Entstehungszeit, Punze. Die Sologeige von Wolfgang Schneiderhahn drückt sie ihr auf. Il Re Pastore ein weiteres Mal. Und Aminta ist Irmgard Seefried.

Geboren im Schwäbischen, was ihr beim Sprechen immer speziell anzuhören war, begraben in Wien am Neustifter Friedhof neben ihrem Mann, dem Geiger Wolfgang Schneiderhahn, Irmgard Seefried. Für dieses Duo wurde zeitgenössische Musik der 1950er, 60er Jahre komponiert. Echt große Opernliebe bedeutet auch, über Schrammen hinweghören zu können. Das war später bei Seefried, der Seefried, so. Anmerkung: Von Hörerinnen-Hörerseite wird oft nicht mehr verstanden, dass die Verkürzung der Anrede die Seefried, die Grob, Gertrude Grob-Prantl, ausnahmsweise Wienerin, die Cebotari, Maria Cebotari etc. etc. für frühere Wiener Operngeher ein Adelsprädikat, ein Beleg für Vertrautheit war, keine Unfreundlichkeit, im Gegenteil. Aber es gab noch eine Steigerung, die Sena, Sena Jurinatz, die Gundula, Gundula Janowitz und natürlich die Ljuba, Ljuba Velic.

Es muss nicht immer Salome sein. Welcher Glockenjubel in der Stimme dieser Freischütz-Agathe, der jungen Ljuba Velić. Was das explosive Naturell, only interested in men and money, betrifft, hatte sie eine Generation früher in Maria Jerica, eine idealtypische Vorgängerin. Velić aus Bulgarien nach Wien und New York gekommen, Jerica, eigentlich Mitzi Jedlička, aus Brünn. Nur auf den ersten Blick kurios, Maria Jerica just mit der heute vergessenen Oper von Karl Goldmark, das Heimchen am Herd, zu präsentieren.

Also um zumindest das klarzustellen, das titelgebende Heimchen in der Oper Das Heimchen am Herd ist nicht die Dot, als die wir Maria Jeritza hörten, sondern eine Grillenelfe, die auch am Besetzungszettel steht. Inhalt nach Charles Dickens. Weg also frei für eine Karl-Goldmark-Wiederentdeckung, sofern sich jemand findet. Das Starpotenzial von Maria Jeritza ist evident in fast jeder ihrer Aufnahmen, die einen schier anspringen vor Energie. Das spezielle Repertoire von ihr bildet sich sogar auf den Schellackplatten ab, inklusive Fedora.

Das war also Fedora von Umberto Giordano. Um manche entstehungsmäßig taufrische Partien in den Opern von Richard Strauss haben sich diese Maria Jeritza und die aus dem Brandenburger Land unter anderem nach Wien gekommene Lotte Lehmann gematcht. In der Toten Stadt von Korngold debütierte Jeritza an der Met, während Lehmann die zentrale Aufnahme der Ära von Glück, das mir verblieb, gemeinsam mit Richard Tauber gemacht hat. Mit dieser Musik geht es auch weiter im Stimmenhören mit Christina Tengel, aber später in der Chronologie. Eine Marcel Pravi-Produktion, sagen einem die originalen Platten. Pravi tat auch für Erich Wolfgang Korngold, was in seinen Mitteln stand, nach Wien zurückgekehrt. Für meine Ohren sind Hilde Zadek und Anton Dermota je zwei besondere Einwienerungsbiografien als Marietta Paul schier ein Traumpaar.

So wie ich diese Aufnahme 1951 Hilde Zadek und Anton Dermota in Die tote Stadt von Korngold eingeleitet habe, wissen Sie, dass Lotte Lehmann noch auftreten muss im weiteren Verlauf. Dem ist auch so, davor aber viel, viel näher an der Gegenwart. An Wiener Operndirektoren haben Lorin Marzell, Egon Seefellner, Klaus-Helmut Drese, Johann Holländer alle auf ihre Art etwas Ensembleartiges im Sinn gehabt. Bei Holländer Eliane Coelho trat so viel auf, dass es außer live keine Aufnahmen mit ihr gibt, weil sie kaum von der Bühne kam. Aber irgendwie wollte es sich bei allen Genannten nicht mehr so richtig festsetzen im kollektiven Bewusstsein. Weil das Bewusstsein, die Frage geht an uns, womöglich zu zerstreut ist und war. An vokalen Qualitäten mangelte es beispielsweise der in Wien in der Holländer-Ära eine Weile sehr gefragten Finnin Soile Isokoski nicht.

Soile Isokoski mit dem Richard Strauss-Lied »Als mir dein Lied erklang«. Sängerinnen aus Deutschland und dem damals deutsch sprechenden Polen hatten wir, solche aus den ehemaligen Kronländern der Habsburger Monarchie, dazu einmal Balkan, einmal Levante. Italien läge räumlich besonders nahe, doch in der Vergangenheit mit Wiener Staatsopern Aufführungssprache Deutsch wurde just diese Sprachgrenze in der Praxis am seltensten überwunden. Deshalb wirkt Alda Noni, die gebürtige Triestinerin, auch so sehr wie ein bunter Vogel. In der ersten komplett akustisch dokumentierten Aufführung der Ariadne auf Naxos von Richard Strauss überhaupt, zum 80. Geburtstag des Komponisten im Juni 1944, war sie die Zerbinetta. Mit fast allen notierten Tönen, viel Eigenart, viel Temperament. Natürlich das Zeitumfeld. Über dieses klärt Oliver Radkolbs Baldur von Schirach Biografie auf. Alda Noni, Jahrgang 1916, Soprano Leggero par excellence, sonst nur dokumentiert in italienischen Opernpartien. Una perla.

Despina wird Zerbinetta, Alda Noni, in Ariadne auf Naxos von Richard Strauss, Wien 1944. Karl Böhm leitete das Staatsopernorchester. Jetzt Lotte Lehmann mit der Marschallin im Rosenkavalier. Lotte Lehmann, die spät

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Lotte Lehmann in André Chénier von nochmals Umberto Giordano. Zum Thema alte Aufnahmen, die man sich aber noch anhören kann, hätte ich aus gegebenem Anlass etwas ganz Spezielles. Es steht im Mai im Kalender der 150. Geburtstag von Lucie Weit. Lucie Weit, da war doch was. Die Sopranistin kam aus Troppau stammend über Leipzig und Dresden an die Wiener Hofoper und war dort wesentlicher Teil des Ensembles der Ära Gustav Mahler. Nach Mahlers Abgang sang Lucie Weit unter anderem die spätere Lehmann-Partie im Rosenkavalier bei der Wiener Erstaufführung. Deutlich später die erste Amme in Frau ohne Schatten bei der Uraufführung. Also spannende Interpretin auch bei Richard Wagner.

Lucie Weidt, vor 150 Jahren geboren und via Wiener Oper zur Wienerin geworden. Übrigens auch ein Beleg dafür, dass zu Wagner nicht zwingend teutonischer Gesangsstil gehörte. Einiges von der Zukunftsmusik inhaliert hatte der in Italien zur späten Verdi-Zeit als Opernkomponist erfolgreiche Brasilianer Antonio Carlos Gomes. Und dass wir ein Stück aus der Mailänder Fosca von 1873 mit der halb und halb eingewienerten Krassimira Stojanova haben, fügt sich gut. Denn die erste Fosca an der Scala war die aus Wien stammende Gabriele Kraus gewesen.

0: aus Fosca von Antonio Carlos Gomez. Auch die aus Bulgarien gekommene Sopranistin Krasimira Stojanova ist eine Opernwienerin geworden, wie alle in diesem Stimmenhören mit Christina Tengel.
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2: An einem sonnigen oder zumindest trockenen Tag wie heute geht man zum Ö1-Haus hier auf den Königlberg ganz gern zu Fuß und zwar nach Möglichkeit durch den Schönbrunner Schlosspark. Die Chance, dass man auf das eine oder andere Eichhörnchen trifft, ist groß. In Wien heißen die übrigens Hansi. Manchmal kann man dort sogar Füchse beobachten. Ja, und dann gibt es noch andere, weniger beliebte, wild lebende Tiere in unseren Städten. Die Tauben. Die einen füttern sie und kümmern sich, die anderen leiden unter ihren Hinterlassenschaften. Unterwegs mit Taubenfreundinnen und ihren Kritikerinnen.
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4: Eigentlich habe ich nur eine Taube gefüttert, so hat es bei mir angefangen. Und dann, das geht halt nicht. Es kommen dann andere und dann hat man halt die ganze Gang, um die man sich kümmert sozusagen. So hat es bei mir angefangen.
5: Sie sind einfach nicht so beliebt. Also brauchen die irgendwen, der was sie stark macht dafür. Und wenn man es dann beobachtet, wie sie einem anschauen mit ihren Augen. Und ja, es ist einfach so lieb.
1: Geliebt? Und gehasst.
6: Verzweifelte Anrainer, Anrainerinnen und verzweifelte Geschäftsleute und auch verärgerte Nutzerinnen, Nutzer von Straßenbahnen, weil wir auch einen Tauben-Hotspot haben, dort, wo relativ viele Menschen in die Straßenbahn ein- und aussteigen und dann halt ab und zu die Hinterlassenschaften der Tauben auf den Kopf kriegen oder auf die Tasche.
1: Die Wiener Stadttauben.
7: Ich habe einmal einen Karton vorgefunden mit zwei toten Tauben. Die dürften irgendwie angeschossen worden sein. Also, ich hab die Funkstreife damals gerufen, ne, habe eine Anzeige gemacht, ging unbekannt.
1: Von Hanna Ronzheimer. Brigitte Schostal, Pensionistin, füttert Tauben. An einer Straßenecke in der Nähe ihrer Wohnung im 15. Wiener Gemeindebezirk. Dort steht ein Baum, drumherum 3 Quadratmeter Erde.
7: Zum Essen gehört auch Trinken, was sie aber eher weniger gutieren. Dafür ist es noch nicht heiß genug, aber sie kriegen trotzdem immer was.
1: Sie füllt einen quer aufgeschnittenen Getränkekarton mit Wasser und stellt ihn auf die Erde.
7: Und jetzt die Fütterung. Das ist Körnerfutter, artgerecht, Taubenfutter. Ja, und Sie sehen, der Zuspruch ist ein gewaltiger.
1: Die Tauben kennen Brigitte Schostal schon. Sie haben auf sie gewartet. Auf dem Schrägdach eines Altbaus gegenüber. Mindestens 80 Vögel, den Blick auf den Futterplatz gerichtet.
7: Sie wissen auch die Zeit, um die ich komme und sammeln sich dann schon, was mir eigentlich eh nicht wirklich recht ist. Aber es ist eh günstig, weil die Dächer da sind so gebaut, dass sie nicht viel verschmutzen. Es ist halt nur, wenn es lange nicht regnet, dann schaut der Gehsteig halt so aus.
1: Verdreckt mit Taubenkot.
7: Das ist aber beim nächsten Regen weg und da muss gar nicht viel regnen.
1: 3 Kilo Körner bringt Brigitte Schostal ihren Tauben. Jeden Tag um die gleiche Uhrzeit. Sie kippt Sonnenblumenkerne, Mais und Samen auf die Erde rund um den Baum.
7: Ein Highlight ist immer also geschälte Sonnenblumenkerne. Sie würden ungeschälte auch fressen, aber die können es nur begrenzt aufnehmen, also wegen der Schale. Weil Tauben picken nicht auseinander. Körner werden nicht entspelzt, sondern das Ganze geschluckt.
1: Die Tauben stürzen sich auf ihr Essen. Ein wildes Picken und Gerangel. Zwischen all dem Gras.

0: ein weißer Fleck.
1: Da ist schon wieder eine Hochzeitstaube, das ist ganz neu. Das ist ganz neu und sie traut sich auch noch nicht her. Also da haben sie was Besonderes da gerade. Ja. Es ist ja jetzt auch in Wien verstärkt die Mode, wenn man heiratet. Also da lässt man sich Tauben bringen, nicht? Und die nimmt man dann in die Hand und lässt sie raus. Nur leider berücksichtigen die Leute halt nicht, beziehungsweise sie wissen es nicht. Und sie werden ja auch nicht aufgeklärt darüber, dass diese Tauben reine Zuchttauben sind.
0: Hochzeitstauben seien kaum überlebensfähig, erklärt sie.
1: Die Tauben werden ausgesetzt, fliegen entsetzt in die Höhe. Oft ist es der erste Ausflug überhaupt, den sie haben. Zerschellen irgendwo, fliegen panisch irgendwo hin, landen irgendwo, werden dadurch, dass sie weiß sind, von Greifvögeln manchmal angegriffen. Ja, und wenn sie das überleben und ein bisschen Glück haben, dann können sie sich einem Schwarm anschließen, sowas wie da. Es gibt Leute, die fahren gern sehr schnell in die Gasse hinein, wenn sie die Tauben sehen. Ich habe auch schon solche Aussagen gehört, ich würde ja noch viel schneller fahren, aber da muss ich das Auto waschen lassen. Ne? Das ist ja gut, dass es auch die gibt. Aber sie sind in der Minderzahl.
0: Brigitte Schostal füttert hier seit 6 Jahren. Immer wieder hat sie deshalb Ärger mit Anwohnern. Manchmal bekommt sie auch Zuspruch. Tauben brauchen uns Menschen, ist Schostal überzeugt. So wie die Menschen früher die Tauben gebraucht haben. Man aß ihr Fleisch und nutzte sie als Brieftaube. Mit dem Taubenkot düngten die Bauern früher ihre Felder. Man züchtete sie so, dass sie möglichst viele Eier legen. Die heutigen Stadttauben sind Nachfahren dieser Zuchttauben. Für Brigitte Schostal ausgesetzte Haustiere.
1: Die sind gar nicht auf das konditioniert, dass sie sich artgerechtes Futter suchen. Abgesehen davon, dass es in Wien keins gibt. Nicht? Weil wo liegt Weizen herum zum Beispiel? Nirgends.
0: Dem widerspricht das Wildtierservice Wien, die Emma 49. Stadttauben seien heute wild lebende Tiere und könnten sich selbst ernähren. Wenn sie regelmäßig gefüttert werden, mache man sie allerdings abhängig, weil sie die Futtersuche verlernen. Außerdem vermehren sie sich stärker, als es der Lebensraum eigentlich hergibt, so die Einschätzung der Emma 49. Brigitte Schostal hat schon als Kind gerne Tauben gefüttert, damals noch mit einer Wurstsemmel auf dem Meidlinger Markt.
1: Und vor circa 10 Jahren bin ich übers Internet draufgekommen, dass es Taubengruppen gibt. Und da ist die Liebe wieder durchgekommen, dann habe ich mich da ein bisschen gescheit gemacht. Habe dort eine ganze Menge Taubenfreunde getroffen und dann also hat es eben begonnen. Da habe ich dann angefangen, klein zu füttern. Also habe ich immer so einen Tigerl mitgehabt und so. Und wenn ich auf der Straße Tauben herumlaufen gesehen habe, haben die was gekriegt. Das ist irgendwie auch sehr befriedigend. Also weil wenn man nur 2 oder 3 Tauben mit so einem Tigerl füttert, hat man immer das Gefühl, die sind jetzt satt. Und ja, und dann kam Corona. Und dann hat eh schon die Madeleine Petrovic aufgerufen, man muss die Tauben füttern, weil sie nicht einmal mehr das Klumpert finden, weil die Imbissstandeln alle geschlossen haben.
0: Madeleine Petrovic ist eine ehemalige Grünen-Politikerin und Präsidentin des Wiener Tierschutzvereins. Während der Corona-Pandemie trat sie in der Öffentlichkeit als scharfe Kritikerin von Corona-Maßnahmen auf. Im März 2020 rief sie dazu auf, die Stadttauben zu füttern.
1: Und ja, und dann habe ich begonnen, also wirklich bei diesem Baum zu füttern, wo immer so viele Speisereste gelegen sind. Und dort bin ich geblieben und füttere dort meine 3, 3,5 Kilo jeden Tag. Und nachdem ich es kapazitätsmäßig, zeitmäßig nicht schaffe, kann ich es auch nicht ausweiten, das Füttern.
2: Es ist der Dreck. Es ist einfach, wenn Kunden da spazieren gehen oder da reingehen, werden sie halt von oben getroffen.
0: Einige Bezirke weiter im Westen von Wien. Usama Abdriachman arbeitet in einer Trafik an einem kleinen Platz in Währing. Auch hier füttert jemand Tauben. Nicht Brigitte Schostal. Die Taubenfreundin aus Währing möchte kein Interview geben.
2: Die Wiener Linien hat sich auch schon beschwert, dass die Fahrer nicht ihre Pause halten können, weil eben alles verdreckt ist. Und ja, und mit Taubenfüttern kommen auch die Ratten dann im Endeffekt. Ich habe auch schon Ratten da rumlaufen sehen.
0: Die Stadt Wien betreibt das Wildtierservice Emma 49. Auf deren Homepage war bis vor kurzem eine Information zu lesen, die viele zum Taubenfüttern ermutigt hat. Das Füttern von Tauben sei rechtlich nicht verboten, stand dort. Es dürfen aber keine Essensreste auf dem Boden zurückbleiben. Grundlage sei das Wiener Reinhaltegesetz. Dort heißt es:
3: Das Verunreinigen von Straßen mit öffentlichem Verkehr sowie von öffentlich zugänglichen Grünflächen ist verboten.
0: Daran hält sich die Frau, die hier füttert. Es bleibt kein Korn auf dem Boden liegen. Allerdings, es kommen sehr viele Tauben hierher. Wenn Usama Abdriachman in der Trafik steht, kann er hören:
2: Ja, dass da ein riesengroßes Sackerl genommen wird und dass da eben komplett umgekippt wird. Und man hört auch, dass es wirklich viel Futter ist, das gestreut wird. Das ist nicht wirklich wenig.
0: Jeden Tag um die gleiche Uhrzeit. Auch an anderen Plätzen im Bezirk füttert die Frau seit einigen Jahren schon.
4: Es macht mich mittlerweile tatsächlich ein bisschen ratlos, weil ich das Gefühl habe, dass sich in der Stadt niemand wirklich mit diesem Problem auseinandersetzt. Und es ist tatsächlich ein Problem.
0: Silvia Nossek, Bezirksvorsteherin in Wien-Währing. Viele Anwohner hätten sich bei ihr schon beschwert über die Tauben und deren Hinterlassenschaften. Seit einigen Jahren schwelt der Taubenkonflikt hier in Währing.
4: Ein Anrainer sagt, er muss regelmäßig seine Katze reinigen, weil die halt aufs Fensterbrett springt und da ist der Taubenkot und es ist nicht lustig, der Katze den Taubenkot aus dem Fell zu fitzeln. Andere, die sich eben melden, weil sie auf der Straßenbahnstation und wir haben dann immer wieder den Taubenschutz auch bei den Oberleitungen und so erneuert. Aber es gibt Lichtleitungen, da kann man keinen Taubenschutz drauf machen und die Tauben finden jede Stelle, wo sie sich hinsetzen können. Wir haben einen dieser Fütterungshotspots ist in einer Parkanlage, wo die Wiesenfläche, wo gefüttert wird, mittlerweile völlig zerstört ist. Also da gibt es keine Wiese mehr. Und wenn Menschen dort sitzen und sitzen gerne Menschen dort in der Sonne und dann zu dem Zeitpunkt, wo wirklich zu Hundertschaften diese Tauben einfallen.
0: Das Taubenproblem hält Silvia Nossek auf Trab.
4: Man kommt sich ein bisschen vor, wer Hitchcock die Vögel kennt. Also es ist wirklich zum Teil unangenehm.
0: Silvia Nossek schickte Polizisten und auch Sozialarbeiter zu der Taubenfreundin. Niemand konnte die Dame überzeugen, mit dem Füttern aufzuhören oder an einen anderen, menschenleeren Ort auszuweichen. Anwohner reagierten zunehmend hitzig.
4: Also es gab tatsächlich schon an einer Stelle dann Anzeigen für beide, weil es zu tätlicher Auseinandersetzung gekommen ist. Das ist Gott sei Dank alles glimpflich abgegangen, aber es gab dann Anzeigen. Und also es ist auch tatsächlich eine Sorge von mir und der Polizei, dass das eskalieren kann.
0: Zurück bei Brigitte Schostal in Wien-Rudolfsheim. Wieder ein wildes Auffliegen. Der Feind der Tauben hat diesmal keine motorisierten Räder, sondern schwarzes Gefieder. Eine streitlustige Krähe.
1: Die gehen auf die Tauben los, habe ich selber auch schon mitbekommen. Und ich habe auch immer für die Krähen was mit, also dass ich es weglocken kann, wenn sie da sind. Und die Tauben haben großen Respekt. Zumindest hier haben die Tauben großen Respekt vor den Krähen.
0: Sie holt etwas aus ihrer Tasche.
1: Hunde. Pellets, ganz kleines. Also das fressen sie gern. Und ja, da lassen sie sich meistens ein bisschen besänftigen, zumindest so lange, bis die Tauben gefressen haben. Und ja, und dann fliegen sie üblicherweise ewig.
0: Brigitte Schostal ist mit anderen Taubenfreunden in Wien vernetzt. Zum Interview sind jetzt auch Sandra und Manuel dazugekommen. Sie möchten beim Vornamen bleiben. Sie füttern und sie retten verletzte Tauben.
5: Bei mir hat es angefangen eigentlich mit dieser Taube, die den Fuß verloren hat. Prinzipessa heißt sie.
0: Manuel, 40 Jahre alt, selbstständig. Hat vor 10 Jahren eine Taube mit einem verschnürten und verletzten Fuß gefunden und sie regelmäßig gefüttert. Er hat sie Prinzipessa getauft.
5: Aber ich mochte auch schon immer Tiere und ich liebe auch Raben, Krähen und alles. Nur halt Tauben ist halt in einer Stadt wie Wien. Da gibt es halt immer was zu tun, viel mehr als bei anderen Tieren in Wien. Und so bin ich auf dem hängen geblieben quasi. Ja.
0: Prinzipessas Fuß sei irgendwann abgefallen. Sie lebe noch, sie sehen sich täglich. Eine mittlerweile 10-jährige Freundschaft zwischen Mensch und Taube.
5: Wenn ich einen Termin habe und so, ich bin schon extra hingefahren, weil ich wusste, ich habe sie gestern nicht gesehen, heute muss sie irgendwas fressen. Das ist so wie ein wildes Haustier.
0: Heute hat er noch mehr gefiederte Freunde. Jeden Morgen trinkt er mit ihnen Kaffee.
5: Ich fütter sie zuerst, dann hole ich mir meinen Kaffee und die kommen dann tatsächlich auch. Sie setzen sich zum Teil auch auf den Tisch. Ich trinke immer draußen Kaffee. So, ja, man hat schon Freunde, kann man sagen. Oder zumindest, man baut als Mensch oft eine Beziehung zu gewissen Vögeln, generell zu seiner Gang, zu seiner Gruppe. Oft sind das zum Beispiel Schwächere oder so, auf die man dann ein Auge hat und die wachsen einem dann schon ans Herz auch, ja. Der ist leider letzten Sommer verschwunden, der hat Rocky geheißen. Der ist immer bei mir am Tisch gesessen, wenn ich Kaffee getrunken habe. Manchmal mit dem Handy hat er so ein bisschen rumgespielt und so, ja. Das war schon witzig, aber der ist leider verschwunden letzten Sommer, da weiß ich nicht, was mit ihm. Vielleicht eine Freundin, hoffe ich, dass er woanders eine Freundin.
0: Manuel rettet in der ganzen Stadt verletzte Tauben, bringt sie zum Tierarzt oder zum Tierschutzverein. Sandra begleitet ihn. Sie möchte von ihm lernen, seit auch sie einer verletzten Taube ins Auge gesehen hat.
6: Ich habe nur gesehen, dass die was im Auge stecken hat. Und ich habe mir gedacht,

0: Und dort ist dann behandelt worden.
1: Die Stadt Wien zählte im vergangenen Jahr rund 50 bis 60.000 Tauben. Sandra ist sich sicher, Stadttauben brauchen die Hilfe von Menschen.
0: Ich weiß nicht, bei mir ist es vielleicht so, ich habe auch gesundheitliche Probleme gehabt und ich weiß einfach, wie das ist, wenn sich keiner für einen verantwortlich fühlt, wenn man nur eine Nummer ist und ja, die Tauben brauchen unsere Hilfe, weil es bei einer genauso ist und deswegen bin ich vielleicht so anfällig auf die Tauben, weil ja, das irgendwie mit meinem persönlichen Sach eben verknüpfe.
1: Menschen, die sich über Taubenfütterer aufregen, nennt Manuel Pöbler.
2: Oft sind es gut gekleidete Leute, die sich plötzlich wie Kleinkinder benehmen. Die stehen neben dir, die wackeln mit dem Kopf, manche beschimpfen einen.
0: Schreien, filmen, fotografieren, also manchmal richtig aggressiv.
1: Manuel sagt, er versuche immer zu deeskalieren.
2: Ich sag's mal so, viele, die füttern von den Taubenleuten, viele sind schon mit den Nerven am Ende, weil das kommt regelmäßig vor, diese Pöbler, das zerknirscht an. Und die fahren die Leute dann auch an. Also im Grunde schreien sich dann zwei Parteien nur noch an.
1: Manuels Kommunikationsstrategie? Er versucht, sich in sein Gegenüber hineinzuversetzen.
2: Vor ein paar Monaten war ein betrunkener Mann und er hat mich beschimpft. Und ich habe gesagt, ja, ich weiß eh, dass es schlecht ist, aber ich habe so viele Probleme und das hilft mir gerade. Und dann hat er mich angeschaut und hat gesagt, ja, das verstehe ich gut. Und dann hat er gesagt, oh, schau, diese Taube, die ist sehr schön und so. Also man muss nicht immer das Argument gewinnen und auf sein Recht beharren. Letzten Endes ist wichtig, dass wenn die Person weggeht, Tauben nicht mehr hasst als vorher schon. Das ist meine Strategie. Tauben sind in Wirklichkeit verwilderte Haustiere. Und fast jede Taube in Wien hat jemanden wie uns, der sich drum kümmert.
0: Am Anfang versucht man es einmal friedlich, ja, aber bei vielen, glaube ich, die sind in so einem Modus, die sind einfach nicht erreichbar. Und es ist egal, was man sagt, gerade in dem Moment kriegt man halt das Ganze ab, was sie bei denen aufgestaut hat.
2: Viele, die das eben sehen, die denken, dass wir die Population, dass wir sie züchten wollen oder so etwas. Aber in Wirklichkeit wollen wir nur, dass die, was da sind, nicht verhungern oder zugrunde gehen. Sie sehen einfach eine Person, die neben 50 Tauben steht und der erste Eindruck ist, das passt nicht. Und das kann ich verstehen, wenn man sich nicht mit dem Thema beschäftigt hat.
1: Mit dem Thema Tauben beschäftigt hat sich die Organisation BirdLife. Und sie kommt zu einem anderen Ergebnis als Manuel.
3: Also das ist vielleicht an der Stelle wichtig zu sagen, dass Straßentauben nicht von uns Menschen abhängig sind. Also Straßentauben können wie jede andere wildlebende Vogelart auch selber Nahrung suchen und sollten das auch machen.
1: Die Biologin Evelyn Hofer von BirdLife.
3: Zum Nahrungsspektrum von Straßentauben zählen zum Beispiel kleine Simmereien, Wurzeln, aber auch Hülsenfrüchte wie Erbsen mögen Straßentauben sehr gerne oder auch Grünpflanzen. Die Vogelmiere zum Beispiel mag die Straßentaube auch sehr gerne und sucht eben gerne auf so Feldern, Äckern rund um Städte nach Nahrung. Also die fliegen dann tagsüber in benachbarte oder angegrenzende Felder und kehren dann am Abend wieder zurück in die Städte. Aber natürlich, wenn in der Stadt, wenn sie dort Futterplätze finden, wo sehr eifrig gefüttert wird, dann legen sie halt diese ihr natürliche Nahrungssuchverhalten ab.
1: Und warten auf das Körnerbuffet, das die Taubenfreunde ihnen ausstreuen.
3: Man muss sich vorstellen, auf so einem Futterplatz kommen dann 50, 100 oder noch mehr Tauben zusammen. Und das verursacht Stress unter den Vögeln. Also die haben dann natürlich auch innerartliche Nahrungskonkurrenz. Dann kommen oft vielleicht auch noch Krähen dazu. Dann gibt es auch zwischen den Arten Konkurrenz. Und das bedeutet Stress. Und zusätzlich an Plätzen, wo viele Vögel zusammenkommen, stecken sich Vögel auch sehr gerne mit Vogelkrankheiten an.
1: Tauben brauchen keine Menschen, betont sie. Umgekehrt gäbe es aber ein Bedürfnis der Menschen, mit Tauben in Kontakt zu treten.
3: Füttern gehört auch ein bisschen zu unserer menschlichen Tradition dazu. Also wir füttern ja Vögel schon sehr lange, wir füttern Vögel gern. Wir füttern auch Singvögel im Winter. Und damit treten wir auch ein bisschen mit den Vögeln in Kontakt und mit der Natur in Kontakt. Und das ist ja eigentlich was Schönes, dass wir uns mit unserer Vogel- oder generell Tierwelt ein bisschen auseinandersetzen. Aber natürlich alles mit Maß und Ziel.
1: Sagt Evelyn Hofer. Und empfiehlt?
3: Also wenn man halt einen Spaziergang hat, mal ab und zu mal da, mal dort vielleicht ein bisschen was ausstreuen, sodass es die paar Tauben, die gerade da sind, fressen, aber das war es dann auch schon. Sobald Tauben warten, weil sie wissen, sie bekommen etwas, ist es schon nicht gut.
2: Ich sage immer, ein sanftes, unregelmäßiges Füttern zum Beispiel.

0: Beispiel den Platz ein bisschen ändern, die Menge ein bisschen ändern.
1: Manuel sieht bei den Taubenfreunden zwei Lager. Jene, die füttern, um den Tauben zu helfen, sagt er, und jene, die emotional füttern. Das seien oft ältere, einsame Menschen. Manche füttern altes Brot. Tauben können davon krank werden und sie bekommen diesen weißlichen Taubendünnschiss. Das betont auch Evelyn Hofer von BirdLife.
0: Man muss einfach mit Kopf ein bisschen füttern. Man kann nicht einfach jeden Tag einen Haufen hinschmeißen und dann am nächsten Tag noch mehr.
2: Ich habe immer zwischen, wenn es ganz wenig sind, sind es einmal 80. Wenn es sehr viele sind, waren es auch schon einmal 160, 180.
1: Tauben, die zum Buffet von Brigitte Schostal kommen.
2: Ich füttere meine zwei Tegel, das sind ca. 3 Kilo. Das sind, wenn es 100 Tauben im Schnitt sind, sind das 3 Decker pro Taube. Und ich sage immer, bei mir kriegen sie die Grundnahrung, die sie für den Tag brauchen, und den Rest müssen sie sich selber suchen. Auch also, wenn es halt unter Umständen dann wirklich mal ein Semmelstück oder so ist. Nur sie müssen nicht alles fressen. Also den schlimmsten Mist brauchen sie nicht fressen.
3: Ein Lebensraum hat nur eine gewisse Tragekapazität, man nennt das auch Carrying Capacity, für eine spezielle Art. Und diese Tragekapazität wird maßgeblich bestimmt von Nahrungsverfügbarkeit und Brutplatzverfügbarkeit. Und wenn es einfach keine Nahrung mehr gibt und keinen Brutplatz, dann ist es irgendwann aus. Also dann können die Vögel sich, dann können es nicht mehr werden. Und in diesem Fall mit diesem zahlreichen Futterangebot, das wir der Straßentaube zusätzlich zur Verfügung stellen, erhöhen wir diese Ressource Nahrung erheblich.
1: Sagt Evelyn Hofer von BirdLife.
3: Das heißt, die Taube kann dann an einem Ort viel häufiger sein, als es dort der Lebensraum aushält. Und da ist dann der Punkt angekommen, wo man dann von einem Problem spricht oder wo es dann zu Beschwerden kommt von Anrainern, die sich dann über die Verschmutzung durch Taubenkot beschweren.
1: So wie in Währing, wo Menschen beim Warten auf die Straßenbahn von Tauben bekleckert werden und Katzen ein Fußbad brauchen. Trafikant Usama Abdriachman.
4: Kunden beschweren sich auch wirklich darüber, dass sie da nicht mal vorbeigehen mehr können, weil alles dreckig ist. Weil, ja. Ich habe am Anfang ein bisschen gestritten, aber dann habe ich mir gedacht, es hat keinen Sinn. Meine Nerven sind kostbarer als das Thema.
5: Ich hätte gern bitte 10, eine halbe Stunde.
1: Bezirksvorsteherin Silvia Nossek hat angedacht, einen Taubenschlag errichten zu lassen. Seit 4 Jahren betreibt die MA 49 von der Stadt Wien Taubenschläge. Dort gibt es Futter und Brutplätze. Die Eier werden durch Gipseier ausgetauscht, Geburtenkontrolle. Wo es Taubenschläge gibt, hat man weniger Probleme mit dem Taubenkot, hat sich laut MA 49 gezeigt. Aber, erklärt Silvia Nossek,
6: es hat nur dann einen Sinn, wenn parallel das Füttern eingestellt wird. Weil sonst nehmen die Tauben den Taubenschlag nicht an, weil das Futter, das sie so einfach draußen kriegen, ist für sie praktischer.
1: Im Laufe der Recherchen für diese Sendung hat sich die Positionierung der MA 49 zum Thema Taubenfüttern plötzlich geändert. Der Satz, dass Taubenfüttern sei rechtlich nicht verboten, wurde von der Homepage genommen. Stattdessen heißt es jetzt:
7: Es darf laut Wiener Reinhaltegesetz kein Futter auf Straßen mit öffentlichem Verkehr sowie öffentlich zugänglichen Grün- und Wasserflächen ausgebracht werden.
1: Das Reinhaltegesetz scheint jetzt strenger ausgelegt zu werden. Die Taubenfreundin Brigitte Schostal ist verunsichert, ob und wie sie weiter füttern darf. Silvia Nossek hofft, dass sie das Füttern in ihrem Bezirk nun stellenweise verbieten kann. Theoretisch wären nach dem Reinhaltegesetz auch Strafen möglich für das Taubenfüttern im öffentlichen Raum. Von der Stadt Wien wünschen sich die Taubenfreunde Brigitte Schostal, Sandra und Manuel vor allem, dass sie flächendeckend Taubenschläge errichtet. Bislang gibt es 2 weitere sind in Planung.
0: Ich will nicht mehr Tauben in Wien, das ist kein Wunsch von mir. Ich will weniger haben, ich will, dass die gesund und glücklich sind. Und da sind eben Taubenschläge die einzige Lösung, die wir haben.
1: Brigitte Schostals Tauben haben alles aufgegessen unter dem Baum an der Straßenkreuzung. Verschwunden sind die Tauben aber noch nicht. Sie wissen, manchmal gibt es noch ein Dessert.
8: Was passiert hier jetzt?
2: Naja, ich stehe da und sie erwarten sich, dass ich noch was rausgebe. Wenn ich jetzt noch was rausgebe, dann sie sehen, dass sie wieder kommen. Ich habe immer ein bisschen was bei mir. Also ein bisschen mehr.
8: Heißt das, Sie haben Hunger, wenn Sie ihn wiederkommen?
2: Oder? Naja, sagen wir so, sie sind nicht satt. Es gibt dominante Tauben, die sich sofort da irgendwo auch zu anderen hineinstürzen und sich wirklich satt fressen können. Und dann gibt es natürlich auch Scheuere, wie zum Beispiel die Hochzeitstaube, die dann wieder weggeflogen ist. Ich hoffe, ich sehe sie morgen wieder. Und die warten dann immer, was die Gierigeren überlassen. Das ist ungefähr so wie bei den Menschen. Und ja, ich kann Ihnen ein bisschen was hergeben. Ein Sekunde.
1: Über den Alltag mit Stadttauben hat Hanna Ronzheimer berichtet. 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Technik Gerhard Wald, Redaktion Katrin Wimmer.
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10: Österreich ist ein Land, in dem Titel nach wie vor wichtig sind. Ein Kuriosum, das auf die Monarchie zurückgeht. Wie Unternehmer zu Titeln kamen, erfahren Sie jetzt im vierten Teil der Reihe Made in Austria, österreichisches Unternehmertum seit mehr als zwei Jahrhunderten. Es spricht der Historiker Wolfgang Meixner.
11: Für die Entstehung der österreichischen Unternehmerschaft spielte der Adel eine gewisse, aber oft überschätzte Rolle. Dabei ist zwischen gebürtigem Adel und jenem zu unterscheiden, der im Laufe ihrer Karriere geadelt wurde. Die meisten unternehmerisch tätigen Adeligen gehörten dem niederen Adel an. Vertreter des alten Hochadels waren nur vereinzelt unternehmerisch tätig.
12: Beispiele dafür sind Unternehmer aus den Adelsgeschlechtern der Lobkowitz, Kinski oder Waldstein.
11: Ihre wirtschaftlichen Aktivitäten dienten meist merkantilistischen Zwecken und wurde oft indirekt über Verwalter geführt. Eine nachhaltige unternehmerische Tradition dieses Feudaladels bestand kaum. Adelige Unternehmer fanden sich vor allem in bestimmten Branchen wie der Textil- und Nahrungsmittelindustrie sowie im Finanzwesen. Regional war ihr Anteil unterschiedlich. Während es in Kärnten vergleichsweise hoch war, blieb er in Tirol, Salzburg und Vorarlberg sehr gering. Die Verleihung von Adelstiteln erfolgte weniger aufgrund wirtschaftlicher Leistungen als vielmehr aufgrund von Loyalität gegenüber Staat und Hof. Für viele Unternehmer bedeutete die Nobilitierung dennoch einen erheblichen Prestigegewinn, einen sozialen Aufstieg. Besonders im Wiener Raum war das Streben nach Adelstiteln verbreitet, da das Bürgertum häufig aristokratische Lebensformen nachahmte. Dennoch blieb die gesellschaftliche Distanz zwischen alten Adel und neu geadeltem Bürgertum bestehen.
12: Bekannte Namen von nobilitierten, also in den Adelsstand erhobenen Unternehmern sind Wittgenstein, Meyer-Mellenhof, Mautner-Markow, Reininghaus, Hoffmannsthal oder Doderer.
11: Neben Adelstiteln spielten staatliche Auszeichnungen eine wichtige Rolle für das gesellschaftliche Ansehen von Unternehmern. Besonders bedeutend waren die Orden der Eisernen Krone, der Franz-Josefs-Orden oder das Verdienstkreuz. Diese wurden für Verdienste um Staat, Wirtschaft und Gesellschaft verliehen. Rund ein Viertel alter Unternehmen erhielt eine solche Auszeichnung. Voraussetzung war jedoch stets ein tadelloser Lebenswandel. Wirtschaftliche Misserfolge oder persönliche Fehlverhalten konnten eine Verleihung verhindern. Auch Titel wie Kaiserlicher Rat oder Kommerzialrat waren begehrt, da sie gesellschaftliches Prestige verliehen. Ihre Vergabe war jedoch an bestimmte Funktionen oder staatliche Entscheidungen gebunden und stellte nicht immer eine direkte Anerkennung wirtschaftlicher Leistungen dar. Vor allem die Kaiserjubiläen, Geburtstage waren Anlässe, solche Titel zu verleihen. Die oft diskutierte Aristokratisierung des Unternehmertums relativiert sich bei genauerer Betrachtung. Zwar unternahmen manche Unternehmer aristokratische Lebensstile, etwa durch den Erwerb von Schlössern oder durch gesellschaftliche Repräsentation, doch blieben sie in der Regel wirtschaftlich aktiv. Gleichzeitig unterlag auch der Adel selbst einem Wandel und näherte sich bürgerlichen Lebensformen an. Es kam somit zu einer gegenseitigen Annäherung beider Gruppen. Unternehmer waren zudem politisch und gesellschaftlich engagiert. Etwa ein Fünftel der untersuchten Unternehmer war in wirtschaftlichen Interessensverbänden aktiv, etwa in Handelskammern oder Branchenorganisationen. Darüber hinaus übernahmen viele politische Funktionen. Ein Teil war im Parlament oder Landtagen vertreten, während andere auf kommunaler Ebene tätig waren. Politisch dominierte im 19. Jahrhundert liberale Einstellungen, wobei klare Parteibindungen selten waren. Erst im 20. Jahrhundert verstärkte sich eine parteipolitische Orientierung. In der Zwischenkriegszeit neigten viele Unternehmer autoritären Bewegungen zu, während nach 1945 vor allem die ÖVP breite Unterstützung fand. Insgesamt zeigt sich jedoch, dass die politische Bindung im Laufe der Zeit wieder abnahm. Zusammenfassend lässt sich festhalten, dass weder der Adel noch eine Aristokratisierung des österreichischen Unternehmertums entscheidend prägten. Vielmehr handelt es sich um eine eigenständige gesellschaftliche Gruppe, die sich durch wirtschaftliche Tätigkeit, staatliche Anerkennung und politisches Engagement definierte.

0: adelige Unternehmer. Das war Teil 4 der Betrifft-Geschichte-Reihe Made in Austria. Österreichisches Unternehmertum seit mehr als 2 Jahrhunderten. Mit dem Historiker Wolfgang Meixner von der Universität Innsbruck. Gestaltung Andreas Wolf, Redaktion Xaver Forthuber.
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2: Mit Felix Schneider-Sturm am Mikrofon. Seit heute ist klar, wie viel die Pensionistinnen und Pensionisten zur Budgetkonsolidierung leisten müssen. Die Anpassung der Pensionen im kommenden Jahr wird mit durchschnittlich 2,95% unter der Inflation der letzten Monate liegen, ist aber sozial gestaffelt, wie Viktoria Waldhäusl berichtet.
3: Durch eine soziale Staffelung gibt es für jene mit niedrigen Pensionen eine höhere Anpassung. Wer eine Ausgleichszulage, sprich Mindestpension, bezieht, bekommt eine Erhöhung um 3,3%. 2,95% gibt es für alle bis zur Höchstpension von rund 4.500 Euro monatlich. Alle, die darüber liegen, bekommen einen monatlichen Fixbetrag von rund 200 Euro. Mehr sei nicht möglich gewesen, sagt die Co-Präsidentin des Seniorenrats Birgit Gerstorfer von der SPÖ.
4: Wir sind nicht überzeugt. Es ist auch keine Einigung in dem Sinne, sondern wir müssen einfach zur Kenntnis nehmen, dass wir als Seniorenrat kein Vetorecht haben und dass dann der Zeitpunkt kommt, wo sich die Bundesregierung eben entschieden hat.
3: Ein Interview mit der schwarz-rot-pinken Regierungsspitze war zu dem Thema heute nicht zu bekommen.
2: Bei den Budgetverhandlungen gibt es innerhalb der Regierung ein Tauziehen um den sogenannten Waldfonds. Der Topf, der 2020 unter anderem für Aufforstungen eingerichtet wurde, ist zu 90% leer. Landwirtschaftsminister Norbert Totschnig von der ÖVP räumt heute erstmals ein, dass es künftig für Waldförderungen weniger Geld geben wird. Maria Kern.
5: Wenn sich der Borkenkäfer aufgrund von Trockenheit durch Wälder frisst, können Waldbesitzer eine Förderung beantragen. Ebenso, wenn etwa nach Sturmschäden wieder aufgeforstet werden muss. Das Geld dafür kommt aus dem Waldfonds, dessen Mittel bald ausgeschöpft sind. Landwirtschaftsminister Norbert Totschnig von der ÖVP kündigt an, dass der Fonds nun reformiert und reduziert werde.
6: Wir wollen hier einen Resilienzfonds einrichten, mit dem wir sozusagen hier natürlich einer wesentlich reduzierteren Form ein Angebot machen können.
5: Um wie viel die Mittel für Aufforstungen verringert werden, ließ Totschnig offen. Zur Kritik der Zement- und Betonindustrie, dass aus dem Waldfonds auch Holzbauten gefördert würden und damit der Wettbewerb verzerrt werde, sagt der Minister, das betreffe nur etwas mehr als 6% der Förderungen aus dem Waldfonds.
2: Lettland meldet heute einen weiteren Drohnenzwischenfall. Mindestens eine Drohne war im Luftraum des Landes unterwegs, schreiben die lettischen Streitkräfte auf X. Gestern erst war in Litauen Drohnenalarm ausgelöst worden. Bewohner der Hauptstadt Vilnius und die Staatsspitze Litauens wurden vorsorglich in Sicherheit gebracht. In den vergangenen Monaten hat die Ukraine seine Drohnenangriffe auf Russland verstärkt. Dabei sind mehrere der unbemannten Fluggeräte auch in den Luftraum der NATO-Staaten Lettland, Estland, Litauen und Finnland geraten. Die Ukraine vermutet dahinter russische elektronische Kampfführung. Die Teuerung infolge des Nahostkrieges bremst die Wirtschaft in Europa. Laut der aktuellen Frühjahrsprognose der EU-Kommission wird die Wirtschaft in den 27 Mitgliedstaaten heuer nur um 1,1% wachsen, um 0,3% weniger als noch im Herbst erwartet. 17 Jahre nach dem Absturz einer Air France-Maschine von Rio de Janeiro nach Paris mit fast 230 Toten sind Air France und Airbus jetzt verurteilt worden. In dem Berufungsverfahren hat ein französisches Gericht beide Unternehmen der fahrlässigen Tötung schuldig gesprochen. Barbara Tschandl.
7: Das Gericht kommt heute zu dem Schluss, dass ausschließlich die Airline und der Flugzeugbauer für den Absturz verantwortlich seien und verhängt eine Geldstrafe von jeweils 225.000 Euro. Die Air France-Maschine war am 1. Juni 2009 auf dem Weg von Brasilien in die französische Hauptstadt in eine Gewitterfront geraten und kurze Zeit später von den Radarschirmen verschwunden. Die Sonden für die Geschwindigkeitsmessung waren vereist. Die Crew, mit der, wie Experten in Gutachten festgestellt hatten, beherrschbar Situation überfordert. Die Maschine ist daraufhin in den Atlantik gestürzt. Erst 2 Jahre später, im Mai 2011, wurden die letzten Opfer und der Flugdatenschreiber aus etwa 4000 Metern Tiefe geborgen. In erster Instanz waren Air France und Airbus vor 2 Jahren noch vom Vorwurf der fahrlässigen Tötung freigesprochen worden.
2: Das waren die Nachrichten und jetzt zum Wetter.
8: Mit Sonne und Wolken geht es durch den Nachmittag und vom Tiroler Unterland bis zum Wienerwald sind in den nächsten Stunden noch kurze Schauer unterwegs. Die Temperaturen, die sind für Ende Mai ganz typisch. In den Landeshauptstädten messen wir derzeit zwischen 18 Grad in Salzburg und 23 Grad in Graz. Über Nacht kühlt es dann meist auf 15 bis 7 Grad ab. Morgen und auch am Pfingstwochenende erreicht uns dann spürbar wärmere Luft. Schon am Samstag kann stellenweise der erste 30er im bisherigen Jahr fallen. Dazu gibt es einiges an Sonnenschein. An den Nachmittagen tauchen aber auch Quellwolken auf und ganz vereinzelt kann ein kurzes Wärmegewitter dabei sein. So viel zum Wetter von Nathalie Auer.
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0: Wenn das Wetter so wechselhaft ist wie dieser Tage, haben viele wetterfühlige Menschen Kopfschmerzen. Eine Alltäglichkeit, könnte man meinen. Die meisten sitzen das einfach aus und warten, bis es vorbei ist. Manche vermuten aber schon hinter dem kleinsten Druck im Kopf schwere Krankheiten. Einen Gehirntumor, ein Aneurysma, die Vorstufe zum Schlaganfall. Die krankhafte Angst vor Krankheiten, die Hypochondrie. In Zeiten von Dr. Google und Professor ChatGPT wird sie zugespitzt zur sogenannten Cyberchondrie. Die zwanghafte und exzessive Online-Recherche nach Krankheitssymptomen. Ist Hypochondrie heilbar? Und wenn ja, wie? Darüber diskutiert Sonja Watzka jetzt gleich mit ihren Gästen im Ö1 Gesundheitsmagazin. Und auch ihre Erfahrungsberichte sind wieder gefragt. Telefonisch unter 0800 22 69 79 oder per E-Mail an ampuls@orf.at.
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9: Alles in Ordnung, Ihnen fehlt nichts. Diese erlösenden Worte einer Ärztin, eines Arztes lösen bei hypochondrischen Personen meist noch mehr Verunsicherung aus. Denn was ist, wenn der Befund vertauscht worden ist? Oder da wurden wahrscheinlich gar nicht alle Blutwerte genau angeschaut. Oder der Tumor ist noch so klein, dass er am Bild nicht zu sehen ist, aber ich spüre ihn doch schon. Hypochondrie oder die Krankheitsangststörung ist eine ernstzunehmende psychische Angelegenheit. Betroffene leiden unter ständiger, unbegründeter Angst vor schweren Krankheiten. Auch harmlose Körperreaktionen werden überinterpretiert und selbst bei medizinischer Entwarnung hält die Überzeugung an, schwer krank zu sein. Erfahrungsberichte kommen gleich von einem Kabarettisten, der sich selbst als Hypochonder diagnostiziert, und fachmännischer Rat von einem Psychologen. Einen schönen, gesunden Nachmittag wünscht Sonja Watzka. Außerdem heute in Ampuls: Kinder mit Down-Syndrom in der Praxis, wie Untersuchungen einfühlsam gestaltet werden können. Slow TV, langsames Fernsehen, ein neues Projekt für Menschen mit Demenz. Außerdem: Wie bekomme ich mehr Bewegung in den Büroalltag? Antworten in unserer Rubrik Eine Frage noch. Die Ampuls-Sprechstunde zum Thema Hypochondrie beginnt in circa 12 Minuten. Gar nicht eingebildet, sondern tatsächlich beängstigend ist es für Babys oder Kleinkinder, die erstmals medizinische Versorgung in einer Praxis oder im Krankenhaus benötigen. Im Idealfall wird auf ihr Alter besondere Rücksicht genommen und Ärzte, Ärztinnen bemühen sich um einen spielerischen, angstfreien Umgang. Besonders wichtig ist das, wenn Kinder mit Down-Syndrom in die Praxis kommen. Sie müssen in ihren ersten Lebensmonaten und Jahren besonders viele Untersuchungen und auch invasive Eingriffe über sich ergehen lassen. Diese können Traumatisierungen auslösen, die später auch harmlosen Körperkontakt erschweren können. Zum Beispiel, wenn einem Kleinkind mit Trisomie 21 das Zähneputzen beigebracht wird oder es zum Friseur gehen soll. Wir haben uns angesehen, wie Eltern oder medizinisches Personal traumatische Erfahrungen so gut wie möglich reduzieren können.
10: Routinemäßige Gesundheitschecks in der Kinderarztpraxis gehören zum Großwerden dazu. Auch wenn sie bei so manch jungen Patientinnen und Patienten nicht immer sonderlich beliebt sind. Kinder mit Down-Syndrom müssen in ihren ersten Lebensmonaten allerdings nicht nur zahlreiche Untersuchungen, sondern auch invasive Eingriffe über sich ergehen lassen. Diese Maßnahmen sind lebensnotwendig und medizinisch erforderlich. Dennoch hinterlassen sie Spuren. Die klinische Psychologin und Psychoanalytikerin Karin Lebersorger war maßgeblich am Aufbau der Down-Syndrom-Spezialambulanz in der Klinik Favoriten in Wien beteiligt und hat beobachtet, dass die Betroffenen auch noch Jahre später darunter leiden.
11: Wenn Babys und Kleinkinder in Situationen kommen, die es ihnen nicht ermöglichen, das Erlebte zu verarbeiten, dann spricht man von einem Trauma. Bekannt sind jene Traumatisierungen, die durch Gewalt oder Vernachlässigung passieren. Das heißt, wenn die Entwicklungsbedürfnisse eines Babys nicht berücksichtigt werden. Viel weniger bekannt ist, dass auch gesundheitserhaltende und überlebensnotwendige Interventionen potenziell traumatisch wirken können.
10: Karin Lebersorger bezieht sich damit durchaus auf den medizinischen Alltag, zum Beispiel in einer Klinik, wenn etwa ein Baby oder ein Kleinkind, ohne dass es versteht, was vorgeht, eine Operation braucht, invasive Untersuchungen vorgenommen werden müssen oder wenn Babys den Beginn ihres Lebens im Brutkasten in einer Abteilung für Neonatologie verbringen. Auch längere Aufenthalte in einer Intensivstation gehören dazu. Man spricht hier von einer vorsprachlichen Traumatisierung, von der wiederum Kinder mit Down-Syndrom besonders betroffen sind, da sie von Anfang an zahlreiche Untersuchungen und Behandlungen benötigen. Solch mitunter als bedrohlich erlebte Ereignisse setzen sich tief fest. In der körperorientierten Traumatherapie steht dabei das Modell des Körpergedächtnisses im Zentrum.
11: Das Körpergedächtnis ist ein Gedächtnis, bei dem Erlebtes nicht auf höherem Gehirnniveau gespeichert wird, sondern in Bereichen, die nicht unmittelbar zugänglich sind. Diese Erlebnisse werden aber abgerufen, wenn es in Situationen zu einem Trigger kommt, sodass ursprüngliche Reaktionen plötzlich wieder auftreten. Das ist deswegen spannend, weil darauf Sigmund Freud schon vor über 100 Jahren hingewiesen hat und das wird heutzutage auch durch Forschung und Untersuchungen bestätigt.
10: Viele Jahre später können die tief im Inneren schlummernden traumatischen Erlebnisse erst nachträglich wirksam werden, so die Psychoanalytikerin. Und zwar durchaus in Situationen, die mit der ursprünglichen Zwangssituation scheinbar nichts zu tun haben. Nicht nur bei späteren medizinischen Behandlungen zeigen die Kinder Reaktionen. Auch im Frisiersalon kann es beispielsweise zu Problemen kommen.
11: Das Festhalten und das Überwältigen von medizinischen Behandlungen bleibt in der Psyche gespeichert und führt dazu, dass manche Kinder sich dann gegen jegliche Handlung, die an ihrem Körper vorgenommen wird, wehren. Also, sie wollen sich nicht Nägel schneiden lassen, nicht die Haare schneiden lassen, machen beim Zahnarzt nicht den Mund auf, weil sie das alles als potenziell überwältigend empfinden, obwohl das natürlich sich auf einer viel, viel geringeren Stufe abspielt.
10: Bei Kindern mit Down-Syndrom kommt erschwerend hinzu, dass derartige Eingriffe, die von den kleinen Patientinnen und Patienten als Übergriffe erlebt werden, immer wieder notwendig werden, weil sie für die Heilung oder sogar das Überleben erforderlich sind. Wird das Trauma in der Zwischenzeit und im Umfeld von neuerlichen medizinischen Behandlungen nicht adäquat aufgearbeitet, so wiederholt es sich. So ein Fall kann eintreten, wenn zum Beispiel Kinder mit Trisomie 21 regelmäßig eine Blutabnahme benötigen. Hier spricht Karin Lebersorger von einer möglichen Retraumatisierung, was dramatische Folgen hat.
11: Dieses Gefühl der Überwältigung, des Schmerzes, des Ausgeliefertseins wiederholt sich immer wieder. Beim Down-Syndrom haben wir noch die Besonderheit, dass Kinder mit Down-Syndrom das Erlebte kognitiv in der Regel nicht so gut verarbeiten können, wenn sie dann älter sind, wie Altersgenossinnen und Genossen. Das heißt, sie brauchen ihre Eltern, die ihnen im späteren Leben erklären, warum eine Untersuchung gemacht wird, was gemacht wird und dass sie jetzt in einem Alter sind, wo sie das anders erleben und auch anders aushalten können als in der Babyzeit.
10: Wobei ein übliches Aufklärungsgespräch in solchen Situationen manchmal zu kurz greift. Hingegen kann eine spielerische Aufarbeitung der Behandlungserfahrungen allen Kindern mit und ohne Behinderungen bei der Bewältigung helfen. Geeignet sind zum Beispiel ein Doktorkoffer sowie Gegenstände aus der ärztlichen Praxis wie Pflaster, Spritzen oder Spatel als Spielmaterial. Auch Stofftiere können den Kindern als Patienten zur Veranschaulichung dienen. Ein spielerischer Umgang erleichtert den Zugang und es entsteht dadurch die Möglichkeit, passiv Erlittenes in

0: aktives Handeln umzukehren. Damit können Situationen und damit verbundene Ängste aufgearbeitet werden. Auch Ärztinnen und Ärzte sowie Pflegekräfte können hier unterstützend wirken.
1: Das Personal, das in Institutionen arbeitet, wo Babys und Kleinkinder behandelt werden, hat meines Erachtens eine besondere Aufgabe, und zwar sowohl sensibel in dieser Situation umzugehen, als auch den Eltern zu vermitteln, dass dieses frühe Erleben nicht verloren geht und dass es wichtig ist, es in die eigene Biografie zu integrieren. In der Situation finde ich es wichtig, dass man nicht bagatellisiert dem Baby, Kleinkind, aber dann auch später dem Kind gegenüber, dass man es vorbereitet und dass man, sofern das in der Situation möglich ist, es nicht überwältigt.
0: Meint Karin Lebersorger. Sie erwähnt auch, dass in Impfstraßen rund um die Covid-19-Pandemie für Menschen mit Down-Syndrom besondere Bereiche vorgesehen waren, in denen man auf die Bedürfnisse eingehen konnte. Die erfahrene Psychologin weiß aber, dass es Notfälle gibt oder auch den Praxisalltag, in dem es nicht immer gelingt, das Kind zu behandeln, ohne es zu überwältigen. In diesen Fällen ist es wichtig, nachher darüber mit dem Kind zu reden und die Situation zu besprechen. Auch damit der nächste Arztbesuch nicht von Misstrauen und Ängsten überschattet wird.
2: Neue Erkenntnisse vom einfühlsamen Umgang mit Kindern mit Down-Syndrom. Ronny Thekal hat diesen Beitrag von Norbert Peter präsentiert. Um das Abbauen von Ängsten geht es auch bei einem neuen Fernsehprojekt für Betroffene von Demenz. Anfang Juni startet ein Slow-TV-Projekt namens Schaufenster. Dieses beruhigende, reizarme Fernsehformat hilft, durch langsame Kamerafahrten und Naturaufnahmen Ängste abzubauen, innere Unruhe zu lindern und den Schlaf zu verbessern, gänzlich ohne schnelle Schnitte oder laute Geräusche. Denn in Österreich leben über 130.000 Menschen mit Demenz und die Zahl steigt stetig. Diese Menschen haben zunehmend Schwierigkeiten, den herkömmlichen Fernsehprogrammen und Spielfilmen zu folgen. Je weiter die Erkrankung fortschreitet, desto eher sind sie von hohem Tempo, zu vielen Informationen, schnellen Schnitten, langen Dialogen und einer komplizierten Handlung überfordert. Einer der Initiatoren dieses Projekts für langsames Fernsehen ist Raphael Schönborn, Geschäftsführer des Vereins ProMenz, einer österreichweiten Initiative von und für Menschen mit Demenz und Alzheimer und deren Angehörige. Wir haben vor der Sendung mit ihm telefoniert und nachgefragt, was Slow TV bewirken kann und wie es zu diesem Projekt gekommen ist, nämlich durch einen Workshop mit Betroffenen bei uns im ORF.
3: Also der Ursprung geht darauf zurück, dass das Bild von Menschen mit Demenz in der Öffentlichkeit meist ein negatives ist und sich auf der anderen Seite Medieninhalte selten an die Bedürfnisse von Menschen mit kognitiven dementiellen Beeinträchtigungen richten. Und über die Kooperation mit der Generaldirektion für Barrierefreiheit und Inklusion, Franz Josef Johannig, und aber auch der Frau Barbara Green von ORF Religionsabteilung, haben wir einen Workshop, einen Beteiligungsprozess initiiert, wo es darum ging, mit Betroffenen und deren An- und Zugehörigen und Expertinnen und eben auch Medienmacherinnen in Erfahrung zu bringen, was Menschen mit kognitiven Beeinträchtigungen brauchen, um Medien gut nutzen zu können.
2: Und zu welchem Ergebnis ist dieser Workshop dann gekommen?
3: Also wir sind drauf gekommen, dass viele Inhalte zu schnell, zu kompakt, zu reizüberflutend sind und Betroffene zumeist überfordern. Und auf der anderen Seite sagten sie eben, dass es ihnen angenehmer ist, wenn das Tempo langsamer ist, wenn eben auch Bilder vorkommen, die beruhigend sind, die eben emotional auch entlasten und natürlich auch für Angehörige die Möglichkeit schaffen, durch Programme auch mal Auszeit zu gewinnen. Also wo klar ist, ich kann jetzt jemanden auch mal dorthin setzen und die setzt sich dorthin und entspannt dann, beruhigt sich und ich habe mal ja vielleicht Zeit, in Ruhe einen Kaffee zu trinken.
2: Können Sie mal so Szenen beschreiben, die da gezeigt werden? Ich glaube, es sind oft Tiere im Spiel.
3: Genau, also es ist überhaupt auch zu einer Kooperation mit Schönbrunn, mit dem Tierpark gekommen, wo man hier eben verschiedene Tiere auch einfach zusehen kann. Und das hat sich auch gezeigt bei Betroffenen, dass das sehr gut ankommt, dass sie eben auch sehr interessiert

0: sind daran, wie die Tiere miteinander interagieren oder was sich hier eben auch abspielt. Aber es gibt auch Aufnahmen, wo einfach ein Wald gezeigt wird, also wo so ein Waldspaziergang simuliert wird oder eben auch gezeigt wird. Und auch das hat eine beruhigende und entspannende Wirkung.
1: Und ist das jetzt für alle Demenz- oder Alzheimer-Betroffene gedacht oder für wen ist das speziell geeignet?
0: Es eignet sich sicher mehr für Menschen in einem fortgeschrittenen Verlauf. Bei Menschen mit einem eher leichten Verlauf sind in der Regel auch noch in der Lage, dem klassischen Fernsehprogramm zu folgen und wählen das ja auch ihren Bedürfnissen entsprechend. Aber gerade für Menschen im fortgeschrittenen Verlauf ist das wirklich ein sehr gutes und passendes Programm.
1: Sagen Sie uns vielleicht noch, wie das jetzt genau heißt und ab wann es zu sehen ist.
0: Genau, das Projekt nennt sich Schaufenster und startet am 15. Juni online über ORF On, dass es dort als Streaming-Angebot abgerufen werden kann.
1: Auch Menschen ohne Demenz könnten ja vielleicht sogar von dem Programm profitieren, wenn man zum Beispiel Einschlafschwierigkeiten hat am Abend, oder?
0: Definitiv. Also es ist eine Möglichkeit zur Entschleunigung und dadurch natürlich auch besser zu sich selbst zu kommen. Also wenn das Äußere ruhiger ist, dann tut sich das Innere vermutlich auch leichter, ruhiger zu werden. Also insofern kann man das eben als stressreduzierendes Angebot auch betrachten.
1: Informationen zum neuen Slow-TV-Programm mit dem Titel Schaufenster. Wir haben vor der Sendung mit Raphael Schönborn vom Verein ProMenz gesprochen. Das Projekt startet, wie erwähnt, am 15. Juni auf ORF On. Und vom beruhigenden Blick auf entspannte Tiere wechseln wir nun zum völlig unentspannten Blick in den eigenen Körper und zu der quälenden Angst, dort eine schwere Krankheit zu entdecken. Damit sind wir beim Hauptthema von Ampuls, der Hypochondrie. Wenn die ständige Sorge um die Gesundheit selbst krank macht und das Phänomen der eingebildeten Kranken den Alltag beherrscht. Wie Betroffene aus dieser Gedankenspirale ausbrechen können, besprechen wir jetzt mit einem Arzt und einem Betroffenen. Mehr oder weniger. Der Betroffene mit Leidensdruck, der auch andere mitleiden lässt, indem er öffentlich darüber spricht, ist der Kabarettist Niki Sedlak, bekannt unter seinem Künstlernamen Tricky Niki. Er hat sogar ein Kabarettprogramm mit dem Titel Hypochondria im Repertoire.
2: Niki, warum heißt dein Programm Hypochondria? Ganz einfach erklärt und ich oute mich jetzt ganz offiziell. Ich bin ein Hypochonder und das aus Leidenschaft. Ja, ich stehe dazu. Auf den veganen Zug bin ich übrigens nicht aufgesprungen, das ist gar nicht meins, aber Hypochonder. Ja, das ist so genau meins. Wobei meine besten Freunde lachen mich mittlerweile immer wieder aus, nur weil ich zum Beispiel zur jährlichen Vorsorgeuntersuchung gehe. Gut, ich gehe alle 14 Tage.
1: Ja. Schönen Nachmittag, Niki Sedlak, Kabarettist, Bauchredner, Comedian. Danke, dass Sie sich zwischen den vielen Arztterminen Zeit für uns genommen haben.
3: Ja, schönen Vormittag, ging sich gerade aus.
1: Wie viel echter Hypochonder steckt denn in diesem Kabarettprogramm?
3: Naja, schon einiges und wahrscheinlich mehr, als ich erwartet hätte. Aber es hat mir auch sehr viel geholfen, weil ich einfach darüber spreche und gemerkt habe, weil das Feedback des Publikums so war mit: Wir kennen das auch. Also da waren so viele dabei, die mir auch geschrieben haben, so danke, ja, wir kennen das, wir können das nachfühlen. Also es gibt wirklich offensichtlich sehr, sehr viele Hypochonder auf dieser Welt.
1: Also man unterstützt sich da gegenseitig, ja. Kabarettist und Publikum. Natürlich lösen hypochondrische Menschen auch immer ein Schmunzeln aus. Wir wollen das Thema aber schon ernsthaft besprechen mit Johannes Rother. Er ist klinischer Psychologe vom Phobius Phobiezentrum Wien und spezialisiert auf Angststörungen. Schönen Nachmittag, Herr Rother.
4: Ja, einen schönen guten Nachmittag und vielen Dank für die Einladung.
1: Wie erkennt man denn, ob eine Person nur leicht hypochondrisch ist oder ob es sich wirklich um eine krankhafte Störung handelt?
4: Ja, das ist gar nicht so einfach zu sagen, weil es ist ein Kontinuum. Das heißt, ab wann beginnt es zur Störung zu werden? Also ist diese Angst vor der Krankheit noch angemessen oder übersteigt es jetzt eine bestimmte Grenze, ab der dann eben Leidensdruck, ja, überhand nimmt, beziehungsweise auch das Funktionsniveau im Alltag beeinträchtigt ist. Und da würden wir dann aus der klinisch-psychologischen Perspektive auf unterschiedliche Dinge achten. Allen voran aber vor allem, inwiefern verunmöglicht jetzt eine Hypochondrie tatsächlich im Alltag Dinge? Ja, also ist mein Arbeitsalltag eingeschränkt? Ist meine Freizeit eingeschränkt? Und das würden wir genau erfragen.
1: Kommen wir zur Definition. Da gibt es ja zwei Begriffe, Hypochondrie versus Krankheitsangst. Ein Unterschied.
4: Das ist gar nicht so einfach tatsächlich zu sagen. Also der

0: Begriff Hypochondrie, es ist ein beweglicher Begriff, kann man vielleicht sagen. Also auch in der klinischen Psychologie ist man sich nicht ganz einig, wo sollen wir es jetzt reinstecken, ja, die Hypochondrie. So gesehen ist das Wort Hypochondrie auch gar nicht so gebräuchlich, ja, in der Fachwelt. Also es ist eher die Krankheitsangst, ja, über die wir da reden. Und es gibt zwei große Klassifikationssysteme. Und wenn wir uns die einmal anschauen, ja, einmal das DSM-5 im amerikanischen Raum, das kennt Hypochondrie so gesehen sogar überhaupt nicht. Ja, das unterscheidet einmal in die somatoformen Störungen und einmal ja in die Krankheitsangst. Ja, der Begriff Hypochondrie fällt da gar nicht. Jetzt hier in Österreich, im deutschsprachigen Raum, gibt es das ICD-10. Das kennt die hypochondrische Störung zwar, aber die neueste Version, das ICD-11, wiederum nicht. Ja, da reden wir jetzt eben eher von einer Zwangsstörung. Das heißt, da hat sich ein bisschen was verändert. Ja, also diese Angststörung, die es ursprünglich mal war, wurde zur Zwangsstörung. Und wie man das jetzt genau definiert? Nun, eben, es ist eine Angst, jetzt mal ganz allgemein, entweder krank zu werden oder eben krank zu sein. Und da schauen wir jetzt auf die Verhältnismäßigkeit. Das heißt, inwiefern ist diese Befürchtung angemessen? Ja, also kann man vielleicht fragen, ja, wenn ich jeden Tag eine Schachtel Zigaretten rauche, macht es dann Sinn, regelmäßiger zum Lungenfacharzt zu gehen? Wahrscheinlich ja. Oder wenn ich in der Big Band spiele, ja, und um mich herum das Schlagwerk, ja, Xylophon, Schlagzeug, und ja, könnte es da sein, ja, dass sich da vielleicht irgendwann mal etwas, ja, an meinem Hörorgan merkbar macht. Das heißt, da könnte es Sinn machen, ja, sich mit diesen Themen auseinanderzusetzen. Wenn ich aber jetzt die Befürchtung habe, ich könnte einen Hirntumor haben oder ich könnte ja dazu neigen, vielleicht eher einen Herzinfarkt zu erleiden. Jetzt gehe ich zum Arzt und lasse mich durchchecken. Und der Arzt sagt mir, nee, alles in Ordnung. Ja, da passt alles. Ihrem Körper geht es gut. Gehe ich nach Hause, bin erstmal beruhigt. Zwei Wochen später kommt wieder dieser nagende Gedanke, ja, diese Sorge im Hinterkopf, Moment mal, vielleicht hat er sich geirrt. Ja, vielleicht ist da doch was. Vielleicht wurde was übersehen. Lieber noch eine zweite Meinung einholen. Aus der zweiten Meinung wird eine dritte Meinung, eine vierte Meinung. Und so geht das Ganze im Grunde weiter und nimmt mehr und mehr meines Lebens eigentlich in Beschlag. Das heißt, die Angst diktiert meinen Alltag jetzt mehr. Also aus dieser an sich vielleicht sinnvollen Abklärung, ja, wir hatten es vorhin schon gehört, also einmal im Jahr die Vorsorge, ja, ist medizinisch vorgesehen, macht Sinn. Wenn daraus jetzt ja ein 2-Wochen-Takt wird, ja, da würden wir jetzt beginnen, nach der Verhältnismäßigkeit zu fragen.
1: Und dass man sich dann vielleicht Hilfe holt. Was ist mit dem Unterschied? Hat das auch damit zu tun, dass die einen, also diese Krankheitsangst, sich so äußert, dass die einen ständig zum Arzt gehen und die anderen fürchten sich aber so sehr vor Krankheiten, dass sie Arztbesuche vermeiden, auch wenn es ihnen schon wirklich ganz schlecht geht?
0: Ja, richtig. Das ist teilweise in der Praxis auch recht komplex, ja, weil die einzelnen Krankheitsbilder sich dann doch stark unterscheiden. Ja, also es ist sehr individuell unterschiedlich. Also was Sie da jetzt gerade ansprechen, ist einmal dieser Weg, ja, sich Hilfe zu suchen. Ja, das hatten wir gerade gehört. Ja, ich gehe alle 2 Wochen zum Internisten, ich lasse mich durchchecken. Ja, ich benutze Google, jetzt mittlerweile ChatGPT. Mhm. Ja. Das ist der eine Weg, der beruhigt, ja, der hilft kurzfristig. Der andere Weg, ja, der geht eher in die Vermeidung. Ja, das ist dann eher so diese Richtung Angst. Ja, also eine klassische Reaktion auf Angst ist Vermeidung. Ich will ja von diesem mit Angst besetzten, ja, Stimulus, ich will da weg, ja, ich will da flüchten. Das heißt, ich schiebe die Vorsorgeuntersuchung auf. Ja, und das tatsächlich kann längerfristig auch zu Problemen führen. Ja, also weder der eine noch der andere Weg wäre adäquat. Ja, und da würden wir jetzt sagen, Moment, da gilt es etwas wieder gerade zu rücken.
1: Und es am Anfang steht aber tatsächlich immer ja eine Beschwerde. Für Betroffene fühlt sich das tatsächlich ja sehr real an. Das, man wacht ja auf in der Früh mit einem Kopfschmerz und denkt sich vielleicht, oh, das ist ungewöhnlich an der Stelle, das ist vielleicht ein Hirntumor. Und je nach Ausprägung der Angst erfolgen dann weitere Schritte, googeln, Arztbesuch.
0: Ganz wichtiger Punkt.
1: Aber es gibt ja ein Problem.
0: Richtig, also das sollte man auch nicht abtun. Also ja, jede betroffene Person spürt ja was, da ist was, da fühlt sich was nicht richtig an. Und dann einfach drüber zu bügeln mit, stell dich nicht so an, beruhig dich, ist ja nix, ja, wäre der falsche Weg. Das heißt, es gilt es ernst zu nehmen. Und was Sie jetzt gerade beschrieben hatten, ja, würde schon jetzt auf einen Punkt da eingehen, nämlich die Aufmerksamkeit. Das heißt, Betroffene wachen morgens auf und spüren, da zwickt was. Ja, da ist irgendwas in der Brust, das fühlt sich nicht richtig an. Ja, Brust ist austauschbar. Es kann jetzt im Körper, ja, sonst wo sein, im Gehirn, ja, es kann in der Lunge sein, im Magen. Das erleben wir auch häufiger in der Praxis. Und das ist ein wesentliches Symptom. Ja, das heißt, diese fehlangepasste Aufmerksamkeit. Ich bin in diesem Tunnelblick. Ich achte nur mehr auf meinen Körper. Ja, wir würden sagen, ja, das sind interozeptive Reize. Da geht es drum eben auch, diese fehlangepasste Aufmerksamkeit dann zu normalisieren.
1: Wenn die Angst krank macht, leben mit Hypochondrie. Bevor wir jetzt ins Detail gehen, möchte ich unsere Hörerinnen und Hörer wieder einladen, sich am Gespräch zu beteiligen. Wenn Sie eine Frage an unsere Spezialisten, an den Herrn Rother haben, bitte melden. Aber wir hören auch gerne Ihre Geschichten an. Kennen Sie hypochondrische Personen oder sind Sie gar selbst betroffen? Was war die ärgste Krankheit, die Sie sich eingebildet haben und die zum Glück nie eingetroffen ist? Unsere Telefonnummer ist 0800 22 69 79 oder per E-Mail an ampuls@orf.at. Herr Sedlak, Tricky Nicky, Sie sind Kabarettist und selbstdiagnostizierter Hypochonder. Sie haben mir erzählt, dass Sie sich vor Auftritten oft desinfizieren oder ein Antivirenspray benutzen. Stimmt das?
2: Das ist richtig. Vor allem, weil ich nach der Show umgeben bin von ganz vielen lieben Menschen, die wollen ein Foto, ein Selfie, ein Autogramm, die umarmen einen. Und mein Problem ist, ich lebe ja davon, dass ich meine Stimme brauche. Und ich weiß, ich habe in der Woche 4 Auftritte und ich darf nächste Woche nicht krank werden, weil da spiele ich dort und dort. Und all diese Gedanken kommen dann zusammen und dann nehme ich halt den einen oder anderen Spray. Alles natürliche Stoffe, weil auch da will ich mich natürlich nicht irgendwie, wenn ich mir nichts Chemisches reinziehen. Aber es ist für mich so eine Art Schutzschild, der wahrscheinlich mehr psychologisch wirkt, weil ich dann weiß, okay, egal ob da jetzt wer Schnupfen hat oder Husten hat oder mir die Hand gibt und vielleicht selber verkühlt ist, da kann mir dann nichts passieren. Und das ist psychologisch schon ganz wichtig.
1: Was war heute nötig vor diesem Studiobesuch? Wir sind zwar jetzt nur zu dritt, aber es gibt kein Fenster und es waren sicher schon 20 Leute heute im Laufe des Tages hier herinnen.
2: Ich habe gleich gefragt, ob die Kopfhörer desinfiziert waren. Nein, es ist natürlich bei mir nicht so dramatisch. Es war früher noch viel schlimmer, muss ich sagen. Ich bin jetzt auch keiner, der sich Krankheiten dementsprechend einredet, sondern eher der nicht krank werden möchte, weil er eben davon abhängig ist, gesund auf der Bühne zu stehen. Ich brauche meine Stimme, ich muss körperlich fit sein, all diese Dinge. Und um ganz kurz auf diese Aufmerksamkeit vorher zu kommen, da würde ich mir wünschen, weil ich selbst einfach erfahren habe, ich habe meine Mutter sehr lange begleitet, die sehr früh leider an Krebs verstorben ist. Es gibt so viele Ärzte, die leider null Empathie haben. Die sind fachlich großartig. Und das ist mir selber dann auch passiert, wenn diese Ärzte gewisse Dinge menschlicher ausdrücken würden für Laien, dann wären, glaube ich, viele Dinge nicht so schlimm. Ich selbst habe eine Leberuntersuchung gehabt und haben 3 schwarze Punkte haben sie gesehen. Und ich habe gefragt, was ist das? Haben die Panik bekommen, weil meine Mutter schlussendlich an Lebermetastasen verstorben ist. Und da schlagen bei mir alle Alarmglocken. Und dann hat mir die Ärztin gesagt, ja, das sind quasi bla bla bla und das Wort Tumor ist gefallen. Und da hat mir natürlich keiner erklärt, dass ein Gewächs im Körper einfach der Fachausdruck ist Tumor. Und dass die gutartig sind, das kam jetzt so nicht drüber. Und ein lieber Arzt, den ich kenne, hat sich die Bilder angeschaut und der hat mich erst beruhigt, dass er gesagt hat, schau Niki, das sind 3 Muttermale auf deiner Leber. Damit habe ich leben können. Und da habe ich mir gedacht, Marvin, es gibt sicher so viele Ärzte, die einfach unbewusst, unabsichtlich sehr viel Angst streuen. Und wenn den Ärzten bewusst werden, wir Patienten sind ja nur Laien, dann glaube ich, da kann man schon sehr viel auffangen.
1: Gut, das ist aber eine reale Angst, würde ich sagen. Aber Sie haben als Kind auch schon leicht hypochondrische Züge gezeigt.
2: Als Kind kann ich mich gar nicht so erinnern. Aber es ist natürlich, ich glaube, es ist mit dem Alter immer schlimmer geworden. Jetzt ist es wieder besser geworden. Aber ich bin zum Beispiel jener, einer der auf einer öffentlichen Toilette, wenn es dieses Gebläse gibt, dieses Trockengebläse, ich habe prinzipiell den Atem angehalten. Ich wasche mir die Hände, ohne einzuatmen und gehe raus und bin teilweise blau angelaufen, weil ich die Luft nicht so lange anhalten kann, wie ich meine Hände wasche. Aber in die Richtung geht es dann schon, ja.
1: Dann fragen wir doch den Experten für Angststörungen, Herr Rother. Wo würden Sie denn Herrn Sedlak einordnen? können oder wie würde ein Diagnose, also Sie haben jetzt auch ein Vorgespräch noch geführt, wie würde ein Diagnosegespräch aussehen, wenn er zu Ihnen in die Praxis kommt?
0: Also eine Sache wurde gerade schon genannt, die wäre ganz typisch, nämlich Sicherheitsverhalten. Also man hat ein Spray vor jedem Auftritt, ja, man überlegt sich, wie könnte ich die Wahrscheinlichkeit mindern, mich anzustecken. Und das wäre schon mal ein ganz wesentlicher Faktor, ja, den wir da in der Praxis auch erfragen würden. Man kann sich das vielleicht anhand von 4 Symptomen ja ganz gut vorstellen. Einmal, das hatte ich schon erwähnt, die Aufmerksamkeit. Wohin geht meine Aufmerksamkeit? Und eben bei Hypochondrie ist sie bei mir, bei meinem Körper. Ja, ich achte wirklich auf jedes kleine Zirpen, ja jedes ungute Gefühl ja, im Körper. Das ist das eine. Das zweite wäre eben Sicherheitsverhalten. Inwiefern? Habe ich mir bestimmte Tricks überlegt, um die Angst ein bisschen bewältigbarer zu gestalten, ja, oder die Wahrscheinlichkeit eben zu mindern, mich anzustecken. Das dritte wäre das Katastrophisieren. Das heißt, ja, es wird direkt die Katastrophe. Also es ist dann nicht eine kleine Erkältung, ja, es ist direkt Krebs, ja, wurde gerade erwähnt, oder es ist direkt HIV oder sonstige ja, Sachen. Das ist das dritte. Das vierte wäre eben die Rückversicherung. Das heißt, inwiefern möchte ich, dass mir jemand sagt, es ist ja eh alles okay. Ja, und da kommen die Arztbesuche ins Spiel. Ja, das muss aber nicht der Arzt sein. Ja, die Ärztin, das kann auch dann natürlich die Partnerin sein. FreundInnen können das sein. Und das hilft natürlich kurzfristig. Ja, man bekommt kurz gesagt, hey, es ist doch nichts. Ja, aber es verstärkt eigentlich diesen Angstkreislauf. Und das sind so 4 ganz wesentliche Kennzeichen, ja, an denen wir festmachen könnten, okay, hier ist irgendwas nicht in Ordnung. Und je nachdem, wie stark die ausgeprägt sind, könnten wir dann auch festlegen, ja, wie ist das jetzt mit der Intensität der Hypochondrie?
1: Was ja auch immer bisher ein Zeichen war, war dieses übertriebene Messen von Körperfunktionen, Blutdruck, Puls und so weiter. Aber das ist ja jetzt fast trendy geworden. Man misst ja ständig alles und hat seine Uhren, auch in der Nacht sogar den Schlaf. Also ist diese Cyberchondrie äußert sich dann ja auch so. Ist das jetzt schlimmer geworden in alle Richtungen oder wie erleben Sie das?
0: Wir erleben das bei uns in der Praxis tatsächlich als Brandbeschleuniger. Ja, es ist ein bisschen so, als würde man Öl auf eine Flamme kippen, aber eben nicht bei allen Menschen. Ja, also oft kann eben auch das Tracking des Schlafes Sinn machen. Ja, da würde ich jetzt gar nicht so pauschal gegenreden wollen. Aber wenn Menschen schon diese gewisse Prädisposition mitbringen, ja, und da sowieso schon zu neigen, alles kontrollieren zu wollen, da wäre auch im Rahmen der Behandlung ist ganz, ganz wichtig, das sukzessive zu reduzieren. Das heißt, Pulsmessuhr weg. Ja, die soll gar nicht erst getragen werden. Ja, es soll so wenig wie möglich gemessen werden. Am besten gibt man dann seinem ChatGPT oder KI-Tool, was man nutzt, schon die Meta-Info. Wenn ich frage nach Krankheiten, antworte gar nicht erst. Okay. Ja, also es geht wirklich darum, sich möglichst wenig Rückversicherungen zu holen. Ja, ich darf nicht irgendwelche Argumente für oder gegen eine Erkrankung sammeln. Denn, und das ist auch ein bisschen so der Kern eigentlich der Behandlung, es geht um die Unsicherheitsintoleranz, ja, und wie wir diese reduzieren können. Das heißt, ich werde toleranter gegenüber möglichen Erkrankungen. Und das ist auch in Ordnung. Ja, ich kann das aushalten, dass ich eventuell krank werde. Ja, aber ich muss nicht immanent dagegen vorgehen.
2: Das ist übrigens, wenn ich da reingrätschen darf, der Grund, warum ich keine Smartwatch trage. Okay, weil ich weiß, solange ich die nicht habe, bin ich total entspannt und muss nicht an meinen Blutdruck denken. Aber wenn ich die hätte, dann bin ich natürlich geneigt, permanent zu schauen. Und wenn ich schaue, dann sagt mein Nervensystem und mein Unterbewusstsein, oh, das könnte ja erhöht sein. Und dann ist es hundertprozentig, ist der Blutdruck erhöht.
1: Aber Sie sind eben wirklich selbstreflektiert und wissen schon, was Ihnen gut tut, was Ihnen schadet. Aber wie ist denn das, Herr Rother, bei den meisten Personen kommen die wirklich selber drauf, dass sie jetzt Hypochondrie sind und dass sie sich behandeln sollten? Oder werden sie von Angehörigen zum Beispiel geschickt?
0: Das ist tatsächlich eher seltener der Fall, dass Betroffene direkt zu uns kommen, jetzt in die Praxis. Also in den meisten Fällen gab es da schon einen Spießrutenlauf durch das Versorgungsnetz. Ja, also da wurden alle Ärztinnen abgeklappert. Und dann irgendwann kam vielleicht mal der Hinweis, Moment, das ist vielleicht nichts Körperliches, das ist was Psychisches. Und erst dann, ja, legt sich dann Schalter um und dann sucht man sich auch woanders Hilfe. Angehörige, auch ein wichtiges Stichwort, ja, weil die werden auch bei uns ganz aktiv mit in die Behandlung einbezogen. Denn wenn diese Rückversicherungsfragen kommen, ja, wäre es auch von Seiten der Angehörigen ganz wichtig, gar nicht erst darauf einzugehen. Das heißt, es wird mitgeplant, ja, in den Behandlungsverlauf, dass man das eben auch nutzt als Ressource. Ja, also die Angehörigen, die das Ganze unterstützen, supporten, aber nicht auf die falsche Art und Weise.
1: Herr Sedler, eine Pointe eben, wir haben es vorhin gehört in Ihrem Kabarettprogramm, ist, dass Sie alle 2 Wochen zur jährlichen gesunden Untersuchung gehen. Wie oft waren Sie denn wirklich schon dort?
2: Ich gehe wirklich regelmäßig einmal im Jahr. Um ehrlich zu sein, ich zögere es dann immer so jedes Jahr 2 Monate hinaus. Also da weiß ich, oh, nach einem Jahr, ich sollte mich wieder anmelden. Naja, eigentlich vom Sommer, na, den Sommer warten wir noch ab. Ich mache es dann im September, da habe ich ein bisschen mehr Zeit. Also es ist immer zwischen 12 und

0: 14 Monaten mache ich jedes Mal und es ist jedes Mal eine Überwindung. Gleichzeitig ist es aber das Wissen, es ist gut, dass ich es mache, weil ich bin schon der Mensch, wenn ein Arzt einmal sagt, ist alles in Ordnung, dann bin ich total entspannt. Also ich hole mir dann keine zweite, dritte Meinung ein. Die würde ich mir einholen, wenn ein Arzt sagt, es ist was nicht in Ordnung. Dann laufe ich zum nächsten.
1: Also es ist kein Angst-Overkill, das Warten auf die Befunde oder das dann schon?
0: Angst ist fast übertrieben, aber ich bin schon nervös. Ich denke schon drüber nach. Ich versuche mich abzulenken mit viel Sport und gleichzeitig mit dem Gedanken, hey, dir geht's gut, du hast ein super Immunsystem, du bist eigentlich nie krank. Scheiß dir nicht an auf gut Deutsch.
1: Nochmal unsere Erreichbarkeit. Sie hören am Puls das Ö1 Gesundheitsmagazin zum Thema eingebildete Kranke leben mit Hypochondrie. Zu Gast im Studio ist Johannes Rother, klinischer Psychologe und Experte für Angststörungen und Tricky Nicky Nicky Sedlak, Kabarettist und selbstdiagnostizierter Hypochonder. Wir freuen uns, wenn Sie mitreden möchten, telefonisch unter 0800 22 69 79 oder per E-Mail an ampuls@orf.at. Und ja, keine Sendung über Hypochondrie ohne den berühmten eingebildeten Kranken von Molière. Spannend und unterhaltsam in dem Stück ist ja auch die Beziehung des eingebildeten Kranken Argon zu seinen Ärzten. Für Argon sind sie gottgleiche, unfehlbare Autoritäten. Er glaubt ihnen alles völlig kritiklos. Auch wenn sie sich nur noch über ihn lustig machen. Das Wiener Burgtheater hat uns freundlicherweise einen Ausschnitt zur Verfügung gestellt.
2: Großen Ärzte in meinem Notizbuch. Was heißt einer für eine Diagnose?
3: Also er sagt, ich leide an der Leber, aber jetzt gibt es auch wieder andere Ärzte, die sagen, ich hab's an der Ilz.
2: Ja, das ist doch dummes Zeug. Dann ist die Lunge.
3: Was, die Lunge?
2: Ja, was fühlen Sie denn?
3: Ich hab von Zeit zu Zeit Kopfschmerzen.
2: Lunge!
3: Und wenn ich morgens aus meinem Zimmer rausgehe, da sehe ich so einen langen Flur.
2: Lunge!
3: Und von Zeit zu Zeit, da wird mir so schnell übel.
2: Lunge!
3: Und morgens, wenn ich aufstehe, da fühle ich so eine große Schwere in meinem Glied.
2: Lunge!
3: Und in meinem Körper, da ist überall, was ist da drin bloß los? Da ist so überall sticht es, da habe ich das Gefühl, ich habe eine Kolik.
2: Appetit!
3: Ja, das
2: soll
3: ja
2: noch. Lunge! Trinken Sie auch mal gerne ein Gläschen Wein?
3: Ach ja.
2: Lunge! Und auf dem Essen sind Sie müde und wollen ein bisschen schlafen.
3: Oh ja, Herr Doktor.
2: Lunge, Lunge, Lunge, Lunge. Das ist alles die Lunge. Ha. Kommen Sie mal her, oder haben Sie auch was in den Beinen?
1: Kommen Sie mal her, oder haben Sie auch was in den Beinen? Zeigen Sie mal Ihr Popöchen. Da macht sich der Arzt auch noch lustig über den Patienten. Das war ein Auszug aus der schrillen Inszenierung von Herbert Fritsch 2015 am Burgtheater, in der Joachim Meyerhoff den eingebildeten Kranken gespielt hat. Ja, Molière hat das Stück in den 1670er Jahren geschrieben und wollte damit natürlich einerseits Kritik an der Ärzteschaft üben, die im 17. Jahrhundert oft auf Aberglauben, lateinischen Phrasen und rücksichtslose Methoden wie Klistiere oder Aderlässe zurückgegriffen haben. Er wollte ihre Inkompetenz und Geldgier entlarven, aber natürlich war das Stück auch als Unterhaltung für den Hof gedacht, um Ludwig dem 14. und seinem Hofstaat Unterhaltung zu bieten. Da stecken jetzt natürlich mehrere Themen drin, über die man sprechen könnte. Zum Beispiel der Umgang der Ärzte mit hypochondrischen Patienten, Herr Rother. Wahrscheinlich sind die erste Anlaufstelle ja immer die Hausärzte, Hausärztinnen.
4: Meistens, ja. Und dann bekommen betroffene Hypochonder natürlich eben zu hören, es passt alles, ja. Und sind dann erstmal zufrieden mit dem Ergebnis.
1: Und werden dann eventuell weitergeschickt oder gehen zum nächsten und holen sich die nächste Beratung.
4: Genau, ja. Also meistens erleben wir das auch so in der Praxis, dass da schon einige Fachärzte und Fachärztinnen abgegrast wurden, ja, und dann aber auch ja, den Ärztinnen nicht immer ein Vorwurf zu machen ist, weil letztlich haben sie ja auch die Aufgabe, ja, die Person zu untersuchen, eben zu schauen, gibt's da was, ja, sie stellen fest, nein, und sind dabei jetzt vielleicht psychisch nicht so geschult, dass sie wissen, ah, Moment mal, es könnte aber auch, ja, sich hier um Hypochondrie handeln. Das heißt, dann spätestens bei dem zweiten, dritten Arztbesuch, ja, da dann vielleicht hellhörig werden, Moment mal, vielleicht geht es hier eigentlich gar nicht um etwas Körperliches.
1: Aber eben, wie soll man denn als Arzt, Ärztin mit Patienten umgehen, wo man schon im Vorhinein weiß, also der kommt jede Woche, da kann nichts dahinter sein. Und trotzdem muss man es ja ernst nehmen.
4: Man muss es ernst nehmen. es gilt schon natürlich auch abzuklären, ob etwas sein könnte. Das machen wir bei unseren Klientinnen in der Praxis auch. Also es geht am Anfang mal drum zu schauen, ist auf medizinischer Seite wirklich alles in Ordnung. Ja, und dann eben schaut man weiter. Und das wäre natürlich jetzt seitens der Hausärztinnen auch ein sinnvoller nächster Schritt. Ja, nach einem Feststellen.

0: weil das Publikum gerne das hört und darüber auch lacht. Auffällig ist aber, dass scheinbar viele Kabarettisten davon betroffen sind. Angeblich auch Michael Nirvarani, Gernot Kulis, Thomas Dipsitsch, Robert Palfrader, Harald Schmidt, Woody Allen. Da sind Sie auch mal in guter Gesellschaft. Wissen Sie da mehr darüber, über die Kollegen?
1: Ja, ich glaube einfach, dass das ganz, ganz viele Menschen betrifft. Und ja, natürlich, Menschen, die auf der Bühne stehen, die wirken wahnsinnig extrovertiert, sind aber oft recht introvertiert. Also bin ich jetzt zum Beispiel nicht, aber ich meide zum Beispiel Menschenmassen. Ich bin kein großer Fan von Menschenmengen. Darum glaube ich, stehe ich so gern auf der Bühne, weil da bin ich alleine in meinem sicheren, an einem sicheren Ort. Die Menschenmasse ist da unten und ich glaube, so geht es vielen Künstlern. Ja, also viele Kollegen und Kolleginnen, die ich kenne, die schmeißen sich nach dem Auftritt nicht in die Masse hinein. Die sind froh, wenn sie dann schlussendlich in ihrer Garderobe sind, in ihrem Team. Und kann ich mir schon gut vorstellen, dass Menschen, die sehr extrovertiert wirken, in Wirklichkeit das gar nicht so sind und dann auch unter einer gewissen Art und Weise an Hypochondrie leiden. Ja.
0: Aber Herr Rother, gibt es da eine spezielle Persönlichkeitsstruktur für Hypochondrie, also Personen, die da besonders anfällig sind?
2: Das ist sicherlich ein Faktor von vielen. Ja, also wir gehen in der Psychologie ja da von dem biopsychosozialen Modell aus, das ist ein bisschen mehr faktoriell jetzt in der Erklärungssicht. Und da haben wir eben diesen biologischen Faktor. Ja, das heißt, wir sind auch einmal vielleicht genetisch prädisponiert, ja, eher dann hypochondrisch zu werden. Ja, das ist im Grunde bei allen Angststörungen so. Das heißt, mein Nervensystem, ja auch mein Hormonhaushalt ist dahingehend vielleicht ein bisschen eher ja, anfällig ja, gegenüber bestimmten Reizen. Das kann natürlich passieren. Wir haben aber auch jetzt den psychologischen Faktor. Das heißt, vielleicht habe ich da einfach ja, nicht so richtig gut lernen können, ja, mit Stress umzugehen. Vielleicht habe ich da in der Vergangenheit einmal ein paar Verknüpfungen ja, in meinem Hirn angelegt, ja, ein paar Assoziationen gesammelt, die da eher kontraproduktiv sind. Und so kann es eben sein, dass sich mit der Zeit hypochondrisches Verhalten anlernt. Und dann nochmal vielleicht wichtig erwähnt auch, ich hatte vorhin gemeint, das ist ein Kontinuum. Das heißt, am Anfang ist es häufig auch noch nicht so auffällig. Ja, das wird dann mit der Zeit stärker, das nimmt Fahrt auf. Und dann irgendwann ja, geht es eben an diesen Punkt, ja, wo dann der Leidensdruck zu hoch wird. Aber eben diesen einen Moment vielleicht festzuhalten, ja, wo Hypochondrie dann sich tatsächlich entwickelt, das geht in der Regel nicht mehr. Das ist ein fließender Prozess.
0: Wir haben eine Hörermeldung hier, ein E-Mail bekommen von Frau Jirsa. Sie schreibt, ich denke, der Spruch, ich rege mich erst auf, wenn es sich auszahlt, könnte Hypochondern helfen.
2: Ja, da sind wir, ja, das geht in die Richtung kognitives Umstrukturieren vielleicht. Ja, da überlegen wir uns eben, wie gehen wir jetzt mit unseren Gedanken um? Ja, und das könnte vielleicht in dieselbe Kerbe schlagen wie, ja, Gedanken ja, sind frei, ja, glaub nicht alles, was du denkst, ja, und gehen wir mit den Dingen dann erst um, wenn es wie passiert sind. Ja.
1: Vielen Dank an die Dame, ich schreibe mir den Satz gerade auf.
0: Ja, gut, ja, voll. Sehr schlicht, aber könnte wirksam sein.
2: Ja. Nur ein Gedanke noch dazu, und das ist vielleicht für Menschen, die unter Hypochondrie leiden, eben gar nicht so einfach. Wenn man erst dann handelt, wenn das Kind in den Brunnen gefallen ist quasi, sich aber noch nicht darauf vorbereitet hat auf diesen Moment, ja, ist dann diese antizipierte Angst davor aber so stark, ja, dass es in der Regel nicht möglich ist, überhaupt im Vorfeld ja, das Ganze auszusitzen. Ja, das heißt, und das machen wir auch bei uns in der Praxis tatsächlich, es klingt ein bisschen kontraintuitiv vielleicht, wir konfrontieren Klientinnen mit dem Worst Case. Ich hatte vorhin ja das Katastrophisieren erwähnt. Das heißt, betroffene Menschen neigen dazu, sich diese Katastrophe vorzustellen. Ja, ich habe jetzt eine schwere Krankheit. Nur, sie denken nicht darüber hinaus. Das heißt, sie bleiben an dem Punkt stehen, wo die Katastrophe einsetzt, aber bereiten sich nicht wirklich auf den Moment vor, ja, der sich entfalten würde. Das heißt, um aushalten zu können, ja, dass ich irgendwann vielleicht mal Diagnose Krebs erhalte, ja, um dann handeln zu können. Ja, also eben wie die Wortmeldung jetzt meinte, ja, wenn das Kind in den Brunnen gefallen ist, erst dann setze ich mich damit auseinander. Das geht bei Betroffenen eben nur, wenn sie im Vorfeld sich schon einmal im Rahmen jetzt zum Beispiel einer Sorgenkonfrontation gedacht haben, okay, wenn ich die Diagnose bekomme, wie geht's weiter? Wie verhalte ich mich? Wie reagiert mein Umfeld? Ja, was wären die nächsten Schritte, ja, die zu tun sind? Und das gibt dann Betroffenen wieder diese Selbstwirksamkeit zurück. Ja, sie fühlen sich nicht ausgeliefert der Situation, sondern eben, ja, wir

0: wird mächtig. Und das ist ein ganz entscheidender Faktor.
1: Also das ist auch ein Teil der Therapie. Ist das eigentlich jetzt in dem Sinn heilbar, Hypochondrie, oder kriegt man das nicht mehr los? Oder wie gehen Sie davor dann noch?
0: Die Prognosen sind eigentlich recht optimistisch, das muss man schon sagen. Allerdings, um das auch zu relativieren, es ist vielleicht tatsächlich so, wie eine körperliche Erkrankung, ein gewisses Restrisiko bleibt immer. Das heißt, wenn wir jetzt betroffene Personen behandeln bei uns in der Praxis, und sie gehen dann raus, ja, mit einem deutlich niedrigeren Leidensdruck, ja, fühlen sich wohler im Alltag. Kann es natürlich sein, dass dann in Zukunft, wenn ein großer Stressor, eine belastende Situation auftritt, sich da wieder hypochondrische Gedanken einschleichen. Und da wäre es wichtig, im Vorfeld auch schon gegenzuarbeiten, das immer so ein bisschen am Schirm zu halten. Ja, okay, ich habe da eine gewisse Veranlagung, ja, ein gewisses Risiko, in diesen Gedankenstrudel zu fallen. Das sollte ich mir bewusst machen, um dann eben gegebenenfalls auch darauf reagieren zu können. Aber das muss man schon sagen, da eignet sich Kurzzeittherapie recht gut, ja, bei Hypochondrie. Um da ja auch in einem Rahmen von, ja, ich sag jetzt mal 20 Einheiten schon recht gute Erfolge auch bei sich zu merken. Ja.
1: Und es lohnt offenbar, sich damit zu beschäftigen, denn da gab es jetzt eine Studie aus Schweden, dass Hypochonder eine höhere Sterblichkeit haben. Sie wissen da sicher mehr darüber.
0: Mhm. Das war eine ganz, ganz bekannte Studie tatsächlich. Ja.
1: Ja. Niki hält sich die Ohren zu.
0: Ja, und es scheint dem Ganzen recht zu geben. Ja, also Menschen, ja, die Krankheiten fürchten, haben ein höheres Sterberisiko. Das ist jetzt auf den ersten Blick erstmal wie so eine Bestätigung. Man muss das aber relativieren, denn diese Menschen versterben in der Regel nicht, ja, wegen der befürchteten Krankheit. Ja, das liegt nicht an Krebs, ja, oder das liegt jetzt nicht an irgendetwas, was sie tatsächlich gefürchtet hatten. Es sind eher die begleitenden sekundären Faktoren, ja, die da eine Rolle spielen. Das heißt, wenn ich Angst habe, mich anzustecken, ja, dann bin ich vielleicht sozial isolierter. Ja, dann ist mein allgemeines Stresslevel vielleicht generell schon recht hoch. Ja. Eventuell versuche ich mich mit Medikamenten, ja, zu beruhigen. Ja. Da geht es in die Richtung Abusus. Ja. Vielleicht geht es in die Richtung dann auch eines Substanzmissbrauchs. Ja. Und das sind alles die eigentlichen Faktoren, die dann beitragen für dieses erhöhte Sterberisiko. Und was Sie vorhin ja auch meinten, Menschen mit der Angst vor Krankheiten können auch eben Arzttermine vermeiden. Die schieben das auf. Und das zum Beispiel wäre auch ein wesentlicher Faktor. Das heißt, hypochondrische Menschen, die eher Hilfe vermeidend sind, ja, schieben dann auch wichtige Vorsorgeuntersuchungen auf. Ja. Krankheiten werden tatsächlich nicht erkannt und dadurch, ja, kommt es dann zu diesen Ergebnissen in der Studie. Man muss aber ganz klar sagen, nur die Hypochondrie alleine ist nicht dafür verantwortlich. Es sind die Begleitfaktoren. Ansonsten könnte man ja auch so ein bisschen diese Analogie zur Flugangst vielleicht aufführen. Ja, Menschen, die Angst haben abzustürzen, ja, sind auch häufiger dann von Flugzeugabstürzen betroffen. Das ist ja auch nicht so. Ja, da sind wir dann eher im Bereich des magischen Denkens. Ja, also nur die Hypochondrie zu haben, das ist jetzt alleine nicht Grund für das erhöhte Sterberisiko. Es sind eher die Begleitumstände dann. Oder man kann sagen, die Symptome der Hypochondrie sind dann dafür verantwortlich.
1: Die Sendung neigt sich leider dem Ende zu. Es geht dahin. Wir möchten doch noch die Frage stellen, wie Sie jetzt das bei Niki Sedlak sehen. Wie sehr ist er hypochondrisch? Was Sie jetzt so mitbekommen haben, braucht er Behandlung? Und wie viel Angst ist normal?
0: Ja, das ist die schwierige Frage nach der Normalität. Ja, was ist normal? Im Grunde ist Angst erstmal eine ganz wichtige, natürliche Emotion. Ja, Angst haben wir alle, Angst brauchen wir auch. Ja, Angst ist eine Schutzfunktion. Ja. Ab einem bestimmten Punkt aber meint es Angst so gut mit uns. Das heißt, Angst passt auf, dass uns nichts passiert, obwohl eigentlich keine Gefahr droht. Ja, so ein bisschen vielleicht wie ein Feuermelder, der anfängt zu piepsen, ohne dass es brennt. Und das merken wir dann anhand eines Leidensdrucks. Ja. Das heißt, wir erleben recht ausgeprägte Symptomatik, auch körperlich. Ja, wir spüren den Stress. Wir erleben Schwierigkeiten im Alltag. Und das ist der Moment, wo wir dann sagen, aus klinisch-psychologischer Perspektive, da sollte man gegenlenken, da sollte man nicht zulassen, dass die Angst jetzt hier das Kommando übernimmt.
1: Gutes Schlusswort schon fast. Ja. Ich bitte Sie beide jetzt noch ein kurzes Statement. Was würden Sie sich denn wünschen in Sachen Umgang mit dieser Störung, Hypochondrie?

0: Niki Sedlak vielleicht zuerst.
1: Naja, ich kann allen nur empfehlen, das, was ich gemacht habe, mit Humor an die Sache ranzugehen, weil es gibt ein schönes Sprichwort, Lachen ist die beste Medizin, und das kann ich nur unterschreiben. Ja, also es ist, man muss sich nicht darüber lustig machen, aber wenn man humoristisch darüber nachdenkt und über gewisse Dinge auch lächeln kann, dann geht es einem ganz automatisch schon viel besser.
0: Vor allem über sich selbst. Über,
1: natürlich, weil
0: dann hat
1: natürlich.
0: Man gewisse Distanz
1: Dass man oft diese, wenn man diese Gedanken hat, hoppala, ich könnte jetzt krank werden, und der hat niesen müssen, und ich könnte ja einfach über sich selber schmunzeln und auch lachen können. Viele Dinge nicht zu ernst zu nehmen, ich glaube, das hilft sehr. Das hat mir sehr viel geholfen und hilft wahrscheinlich vielen anderen auch.
0: Herr Rother, ganz kurz vielleicht noch einen Satz.
2: Da würde ich mich auf jeden Fall auch anschließen. Humor, ganz wichtig, aber auch, ja, wie Sie es machen, das Ganze auf der Bühne zu verarbeiten im Rahmen eines Programms. Ja. Also alleine diese Selbstreflexion, ja, die ist da super. Ansonsten noch ein letzter Satz, nämlich, dass man sich nicht inhaltlich mit diesen Ängsten auseinandersetzen darf, werde ich krank, werde ich nicht krank, sondern es geht eher darum, ja, darüber hinaus zu schauen, ja, was habe ich da für Gedanken und wie kann ich diese Gedanken angehen?
0: Vielen Dank fürs Kommen, meinen beiden Gästen. Und damit zu unserer Schlussrubrik eine Frage noch. Da geht es diesmal um das Thema, wie bekomme ich mehr Bewegung in den Büroalltag? Die Antwort kommt von Johanna Stückler, Fachärztin für Arbeitsmedizin und Abteilungsleiterin der AUVA Rehabilitationsklinik Tobelbad in der Steiermark.
3: Wesentlich ist, dass man so viel Bewegung wie nur irgendwie möglich in den Büroalltag bringt. Und neben der dynamischen Einstellung des Bürosessels meine ich hier auch regelmäßige Ausgleichsbewegungen. Die sind zum Beispiel ganz einfach möglich, indem man bei jedem Telefonat aufsteht, ein bisschen umhergeht oder auch nur am Stand sich die Füße vertritt, dass man Meetings im Stehen abhaltet oder eben Stiegen nutzt statt den Lift, bis hin zu ganz bewusster Durchführung von einfachen Übungen. Wichtig ist eben, dass man die Muskulatur immer wieder aus der statischen Haltung herausholt. Arbeit am Büroarbeitsplatz muss aber grundsätzlich sehr individuell betrachtet werden, und ich kann Ihnen nur raten, dass Sie sich einmal von Ihrer Arbeitsmedizinerin, Ihrem Arbeitsmediziner beraten lassen. Insbesondere wenn schon Beschwerden bestehen, dann ist meistens eine synergistische Herangehensweise von Arbeitsmedizin und Physiotherapie sinnvoll und zielführend. Abschließend muss man sagen, dass gerade Menschen, die quasi durchgehend am Bürosessel sitzen, jedenfalls auch auf die Steigerung der Alltagsbewegung in der Freizeit Wert legen sollten. Der Weg von und zur Arbeit soll dabei schon mit Bewegung verbunden sein. Idealerweise geht man zu Fuß oder fährt mit dem Fahrrad. Wenn man mit dem Auto kommen muss, dann kann man auch einen Parkplatz weiter weg wählen, um sich hier sozusagen eine Extrastrecke zu gönnen. Oder bei Verwendung öffentlicher Verkehrsmittel lohnt es sich zum Beispiel auch 1 bis 2 Stationen früher auszusteigen und den Rest zu Fuß zu gehen.
0: Danke für die Tipps an die Arbeitsmedizinerin Johanna Stückler. Nächste Woche wird es ziemlich pulsieren hier in Am Puls, denn da gestaltet Ronny Thekal zum Internationalen Kindertag am 1. Juni eine Sendung nicht über Kinder, sondern mit Kindern, die live in der Sendung zu Gast sein werden. Für heute verabschieden sich Tonmeisterin Anna Kunzio, Sonja Watzka, Moderation und Ronny Thekal, Redaktion.
4: Ein Ausblick auf die heutigen Spielräume. Nicht nur Miles Davis hat dieser Tage Geburtstag, auch eine heimische Jazzgröße. Alles Gute, Wolfgang Puschnigg, das Aushängeschild der österreichischen Jazzszene, wird heute am 21. Mai 70 Jahre alt. Anlass für Andreas Felber, ihm seine heutige Sendung zu widmen. In gut einer halben Stunde, jetzt ist es kurz vor 17 Uhr.
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8: Julia Schmuck im Studio, schönen Nachmittag. Von Pensionsraub bis ausgewogen, so unterschiedlich fallen heute die Reaktionen auf die Pensionserhöhungen aus. Ungarn und Österreich wollen enger zusammenarbeiten und Luftalarm in Lettland. Drohnenzwischenfälle häufen sich im Baltikum. Das Wetter morgen überwiegend sonnig und warm. Eine politisch heikle und budgetär schwerwiegende Frage ist heute geklärt. Die Pensionen werden heuer um durchschnittlich 2,95% erhöht, knapp unter der Teuerungsrate der letzten Monate. Seniorenverbände hatten bis zuletzt mehr gefordert. Regierungsvertreter sprechen von einer ausgewogenen Lösung angesichts der schwerwiegenden budgetären Lage. Viktoria Waldhäusl berichtet.
11: Durch eine soziale Staffelung gibt es für jene mit niedrigen Pensionen eine höhere Anpassung. Wer eine Ausgleichszulage, sprich Mindestpension, bezieht, bekommt eine Erhöhung um 3,3%. 2,95% gibt es für alle bis zur Höchstpension von rund 4.500 Euro monatlich. Alle, die darüber liegen, bekommen einen monatlichen Fixbetrag von rund 200 Euro. Mehr sei nicht möglich gewesen, sagt die Co-Präsidentin des Seniorenrats Birgit Gerstorfer von der SPÖ.
12: Wir sind nicht überzeugt. Es ist auch keine Einigung in dem Sinne, sondern wir müssen einfach zur Kenntnis nehmen, dass wir als Seniorenrat kein Vetorecht haben.
11: Und das bedeutet für die meisten einen Kaufkraftverlust. Bei den Verhandlungen ist man von einer Inflation von 3,3% ausgegangen.
8: Die Budgetverhandlungen sorgen gerade auch für Alarmstimmung an den heimischen Universitäten. Sie müssen sich auf erhebliche Kürzungen einstellen. Und das sorgt auch innerhalb der Regierungsparteien für Kritik. Tanja Malle berichtet.
13: Rund 1 Milliarde Euro weniger dürfte es von 2028 bis 2030 für die Universitäten geben. Der oberösterreichische ÖVP-Landeshauptmann Thomas Stelzer nennt das
14: eine Fehlentscheidung sondergleichen.
13: Und Neos-Klubobmann Janik Schetti sagt in Richtung der zuständigen Wissenschaftsministerin Eva-Maria Holzleitner von der SPÖ:
15: Ich verstehe auch nicht, warum hier nicht andere Umschichtungen vorgenommen wurden. Also wenn es nach uns ginge, dann würden wir hier anders agieren.
13: Wissenschaftsministerin Holzleitner will sich heute noch auf keine konkrete Einsparungssumme festlegen.
16: Also wir sind noch in den Budgetverhandlungen und wenn wir in Verhandlungen sind, gibt es noch keine konkreten Zahlen.
13: Die Kritik aus den Reihen der Koalitionspartner wolle sie heute nicht näher kommentieren, so Holzleitner.
8: Ungarns neuer Ministerpräsident Peter Matja ist heute zu Gast in Wien. Das Verhältnis der beiden Länder soll sich ändern. Man will innerhalb der Europäischen Union enger zusammenarbeiten, wie Teresa Kulowitsch berichtet.
17: Mit militärischen Ehren wird der neue ungarische Ministerpräsident Peter Madja heute Vormittag von Bundeskanzler Stocker in Wien empfangen. Nach den unterkühlten Beziehungen mit dem ehemaligen Langzeitpremier Orban will man heute eine neue Ära einläuten, die wirtschaftliche Zusammenarbeit noch weiter vertiefen. Dazu wird es dann im September auch ein weiteres Treffen zwischen der österreichischen und ungarischen Regierung geben. Ein Thema, das zuletzt auch beide Länder beschäftigt hat, die zu hohe Asbestbelastung in Schotter aus Österreich, der auch nach Ungarn geliefert wurde. Hierzu wird es eine eigene Arbeitsgruppe geben. Österreich verklagen will Madja nicht, allerdings werde man in Zukunft darüber reden müssen, wer die Schäden bezahlt. Das könnte Österreich teuer zu stehen kommen und ist dann vielleicht auch schon der erste Knacks in der neuen Freundschaft.
8: Im Osten von Lettland ist heute Luftalarm ausgelöst worden. Die Bevölkerung wurde angewiesen, in Häusern Schutz zu suchen. Der Grund: eine militärische Drohne ist in den lettischen Luftraum eingedrungen. Ähnliches hat gestern auch Litauen erlebt. Im Baltikum steigt die Nervosität. Christian Lindinger berichtet.
18: Erst vor einer Woche ist in Lettland die Regierungskoalition zerbrochen wegen eines Streits, ob sich das Land gut genug gegen Drohnen verteidigen kann. Und dann heute erneut eine Drohne im lettischen Luftraum, eingedrungen offenbar aus Belarus. NATO-Kampfjets werden alarmiert, die Menschen im Osten des Landes angewiesen, nicht ins Freie zu gehen. Kurz später Entwarnung: es ist nichts passiert diesmal. Und Menschen sind auch in den letzten Wochen nicht zu Schaden gekommen, als es in Litauen und Estland ähnliche Vorfälle gegeben hat. Die Drohnen stammen zwar nicht aus Russland, es sind offenbar ukrainische Drohnen auf dem Flug zu Zielen in Russland, die von Russland mit Störsendern abgelenkt werden. Doch Russland beschuldigt die baltischen Länder, der Ukraine die Nutzung ihres Luftraums für Kampfeinsätze zu erlauben, was Estland, Lettland und Litauen aber entschieden zurückweisen.
8: Und wir schauen noch nach Wien-Hietzing. Hier übersteht ein 9-jähriger Bub einen 15-Meter-Sturz in die Tiefe ohne äußere Verletzungen. Laut Rettung ist er beim Eintreffen der Einsatzkräfte sogar ansprechbar. Petra Thalhammer-Jeschek berichtet.
6: Gegen 19.30 Uhr verständigen die Eltern die Einsatzkräfte, ihr neunjähriger Bub ist aus dem vierten Stock des Wohnhauses gestürzt. Markus Dietrich von der Wiener Polizei.
19: Nach derzeitigem Ermittlungsstand dürfte der Bub in einem unbeobachteten Moment auf das Fensterbrett des Küchenfensters geklettert sein und eben aus diesem dann in die Tiefe gestürzt sein.
6: Der Bub ist rund 15 Meter in die Tiefe gestürzt.
19: Als die Polizisten eingetroffen sind, war schon die Berufsrettung Wien vor Ort und hat die notfallmedizinische Versorgung durchgeführt.
6: Der Bub ist ansprechbar und äußerlich unverletzt. Im Spital werden dann aber doch Verletzungen festgestellt. Laut einer Pressesprecherin des Gesundheitsverbundes ist der Bub stabil und auf dem Weg der Besserung. Nähere Angaben zu seinen Verletzungen gibt es nicht. Der genaue Unfallhergang wird nun polizeilich ermittelt. Der Bub wie auch die schwer geschockten Eltern konnten noch nicht befragt werden.
20: Und weitere wichtige Meldungen des Tages hat Felix Schneidersturm.
21: Der Nationalrat hat heute mit den Stimmen der Regierungskoalition die Mehrwertsteuer auf die meisten Grundnahrungsmittel gesenkt. Etwa für Butter, Milch, Reis, Nudeln, Mehl, Eier und viele Gemüse sowie Obstsorten wird die Mehrwertsteuer ab Jahresmitte 4,9 statt 10% betragen. Während die Abgeordneten von ÖVP, SPÖ und NEOS darin eine wichtige Maßnahme zur Bekämpfung der Inflation sehen, konnten FPÖ und Grüne dem Beschluss in der Plenarsitzung nichts abgewinnen. Knapp 17 Jahre nach einem Flugzeugabsturz zwischen Rio de Janeiro und Paris mit knapp 230 Toten sind die Konzerne Air France und Airbus heute in Frankreich schuldig gesprochen worden, wegen fahrlässiger Tötung. Die Unternehmen seien alleine und komplett verantwortlich, erklären die Richter in Paris. Airbus habe ähnliche Vorfälle nicht nachverfolgt und Air France die Piloten nicht gut genug geschult, so die Begründung. In der ersten Instanz waren beide Unternehmen 2023 freigesprochen worden. Greenpeace fordert auch in Österreich, die bei Kindern beliebten Quetschis umfassend zu untersuchen. Bei einer internationalen Analyse sind in den Kunststoff-Quetschbeuteln mit Baby- und Kindernahrung alarmierende Mengen an Mikroplastik gefunden worden. Die Wiener Nordbrücke wird ab 2028 generalsaniert, ohne aber komplett gesperrt zu werden. Wie Asfinag-Geschäftsführer Andreas Fromm heute mitteilt. Während der Generalsanierung wird ein Teil des Verkehrs über den benachbarten Steinitzsteg umgeleitet, der derzeit Fußgängern und Radfahrern vorbehalten ist. Letztere müssen dann vorübergehend auf die Floridsdorfer Brücke ausweichen. Die Nordbahnbrücke wird täglich von rund 110.000 Fahrzeugen genutzt. Erneuert werden sollen etwa Stahlträger und Beschichtungen. Fertig ist das Projekt voraussichtlich 2031. Der Tiroler Autor Norbert Gstrein erhält den renommierten Siegfried-Lenz-Preis. Die Jury zeichnet Gstrein dafür aus, dass er eigenständig an die Literatur der klassischen Moderne anknüpft und deren Motive und Themen konsequent weiterentwickelt, wie es heißt. Gstreins Werk behandelt zentrale Fragen wie Identität und Wahrheit. Die Preisverleihung findet im September in Hamburg statt. Daniel Kehlmann soll die Laudatio halten. Der Preis ist mit 50.000 Euro dotiert.
20: Und die sommerlichen Wetteraussichten hat jetzt Nathalie Auer.
22: Bis rund 25 Grad wurden es heute in Güssing. In den kommenden Tagen legen die Temperaturen dann noch weiter zu. Morgen werden es zum Beispiel schon 20 bis 28 Grad. Am Samstag könnte dann zum ersten Mal in diesem Jahr die 30-Grad-Marke geknackt werden. Dazu gibt es viel Sonnenschein und das teilweise sogar bei strahlend blauem Himmel. Besonders an den Nachmittagen bilden sich aber auch größere Quellwolken und ganz vereinzelt kann es nass oder gewittrig werden. Am ehesten taucht ein gewittriger Schauer im Hügel- und Bergland auf. Der Wind, der bleibt in den kommenden Tagen allerdings spürbar, und zwar auf den Bergen und im östlichen Flachland. Hier werden immer wieder Spitzen um die 30 oder 40 Kilometer pro Stunde erreicht.
20: Das war das Journal um 5. Wir melden uns wieder mit dem ausführlichen Abendjournal. Es ist 17:09.
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24: Kein Theater zum Fürchten. Die designierte Direktorin des Theaters in der Josefstadt, Marie Rötzer, hat heute ihr erstes Programm für die neue Saison präsentiert. Wir versuchen eine Einordnung. In ihre zweite Saison geht die Chefin des Wiener Staatsballetts, Alessandra Ferri. Eingeplant hat sie Klassiker und moderne Meisterwerke. Wir bringen einen Überblick. Diese Oper bedeutet nichts, sagt Regisseur Barry Kosky über Rossinis Il Viaggio a Rhin und er meint es positiv. Bei den morgen beginnenden Salzburger Pfingstfestspielen legt der Australier eine Inszenierung der Opernsatire vor. und Ich verstehe ihren Unmut. So heißt ein neuer Spielfilm, der Reinigungskräfte zu Protagonisten macht und erzählt, unter welchen psychischen Belastungen sie stehen. Das sind die Themen des Kulturjournals. Am Mikrofon begrüßt sie Sebastian Fleischer.
0: Wir erleben heute diesen Moment hier als Zeitzeuginnen und Zeitzeugen und er darf wirklich als historisch auch bezeichnet werden.
24: So Kulturminister Andreas Babler heute Vormittag im Theater in der Josefstadt. Dort hat die erste Direktorin in der über 200 Jahre alten Geschichte des Hauses, Marie Rötzer, ihren ersten Spielplan für die kommende Saison vorgestellt. Die 58-jährige Österreicherin, die zuletzt das Landestheater St. Pölten geleitet hat, folgt Herbert Föttinger nach und setzt auf bekannte Stoffe, neue Regiehandschriften, österreichisches Erzähltheater und weibliche Autorinnen.
1: Die Josefstadt wird das relevante Literaturtheater in Wien sein. Ein Theater, das österreichische Erzähltradition verhandelt und sie gleichzeitig in eine europäische Gegenwart trägt. Mit neuen RegisseurInnen wie Ildikó Gaspar und Daniela Löffner, wie Stefan Pucher und Jossi Wieler werden wir auch neue Ästhetiken in die Josefstadt bringen. So wird die Josefstadt sinnlich und spielerisch, musikalisch und bildstark.
24: 8 Premieren in der Josefstadt, 6 Premieren in den Kammerspielen und 7 Übernahmen aus der Spielzeit Föttinger stehen am Spielplan. Stefan Mehrens wird neuer kaufmännischer Leiter. Neben mir hat jetzt Katharina Menhofer Platz genommen, die auch schon im Mittagsjournal über den Wechsel an der Josefstadt berichtet hat. Katharina, als bekannt wurde, dass Marie Rötzer sich von 18 Ensemblemitgliedern trennen wird, ist sie ja scharf kritisiert worden. Hat sich dieser Wind jetzt gedreht?
2: Ja, das könnte man sagen. Und auch, dass es vielleicht auch nur ein Sturm im Wasserglas war, der nicht zuletzt von Herbert Föttinger selbst geschürt wurde, der ja auch in den Medien immer wieder davon gesprochen hat, die Josefstadt wird nicht mehr wiederzuerkennen sein nach seinem Abgang, unterstützt natürlich von den Medien wie News oder Heute. Ganz konkret ist es so, dass 2/3 des Ensembles bleiben wird. Ich war eigentlich fast überrascht, als ich mir das angeschaut habe, wie viele Publikumslieblinge da wieder mit dabei sind. Es ist allerdings so, dass das Ensemble trotzdem deutlich geschrumpft ist, also von 46 Menschen auf 36, 10 weniger. Aber Marie Rötzer hat das meiner Meinung nach sehr gut begründet. Zum einen hat sie gesagt, dass bei ihr alle im Ensemble Stars sein sollen, dass alle gut beschäftigt sein sollen, dass sie große Rollen bekommen, sich gesehen fühlen sollen. Das war jetzt bis jetzt nicht immer der Fall. Und zum anderen gibt ihr dieses kleinere Ensemble auch mehr Spielraum, wenn sie Gäste ans Haus holen will. Und das will sie. Gerade im ersten Jahr wird das zum Beispiel Verena Altenberger sein oder der Nino aus Wien oder der jetzt gerade bei den Wiener Festwochen so gefeierte André Jung.
24: Also kann man sagen, hat sich die Stimmung im Haus generell gebessert?
2: Die Stimmung im Haus war vielleicht gar nicht so schlecht, wie das nach außen hin den Anschein gehabt hat. Man muss bedenken, dass Rötzer ganz viele der Darstellenden auch aus anderen Häusern kennt. Sie hat ja als Dramaturgin wirklich an sehr vielen Häusern gearbeitet, in Berlin, in Mainz, in Hamburg, in Graz, eben zuletzt in St. Pölten. Sie ist sehr gut vernetzt in der deutschsprachigen Theaterlandschaft, ist herumgereist, hat viele gesehen und kennt auch viele Menschen aus der Josefstadt. Sie hat mir erzählt, als sie ihren Spielplan den Freunden der Josefstadt vorgestellt hat, so quasi die Hardcore-Fans der Josefstadt, dass es da zunächst ein bisschen so eine Zurückhaltung gegeben hat. Die Stimmung war ein bisschen frostig zuerst und im Laufe ihrer Spielplanpräsentation ist das immer mehr aufgelockert, ist diese Atmosphäre wärmer geworden und die Menschen sind dann am Schluss zu ihr gekommen, haben auch gesagt, das ist ein toller Spielplan.
24: Ja, werfen wir doch einen Blick auf diesen Spielplan. Schnitzler, Turini, Werfel, Canetti, Nestroy. Das klingt ja sehr österreichisch.
2: Ja, das wird ein österreichischer Spielplan, österreichisches Erzähltheater, bekannte Stücke, aber vielleicht durch neue Regiehandschriften aufgefrischt. Das wird einer ihrer Schwerpunkte sein. Auffällig viele Frauen holt sie ans Haus, seien es die Regisseurinnen wie Mira Stadler, die Ungarin Ildikó Gaspar, Tina Lanik, Anna Stjepani, Ruth Brauer-Quam und mehrere. Und sie bringt auch neue Stücke von Autorinnen, wie zum Beispiel der gefeierten Susi Miller oder der österreichischen Autorin Theresa Breauer.
24: Ja, die zweite wichtige Spielstätte, die Wiener Kammerspiele, wie wird sie die ausrichten?
2: Ja, für die Kammerspiele hat sie das Konzept Broadway-Theater ausgerufen. Das heißt aber nicht, dass es dort jetzt nur Musical geben soll, sondern Komödien wie von Jasmina Reza oder Carmen darf nicht platzen. Das ist so eine Art Fortschreibung dieses ganz beliebten Kammerspielklassikers Othello darf nicht platzen. Sie möchte dort auch amerikanische Stücke zeigen. Im nächsten Jahr Tennessee Williams Glasmenagerie mit Maria Köstlinger in der Hauptrolle. Und es wird dort ein neues Stück über Bernstein und Karajan geben mit Dangl und Franz Mayer, das am Broadway sehr erfolgreich war. Und sie eröffnet dort mit Turinis Der tollste Tag.
24: Das ist ja sehr symbolträchtig. Peter Turini, der wichtigste Autor für Herbert Föttinger. Ist das eine Art Verbeugung vor ihrem Vorgänger?
2: Verbeugung ist vielleicht ein bisschen zu viel gesagt, aber sie selbst hat das so als charmante Staffelübergabe bezeichnet. Eine freundliche Geste, könnte man sagen, denn die Übergabe war von Seiten Föttingers sicher nicht nur amikal. Er hat ja die Josefstadt 20 Jahre lang geleitet. Da ist man auch versucht, so ein Theater für sein Eigentum vielleicht ein bisschen zu halten. Eine weitere verbindliche Geste ihrerseits, würde ich sagen, sind auch die 7 Aufführungen, die sie als Wiederaufnahmen ins Programm holt aus der Ära Föttinger. Aus St. Pölten hat sie nur eine Produktion mitgebracht, nämlich die gefeierte Habian-Inszenierung von Canettis Die Blendung. Man kann sagen, Marie Rötzer erkennt durchaus an, was Föttinger hier geleistet hat. Sie geht im ersten Spielplan vielleicht so ein bisschen auf Nummer sicher mit diesen ganz bekannten Werken, mit sanften Erneuerungen. Und sie tritt sicher hier nicht als Zertrümmerin auf, wie man das ja vielleicht auch schon oft gesehen hat, wenn Männer einander in Theaterleitungen ablösen.
24: Vielen Dank, Katharina Meinhofer, für diese Einschätzung. Eröffnet wird die Josefstadt-Saison dann am 3. September mit Schnitzlers Komödie der Verführung. Das Wiener Staatsballett hat heute Vormittag das Programm der kommenden Spielzeit präsentiert. Die neue Ballettchefin Alessandra Ferdi setzt auch in ihrer zweiten Saison auf stilistische Vielfalt von klassischen Handlungsballetten wie Onegin und Schwanensee bis zu modernen Meisterwerken wie John Neumeyers Nijinsky oder Wayne McGregors Wolf Works. Und sie freut sich zusammen mit der kaufmännischen Direktorin Simone Wohins über ein deutliches Besucherplus, berichtet Judith Hoffmann.
3: Das ist schon wirklich ein erstes Erfolgsjahr.
4: Freut sich die kaufmännische Direktorin Simone Wohins.
3: Die Sitzplatzauslastung beträgt zum heutigen Stichtag in der Staatsoper 100% und in der Volksoper 93,96%. Und damit rechnen wir bis Saisonende mit 8,1 Millionen Euro Karteneinnahmen.
4: Der Grund liege weniger in der Programmierung als vielmehr im exzellenten Tanz des Ensembles, den selbst Laien spüren können, meint Ballettchefin Alessandra Ferri.
5: Even if you are not a ballet expert, you can sense the excellency of how the dancers dance.
4: Von Beginn an legte Ferri den Fokus auf starken Zusammenhalt und Austausch zwischen allen Spielstätten und Kompanien.
9: Ich bemühe mich sehr um das Gefühl, dass wir ein Unternehmen sind. Auch wenn das allein schon logistisch schwierig ist. Aber ich habe bisher jede Gelegenheit genutzt, die Ensembles zusammenzuführen und werde das auch weiterhin tun.
4: In der kommenden Spielzeit setzt Ferri diesen Kurs fort, baut auf technische Perfektion, Ensemblegeist und eine möglichst große Bandbreite von den Säulen des klassischen Ballettrepertoires bis zu den Meilensteinen des modernen Tanzes. Weil daran das ganze Ensemble wachsen könne, so die 1963 geborene Mailänderin, und nicht nur einzelne Solisten.
5: This is a wonderful opportunity for the company to grow, because you need to grow in all different aspects.
4: So etwa auch an John Neumeyers Stück Nijinsky rund um den legendären polnisch-russischen Tänzer Wacław Nijinsky, das im Oktober an der Staatsoper Premiere hat. Neumeyer ergründet darin die Biografie des Ausnahmekünstlers, der Igor Strawinskys Le Sacre du Printemps uraufführte, Anfang des 20. Jahrhunderts den Weg für die moderne Choreografie ebnete und mit nur 29 Jahren schizophren wurde. In der Spielstätte Nest choreografiert Ensemblemitglied Adi Hanan Der kleine Prinz. In der Volksoper ist neben der Carmen Suite auch Masterpieces for Two zu sehen. Davor hat im April Wayne McGregors Stück Wolf Works Premiere. Eine tänzerische Annäherung an Virginia Woolf.
9: Dieses Stück reflektiert meiner Meinung nach sehr gut den Geist und das Gefühl ihres Schreibens. Fast noch mehr als um die Handlung der Texte geht es um ihre emotionale und psychologische Welt. Virginia Woolf hat die britische Literatur komplett verändert. Und Wayne McGregor hat genau das im Tanz geschafft.
4: Ein herausforderndes Stück, so die Ballettchefin, aber auch eines, das die neue Ballettgeneration an und ihr gewissermaßen aus der Seele spreche.
5: It belongs to them because it belongs to their time.
4: Im Mai 2027 steht ein Gastspiel auf dem Programm. Das Wiener Staatsballett ist im Teatro La Fenice in Venedig mit 5 Vorstellungen von Giselle zu sehen.
24: Judith Hoffmann mit einem Ausblick auf die kommende Saison des Wiener Staatsballetts. Morgen Abend werden die Salzburger Pfingstfestspiele eröffnet. Das diesjährige Programm trägt den Titel Bon Voyage und dreht sich entsprechend um das Thema Reisen. Im Zentrum steht eine Inszenierung von Gioachino Rossinis Oper Il Viaggio a Reims. Regie führt Barry Kosky. Aus Salzburg berichtet Lukas Möschl.
7: Als leichte und spritzige Komödie kündigt der australische Opernregisseur Barry Kosky seine Inszenierung an. Die Handlung von Il Viaggio a Reims sei auch nicht mehr als das, so der Regisseur. Die Geschichte um eine zusammengewürfelte Gruppe, die auf engem Raum in einem Kurhotel feststeckt, sei perfekt für einen Opernabend, an dem vor allem die Unterhaltung im Vordergrund stehen soll, sagt Kosky.
10: Es ist, wie man kann sagen, in einer Essen-Metaphor, dass man braucht manchmal eine schöne Süßigkeit nach dem großen Abendessen. Und Viaggio a Reims ist eine schöne Süßigkeit. Das ist das Soufflé. Es ist leicht, es ist schnell, es ist witzig, es ist vorbei. Und es gibt immer in Kunst einen Platz für das. Weil wir können nicht unser Leben überleben, wenn wir lachen nicht. Und 2,5 Stunden ein bisschen lächeln und nicht zu sitzen da und denken, etwas bedeutet etwas. Viaggio a Reims bedeutet nichts.
7: Ganz anders verhält es sich aber mit der Musik, die Gioachino Rossini 1825 für seine erste Oper für ein französisches Publikum komponiert hat.
10: Die Musik ist von einer Brillanz, das ist absolut top, top, top Rossini.
7: Und dennoch ist das Werk nach seiner Uraufführung zur Krönung des französischen Königs Karl X. zunächst von den Spielplänen verschwunden, ergänzt der musikalische Leiter der Produktion Gianluca Capuano. Rossini selbst zog das Werk zurück und verwendete Teile der Musik für andere Opern. Die heutige Fassung sei eine Rekonstruktion, sagt Capuano.
11: 1977, ein berühmter Rossini-Forscher, hat in der Bibliothek von Santa Cecilia in Rom ein Fragment dieses Manuskripts gefunden.
7: Im Zentrum des diesjährigen, von Pfingstfestspielleiterin Cecilia Bartoli zusammengestellten Programms steht das Thema Reisen. Bon Voyage lautet der Titel. Gastieren wird etwa das Hamburg-Ballett mit John Neumeyers Variante der kleinen Meerjungfrau. Die Mailänder Marionettenbühne Carlo Colla e Figli wird die Reise des Odysseus nachzeichnen und Cecilia Bartoli selbst wird sich in einem Galakonzert auf eine Reise durch die musikalischen Etappen ihrer inzwischen über 4 Jahrzehnte reichenden Weltkarriere begeben.
24: Berichtet Lukas Möschl. Die sogenannten Systemerhalter, die die pflegen, die sich kümmern und sauber machen, bekommen nur selten Applaus und fallen nur dann auf, wenn sie ausfallen. Ein neuer Spielfilm holt Reinigungskräfte in den Vordergrund und die psychische Belastung, die mit der gering geschätzten Arbeit einhergeht. Ich verstehe Ihren Unmut, heißt der Film, entstanden im Rahmen des ZDF-Programms Das kleine Fernsehspiel. Magdalena Miedl hat mit dem Regisseur Kilian Friedrich gesprochen.
12: Wissen Sie, wer hier Ihre PC-Anlagen reinigt? Wissen Sie, wer Ihren Schreibtisch gereinigt hat?
23: Sie weiß, wer diese Arbeit macht. Heike ist Objektleiterin einer Reinigungsfirma seit bald 30 Jahren.
25: Wo bist du denn schon hin?
26: Hause.
25: Der Fleck ist immer noch da. Und nachher ausstempeln nicht vergessen.
23: Ohne Strenge ist in dieser Branche nicht durchzukommen. Die Kunden machen Druck, ob es um die Reinigung einer Baustelle geht, um ein Einkaufszentrum oder um Sauberkeit im Kindergarten.
12: Sie wissen, es ist einfach verdammt schwer, motiviertes Personal zu finden im Niedriglohnsektor.
27: Verstehen Sie denn nicht, dass Sie auch Ihre Arbeiter richtig einarbeiten müssen?
8: Sie haben die Verantwortung für Ihre Arbeiter.
25: Frau Schröder, um ein professionelles Team aufbauen zu können, müsste ich erstmal Mitarbeiter finden.
8: Ja, dann suchen Sie doch endlich mal gescheite Mitarbeiter.
23: Heike gibt den Druck weiter, obwohl sie selbst prekär lebt und gerade so durchkommt. Damit ihr Geld übrig bleibt, betrügt sie ihren Arbeitgeber manchmal, verwässert Reinigungsmittel. Wenn es die Umstände erfordern, haut sie sogar eigene Angestellte übers Ohr.
25: Ahmed, bitte, einmal noch Vertretung. Nur heute.
13: Nein, es tut mir leid. Du hast mir letztes Mal kein Geld gezahlt.
25: Kriegst du alles bezahlt? Morgen zahle ich dir das nach, aber bitte einmal.

0: immer noch Vertretung, nur heute.
1: Sie ist eine komplizierte Protagonistin. Ich verstehe ihren Unmut, heißt dieser erste Spielfilm des deutschen Regisseurs Kilian Friedrich. Brisant wie ein Thriller, stressig wie ein Roadmovie und dabei eine genaue Beobachtung von Arbeitsbedingungen, bei denen das Wohlbefinden der Arbeitenden keine Rolle spielt. Kilian Friedrich.
2: Mich hat interessiert, welche psychischen Folgen hat ein solches Arbeitsumfeld, wenn man dort jahrzehntelang drin zerrieben wird.
1: Über weite Strecken wirkt dieses Spielfilmdebüt fast dokumentarisch. Entstanden ist es als Koproduktion mit der beispielhaften ZDF-Sendereihe Das kleine Fernsehspiel, die ungewöhnliche Filme von Nachwuchstalenten ermöglicht.
2: Nach meinem Abitur habe ich selbst ein halbes Jahr in der Gebäudereinigung gearbeitet, um mir eine Reise zu finanzieren und bin dort mit dem Beruf der Objektleitung in Kontakt gekommen, von dem ich vorher gar nichts wusste und der mich auf vielen Ebenen sehr beeindruckt hat.
1: Heike wird von Sabine Thalau dargestellt, die selbst Objektleiterin ist. Kilian Friedrich hat sie während seiner Recherchen in einem Facebook-Forum gefunden, in dem sich Reinigungskräfte über ihre Arbeitsbedingungen austauschen. Vieles von Sabine Thalaus Erfahrungen ist in ihre Figur eingeflossen. Eine Doku zum Thema wollte Kilian Friedrich aber nicht drehen.
2: Funktion kann in dem Sinne ein Schutzraum sein, dass man Menschen schützt. Die müssen nicht vor die Kamera und gegen ihre Branche aussagen, dann werden Menschen ihren Job verlieren. Ich glaube auch nicht daran, dass ein Film sich wichtiger nehmen sollte als das tatsächliche Leben von Menschen. Also ich finde, einen Zusammenbruch im Dokumentarfilm darzustellen, das wird schon ethisch sehr brisant und da würde ich die Kamera direkt ausmachen und der Person helfen. Aber im Spielfilm kann man da in dieser Szene erst beginnen.
1: Es ist ein humanistischer Zugang, der den dargestellten Personen zutraut, Expertinnen für das eigene Leben zu sein. Im Film verstrickt sich Heike immer weiter in Konflikte, die sie nicht selbst gewählt hat, denen sie aufgrund ihrer Position zwischen Kunden und Reinigungskräften aber nicht auskommt.
3: Sagen wir mal, Sie sind der Kundendienst, oder?
0: Wir fangen nochmal von vorne an. Guten Morgen, Herr Kiewert.
3: Haben Sie eigentlich mal Vorschläge, wie Sie das hinkriegen wollen?
0: Ich verstehe Ihren Unmut. Ich werde mir das persönlich anschauen und dann werden wir gemeinsam eine Lösung finden.
1: Für Heike gibt es zumindest eine Idee davon, wie es anders laufen könnte.
4: Frau Kamp, also wenn Sie meine Meinung wissen möchten, das ist ein toller Gedanke mit diesem kooperativen Unternehmen, aber der ist doch gar nicht ausgereift. Ich würde Ihnen jetzt raten, einfach weiter zu funktionieren.
1: Wie erschütternd aber, dass es eine radikale Forderung ist, Mensch sein dürfen, soll mehr zählen als funktionieren müssen.
5: Heike, bisschen Spaß. Heike, komm, lass uns ein bisschen Spaß haben. Ha? Komm.
6: Ich verstehe Ihren Unmut, läuft ab sofort in den Kinos. Im Südtiroler Meran wird morgen und am Samstag der Salzburger Stier überreicht, der wichtigste deutschsprachige Kabarettpreis, ausgetragen von den deutschsprachigen Radios. Als österreichische Preisträgerin erhält Sonja Pickert die gehörnte Trophäe. Ausgezeichnet wird die in Wien lebende, gebürtige Deutsche, insbesondere für ihr aktuelles Programm, die aberwitzige Science-Fiction-Reise Halb Mensch.
7: Jeder Mensch, der erfolgreich ist im Leben, trinkt morgens ein großes Glas Wasser mit Zitronensaft. Jeff Bezos, Mark Zuckerberg, Elon Musk, Heidi Klum. Jesus hat's erfunden? Natürlich. Bitte, wie willst du mit einem langsamen Stoffwechsel übers Wasser gehen? Und was für Jesus gut ist, ist für uns alle gut. Und deswegen krieg deinen Arsch hoch, presst dir deine Zitrone mit dieser hydraulischen Marmorpresse. Link in der Bio.
6: Sonja Pickert in Halbmensch. Für Deutschland wird Bodo Wartke und für die Schweiz Markus Schönholzer ausgezeichnet. Die Preisverleihung findet am Samstag statt. Morgen startet das Kabarettforum Salzburger Stier mit der Eröffnungsgala. Der Abend wird von den Staatskünstlern Thomas Maurer, Florian Schäuber und Robert Palfrader bestritten. Österreich 1 überträgt beide Abende am Freitag und am Samstag live jeweils ab 20 Uhr.
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6: Technik Anna Kunzio, Regie David Baldinger, Moderation Sebastian Fleischer.
9: Heute ist der 21. Mai. Alles Gute zum Geburtstag Wolfgang Puschnigg. Österreichs Jazz-Aushängeschild wird heute 70 Jahre alt. Und deshalb sind dem Kärntner Saxophonisten und Flötisten heute die Spielräume gewidmet. Und zwar mit welchem Programm, Andreas Felber?
10: Mit aktuellen Veröffentlichungen von Wolfgang Puschnigg, lieber Raphael, und auch mit Gusto-Stückeln aus seiner reichen Diskografie. Die aktuellen Sachen, das sind Releases mit dem Saxophonquartett Saxophor und mit Gitarrist Janis Gregoritsch.
11: Ja, und das ist nur ein Teil des Ö1-Schwerpunkts zu Wolfgang Puschniks 70er. Morgen am Freitag folgen ORF-Konzertaufnahmen aus den Jahren 1981 und 2003 in der Sendung In Concert und in einer Spielräume-Nachtausgabe mit Klaus Wienerreuther, in der der Jubilar selbst zu Gast sein wird.

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1: Altsaxophonist und Flötist Wolfgang Puschnigg ist 70. Mit ihm einer der bekanntesten österreichischen Jazzmusiker. Das ist A. kaum zu glauben, B. unbedingt zu feiern und C. eine willkommene Gelegenheit, Musik von Wolfgang Puschnigg zu spielen.
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Die Solisten Wolfgang Puschnigg, Altsaxophon und Bummi Fian, Trompete mit den Amstettner Musikanten. Musik aus dem Puschnigg-Projekt Alpine Aspects von 1991, eine Pioniertat, in der in modellhafter Weise Jazz und traditionelle österreichische Blasmusik miteinander verbunden wurden. Welten zu verbinden, Brücken zu schlagen, daran war und ist Wolfgang Puschnigg immer interessiert. Und er hat dabei nie Berührungsängste gezeigt. Als Puschnigg am 26. November letzten Jahres im Casineum in Velden gemeinsam mit Gitarrist Wolfgang Mutspiel den erstmals vergebenen High Impact Award im Rahmen des österreichischen Jazzpreises entgegennahm, da lächelte er nur verschmitzt und dankte dafür, dass die Auszeichnung nicht als Preis für das Lebenswerk vergeben wurde. Denn dieser Begriff Lebenswerk hätte doch zu sehr einen abgeschlossenen Schaffensprozess suggeriert, den es bei Wolfgang Puschnigg, trotzdem er teilweise jahrzehntelange musikalische Beziehungen pflegt, niemals geben wird.

Wolfgang Puschnigg im Duo mit seinem Kärntner Landsmann, dem Gitarristen Janis Gregoritsch. Musik der CD Ins Offene, aufgenommen 2023/24, in deren Rahmen sich immer wieder auch Sprecher Wolfram Berger mit Texten von Fabian Hafner den beiden beigesellt. Eine der jüngsten Veröffentlichungen von Wolfgang Puschnigg.

Ja, wir pendeln in diesen Spielräumen zwischen neuen und neuesten musikalischen Streichen von Wolfgang Puschnigg einerseits und Gusto-Stückerln aus seiner reichen Vergangenheit andererseits. Zu letzteren zählt ganz gewiss diese Aufnahme aus dem Jahr 1983 mit Puschnigg am Sopranino-Saxophon.

Das ist natürlich Matthias Rüegs Vienna Art Orchestra mit Musik aus dem Erfolgsprogramm The Minimalism of Erik Satie von 1983. Das großartige Reflections on Gnossien No. 1 mit den Solisten Wolfgang Puschnik und Wolfgang Reisinger. Letzterer spielte die traditionelle Trommel Darabuka. Den Brückenschlag zwischen kleiner und großer Welt, zwischen persönlicher regionaler Verwurzelung und kosmopolitischer Offenheit, den verkörpert Wolfgang Puschnik auch selbst wie kaum ein anderer. Ihm ist es gelungen, am Altsaxophon tatsächlich einen eigenen

Erkennen Sie die Solisten? Wir hören Soli von Sopran, Alt, Alt und Bariton-Saxophon. Das dritte in dieser Reihe ist unverkennbar jenes von Wolfgang Puschnigg.

Saxophon mit der Wolfgang Puschnick-Komposition But Don't Forget mit Rufzeichen. Ein Stück aus dem 2026 erschienenen Saxophon-Album The Rhythm of the World. Vielleicht gibt es einige Spezialisten und Spezialistinnen unter Ihnen, liebe Hörer, liebe Hörerinnen, die die vier Solisten erkannt haben. Es sind Christian Maurer, Sopran, Klaus Dickbauer, Alt, Wolfgang Puschnick, ebenfalls Alt und Florian Bramböck, Bariton-Saxophon. Nächster Konzerttermin dieses Ensembles ist der 21. August. Da gastiert Saxophon in Matzi bei Salzburg im Rahmen des Diabelli-Sommers. Heute am 21. Mai begeht Wolfgang Puschnick also seinen 70. Geburtstag. 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Und um 22.30 Uhr wartet ebenfalls morgen eine Spielräume-Nachtausgabe mit Klaus Wienerreuter, in der Puschnick selbst zu Gast sein wird, gemeinsam mit seinem Sohn, dem Pianisten Samo Weidinger. Und vielleicht wird da auch die lächelnde Gelassenheit zur Sprache kommen, mit der Wolfgang Puschnick Menschen aus allen Richtungen zu begegnen pflegt. Ich erinnere mich an zwei bemerkenswerte Sätze, die mir Wolfgang Puschnick schon vor 20 Jahren im Rahmen eines Interviews zu seinem 50. Geburtstag zu Protokoll gegeben hat. Die Sätze von damals, sie hallen bis heute wie ein weises Lebensmotto in mir nach. Zitat: Was mir gut gefällt, ist, mit einer gewissen Absichtslosigkeit zu spielen, so Wolfgang Puschnick. Und weiter: Ich bin draufgekommen, dass sich die besten Momente für mich dann ergeben, wenn ich mir als Person nicht selbst im Weg stehe.

0: Peaceful Question. Wolfgang Puschnick, diesmal als Flötist, und Sängerin Linda Sharrock mit dem südkoreanischen Percussion-Quartett Samul Nori anno 1994. Ein weiteres Schlaglicht auf die Vergangenheit eines Musikers, der glücklicherweise höchst gegenwärtig ist. Am 28. bzw. 29. Mai gastiert Puschnick mit Jamaluddin Takuma und Reinhard Winkler im Wiener Porgy & Bess bzw. im Salzburger Jazzit und am 19. Juni im Trio mit John Sass und Arkadi Schilkloper im Wiener Konzerthaus. Sie finden alle Termine auf der Ö1 Homepage unter der Rubrik dieser Sendung. Alles Gute zum 70er, Wolfgang Puschnick, sagt Andreas Felbe am Ende der heutigen Spielräume.
1: Fünf Minuten vor 18 Uhr. Nächstes Jahr fahren in Österreich autonome Autos. Das hat Digitalisierungsstaatssekretär Alexander Pröll Anfang des Jahres vollmundig erklärt. Schauen wir uns an, ob diese Prognose realistisch ist.
2: Digital leben.
3: Ein Pärchen steht am Gehsteig in San Francisco und bestellt sich per App ein Taxi. Das Besondere, das Auto fährt ohne Fahrer vor. Die Türen öffnen sich automatisch, das Fahrzeug setzt sich in Bewegung. Am Steuer sitzt niemand. Autonomes Fahren soll, wenn es nach Digitalisierungsstaatssekretär Alexander Pröll geht, schon im kommenden Jahr auch in Österreich Realität werden. Fachleute halten diesen Zeitplan jedoch für sehr ambitioniert. Der Jurist und Rechtsphilosoph Marlon Posar beschäftigt sich in seiner Forschung mit dem Thema autonomes Fahren.
4: Also die aktuelle Rechtslage in Österreich, aber generell in der Europäischen Union, ist tatsächlich sehr konservativ geprägt noch. Wir haben hier in Österreich die Situation, dass es das Kraftfahrzeuggesetz gibt und das KFG schreibt ausdrücklich noch immer sozusagen den Fahrer, die Fahrerin vor, hinter dem Lenkrad.
3: Der Gründer des Tech-Konzerns Nvidia, Jensen Huang, prognostizierte auf der Technologiemesse CES, dass innerhalb der kommenden 10 Jahre ein großer Teil der weltweit eingesetzten Fahrzeuge autonom oder hochautomatisiert unterwegs sein könnte. Ob diese Prognosen tatsächlich zutreffen, ist umstritten. Österreich ist davon jedenfalls noch ein Stück entfernt. Hierzulande sind derzeit nur Assistenzsysteme erlaubt, also Funktionen, bei denen der Mensch weiterhin die Kontrolle behält. Dazu zählen etwa Spurhalte- oder Abstandsassistenz. Staatssekretär Pröll kündigte bereits für das erste Halbjahr 2026 an, dass die rechtlichen Rahmenbedingungen angepasst werden sollen, damit autonomes Fahren ermöglicht wird. Nach dem Besuch der CES-Technologiemesse meinte er, die Technik sei bereit und sie sei sehr sicher. Dazu sagt Marlon Posar, der das Department für Ethik der künstlichen Intelligenz an der Sigmund Freud Privatuniversität leitet.
4: Die Technik ist sehr weit. Ich würde den Staatssekretär hier durchaus recht geben, aber die Technik kann nie weit genug sein, vor allem im Bereich oder im Thema Sicherheit. Man muss sich klar sein, dass autonomes Fahren ja nicht nur für sich selbst steht, sondern es muss sicher und intelligent mit den anderen VerkehrsteilnehmerInnen kommunizieren können.
3: Neben diesen technischen Fragen ist im juristischen Bereich vor allem die Haftungsfrage wichtig. Wenn ein autonomes Taxi in Österreich einen Unfall verursachen würde, ist noch unklar, ob der Hersteller, der Betreiber oder doch der Mensch im Auto dafür verantwortlich wäre.
4: Die Haftungsverlagerung aktuell, wer ist dann tatsächlich schuld, wenn etwas passiert, kann man so klar einfach noch nicht beantworten. In Deutschland vielleicht, und das ist schon ein Learning auch für die österreichische Rechtsprechung, wie ich finde, hat man das Rollenverständnis neu geprägt. Da geht es dann eben nicht mehr um den Fahrer, die Fahrerin, sondern um sogenannten den technischen Betreiber dahinter, den man dann tatsächlich zur Verantwortung ziehen kann, weil der technische Betreiber dann dafür verantwortlich ist oder wäre, diese Systeme zu überwachen und im Notfall auch einzugreifen.
3: Sagte Jurist und Rechtsphilosoph Marlon Posar. Im zweiten Halbjahr 2026, wenn der rechtliche Rahmen vom Gesetzgeber bereits geschaffen sein soll, möchte Staatssekretär Alexander Pröll im nächsten Schritt Teststrecken für autonomes Fahren etablieren. Vorerst mit sogenannten Sicherheitsfahrern.
4: Und das nächste Problem, was ich durchaus sehe, ist, dass sozusagen dieses autonome Fahren auf Teststrecken kein Problem darstellt. Also sollte das jetzt auf einer vorgefertigten Strecke passieren, dann denke ich, ist die Technologie heute definitiv soweit. Aber wenn ich jetzt sage, ich möchte autonom fahren und möchte beispielsweise mit Blick auf Tirol von Innsbruck auf den Brenner fahren, dann bin ich de facto in einem anderen Staatsgebiet. Das heißt, das autonome Fahren muss auch so ausgereift sein, dass das grenzüberschreitend passieren kann.
3: Aus juristischer Sicht gibt es noch viel zu tun, sowohl auf EU-Ebene als auch national. Fahrerlose Autos werden wir 2027 wohl noch nicht sehen.
4: Also mit meiner Einschätzung ist es, wenn überhaupt, nur auf Teststrecken möglich, weil wir einfach gesetzgeberisch, gerade im juristischen Bereich, durchaus hinterherhinken.
3: Während die Politik auf eine schnelle Einführung drängt, verweisen Expertinnen und Experten auf ungelöste Sicherheits- und Rechtsfragen. Bis fahrerlose Taxis auch in Österreich zum Alltag werden, dürfte es also noch dauern. Länger, als es die Politik derzeit erwarten lässt.
1: Das war Digital Leben von Robin Aidinonat. 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
2: Ö1 Abendjournal. Julia Schmuck im Studio. Schönen Abend. Die Pensionen werden durchschnittlich um fast 3% erhöht. Für die einen ein Pensionsraub, für die anderen eine verantwortungsvolle Lösung angesichts der budgetären Lage. Die massiven Kürzungen bei den Universitäten sind auch innerhalb der Koalitionsparteien umstritten. Ungarn und Österreich wollen innerhalb der Europäischen Union enger zusammenarbeiten. Lettland meldet heute Luftalarm, Drohnenzwischenfälle häufen sich im Baltikum. Und sexuell übertragbare Krankheiten breiten sich immer weiter aus. Die EU-Gesundheitsbehörde meldet einen neuen Höchststand. Und im Journal Panorama gleich anschließend wird diskutiert über das Urteil im Fall im Spionageprozess um Egisto Ott. Gast sind Anna Thalhammer vom Nachrichtenmagazin Profil und der Grazer Spionageforscher Paul Schliefsteiner. Jetzt die Wetterprognose mit Daniel Zeinlinger.
5: Mit Sonnenschein geht es in vielen Landesteilen in den Abend. Nur vereinzelt gibt es noch Regenschauer in den nächsten Stunden und zwar am ehesten stellenweise in Niederösterreich und in der Steiermark. Der Wind wird am Abend dann bald schwächer. Morgen der Freitag wird ein überwiegend sonniger Tag. Strahlend blauen Himmel gibt es morgen nach Westen hin. Ein paar Quellwolken mischen sich von Salzburg und Villach ostwärts zur Sonne. Die Temperaturen legen zu auf 20 bis 28 Grad und im Osten frischt der Wind im Tagesverlauf wieder spürbar auf. Das Pfingstwochenende bringt uns dann frühsommerliches Wetter. Es gibt einiges an Sonne, Temperaturen bis etwa 30 Grad und Schauer bleiben selbst im Bergland die Ausnahme.
2: Eine politisch heikle und budgetäre, schwerwiegende Frage ist heute geklärt. Die Pensionen werden heuer um durchschnittlich 2,95% erhöht, knapp unter der Teuerungsrate der letzten Monate. Seniorenverbände hatten bis zuletzt mehr gefordert. Regierungsvertreter sprechen von einer ausgewogenen Lösung angesichts der schwierigen budgetären Lage. Viktoria Waldhäusl berichtet.
6: Eigentlich wollten die Pensionistenvertreterinnen eine Erhöhung um die Inflation. Jetzt müssen sie eine Anpassung darunter akzeptieren und das sozial gestaffelt. Durchschnittlich gibt es ein Plus von 2,95%. Wer eine Ausgleichszulage, sprich Mindestpension, bezieht, bekommt aber eine Erhöhung um 3,3%. Plus 2,95% gibt es für alle bis zur Höchstpension von rund 4.500 Euro monatlich. Alle, die darüber liegen, bekommen einen monatlichen Fixbetrag von rund 200 Euro. Mehr sei in den Verhandlungen mit der schwarz-rot-pinken Bundesregierung nicht drin gewesen, sagen die Präsidentinnen des Seniorenrats Birgit Gersthofer von der SPÖ und dann Ingrid Korosek von der ÖVP.
7: Wir sind nicht überzeugt. Es ist auch keine Einigung in dem Sinne, sondern wir müssen einfach zur Kenntnis nehmen, dass wir als Seniorenrat kein Vetorecht haben und dass dann der Zeitpunkt kommt, wo sich die Bundesregierung eben entschieden hat.
8: Es ist ein Teilerfolg, das muss ich schon sagen, weil doch 99,9% keine Deckelung haben. Das ist positiv. In dem Ausmaß war das noch nie so. Aber der Pferdefuß ist, dass es nicht wirklich die vollkommene Abgeltung ist.
6: Und das bedeutet für die meisten einen Kaufkraftverlust. Bei den Verhandlungen ist man von einer Inflation von 3,3% ausgegangen. Mit einer Erhöhung leicht darunter will die Regierung im nächsten Jahr rund 280 Millionen Euro einsparen. Zum Vergleich, heuer sind für die Bundeszuschüsse zur Pensionsversicherung 34 Milliarden Euro vorgesehen. Das ist ein Viertel aller Ausgaben. Und allein durch die jetzt beschlossene Erhöhung steigen die Ausgaben im nächsten Jahr um weitere 2,4 Milliarden Euro. Die Ökonomin und Vorsitzende der Alterssicherungskommission Christine Meyerhuber spricht von einem überraschend guten Abschluss.
9: Die Pensionsvalorisierung muss finanziert werden aus dem Budget, aus dem allgemeinen Steuertopf. Und insofern ist das wirklich ein sehr generöser Abschluss. Ich hätte mir erwartet, angesichts der Budgetlage, dass es hier stärkere Staffelungen gibt.
6: Kritisch sieht Meyerhuber, dass sich die Pensionsanpassung ausschließlich an der Inflation orientiert.
9: Der Kritikpunkt des WIFO ist schon seit Jahren, wenn nicht Jahrzehnten, dass wir eigentlich ein neues Valorisierungssystem brauchen.
6: Die meisten Länder in Europa würden etwa auch die Lohnentwicklung oder das Verhältnis zwischen Beitragszahlerinnen und Pensionsbeziehern berücksichtigen.
2: Die Budgetverhandlungen beunruhigen gerade auch die Universitäten. Sie müssen sich auf erhebliche Kürzungen einstellen und das sorgt auch innerhalb der Regierungsparteien für deutliche Kritik. Tanja Malle berichtet.
10: In der Regel ist es die Opposition, die Regierungsvorhaben zerpflückt. Bei der geplanten Kürzung beim Universitätenbudget erledigt das die Koalition unter sich. Rund 1 Milliarde Euro weniger dürfte es von 2028 bis 2030 für die Universitäten geben. Der oberösterreichische Landeshauptmann Thomas Stelzer von der ÖVP nennt das eine Fehlentscheidung sondergleichen.
11: Ich muss auch sagen, ich bin vom Donner gerührt. Denn das ist ja nicht nur ein Einfrieren des Bestehenden, sondern es ist eine Rücknahme dessen, was zurzeit ist. Und das ist ein Rückschritt mit Anlauf für den gesamten Standort Österreich.
10: Auch Neos-Club-Obmann Yannick Schetti hat für die geplanten Einsparungen kein Verständnis und sagt in Richtung der zuständigen Wissenschaftsministerin Eva-Maria Holzleitner von der SPÖ.
12: Ich verstehe auch nicht, warum hier nicht andere Umschichtungen vorgenommen wurden. Also wenn es nach uns ginge, dann würden wir hier anders agieren.
10: Unmut gibt es auch innerhalb der SPÖ. Wiens Bürgermeister

0: Meister Michael Ludwig kritisiert die Einsparungspläne heute per Aussendung. Österreichs wichtigste Ressourcen seien Bildung, Wissen und Innovation. Die Zukunft des Landes hänge daran, heißt es darin. Die Universitäten selbst sehen angesichts der kolportierten Einsparungssumme jede fünfte Stelle in Gefahr und warnen vor deutlichen Verschlechterungen bei Lehre und Forschung. Unico-Präsidentin Brigitte Hütter zufolge denke man über Studiengebühren nach, also über deren Ausweitung und Erhöhung. Das ginge aber nicht im Alleingang, sondern nur mit Zustimmung der Regierung.
1: Und was sagt die zuständige Wissenschaftsministerin zu all dem? Eva-Maria Holz, Leiter von der SPÖ, war heute im Mittagsjournal im ausführlichen Interview zu hören. Die konkrete Einsparungssumme will sie heute nicht bestätigen. Man sei noch in Verhandlungen. Tanja Malle hat mit ihr gesprochen.
2: Die Universitäten denken über Studiengebühren nach, um mehr Einnahmen zu lukrieren. Wird es das mit der SPÖ in der Regierung geben?
3: Nein.
2: Die Unis selbst sprechen ja von, Zitat, Super-GAU. Jede fünfte Stelle sei in Gefahr. Längere Studiendauer, späterer Einstieg in den Arbeitsmarkt, gefährdete Patientenversorgung an den Unikliniken. Ist das realistisch oder überzeichnet aus Ihrer Sicht?
3: Ich möchte die Bewertung, die Unico hier vorgenommen hat, nicht entsprechend kommentieren, weil ich am Freitag im Unico-Plenum sein werde. Ein Termin, der schon lange voraus auch geplant ist und hier den Rektorinnen und Rektoren nicht nur Rede und Antwort stehe, sondern wir den Dialog führen werden. Und ich denke, im Sinne von Organisations- und Unternehmensmanagement hier jede Universität den eigenen Haushalt kennt, die eigene Perspektiven und möchte dies nicht kommentieren, sondern werde im Unico-Plenum dann auch die Debatte führen.
1: Das gesamte Interview mit der Wissenschaftsministerin können Sie in unseren Online-Angeboten nachhören. Und wir schauen jetzt in den Nationalrat, der heute einen Beschluss gefasst hat, der bestimmte Grundnahrungsmittel im Supermarkt billiger machen soll. Mit den Stimmen der Regierungsparteien ist die Senkung der Mehrwertsteuer beschlossen worden. ÖVP, SPÖ und NEOS sehen eine wichtige Maßnahme, um die Inflation zu bekämpfen. Die Opposition hat hingegen nicht zugestimmt und lässt an der Steuersenkung kein gutes Haar. Sie sei weder treffsicher noch ausreichend. Maximilian Biegler berichtet aus dem Parlament.
4: Für bestimmte Grundnahrungsmittel wie Butter, Milch, Eier und viele Gemüse- und Obstsorten sinkt der Mehrwertsteuersatz von 10 auf 4,9%. Staatssekretärin Barbara Aibinger-Miedl von der ÖVP verspricht:
5: Diese Mehrwertsteuersenkung wird direkt bei den Konsumentinnen und Konsumenten ankommen. Wir rechnen mit einer Ersparnis von rund 100 Euro pro Jahr und Haushalt.
4: Der freiheitliche Abgeordnete Michael Fürthbauer ist nicht überzeugt.
6: Was soll man sagen? Die Regierung kann es einfach nicht. Österreich braucht keine steuerpolitischen Denksportaufgaben. Österreich braucht ein einfaches, verständliches, gerechtes Steuersystem und endlich wirkliche Entlastung.
4: SPÖ-Finanzsprecher Kajan Greiner verteidigt die Steuersenkung. Er sieht einen weiteren Schritt zur Inflationsbekämpfung. Richtung FPÖ sagt er:
7: Sie feuern nach wie vor Ihren Freund Trump an. Der heizt nämlich die Inflation an. Die Bundesregierung bekämpft die Inflation. Da sieht man den Unterschied zwischen FPÖ und Bundesregierung.
4: Die Maßnahme sei überhaupt nicht zielgerichtet, kritisiert Jakob Schwarz von den Grünen.
8: Die einen kaufen die Kaisersemmel beim Discounter um 25 Cent. Logischerweise kriegen die weniger Unterstützung dann als die, die die Premium-Semmeln beim Premium-Bäcker in Kauf um 1,5 Euro.
4: Markus Hofer von den NEOS will das so nicht stehen lassen.
9: Es kommt im untersten Dezil, im Verhältnis zum verfügbaren Einkommen, viermal so viel an wie im obersten Dezil. Das wird immer da weggeschwiegen.
4: Die Mehrwertsteuersenkung tritt mit 1. Juli in Kraft.
1: Die Beziehungen zwischen Ungarn und Österreich beschäftigen uns jetzt. Ungarns neuer Ministerpräsident Peter Matyar ist heute zu Gast in Wien bei Bundeskanzler Christian Stocker von der ÖVP. Die beiden Regierungschefs wollen künftig innerhalb der Europäischen Union enger zusammenarbeiten, wie Teresa Kulowitsch berichtet.
10: Mit militärischen Ehren wird der neue ungarische Ministerpräsident Peter Matyar heute Vormittag von Bundeskanzler Stocker in Wien empfangen. Nach den unterkühlten Beziehungen mit dem ehemaligen Langzeitpremier Orban will man heute eine neue Ära einläuten.
11: Ich will, dass wir am heutigen Tag ein neues Kapitel der Zusammenarbeit zwischen unseren beiden Ländern aufschlagen. Besonders unter Nachbarn sind vertrauensvolle Beziehungen unerlässlich,
10: sagt Bundeskanzler Stocker. 1,5 Wochen nach seiner Angelobung ist Matyar auf seiner ersten Auslandsreise. Gestern in Polen, heute in Österreich.
12: Ich denke, es ist ganz normal, zuerst seine Freunde und Nachbarn zu besuchen, deine stärksten Verbündeten, größten Investoren.
13: So I'm very happy Und ich danke für die Möglichkeit,
10: sagt Madja im Interview mit Paul Kriesei. Beide Länder sind nicht nur historisch, sondern auch wirtschaftlich stark miteinander verbunden. Für Österreich ist Ungarn der viertwichtigste Handelspartner. Österreich wiederum ist der zweitgrößte Investor in Ungarn. Das soll nun noch weiter ausgebaut werden. Dazu will man im September zu einem Gipfel zusammenkommen. Madja möchte durch Kooperation auch auf EU-Ebene das Land wirtschaftlich wieder auf Vordermann bringen.
13: What we can do is to stop.
12: Was wir tun können, ist die Korruption zu stoppen, indem wir zum Beispiel mit der Europäischen Staatsanwaltschaft zusammenarbeiten. Unsere höchste Priorität ist es, eingefrorene EU-Gelder zurück nach Ungarn zu bringen, die essentiell für unsere Leute sind, für die Gesundheitsversorgung, das Bildungssystem, Infrastruktur.
10: Stocker und Madja betonen Einigkeit beim heutigen Treffen. Thema war nicht nur die wirtschaftliche Zusammenarbeit, sondern auch jene, um die Frage zu klären, wie es zu hohen Asbestbelastung in Schotter aus Österreich gekommen ist, der dann in weiterer Folge in Ungarn verwendet wurde.
13: There is still one mine.
12: In einer Mine wird noch immer abgebaut. Ich glaube, die anderen vier sind mittlerweile geschlossen. Aber wieso diese eine Mine noch in Betrieb ist und man dort noch Schotter kaufen kann, der dann auch nach Ungarn kommt, erschließt sich mir nicht. Ich habe deswegen zu Bundeskanzler Stocker gesagt, dass diese Mine sofort geschlossen werden muss.
10: Sagt Madja. Verklagen will er Österreich nicht. Zu Zahlungen für die Schadensbehebung sagt er, dass man darüber in Zukunft reden wird müssen, wenn klar ist, um wie viel Geld es geht und vor allem, wer daran schuld ist. Und das könnte Österreich teuer zu stehen kommen und dann vielleicht auch schon der erste Knacks in der neuen Freundschaft sein.
1: Im Osten von Lettland ist heute Luftalarm ausgelöst worden. Die Bevölkerung wird angewiesen, in Häusern Schutz zu suchen. Der Grund: eine militärische Drohne im lettischen Luftraum. Ähnliches hat gestern auch Litauen erlebt und vorgestern hat ein NATO-Jet in Estland eine Drohne abgeschossen. Im Baltikum steigt die Nervosität, wie Christian Lininger berichtet.
14: Erst vor einer Woche ist in Lettland die Regierungskoalition zerbrochen wegen eines Streits, ob sich das Land gut genug gegen Drohnen verteidigen kann. Und dann heute erneut eine Drohne im lettischen Luftraum, eingedrungen offenbar aus Belarus. NATO-Kampfjets werden alarmiert, die Menschen im Osten des Landes angewiesen, nicht ins Freie zu gehen. Kurz später Entwarnung, es ist nichts passiert diesmal. Aber die Anspannung ist groß, nach etlichen ähnlichen Luftraumverletzungen durch Drohnen in den letzten Wochen in allen drei baltischen Ländern. Und zwar nicht durch russische Drohnen, sondern durch ukrainische, die, so die Erklärung, in Estland, Lettland und Litauen nicht geplanterweise durch den Luftraum dieser Staaten fliegen, sondern zu Zielen in Russland unterwegs waren, von Russland aber mit Störsendern abgelenkt wurden. In Litauen wurde gestern wegen eines Drohnenalarms nicht nur die Bevölkerung der Hauptstadt Vilnius, sondern auch die Regierung des Landes in Schutzräume beordert. Das Warnsystem hat funktioniert, aber eine andere Frage ist, ob auch alle Institutionen, wie etwa Schulen, richtig reagiert haben, sagt der litauische Präsident Gitanas Nauseda. Er rät der Bevölkerung, nicht in Panik zu verfallen, die Drohnen aber auch nicht auf die leichte Schulter zu nehmen. Zur Angst vor Schäden und Verletzungen durch die Drohnen kommt nun aber auch noch ein Schlagabtausch mit Moskau dazu. Der russische Geheimdienst erklärt, die Drohnen im Baltikum würden gar nicht von Russland mit Steuersendern abgelenkt. Die baltischen Staaten erlaubten der Ukraine vielmehr die Nutzung ihres Luftraums für Kampfeinsätze, was diese aber entschieden zurückweisen.
1: Der Umgang Israels mit Menschen, die via Schiff Hilfsgüter nach Gaza bringen wollten, sorgt international für heftige Kritik. Im Zentrum steht der israelische Polizeiminister Ben-Gvir. Er veröffentlichte ein Video, das Aktivisten gefesselt und kniend zeigt. Unter den Festgenommenen sind auch drei Personen aus Österreich. Hartmut Fiedler berichtet.
15: Eine Schande, nennt die britische Außenministerin Yvette Cooper das Video von Minister Ben-Gvir.
16: Totally disgraceful scenes in this video.
15: Monströs sei es, inhuman, sagte der spanische Außenminister José Manuel Albares und verlangte eine Entschuldigung Israels.
17: Ese tratamiento es monstruoso. Exijo disculpas públicas a Israel.
15: Die Aktion Ben-Gvirs war auch Benjamin Netanyahu zu viel, dem israelischen Ministerpräsidenten. Die Aktivisten, die versucht hatten, mit Dutzenden Schiffen die bestehende israelische Blockade des Gazastreifens zu durchbrechen, wurden von Israel schon weit vor der Küste aufgehalten, festgenommen und laut übereinstimmenden Aussagen brutal misshandelt. Der italienische Parlamentsabgeordnete Dario Caro Tenuto war einer. Sie haben mich ins Gesicht geschlagen, ich habe befürchtet zu erblinden. Sie haben mich geschlagen in die Rippen gegen die Beine, das war hart.
18: quindi quello è stato un momento duro.
15: Der italienische Außenminister Antonio Tajani

0: und der Flugzeugbauer für den Absturz verantwortlich sein und verhängt eine Geldstrafe von jeweils 225.000 Euro. Die Air France-Maschine war am 1. Juni 2009 auf dem Weg von Brasilien in die französische Hauptstadt in eine Gewitterfront geraten und kurze Zeit später von den Radarschirmen verschwunden. Die Sonden für die Geschwindigkeitsmessung waren vereist. Die Crew mit der, wie Experten in Gutachten festgestellt hatten, beherrschbaren Situation überfordert. Die Maschine ist daraufhin in den Atlantik gestürzt. Erst 2 Jahre später, im Mai 2011, wurden die letzten Opfer und der Flugdatenschreiber aus etwa 4000 Metern Tiefe geborgen. In erster Instanz waren Air France und Airbus vor 2 Jahren noch vom Vorwurf der fahrlässigen Tötung freigesprochen worden.
1: Um die Suche nach einem neuen ORF-Generaldirektor oder einer Generaldirektorin geht es jetzt. In genau einer Woche läuft die Bewerbungsfrist ab. Schon zuvor hat die ÖVP Präferenzen für einen Kandidaten erkennen lassen. Kritik daran gibt es heute innerhalb der Koalition von den Neos. Felix Nowak berichtet.
2: Er würde sich freuen, wenn sich Clemens Pick als Generaldirektor bewerbe, sagt ÖVP-Generalsekretär Nico Marchetti gegenüber der Presse. Den bisherigen Geschäftsführer der Austria Presseagentur bezeichnet er als Profi. Für Neos-Clubobmann Yannick Schetti ist diese Unterstützung unverständlich.
3: Noch bevor die Bewerbungsfrist überhaupt abgelaufen ist, noch bevor eine Bewerbung überhaupt eingegangen ist, noch bevor ein einziges Hearing stattgefunden hat, das gehört sich nicht und das ist ein ganz schlechter Stil.
2: Die Neos sprechen sich heute erneut für eine umfangreiche Reform des ORF aus, unter anderem mit einer Abschaffung des Stiftungsrats zugunsten eines kleineren Aufsichtsrats, der politisch unabhängig sein müsse. Die Neos haben eine Initiative dazu gestartet, die online unterstützt werden kann.
1: Sexuell übertragbare Krankheiten wie Tripper, Syphilis oder Chlamydien sind seit einigen Jahren wieder auf dem Vormarsch in Europa. Heute meldet die EU-Gesundheitsbehörde einen neuen Höchststand bei diesen bakteriellen Infektionen. Mehr von Marlene Nowotny.
4: Sexuell übertragbare Krankheiten zählen immer noch zu den medizinischen Tabuthemen. Wenig überraschend steigen die Fallzahlen, gerade bei jungen Menschen, und haben nun einen neuen Höchststand erreicht. Laut EU-Gesundheitsbehörde ECDC wurden im Jahr 2024 beispielsweise mehr als 210.000 Fälle von Chlamydien registriert. Unbehandelt kann diese bakterielle Infektion zu Unfruchtbarkeit führen. Gleiches gilt für Gonorrhoe, auch als Tripper bekannt. Hier haben sich die Infektionszahlen seit dem Jahr 2015 auf mehr als 100.000 vervierfacht. Bei der Syphilis verdoppelten sich die Fälle im selben Zeitraum auf mehr als 45.000. Die Gesundheitsbehörde fordert die EU-Mitgliedstaaten dazu auf, Hürden bei Tests abzubauen und verstärkt über Safer Sex aufzuklären, also über die Benutzung von Kondomen, gerade bei neuen Sexualpartnern. Denn Kondome zu verwenden senkt das Risiko einer Ansteckung stark. Auch in Österreich steigt die Zahl sexuell übertragbarer bakterieller Infektionen seit Jahren. Aussagekräftige Daten gibt es hier jedoch nicht, wie Forschende regelmäßig kritisieren. Auch das erschwere es, die zunehmende Verbreitung dieser Krankheiten zu verhindern.
1: Durch einen Hinweis aus Deutschland ist in Graz ein mutmaßlicher Fahrraddieb geschnappt worden. Zuvor ist nach dem Dieb bereits im Internet und in sozialen Medien gesucht worden. Der entscheidende Hinweis ist aus Deutschland gekommen von einem sogenannten Super Recognizer, wie Michael Pendel berichtet.
5: Bei einem Super Recognizer handelt es sich um einen Menschen mit der außergewöhnlichen Fähigkeit, Gesichter zu erkennen. Nur 1-2% haben dieses Talent, das man sich bei der Polizei zunutze macht. Im Fall des Fahrraddiebes von Graz konnte das Gesicht des Mannes aufgrund von Überwachungskameravideos aus Graz und Fahndungsfotos aus Deutschland, wo der Mann ebenfalls bereits Straftaten begangen haben soll, identifiziert werden. Die Polizei startete dann in den vergangenen Tagen rund um die Fahrradstände am Gelände des LKH Graz einen Überwachungsschwerpunkt. Gestern konnte der Mann beim Auskundschaften von Rädern erwischt werden. Im Rucksack hatte er einen Eisenschneider dabei. Er dürfte für die gehäuften Fahrraddiebstähle am LKH Graz in den Wintermonaten verantwortlich sein. Weitere Ermittlungen zu möglichen Straftaten bei Krankenhäusern in anderen Bundesländern laufen.
1: Weitere wichtige Meldungen des Tages hat Felix Schneider-Sturm.
6: Das Tauziehen um einen Kollektivvertrag in der Gastronomie und Hotellerie geht weiter. Auch die dritte Verhandlungsrunde ist heute ohne Ergebnis zu Ende gegangen. Die Positionen liegen noch weit auseinander. Die Arbeitgeber bieten um 3% mehr Lohn, die Arbeitnehmer fordern aber 3,6%. Der Europäische Verbraucherverband und Konsumentenschutzorganisationen aus allen EU-Staaten haben Klage gegen Meta, TikTok und Google eingereicht. Grund sind zahlreiche betrügerische Finanzwerbungen, etwa für Investitionen in angebliche

0: Kryptowährungen. Die Plattformen würden diese falschen Versprechungen entgegen der EU-Vorschriften nicht löschen, so die Klage. Die Ebola-Epidemie weitet sich aus. Im Kongo und in Uganda gibt es nach Angaben der Weltgesundheitsorganisation fast 600 Verdachtsfälle und mehr als 130 vermutete Todesfälle. Die meisten in der Demokratischen Republik Kongo. Einige Dutzend Fälle wurden bisher im Labor bestätigt. Die WHO geht davon aus, dass die tatsächliche Zahl deutlich höher liegt, weil nicht alle Krankheitsfälle gemeldet würden. So viele Menschen wie noch nie an einem Tag haben gestern den Mount Everest bestiegen. 269 Kletterer waren am Gipfel des höchsten Bergs der Welt. 46 mehr als beim bisherigen Rekord vor genau 7 Jahren. Die Saison fordert aber auch Todesopfer. Im laufenden Monat sind bisher 3 Bergsteiger aus Nepal am Everest gestorben. Ein Teil der Original-Wendeltreppe des Eiffelturms ist in Paris um rund 450.000 Euro versteigert worden. Der knapp 3 Meter hohe Treppenabschnitt mit 14 Stufen sei von einem französischen Sammler ersteigert worden, teilt das Auktionshaus vor kurzem mit. Sein Wert war zuvor auf 120.000 bis 150.000 Euro geschätzt worden. Zum Wetter, das wird morgen überwiegend sonnig, in Westösterreich ungetrübter Sonnenschein, von Salzburg und Villach ostwärts manchmal auch Wolken. Es wird wärmer als heute mit 20 bis 28 Grad, im Osten bleibt es windig.
1: Das war das Abendjournal Nives Burgert, Regie Eckhard Braun, Technik und Julia Schmuck am Mikrofon waren ihr Team im Studio. Hier meldet sich gleich Christian Jentsch.
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3: Guten Abend. Gestern um diese Zeit ist der größte Spionagefall seit langem in Österreich mit einem ziemlich strengen Urteil zu Ende gegangen. 4 Jahre und 1 Monat Haft hat ein Geschworenengericht am Wiener Straflandesgericht verhängt, vorerst nicht rechtskräftig. Angeklagt war Egisto Ott. Wir nennen den Namen des ehemaligen Staatsschützers vom BVT, weil er selbst immer wieder in die Öffentlichkeit gesucht hat und auch gerne Interviews gibt, dem ORF derzeit nicht. Wie ist dieses Urteil zu verstehen? Was sind die möglichen Auswirkungen und wie steht es um die Reform des Spionageparagrafen in Österreich? Darüber möchte ich heute Abend diskutieren mit Anna Thalhammer, Chefredakteurin des Nachrichtenmagazins Profil.
4: Guten Abend.
3: Und in Graz ist Paul Schliefsteiner vom Austrian Center for Intelligence, Propaganda and Security Studies. Guten Abend.
5: Guten Abend.
3: Mein Name ist Christian Jentsch, ich bin langjähriger Chronikredakteur im ORF und habe diesen Strafprozess vom Anfang an und auch im Gericht verfolgt. Meine Kolleginnen Barbara Ganzfuß und Beate Tomasowitsch fassen einmal zusammen, was wir zum Fall Ott wissen müssen.
6: 8 Jahre lang wurde gegen Egisto Ott ermittelt. Der erste Hinweis kam bereits 2017. Ausländische Geheimdienste haben die österreichischen Behörden auf Datenbankabfragen aufmerksam gemacht, die Egisto Ott an seine private E-Mail-Adresse geschickt hat. Und es bestand bereits damals der Verdacht der Spionage für Russland. Im November 2017 wurde Ott das erste Mal suspendiert. Aber nicht lange, bereits 2018 wurde die Suspendierung aufgehoben, Ott in die Sicherheitsakademie versetzt. Ott dürfte mit seinen Abfragen dort aber einfach weitergemacht haben.
4: Fahrt aufgenommen haben die Ermittlungen dann erst wieder 2021. Damals hat sich nach der Wirecard-Pleite Jan Marschalek nach Russland abgesetzt. Der Ex-BVT-Abteilungsleiter Martin Weiß hat seit 2018 für Marschalek gearbeitet. Bei seiner Einvernahme hat Weiß ausgesagt, dass er Ott immer wieder um Abfragen von Personendaten gebeten und ihn bei Kreditzahlungen unterstützt habe. Und das sei auch im Auftrag Marschaleks erfolgt. Martin Weiß war übrigens Otts Chef im BVT. Wenig später wurde Ott zum ersten Mal in U-Haft genommen. 26 Tage war er inhaftiert. Nach der U-Haft hat Ott das einzige Mal auch dem ORF ein Interview gegeben.
7: Ein vollkommener Schwachsinn. Also ich habe noch nie irgendwelche dienstlichen Daten irgendjemandem weitergegeben oder ich schweige denn irgendwo ein Geld, irgendwas dafür genommen. Und ich habe auch seit 2017 keinerlei Zugang zu irgendwelchen Datenbanken.
4: Diese Verteidigung hat Ott auch während des Prozesses so beibehalten. Martin Weiß hat sich übrigens nach Dubai abgesetzt, um sich dem Verfahren gegen ihn in Österreich zu entziehen.
6: War Egisto Ott Jan Marschaleks Spion in Österreich? Nach dem gestrigen Urteil kann man wohl sagen, ja. Das lässt sich am besten erklären am Verkauf der Handys aus dem Innenministerium. Da geht es um jene Handys, die bei einem Bootsausflug in Tulln ins Wasser gefallen sind. Die Handys soll Ott an den russischen Geheimdienst verkauft haben. Organisiert haben haben, soll das eben Jan Marsalek. Marsalek soll in Wien eine bulgarische Agentenzelle betrieben haben. Der Kopf dieser Zelle wurde 2023 in London festgenommen und bei ihm fanden die Beamten zahlreiche Chats, die Einblick in das Doppelleben von Jan Marsalek gegeben haben. Und in einem dieser Chats gibt Marsalek den Auftrag, die Handys aus dem Innenministerium in Wien abzuholen. Und die Adresse ist das Wohnhaus von Otts Ex-Schwiegersohn. Zu Ostern 2024 wird Egisto Ott erneut festgenommen. Er ist fast 3 Monate in U-Haft, bis das Oberlandesgericht entscheidet, dass keine Tatbegehungsgefahr vorliegt.
4: Die Datenabfragen von Egisto Ott haben auch zahlreiche Menschen gefährdet. Dazu gehört zum Beispiel ein abtrünniger russischer Ex-Geheimdienstoffizier. Ott soll die Aufenthaltsdaten von ihm und seiner Familie weitergegeben haben. Gefährdet durch Datenweitergabe auch der Kreml-kritische Aufdecker-Journalist Christo Grossev. Es soll ein Hinweis von Ott gewesen sein, der dazu geführt hat, dass in Grossevs Wohnung in Wien eingebrochen wurde, vermutlich von russischen Agenten. Marsaleks bulgarischer Agentenring in Wien wiederum soll den ehemaligen DSN-Chef Omar Hajavi Pirchner und Profilchefredakteurin Anna Thalhammer ausspioniert haben. Thalhammer hat immer wieder zu Spionageaffären recherchiert. Egisto Ott hatte die Journalistin wegen übler Nachrede geklagt.
6: Gestern Abend ist Egisto Ott dann unter anderem wegen Amtsmissbrauch und Spionage zu 4 Jahren und 1 Monat Haft verurteilt worden. Das Urteil ist nicht rechtskräftig. Für Ott heißt das Urteil aber auch, dass er, wenn das Urteil rechtskräftig werden sollte, seine Pension verliert. Egisto Ott könnte übrigens noch weiteres Ungemach drohen. Die Staatsanwaltschaft Wien ermittelt nämlich erneut gegen ihn. Es geht um den Datenklau im Innenministerium, von dem mehr als 36.000 Polizistinnen und Polizisten betroffen sind. Ott wird verdächtigt, dieses Gesamtpersonalverzeichnis weitergegeben zu haben.
3: Ja, Anna Thalhammer. Was war Ihre Reaktion gestern aufs Urteil?
5: Ich war ehrlicherweise erstaunt, dass es doch so klar ausgefallen ist. Ich habe während des Prozesses vor allem die Gesichter der Geschworenen beobachtet. Inhaltlich wusste ich schon ganz gut, was da abgehandelt wird. Und da war ich mir oft nicht sicher, ob das, was da geredet wird, überhaupt noch verständlich ist, weil das ein unfassbar komplexer und komplizierter Fall ist. Und ja, man hat auch sehr viel versucht, mit Narrativen dagegen zu arbeiten. Persönlich war ich sehr erleichtert und finde das auch sehr gerecht und fair.
3: Paul Schliefsteiner in Graz, als langjähriger Spionagekenner, was war Ihre Reaktion auf dieses Urteil?
8: Ja, also in der Deutlichkeit war es dann doch bis zu einem gewissen Grad überraschend. Ja. Also vor Gericht und auf hoher See ist mein Gottes Hand und man kann das gerade beim geschworenen Gericht nicht prognostizieren. Aber dass es dann eben doch 4 Jahre und 1 Monat sind und eben die Schuldsprüche in eigentlich, wenn man so möchte, allen Hauptanklagepunkten und nur in wenigen 2 Punkten einen Freispruch, das war vielleicht sozusagen für österreichische Verhältnisse doch eine kleine Überraschung.
3: Frau Thalhammer, Sie sind ja, wie wir schon gehört haben, nicht nur journalistisch an diesem Fall interessiert, Sie sind auch wirklich involviert. Ott hat Sie auch geklagt. Wie geht es da jetzt momentan weiter?
5: Also wenn er mich nur einmal geklagt hätte, wäre es wunderbar gewesen. Er hat mich sehr oft geklagt. Es hat Wochen gegeben, da habe ich 6, 7, 8 neue Briefe vom Anwalt bekommen. Ich muss sagen, ich habe auch echt die Übersicht verloren, bei welchen Gerichten jetzt was genau liegt. In der wichtigsten Sache, in dem Strafverfahren gegen mich, wurde der Prozess rundgestellt, wurde unterbrochen, weil Egisto Ott jegliche Aussage verweigert hat. Da hat es der Richterin dann gereicht, hat gesagt, gut, wenn Sie mir nicht mal sagen wollen, warum Sie sich entschlagen, werde ich jetzt nachschauen, ob Sie einen Grund dafür haben, werde mir den Akt kommen lassen. Da geht es dann weiter im Oktober. Ich glaube, tatsächlich hat sie darauf gewartet, ob es ein Urteil dann schon geben wird. Und auch das, muss man sagen, hilft mir natürlich sehr in dieser ganzen Causa, dass es gestern so ausgegangen ist, wie es ausgegangen ist.
3: Das war die skurrile Situation, dass zwar ein Ankläger, also sozusagen ein Zeuge da ist, der was sagen könnte, aber nichts sagen wollte, weil er im eigenen Prozess gerade gesteckt ist, nicht? Egisto Ott. Und gleichzeitig hat er im eigenen Prozess ja auch mit der Staatsanwaltschaft nie gesprochen, was ihm, glaube ich, gestern auch nicht geholfen hat.
5: Das schaut so aus, ja.
3: Herr Schliefsteiner, dass Spione auf Journalisten losgehen, ist das normal?
8: Naja, natürlich Einschüchterungstaktiken verschiedenster Art gehören vor allem in repressiven Systemen oder Vertretern von repressiven Systemen zum Geschäft bis zum gewissen Grad. Ich denke, was den Fall von Egisto Ott, und das ist ja auch im Beitrag gesagt worden, irgendwie außergewöhnlich macht, ist die, ich würde fast schon sagen, Vehemenz, mit der er teilweise in die Öffentlichkeit gedrängt ist, wo aber einfach aus einer sachlichen Beobachtung mir nicht immer klar geworden ist, was das Ziel war. Ja? Und dass er dann eben gegen Journalistinnen oder es gab ja auch eine Klage gegen eine Kabarettistin und ich glaube auch gegen Individuen, die sozusagen im Internet seine Person negativ kommentiert haben, dass er da dann so vorgeht, ich glaube, das ist eher sehr ungewöhnlich, weil normalerweise es milieubedingt so ist, dass ja, die Öffentlichkeit eher gescheut wird.
3: Dieser Spionagefall hat ja ganz, ganz viele Facetten. Allein die Anklage, ich habe sie hier liegen, hat fast 200 Seiten. Und man hat das auch gestern bei der Urteilsverkündung gemerkt. Die hat mehr als eine Stunde, 15 Minuten gedauert. Und das hängt einerseits damit zusammen, dass im geschworenen Gerichtsverfahren alles noch einmal vorgetragen werden muss, jede Frage an die Geschworenen. Und die waren teilweise gestern sehr lang. Und andererseits auch die Fülle der Vorwürfe gegen Egisto Ott, die in den letzten 9 Jahren zusammengetragen wurden. Welchen Aspekt an dieser ganzen Geschichte, außer natürlich Ihrer eigenen, haben Sie denn für besonders interessant gefunden in dem Fall, Frau Thalhammer?
5: Nein, mehrere Dinge. Also ich glaube, das, wo es am meisten gepickt ist, war der Fall Senin, also der Ex-FSB-Offizier, weil das zu einem Zeitpunkt stattgefunden hat, wo Egisto Ott wirklich noch im BVD beschäftigt war. Also alles von, ich habe keinen Zugang zu Datenbanken, alle diese Ausreden, die er hatte, haben da irgendwie nicht gezogen. Und das haben die Beamten wirklich super ausermittelt. Und da hat man schon gesehen, also da hat sich irrsinnig viel getan. Das war nicht nur eine Datenabfrage, sondern da ging es um Bilder, die dem Herrn Dimitri Senin weggenommen worden sind vom FSB, die nur die haben konnten, Fingerabdrücke. Und plötzlich lagen all die Dinge, die nur der FSB haben konnte, auch bei Egisto Ott. Na, wie kommt er denn dahin? Da gibt es meiner Meinung nach nur einen Weg. Die zweite Sache, die ich höchst problematisch gefunden habe, war die Geschichte mit dem Handy des Kabinettschefs des Innenministeriums. Da war zwar zum Schluss, muss man sagen, nicht so viel drauf, soweit wir wissen, wo es wirklich um Staatsgeheimnisse gegangen ist, aber ich finde, um das geht es ja überhaupt nicht. Wenn man sich vornimmt, man klaut einem der wichtigsten Beamten des Landes, einem, der alles weiß, das Handy, dann geht man davon aus, was drauf ist. Und das finde ich, ist einfach eine Unart. Und was heißt eine Unart? Ist ein Verbrechen.
3: Und das war nicht nur der eine Beamte, es waren ja gleich drei.
5: Genau.
3: Bei den anderen, hat man
5: bei den anderen waren die Handys nur wirklich kaputt. Ja. Mhm.
3: Herr Stiefsteiner, Sie haben den Prozess ja auch verfolgt und intensiv die Ermittlungen. Welchen Aspekt halten Sie denn für besonders relevant und wichtig?
8: Ich glaube, was insgesamt das Problematischste war für Österreich gesamt gesehen, war eben, dass, und das hat sich ja jetzt irgendwo hier durch den Wahrspruch der Geschworenen scheinbar bestätigt, wir werden sehen, ob das sozusagen nochmal rechtskräftig wird, dass Herr Ott, nachdem man 2017 gegen ihn erste konkrete Verdachtsmomente hatte und ihn dann suspendiert hat, ihn dann versetzt hat, dass das eigentlich irgendwo weitergegangen ist und dass hier offenbar vielleicht einfach auch die rechtliche Handhabe gefehlt hat, vom Dienstrecht her das abzustellen. Also dass das so lange gegangen ist, war sicher das vom Gesamtstaatlichen das Problematischste. Und das andere sind eben diese Aspekte, dass eben er in seinen Erklärungen bis zu Schluss beharrt hat, das wäre eigentlich alles im beruflichen Auftrag passiert. Das war irgendwie für mich ein Faszinosum, sozusagen, dass er da so drauf beharrt hat und das eigentlich überhaupt nicht darlegen konnte, obwohl er eben, wie schon angesprochen, so in der Öffentlichkeit gedrängt ist auch damit.
5: Ich würde es gerne auch auf einer Metaebene noch kurz betrachten. Es gibt natürlich einzelne Aspekte, die sind irrsinnig spannend, aber eigentlich kann man nicht oft genug betonen, wie wichtig der Fall in seiner Bedeutung und in seiner Gesamtheit ist, weil die Behörden und die Justiz allein dadurch, dass sie sich damit beschäftigt haben, unglaublich viel gelernt haben. Wie funktionieren diese Systeme? Wie funktioniert Spionage? Welche kriminellen Organisationen arbeiten damit? Welche Leute bedient man sich da? Welche Aufgaben kriegen die? Wie kommunizieren die miteinander, so dass das auch sicher bleibt und sozusagen nicht dann der ganze Apparat in die Höhe fliegt? Ich glaube, es hat so einen Fall in Europa vorher nicht gegeben, dass man so viel auch wirklich sehen konnte. Das lag an den Handys, die in Großbritannien einkassiert worden sind. Das auch finde ich besonders lustig. Da hat man so russische Top-Spione, aber von selbstlöschenden Nachrichten haben die irgendwie noch nie was gehört. Aber ja, das hat uns sozusagen ganz, ganz, ganz viel Wissen gegeben. Und wenn wir das gut nutzen und umsetzen in eine Gegenwehr, haben wir wirklich was in der Hand, um uns gegen die hybride Kriegsführung, die von Russland ausgeht, tatsächlich auch ein Stück weit gut zu wehren.
3: Zu den Folgen kommen wir vielleicht dann noch, aber weil Sie London angesprochen haben, Jan Marszalek, das ist ja der große Abwesende gewesen in diesem Prozess und der ist ja zu dem Zeitpunkt offensichtlich in London gesessen und hat seine Minions, wie das immer genannt wurde.
5: In Moskau,
3: wurde.
5: Wenn er in London wäre, wäre es schön.
3: Ja, zwischendurch war er in London, weil da hat er ja geprahlt, ja, unter anderem mit seinem Wissen, das er hatte, auch anscheinend aus Österreich. Und der hat sich ja schon vor Zeiten abgesetzt, auch mit Hilfe vom Vorgesetzten von Egisto Ott, Richtung Minsk und dann Moskau.

0: Der Milliardenbetrüger hatte ein ganzes Netzwerk von Handlangern eben gehabt. Diese Minions, das waren Bulgaren und die sind in London schon verurteilt worden und deren Handys und deren Chats hatte man. Und deren Chats waren eigentlich der wichtige Backbone in dieser ganzen Anklage. Auch wenn die Verbindung zwischen dem Herrn Maschalek und dem Herrn Ott so richtig aus meiner Sicht in diesem Prozess auch von der Staatsanwaltschaft nicht dargelegt werden konnte. Herr Schliefsteiner, wie sehen Sie das?
1: Naja, ich glaube, man muss sozusagen sehen, und ich glaube, das ist ja auch irgendwo in der Anklage herausgearbeitet worden, dass Spionage, nachrichtendienstliche Zellen wie Netzwerke funktionieren. Und sozusagen der Vorwurf war ja im Wesentlichen, Maschalek hat gesagt, ich brauche etwas, hat das offenbar Weiß gesagt, ja, so ist zumindest die Vermutung, auch für einen Weiß gilt ja die Unschuldsvermutung. Und dieser hat es dann weitergegeben eben an seinen Mitarbeiter, früheren Mitarbeiter, und sozusagen Herr Ott hat dann eben die Arbeit am Boden gemacht, ja, also die Abfrage in Datenbanken oder die Recherchen. Und sozusagen da sieht man, dass es muss nicht immer eine direkte Verbindung zwischen der zentralen Figur geben und sozusagen den Einzelnen, sondern das läuft eben über Netzwerke. Und das ist ja auch bis zu einem gewissen Grad etwas, das wir historisch immer wieder sehen, ja, weil das, wenn es gut gemacht ist, natürlich auch verhindert, dass ganze Netzwerke und Zellen aufgerollt werden können.
0: Sehen Sie da auch, wie die Frau Thalhammer, eine Lernkurve in unseren Behörden?
1: Ich bin mir sicher, dass es eine Lernkurve gegeben hat. Die sehr spannende Frage wird sein, und das ist jetzt sozusagen gar nicht vorweg negativ, einfach gelingt es, dieses Gelernte in dauerhaftes Wissen zu transformieren, ja, und hinkünftig, wie die Frau Thalhammer sehr schön ausgesagt hat, sozusagen für die Gegenwehr einzusetzen. Und hier mit der Reform hin zur DSN ist zu hoffen, dass das jetzt auch gut passiert, auch auf der staatsanwaltschaftlichen Ebene. Aber das ist halt etwas, wo man in Österreich leider manchmal das Gefühl hat, dass, also ich das Gefühl bekomme in der Beobachtung, das wird eigentlich nicht wertgeschätzt von den Entscheidungsstellen und dann zu wenig getan, um eben dieses gewonnene Wissen zu erhalten.
0: Mir ist auch aufgefallen an diesem Fall, dass das, was der Innenminister seit Jahren fast gebetsmühlenartig immer wieder vor sich herträgt, wir brauchen eine Möglichkeit, um in die Chats reinzukommen von mutmaßlichen Verbrechern, hier in diesem Fall sowohl das Positive wie das Negative abbildet. Also einerseits kann man sagen, wir hätten den Ott möglicherweise früher geschnappt und besser dokumentiert, was er gemacht hat, hätten wir diese Chat-Kontrolle in Österreich schon seit einigen Jahren. Andererseits ist gerade Egisto Ott an einer dieser neuralgischen Punkte gesessen und hätte das noch mehr ausnutzen können, wenn er mehr Möglichkeiten gehabt hätte, oder Frau Thalhammer?
2: Ja, das stimmt, aber man muss schon dazu sagen, ich bin der Meinung, dass man Missbrauch nicht 100% verhindern kann. Also wenn das mein Gedanke ist, dass ich meinem Beamten grundsätzlich nicht vertrauen kann und das nicht tue und sage, na vielleicht habe ich irgendjemanden, der da mal kriminell wird, das finde ich ehrlich gesagt ganz schwierig, weil dann könnten ja auch andere Länder nicht mehr arbeiten. Ich glaube, da muss man mehr Kontrollsysteme einführen, man muss sich sehr genau überlegen, welche Leute wählt man aus, die das machen, wie sind die ausgebildet, wie war deren Karriere bisher. Ich meine, das muss man halt schon auch sagen, das BVD früher, was waren denn das für Leute, die da drinnen gehockt sind? Ja, das waren ja nicht die super ausgebildeten Universitätsabgänger, sondern oft einmal auch ausrangierte, wenn Entschuldigung, wie ich jetzt so sage, Drogenkieberer, wo es zu anstrengend war, weiter auf der Straße zu arbeiten, na, dann hat man es halt dann dort reingesetzt. Ja. Und auch der Herr Ott kommt jetzt aus einer Einheit, die man damals übrigens aufgelöst hat, weil die nur schon Skandale produziert hat. Da hätte man sich schon was denken können. Liegt jetzt aber wirklich sehr weit zurück. Also ich persönlich bin der Meinung, das gilt nicht nur für die Spionage, dass es in den Zeiten, in denen wir leben und die technologischen Entwicklungen halt sind, wie sie sind, man schon so ein Instrument braucht, weil die Gefahr aus meiner Sicht größer ist als die Gefahr des Missbrauchs. Und man kann nicht Beamten zumuten, dass sie mit Bleistift und Kugelschreiber auf die Jagd gehen und das Gegenüber sozusagen höchst moderne Techniken und Waffen hat.
0: Spielt da Österreich, Herr Schliefsteiner, mit unterschiedlichen Waffen im Vergleich zu den anderen Geheimdiensten, die wir in Europa kennen?
1: Ui, das ist, sage ich mal, durchaus strittig. Ich meine, man muss sowieso immer unterscheiden zwischen den wirklich großen Spielern wie Frankreich, Großbritannien und Deutschland, die auch sozusagen weltpolitisch eine andere Bedeutung haben und auch für andere Unterscheidungen und Traditionen, gerade die Briten. Aber ja, man hat manchmal schon in Österreich das Gefühl, dass die technologische Veränderung, die wir in den letzten Jahrzehnten und in den letzten Jahren beschleunigt haben, einfach von den politischen Entscheidungsträgern so nicht wahrgenommen wird, beziehungsweise die Gefahr eines Missbrauchs sozusagen für den Gewinn, für das Gemeinwesen immer viel höher eingeschuft wird. Und ich habe das irgendwo persönlich sehr bedauerlich gefunden, dass die Debatte um die Messenger-Überwachung eigentlich immer auf einer sehr emotionalen Ebene geführt wurde und eben nicht sachlich. Und jetzt hat man sie eingeführt. Ich bin gespannt, wie viel sie bringen wird mit den Restriktionen, die sozusagen jetzt einmal herrschen. Und es war für mich auch bezeichnend, dass kurz nachdem man sich politisch geeinigt hat, es war noch nicht mehr im Parlament, der Innenminister dann mitgeteilt hat, das Bundeskriminalamt bräuchte das eigentlich zur Bekämpfung von Schwerstkriminalität auch. Da sage ich jetzt auf gut Österreich, nicht. Das war irgendwo abzusehen, dass das sozusagen Thema wird. Aber so wie die Debatte leider verlaufen ist, ja, hat man sich irgendwo auf etwas geeinigt und dann ist das Türl jetzt wieder zu. Ja. Und es ist ein massiver Eingriff, es gibt berechtigte Kritik und Gedanken, aber man sollte es einfach mal sachlich durchdiskutieren und dann austesten und dann eben, und das ist auch eine spannende Frage, welche Lehren hier aus dem Fall Ott zu ziehen sein werden, eben hinterfragen, was die Frau Thalhammer auch angesprochen hat, wie die Kontrolle in Institutionen aussieht und wie effizient sie ist. Ja. Es gibt keine hundertprozentige Sicherheit, aber eben der Fall Ott weist schon darauf hin, dass hier im alten BVT gewisse Schwierigkeiten bestanden.
0: Eine Konsequenz, die wurde schon von der Vorgängerregierung begonnen und wird jetzt hoffentlich endlich durchgezogen, ist, dass der Spionageparagraf in Österreich ausgeweitet wird. Weil es ist ja bisher so, dass nur eine Form der Spionage in Österreich wirklich angeklagt werden kann und das ist die zum Nachteil Österreichs. Jetzt ist aber Österreich und es ist Wien der Sitz von mehreren internationalen Organisationen. Die OPEC ist hier, die UNO hat ihre Teilorganisationen hier und einen Sitz und die OSZE sind hier. Es gibt Staaten wie die USA, die haben gleich drei Botschafter in Wien, damit sie überall präsent sein können mit ihrem ganzen Staff. Das sind ganz viele Leute, die ausspioniert werden können und die umgekehrt auch wieder spionieren können. Und jetzt gibt es seit Anfang März offensichtlich einen Entwurf zu einer Ausweitung des Spionagegesetzes. Was können Sie dazu sagen, Frau Thalhammer?
2: Also ich glaube, bis ins letzte Detail ist es ja noch nicht ganz ausgeknobelt, wie man das denn gerne haben möchte. Klar ist, man möchte es ausweiten, zumindest auf internationale Organisationen, wobei ich mich da ein bisschen frage, wie das funktionieren soll. Kommt dann der Russe und sagt, der Amerikaner hat gegen mich spioniert und dann muss es der Österreicher aufklären. Also ich glaube, das wird knifflig in der Ausgestaltung. Man will EU-Länder mit einbeziehen. Es soll auch in den wirtschaftlichen Bereich hineinwirken. Da ist es, glaube ich, auch noch nicht so klar, wie weit es gehen soll. Und es soll auch auf Einzelpersonen ausgeweitet werden und eben das Strafmaß ordentlich in die Höhe gedrückt werden. Weil das muss man auch sagen, das war bisher in Österreich so lächerlich. Also selbst wenn du es machst, kriegst du ja eigentlich keine hohe Strafe. Übrigens noch was, was mich gestern überrascht hat. Der Herr Ott hat eine Haftstrafe von 4 Jahren und einem Monat bekommen und 20 Monate davon ist die Fußfessel ausgeschlossen. Mhm. Das ist ein Paragraph in der StPO, der kam, glaube ich, in Österreich nur 2 oder 3 Mal zur Anwendung. Und ich bin mir ziemlich sicher, dass der sich vorher gedacht hat, ja, selbst wenn es so ist, wurscht, ja, dann sitze ich halt mit der Fußfessel zu Hause. Da hat er sich ein bisschen verrechnet.
0: Und die Fußfessel muss man sich leisten können und wie wir wissen, hat Egis dort offensichtlich kein Geld.
2: Na, er sagt, er hat immer so viel Geld. Ich frage mich auch, wer seine Horden an Anwälte zahlt, also irgendwoher kommt es. Oder die sind alle Samariter und arbeiten gratis. Dafür sind Anwälte bekannt.
0: Absolut. Das war jetzt eher sarkastisch.
2: Das war ironisch.
0: Genau. Herr Schliefsteiner, bringt uns der Entwurf zum neuen Spionagegesetz weiter in Österreich? Sind wir dann auf dem Stand in Europa?
1: Also ich muss jetzt ganz ehrlich sagen, die juristische Antwort ist, das wird man erstens nur beantworten können, nachdem es vor dem Strafgesetz ist, wenn da wirklich der Wortlaut, auf den sich die Regierungsparteien geeinigt haben, vorliegen. Ich glaube, dass wir dann mit Europa eine vergleichbare, aber wahrscheinlich immer noch liberalere Gesetzgebung haben und man kann darüber streiten. Ich stimme eigentlich mit der Frau Thalhammer schon darüber überein, dass das Strafmaß relativ gering ist. Ja. Aber eben die Frau Thalhammer hat einen Punkt angesprochen, von dem ich auch vermute, dass er dazu geführt hat, dass man so lange irgendwie sozusagen sich nicht damit das heiße Eisen nicht angegriffen hat. Es wird in der Umsetzung einfach sehr spannend. Ja. Zum einen die Punkte, die eben schon genannt wurden, und zum anderen, Das muss man auch klar sagen, und das ist in Zeiten des großen Sparens natürlich auch schwieriger, wenn auch der Staatsschutz ausgenommen wurde, wie immer wieder betont wird. Es bringt mir eine Veränderung der Gesetzesgrundlage, in welche Richtung auch immer, nichts, ja, wenn ich nicht die Ressourcen und das Personal zur Verfügung stelle, dann dem nachzugehen. Und ich habe da ein schönes Zitat von einem ehemaligen Generalsekretär des Innenministeriums gehört, der sozusagen gesagt hat, er will gar keine Kompetenzen, die er nicht auch anwenden kann. Und das wird eben die zweite große Frage sein, sozusagen, was die Veränderung des Umgangs, die Anhebung auf ein europäisches Niveau, will ich gar nicht sagen, aber sozusagen eine Annäherung an andere Staaten betrifft, ist, welche Ressourcen bekommt in dem Fall namentlich die Direktion Staatsschutz und Nachrichtendienste mit der Gesetzesänderung?
0: Naja, und auch die Staatsanwaltschaften würden auch andere Leute brauchen, die möglicherweise auch wesentlich mehr Kenntnis in Sachen Spionage.
2: Ja, da wird viel diskutiert, ob es vernünftig ist, dass man eine Staatsanwaltschaft macht, die sich sozusagen darauf konzentriert. Gibt es im Bereich Terror ja schon ein bisschen, dass es Gruppen gibt, die sich auf das konzentrieren oder Gruppen, die Wirtschaft machen. Ich würde es an sich für, glaube ich, gescheit halten, das zu tun, weil das eben so eine spezielle Materie ist und so komplex ist, dass es wahrscheinlich ganz gut tut, wenn man sich drin auskennt und sich auch wirklich einarbeiten kann und dann nicht jedes Mal von vorne in dieses Universum eintauchen muss. Weil das muss man schon sagen, das ist eine ziemliche Zumutung.
0: Eine Spionage- und Terrorabwehr-Staatsanwaltschaft neben der Wirtschafts- und Korruptionsstaatsanwaltschaft.
2: Ja, das wird eine lustige Streiterei zwischen beiden, wer wichtiger ist.
0: Wir haben in den letzten Wochen auch viel Bewegung in der Regierung gemerkt im Zusammenhang mit Russland. Russland war ja irgendwie das bestimmende Thema auch in diesem Prozess. Man hat jetzt zumindest 3 von den dutzenden Satellitenschirmen, die auf einem Teil der russischen Botschaft auf diesem Gebäude in Wien montiert sind, abmontiert, und man hat 3 weitere Botschaftsmitarbeiter ausgewiesen, wobei Österreich da sehr sanft mit Russland umgeht, trotz des Überfalls auf die Ukraine. Sind wir, Herr Schliefsteiner, da jetzt langsam am Weg und schauen uns an, was die da so machen?
1: Ich würde es so sehen, es ist in den letzten Wochen und Monaten eigentlich schon 2 Dinge zu beobachten, die, glaube ich, eher ungewöhnlich und neu für Österreich sind. Zum einen haben sich 2 der Dienste relativ klar öffentlich positioniert und Russland als Bedrohung und als Gegenspieler benannt und als Gefahr. Und zum anderen, und Sie haben es jetzt eh schon angesprochen, ist die Bundesregierung jetzt hergegangen, hat diese Gesetzesinitiative zumindest einmal in die interne Diskussion geschickt und hat die Reihe russischer Techniker ausgewiesen und dann auch gleich noch einmal diesen Abbau der Satellitenschüsseln oder diese Satellitenempfangsgeräte verkündet. Ob das jetzt wirklich die Trendwende bzw. eine härtere Gangart ist, wie es auch die Außenministerin mehr oder minder in den Raum gestellt hat, das wird man, blöd gesagt, an der Konsequenz und an der Nachhaltigkeit dieser Maßnahmen erst sagen können. Fakt ist, Österreich ist hier lange in der Kritik der europäischen Partner gestanden. Fakt ist, Österreich hat auch völkerrechtliche Verpflichtungen gegenüber der Russischen Föderation, eben als Sitz diverser internationalen Organisationen. Das ist sicher nie leicht, hier einen Mittelweg zu finden. Aber eben, ob das jetzt sozusagen wirklich eine härtere Gangart wird, das werden erst ganz ehrlich die nächsten Monate und Jahre sehen, wenn man eben sieht, wie sozusagen hier dann wirklich mit Spionageabwehr, insbesondere gegen Russland, ja, vorgegangen wird.
0: Sie sind skeptisch, Frau Thalhammer?
2: Ja, ich bin skeptisch. Also erstens ist das Außenministerium immer äußerst zaghaft, wenn es um Ausweisungen geht, und macht es erst dann, wenn die Behörden so viel Druck machen, in dem Fall die DSN, bis sie es tun. Also wenn die Frau Außenministerin sich hinstellt und sagt, es wird jetzt konsequent gemacht, wenn sie es tut, finde ich das großartig, und man soll ja nicht alles schlecht reden. Tatsache ist, die Liste mit diesen Leuten gab es über Monate und Monate und Monate, und auch von diesen Satellitenschüsseln weiß man Bescheid. Es gibt auch Ansuchen, dass auch iranische Botschafter, also Botschaftsmitarbeiter, ausgewiesen werden sollen. Aus ähnlichen Gründen passiert auch alles nicht. Also meine Erfahrung mit dem Außenministerium war bisher, dass sie sehr zögerlich sind, weil, das hat ja auch alles einen Grund, jedes Mal, wenn in Österreich ein Diplomat hinausgeworfen wird, kommt die Retourkutsche, und dasselbe passiert quasi in dem Land, wo die österreichischen Botschaftsmitarbeiter sitzen. Das sind in Russland eh noch kaum welche, und ich glaube, da da hat man einfach auch die Sorge, dass zum Schluss vielleicht niemand mehr da ist und man keinen Kontakt hat. Mhm. Deswegen kann man sich aber trotzdem nicht ausspionieren lassen, finde ich.
0: Eine aktuelle Entwicklung gibt es heute noch zum Fall Ott. Jetzt gibt es anscheinend mehrere Forderungen, dass Egisto Ott in Untersuchungshaft genommen werden sollte, weil er schon sein Vorgesetzter sich nach einem Gespräch mit der Staatsanwaltschaft sofort in den Flieger nach Dubai begeben hat. Das ist der Herr Weiß und seither nicht mehr nach Österreich gekommen ist, was wir wissen. Untersuchungshaft.
2: Nein, ich bin für immer für eine Untersuchungshaft für Egisto Ott. Ich fand es auch sehr eigenartig, dass er bisher nicht dort war. Ja, also das war in UK ganz anders. Da wurde ermittelt, da gab es eine Razzia, die wurden in U-Haft gesteckt, es wurde prozessiert und seitdem sind sie im Gefängnis. Muss ich ehrlicherweise sagen, gibt es vielleicht formal juristische Gründe, warum das bei uns nicht so ist. Da kann ich jetzt nicht viel dazu sagen. Gescheit würde ich es finden, aus genau diesen Gründen. Aber das ist ein frommer Wunsch meinerseits.
0: Das Justizministerium hat mir am Nachmittag gesagt, das muss erst vom Gericht kommen und dann könnte man über eine Inhaftnahme und eine U-Haft entscheiden.
2: Aber wieso haben die das nicht gestern deportiert?
0: Tja.
2: Schauen wir mal.
0: Herr Schliefsteiner in Graz, Frau Thalhammer hier im Studio, vielen Dank für die angeregte und anregende Diskussion heute. Mein Name ist Christian Jentsch. Einen Tipp habe ich noch für Sie. Morgen hören Sie an dieser Stelle das Europa-Journal. Es berichtet unter anderem darüber, dass Polen künftig auf Atomkraft setzen will und dass bald das erste Atomkraftwerk entstehen soll. Danke für Ihr Interesse und noch einen schönen Abend mit Österreich 1.
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4: Heute Abend werden die Wiener Festwochen offiziell eröffnet. Unter anderem soll auch Josip Gerberwatz auf der Bühne stehen. Unter dem Namen Brazzo ist der Kroate so bekannt in der Esoterik-Szene wie umstritten, wie mein Bezirk.at berichtet hat. Manche attestieren seinem, wie sie meinen, gebenden Blick eine heilende Wirkung.
5: Wenn ich mir am Reißbrett eine perfekte esoterische Strategie überlegen würde, würde ich da, glaube ich, sehr nahe herankommen.
6: Sagt Ulrike Schießer, Psychologin und Leiterin der Bundesstelle für Sektenfragen in Österreich über Brazzo. Wenn der Mann mit den schulterlangen grauen Haaren auftritt, macht er in der Regel nicht mehr, als ins Publikum zu blicken. Gesprochen wird nicht. Fans beschreiben Brazzos sogenannten gebenden Blick als spirituelle Erfahrung. Manche berichten sogar von Wunderheilungen. Brazzo selbst gibt ausdrücklich keine Heilungsversprechen ab.
5: Auf der einen Seite so offen und Projektionsfläche sein, auch nicht wirklich Heilungsversprechen direkt abgeben. Also es ist auch rechtlich soweit sehr geschickt.
6: Im Vergleich zu anderen selbsternannten Heilern sei das Gefahrenpotenzial bei Brazzo gering, sagt die Psychologin Ulrike Schießer. Brazzo selbst nutzt seinen bevorstehenden Auftritt bei den Wiener Festwochen bereits, um auf seiner Website auf sich aufmerksam zu machen. Dort verkauft er auch eigene Produkte, etwa Bücher, Kerzen und Schmuckstücke, die teils mehrere tausend Euro kosten. Von Seiten der Wiener Festwochen heißt es, man setze sich im Programm mit neuen wie alten Glaubenssystemen und der gegenwärtigen Suche nach Sinn und Spiritualität auseinander. Dabei spiele auch die kritische Auseinandersetzung mit Aberglauben und Aneignung religiöser und spiritueller Praktiken eine Rolle.
4: Berichtet Nikolaus Hofer. Der Präsident der israelitischen Kultusgemeinde Wien, Oskar Deutsch, hat den Rücktritt von Israels Sicherheitsminister Itamar Ben-Gvir gefordert. Minister Ben-Gvir ist inakzeptabel, Punkt, hat Deutsch auf Facebook gepostet. Ben-Gvir hatte Videoaufnahmen von sich mit knienden und gefesselten AktivistInnen der Gaza-Flottille veröffentlicht. Die Diakonie kritisiert menschenrechtliche Defizite in jenem Gesetzespaket, mit dem der EU-Asyl- und Migrationspakt umgesetzt wird. Mit den Gesetzen würden mehrfach die Grenzen von Unionsrecht, Europäischer Menschenrechtskonvention und Verfassung überschritten, so die Diakonie. Auch die Caritas kritisiert etwa die Quoten bei der Familienzusammenführung. Mehr als 230 Interessierte haben vergangene Woche in Rom an einem fünftägigen Exorzismuskurs teilgenommen. Ja, das ist wirklich ein Thema, das in den vergangenen Jahren in unseren Breiten wieder stärker aufgetaucht ist. Wie man den Teufel und Dämonen austreiben kann aus Menschen oder manchmal auch aus Gegenständen, wurde da gelehrt und diskutiert. Aus Rom, Bernd Koschuh.
7: Priester und unter ihnen Exorzisten haben ebenso an dem Kurs teilgenommen wie Psychologinnen. Aus 38 Nationen sind die Teilnehmer in die päpstliche Universität Regina Apostolorum gekommen. Der Psychologe Sean Tobin erzählt über Fälle von Gegenwehr beim Exorzismus.
8: From the crucifix to
7: vom Kruzifix über die

0: Die Sakramente bis zu den Gebeten des Priesters, das löst sehr negative Reaktionen aus. Schreien, Knurren, Verrenkungen. Man hört unbekannte Sprachen und Drohungen. Hollywood hat gute Arbeit geleistet, um zu zeigen, was bei einem Exorzismus passieren kann. Betroffene würden auch Gegenstände ausspucken und erbrechen, rostige Nägel etwa. Erlebt habe er selbst das aber noch nicht. Der Exorzist Rubens Miraljazani sagt, wenn der Teufel sich aufbäumt und Levitation macht, also etwas schweben lässt, dann will er seine Macht zeigen und vor allem, dass wir aufhören zu beten, denn das stört ihn sehr. Und die Psychologin Laura Cantarella berichtet, an den Tagen nach dem ersten Gebet des Exorzisten konnte mein Patient nicht mehr aufstehen. Aber solche Beschwerden sind Teil des Heilungsprozesses. Es ist vorgesehen, dass Betroffene psychologisch begleitet werden. Zahlreiche Psychiater sind freilich überzeugt, dass man jede sogenannte Besessenheit durch psychiatrische Erkrankungen erklären kann. Doch der Exorzismus ist im Evangelium begründet, wonach Jesus Besessene geheilt hat. Und Papst Leo hat erst kürzlich formuliert, es handle sich um eine nötige, wenn auch heikle Tätigkeit.
1: Tja. Das war Religion aktuell, Ausgabe Freitag, 21. Mai, Redaktion Susanne Krischke.
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3: Im Studio ist Felix Schneider-Storm. Nach der sechsten erfolglosen Lohnverhandlungsrunde für die 50.000 Beschäftigten in der chemischen Industrie kündigt die Gewerkschaft jetzt Warnstreiks an, zwischen 26. Mai und 1. Juni. Die Stimmung in den Betrieben sei angespannt. Arbeitgeber bieten eine Einmalzahlung von 250 Euro, was die Gewerkschaften als unzureichend und respektlos kritisieren. Nächste Gespräche sollen dann nach den Warnstreiks am 2. Juni stattfinden. An den heimischen Universitäten herrscht Alarmstimmung. Sie befürchten, deutlich weniger Geld zu bekommen als bisher und nennen das einen Super-GAU. Von den Koalitionspartnern NEOS und ÖVP kommt deutliche Kritik am von der SPÖ geführten Wissenschafts- und Finanzministerium. Tanja Malle.
4: Rund 1 Milliarde Euro weniger dürfte es von 2028 bis 2030 für die Universitäten geben. Der oberösterreichische ÖVP-Landeshauptmann Thomas Stelzer nennt das
5: eine Fehlentscheidung sondergleichen.
4: Und NEOS-Klubobmann Janik Schetti sagt in Richtung der zuständigen Wissenschaftsministerin Eva-Maria Holzleitner von der SPÖ:
6: Ich verstehe auch nicht, warum hier nicht andere Umschichtungen vorgenommen wurden. Also wenn es nach uns ginge, dann würden wir hier anders agieren.
4: Wissenschaftsministerin Holzleitner will sich heute noch auf keine konkrete Einsparungssumme festlegen.
7: Also wir sind noch in den Budgetverhandlungen und wenn wir in Verhandlungen sind, gibt es noch keine konkreten Zahlen.
4: Die Kritik aus den Reihen der Koalitionspartner wolle sie heute nicht näher kommentieren, so Holzleitner.
3: Knapp 17 Jahre nach einem Flugzeugabsturz zwischen Rio de Janeiro und Paris mit knapp 230 Toten sind die Konzerne Air France und Airbus schuldig gesprochen worden, wegen fahrlässiger Tötung. Die Unternehmen seien alleine und komplett verantwortlich, erklären die Richter heute in Paris. In der ersten Instanz waren beide Unternehmen freigesprochen worden. In Portugal sind offenbar zwei Kleinkinder von ihrer eigenen Mutter ausgesetzt worden. Die beiden Buben, 3 und 5 Jahre alt, sind von einem Ehepaar an einer Landstraße gefunden worden. Die Mutter, die aus Colmar in Frankreich stammt, ist seitdem spurlos verschwunden. Barbara Tschandl.
8: Die beiden Kinder wandern ganz alleine an einer Landstraße entlang, mit Rucksäcken, in denen sich Wasser, Kekse und Kleidung befinden, als sie von dem portugiesischen Ehepaar gefunden werden. Der Mann berichtet, dass die Kinder offenbar zuvor im Wald ausgesetzt wurden.
9: Ihnen wurde erzählt, es handle sich um ein Spiel. Sie sollten mit verbundenen Augen ein Spielzeug im Wald suchen. Dann sind die Kleinen los und die Mutter ist einfach davongefahren.
8: Nach einem Bericht von CNN Portugal sollen die Kinder, die bei ihrem Vater in Frankreich gelebt haben, von der Mutter entführt worden sein. Warum sie die beiden Kleinkinder einfach ausgesetzt hat, ist noch völlig unklar. Nach der Frau wird gefahndet. Die beiden Buben sollen schon bald an Angehörige in Frankreich übergeben werden. Derzeit sind sie in der französischen Botschaft in Lissabon untergebracht.
3: Der Tiroler Autor Norbert Gstrein erhält den renommierten Siegfried-Lenz-Preis. Die Jury zeichnet Gstrein dafür aus, dass er eigenständig an die Literatur der klassischen Moderne anknüpft und deren Motive und Themen konsequent weiterentwickelt, wie es heißt. Gstreins Werk behandelt zentrale Fragen wie Identität und Wahrheit. Die Preisverleihung findet dann im September in Hamburg statt. Daniel Kehlmann soll die Laudatio halten. Der Preis ist mit 50.000 Euro dotiert. Soviel zu den Nachrichten. Am Mikrofon verabschiedet sich Felix Schneider-Storm. Zum Wetter.
10: 1,5 bis 2 Stunden Sonne gehen sich heute noch aus in Finnland.

0: Landes teilen. Die Quellwolken, die jetzt noch da sind, werden weniger am Abend und auch die letzten Regenschauer in Niederösterreich und in der Obersteiermark hören jetzt bald auf. In den kommenden Tagen wird es schrittweise wärmer. Im Lauf des Pfingstwochenendes erreichen wir dann teilweise die 30-Grad-Marke. Morgen am Freitag erwarten uns 20 bis 28 Grad. Die Sonne scheint öfter als heute. Ungetrübt sonnig wird es morgen in Vorarlberg, Tirol und in Oberkärnten. Sonst gibt es neben der Sonne auch ein paar Quellwolken. Auch das lange Wochenende wird überwiegend sonnig mit Wolkenfeldern zwischendurch. Schauer bilden sich nur ganz vereinzelt. So viel zum Wetter von Daniel.
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3: Warum identifizieren sich so viele Menschen mit Donald Trump? Warum finden in der EU noch immer so viele Tierversuche zu kosmetischen Zwecken statt, obwohl das eigentlich verboten ist? Und warum es vielleicht gut wäre, wenn Menschen sich ihren Namen selbst geben? Diese drei Fragen beantworten wir im Open Space, heute in Magazinform. Armin Stadler begrüßt Sie. Auch wenn die Begeisterung für Donald Trump selbst bei seinen treuesten Anhängern in den vergangenen Wochen mit dem Iran-Krieg und Jesus-Memes etwas abgenommen hat, für viele Menschen bleibt er so etwas wie eine Identifikationsfigur, die eine komplizierte Welt immer wieder auf einen einfachen Punkt bringt. Warum Trump so erfolgreich ist, hat eine Reihe von Ursachen, allen voran politische und ökonomische. Es gibt aber auch wichtige psychologische Komponenten, meint die slowenische Philosophin und Soziologin Renata Saletzl. Die Figur Trump eignet sich gut für eine kurze Psychopathologie der Gegenwart. Warum, das hat Lukas Wieselberg von Renata Saletzl erfahren.
4: Die Vorgeschichte des Erfolgs von Donald Trump beginnt für Renata Saletzl in den 70er Jahren mit dem Einsetzen des Neoliberalismus und seinen zentralen Versprechen: Jeder ist seines Glückes Schmied, jede kann es schaffen, Erfolg oder Misserfolg ist Konsequenz eigener Entscheidungen. Doch für viele war es keine Zeit des Erfolgs, sondern von wirtschaftlichem Niedergang. Die Unzufriedenheit mit dem politischen Establishment wuchs und am Ende stand jemand wie Donald Trump. Trump, der erfolgreiche Geschäftsmann und zugleich Außenseiter des Systems, eine ideale Identifikationsfigur.
5: And also his sexual transgression.
6: Auch seine sexuellen Transgressionen schufen eine Art der Identifikation. Die Menschen wollen vielleicht selbst nicht Grenzen so überschreiten wie er, aber sie freuen sich, jemanden wie Trump zu beobachten. Jemanden, der grob ist und unfreundlich und der seine eigene Grobheit öffentlich genießt.
4: Trump habe die Regeln des öffentlichen Diskurses geändert. Sie geöffnet für Grobheit und Zügellosigkeit. Nicht nur, aber vor allem online. In seiner ersten Amtszeit hat er auch das Modell alternativer Fakten etabliert. Spätestens mit der Pandemie verloren die Wissenschaft und andere Einrichtungen an Autorität. Wahr oder falsch, das wurde immer weniger eine Frage von Argumenten, sondern von Einfluss. Ausgetragen nicht mehr von Intellektuellen, sondern von Influencern.
6: Wir haben heute nicht mehr unbedingt Respekt vor Menschen, die etwas jahrelang studiert haben. Ein Influencer oder eine Influencerin kann online viel mehr Anerkennung bekommen als eine sachkundige Person aus der Wissenschaft. Dass es überhaupt Influencer gibt als eigenen Beruf, hat viel mit der neoliberalen Vorstellung.

0: Darstellung zu tun. Das ist jeder schaffen kann.
1: Trump ist ein mächtiger Influencer, macht sich über Expertenwissen oft lustig und hat es definitiv geschafft. Wie ihm das gelang, ist eines der Themen, das Renata Saletzl untersucht. Die slowenische Philosophin und Soziologin stammt aus dem Kreis der Laibacher Lacan-Schule. Bekanntester Vertreter dieser Schule ist der Philosoph Slavoj Žižek. Saletzl war mit ihm verheiratet. Die Schule versucht, gesellschaftliche und individuelle Phänomene interdisziplinär zu erklären. Ganz oben auf der Liste der angewandten Theorien steht die Psychoanalyse. Und zwar in der Tradition des französischen Analytikers Jacques Lacan. Damit lässt sich auch ein Phänomen wie Donald Trump ergründen. Denn Trump verkörpere nicht nur den Strahlemann, sagt Saletzl.
0: Er hat auch einen wunden Punkt. Bevor er Präsident wurde, hatte er das Gefühl, in der New Yorker Gesellschaft und im politischen Milieu nicht richtig anerkannt zu werden. Und deshalb drückt er ständig auch eine Art Schmerz aus. Mit diesem Schmerz und seiner Selbststilisierung als Außenseiter können sich viele gut identifizieren.
1: Bei dieser Identifikation spielt fehlende Anerkennung eine zentrale Rolle. Dieses Bedürfnis ist frühkindlich verankert, betont die Philosophin. Und die Online-Welt bietet neue Möglichkeiten, es zu befriedigen. Geschichten teilen, Likes und Dislikes, Daumen hoch und Daumen runter. Die sozialen Netzwerke bedienen die Urbedürfnisse nach Aufmerksamkeit und Anerkennung. Bekommen kann man sie mit bewusst rüdem Verhalten. Mit Beleidigungen, mit Hass, Wut und dem Verbreiten von Fake News. Das kann sogar richtig lustvoll sein, erklärt Saletzl anhand von Untersuchungen dänischer Politikwissenschaftler.
0: Sie haben Menschen interviewt, die mit großer Leidenschaft Fake News verbreiten. Wie sich herausstellte, haben sie dies nicht getan, um andere von der eigenen Meinung zu überzeugen. Sie wollten vielmehr die anderen, die nicht ihrer Meinung waren, ärgern. Wenn man es schafft, dass jemand wütend ist auf dich, ist das auch eine Form von Anerkennung. Und dazu kommt natürlich auch die Anerkennung aus dem eigenen Kreis, durch Likes und so weiter.
1: Für die sozialen Plattformen ist dieses Bedürfnis nach Anerkennung das Geschäftsmodell. Ebenso bei den KI-Chatbots wie ChatGPT. Die psychischen Grundlagen dafür liegen in der Kindheit, meint Saletzl. Etwa wenn ältere Geschwister neidisch sind auf den jüngeren Bruder oder die jüngere Schwester, weil die von der Mutter noch gestillt werden.
0: Es ist nicht unbedingt so, dass das ältere Kind wirklich dasselbe will, also selbst noch gestillt werden möchte. Aber es will nicht mit ansehen, wie das jüngere Geschwisterkind diese Freuden genießt. Neid ist oft mit dem Wunsch verbunden, den Genuss zu zerstören, den wir bei anderen wahrnehmen.
1: Jacques Lacan hat diesen Genuss Jouissance genannt, ein zentraler Begriff bei dem französischen Psychoanalytiker.
0: Jouissance versteht Genuss als so etwas wie einen Drang oder einen Druck im Subjekt. Dieser Druck führt dazu, dass das Subjekt niemals vollständig befriedigt wird. Und oft hat das Subjekt den Eindruck, dass jemand anderer mehr genießt als es selbst. Oder dass jemand, der genießt, ihm etwas stiehlt.
1: In rassistischen Diskursen käme dieser Neid auf den Genuss anderer oft zum Ausdruck, meint Saletzl. Die eine Gruppe hasst vielleicht die Musik der anderen, hasst die Art ihrer Kleidung oder den Geruch ihres Essens. Dahinter lauere stets das Ressentiment, dass die anderen womöglich mehr und besser genießen könnten, sagt Saletzl.
0: Das ist sozusagen der Punkt, an dem wir den Genuss berühren. Und wir denken, wenn wir den anderen loswerden, dann können wir selbst genießen. Das geschieht aber nie. Das Subjekt kann den Moment absoluter Glückseligkeit in gewisser Weise nie erreichen.
1: Genuss ist in diesem Sinn mit Vorsicht zu genießen. Er kann auch der Genuss am Unbehagen anderer sein. Um in der politischen Praxis Figuren wie Trump zu begegnen, empfiehlt Renata Saletzl, nicht zu den gleichen Mitteln zu greifen, sondern zu Höflichkeit, Humor und positiven Gefühlen.
2: Egal ob Shampoo, Mascara oder Make-up, Kosmetische Produkte dürfen in Österreich

0: schon seit mehr als 20 Jahren nicht mehr an Tieren getestet werden. Seit 2013 gilt dieses Verbot nicht nur für Fertigprodukte, sondern auch für einzelne Inhaltsstoffe in Kosmetik. Und das EU-weit. Trotzdem finden in der EU immer wieder Tierversuche statt, auch für Inhaltsstoffe, die eigentlich nur in Kosmetik vorkommen. Warum das so ist und wie eine neue Strategie der EU solche Tierversuche in Zukunft vollständig verbieten will, berichtet Vera Fleuter.
1: Eigentlich dürfte es Tierversuche für Kosmetik in der EU gar nicht mehr geben. Und trotzdem kommt es vereinzelt immer wieder zu solchen Fällen. Der Grund liegt in einer EU-Verordnung. REACH. Sie regelt die Zulassung von Chemikalien, egal wofür sie eingesetzt werden. Genau hier liegt der Konflikt. Selbst Stoffe, die eigentlich nur in Kosmetik landen, können unter REACH zusätzliche Tests erfordern, auch an Tieren. Roman Stilling ist Neurobiologe und Referent bei der Wissenschaftsorganisation Tierversuche verstehen. Er sagt, die fertigen Produkte, die wir kaufen können, werden nicht an Tieren getestet. Aber das Thema ist ein bisschen komplizierter.
2: Für uns Verbraucher werden keine Tests gemacht. Es gibt aber natürlich Tierversuche für verschiedene Chemikalien, die auch in Kosmetik sein können. Und dann müssen sie an Tieren getestet worden sein, um hier in Europa eine Marktzulassung zu bekommen. Es gibt auch noch eine weitere Ausnahme, nämlich wenn es um die Themen Umweltschutz und Arbeitsschutz geht.
1: Bei den Tests geht es also um Sicherheit. Für die Umwelt, für die Menschen, die mit den Chemikalien arbeiten, aber natürlich auch für die Endverbraucher. Diese Grauzone durch die REACH-Verordnung sehen Tierschutzorganisationen kritisch, erzählt Emma Grange, die wissenschaftliche Leiterin von Cruelty Free Europe.
3: The situation hasn't played out the way that was expected.
4: Die Situation ist anders als gedacht. Die Europäische Kommission hat erklärt, dass in der EU keine neuen Tierversuche für Kosmetik mehr erlaubt sind, egal ob für Kosmetikprodukte oder für einzelne Inhaltsstoffe. Deswegen hatten die EU-Bürger auch bestimmte Erwartungen. Es wurde dann natürlich erwartet, dass keine neuen Tierversuche mehr durchgeführt werden, um diese neuen Kosmetikprodukte auf den Markt zu bringen.
3: Cosmetics products to market.
1: Wie das konkret aussieht, zeigt ein bekannter Fall. 2018 fordert die Europäische Chemikalienagentur ECHA das Unternehmen Symrise auf, zwei Inhaltsstoffe genauer zu testen. Diese kommen aber eigentlich nur in Sonnencremes vor. Für Symrise hätte das laut Emma Grange bedeutet, Tierversuche an bis zu 5.500 Tieren. Deswegen klagt das Unternehmen. Der Fall zeigt, nicht nur die Verbraucher möchten Tierversuche in der Kosmetik vermeiden, auch die Industrie selbst möchte das. Tierversuche in der Chemikalienindustrie sind also nicht herstellergetrieben. Ausschlaggebend sind die Regierungsbehörden, sagt Roman Stilling.
2: Man muss auch wirklich als Industriepartner sagen, naja, also wir können einfach das machen, was wir immer gemacht haben, weil das steht in den Test-Guidelines, dann brauchen wir uns nicht anstrengen. Aber es ist halt teuer und es ist halt, ja, es erzeugt Tierleid. Oder wir machen uns die Mühe und machen einen neuen Test und lassen den validieren und zertifizieren, auch international. Aber das kostet Kraft und Geld. Das ist ein ultralanger Prozess und das dauert schmerzlich lange.
1: 2023 entscheidet der Europäische Gerichtshof zwar zugunsten der ECHA. Mittlerweile soll Symrise die geforderten Informationen aber tatsächlich ohne Tierversuche erbracht haben. Und dazu stehen der Industrie mittlerweile mehrere Alternativen zur Verfügung. Mini-Organe aus menschlichen Zellen oder Computermodelle, die auf tausenden bereits bekannten Daten basieren. Den Grund für diesen Fortschritt sieht Emma Grange in dem Verbot von Tierversuchen vor 20 Jahren.
4: Warum sind tierversuchsfreie Methoden in diesen Bereichen so weit fortgeschritten? Das liegt daran, dass in diese Bereiche investiert wurde. Und warum? Weil die Kosmetikverordnung Tierversuche verbietet. Das hat also den Bedarf an der Entwicklung dieser neuen Testmethoden, die den uneingeschränkten Marktzugang ermöglichen, wirklich vorangetrieben. Auch deswegen muss dieses Verbot geschützt und gestärkt werden. Dann können wir davon ausgehen, dass es immer mehr Entwicklungen bei neuen Testmethoden ohne Tierversuche geben wird. Die können alle möglichen Fragen zu Gesundheit und Umwelt beantworten.
1: Die Entwicklung von neuen Testmethoden findet bereits statt. Das Problem? Solche neuen Methoden werden oft nur sehr

0: langsam zugelassen. Um diese Regulation in Zukunft zu beschleunigen, soll eine neue Roadmap helfen, die von der EU-Kommission vorgelegt werden soll.
1: Also es ist jetzt schon ein sehr kleiner Teil von Tierversuchen, weil man da eben schon viel ersetzt hat in der Vergangenheit.

0: bringen.
1: Namen haben eine wichtige Bedeutung. Sie sind Ausdruck unserer Individualität, geben auch Hinweise auf Herkunft, Religion und sozialen Hintergrund. Und sie haben eine zentrale rechtliche Funktion. Die UN-Kinderrechtskonvention etwa spricht nicht nur von Schutz- und Förderrechten, sondern auch von dem Recht von Kindern auf einen eigenen Namen. Zumeist bestimmen Eltern den Vornamen ihrer Kinder, die Nachnamen werden vererbt. Menschen könnten sich aber ihren Namen auch selbst geben. Die Namensgebung kann man generell als eine soziolinguistische Praktik verstehen, die Individuen im sozialen Raum verortet. Lukas Wieselberg geht dieser Praktik in seinem zweiten Beitrag für dieses Magazin nach und beginnt mit einem Popsong.

0: Die titelgebende Stephanie wird von allen Alaska genannt. So wie der riesige US-Bundesstaat zwischen Kanada und Russland liegt sie zwischen den Welten, wie Lou Reed singt. Dieses Dazwischen hat auch den amerikanischen Autor John Green fasziniert. Nach dem Velvet Underground Song hat er 2005 die Protagonistin seines Jugendromans Eine wie Alaska benannt.
1: Alaska is also in a lot of in-between spaces, like all YA novels.
2: Wie in Jugendromanen üblich ist auch Alaska eine Figur des Dazwischen, zwischen Erwachsensein und Kindheit, zwischen fleißig und schrecklich, zwischen klug und kaputt. Sie liegt zwischen all diesen Welten. Das kommt in dem Song zum Ausdruck und deshalb mochte ich den Namen so.
1: And Alaska is between worlds. I think that's ultimately what I liked about the name.
0: Seine Alaska ist besonders, erzählte John Green 2023 auf TikTok. Denn sie hat ihren Namen selbst gewählt. Zu ihrem 7. Geburtstag, so steht es in dem Roman, machten ihr die Eltern ein besonderes Geschenk. Sie durfte sich selbst einen Namen aussuchen. Zur Inspiration bei der Namenswahl starrte sie lange auf einen Globus. Schließlich fiel ihre Wahl auf Alaska. Eine Wahl, die auch Anna Klieber geprägt hat.
3: Wir haben in meiner Matura ein Buch gelesen, in dem die Hauptperson der Name Alaska war, Looking for Alaska. Das kennen bestimmt viele, weil das war sicher so Matura-Lektüre in der Zeit, wo ich Matura gemacht habe.
0: Anna Klieber, Matura-Jahrgang 2011 in Innsbruck. Heute Lecturer in Philosophie an der Cardiff University in Wales. Klieber beschäftigt sich sprachphilosophisch mit Fragen der Namensgebung. Alaska, die Romanfigur, die sich selbst ihren Namen gegeben hat, ist so etwas wie ein Role Model.
3: Aber ich kann mir schon vorstellen, dass das sehr viele Menschen sehr schön finden würden, wenn sie sich sowas selber aussuchen dürfen.
0: In der Mehrheitsgesellschaft ist das üblicherweise nicht der Fall. Namen werden vererbt oder von den Eltern gewählt. Wie wir heißen, ist aber nicht nur eine individuelle Frage. Namen sagen auch sehr viel über die Gesellschaft aus, in der wir leben. So erhielten in Österreich Frauen bis Mitte der 70er Jahre bei der Heirat automatisch den Namen des Mannes. Seither gibt es zwar die Möglichkeit zu Doppelnamen und auch Männer können den Namen der Frau annehmen, an der Praxis hat das freilich bis heute wenig geändert. Laut einer Studie von 2024 ist es weiter so, dass die große Mehrheit den Namen des Mannes annimmt, wie Anna Klieber erzählt.
3: 75% circa, wo die Frau den Namen des Mannes annimmt. Der Doppelname war nur bei ungefähr 4% und weniger als 10% nehmen den Namen der Frau an.
0: Die Verwendung von Doppelnamen ist zudem rückläufig, wie andere Studien zeigen. Das lässt ebenso auf gesellschaftliche Entwicklungen schließen, wie die Wahl von Vornamen. Anna Klieber versteht Namensgebung als soziolinguistische Praktik. Namen haben wichtige rechtliche und soziale Funktionen. Sie identifizieren Individuen und schreiben Bedeutung zu. Sie geben Hinweise etwa auf Herkunft, Religion und sozialen Hintergrund. Und sie können Ausdruck von Trend sein.
3: Wie der Film, die wunderbar.

0: unsichtbare Welt der Amelie rausgekommen ist. Auf einmal gab es unendlich viele Amelies. Das ist nur ein Beispiel, was so einen Trendnamen beeinflussen kann. Und dann haben sehr viele Personen im gleichen Jahr die Idee und dann verfestigt sich der Name als eine Option und kann sich dann eben dementsprechend halten.
1: Oder auch nicht. Mittlerweile gibt es andere Trendnamen. Laut Statistik Austria sind aktuell Emilia und Elias die beliebtesten Babynamen in Österreich. Weltweit dürften Varianten von Mohammed und Maria die am meisten verbreiteten Namen sein. Obwohl Namen oft als Ausdruck von Individualität gelten, werden sie fast immer von anderen bestimmt, in erster Linie von den Eltern. Wer unzufrieden ist mit seinem Namen, kann diesen hierzulande ändern. Etwa wenn der Name lächerlich oder anstößig wirkt, wie es im Gesetz heißt. Oder wenn er schwer auszusprechen oder zu schreiben ist. Für Transpersonen, also für Menschen, die sich nicht mit ihrem bei der Geburt zugeschriebenen Geschlecht identifizieren, hat die Namensänderung eine besondere Bedeutung, sagt Anna Klieber. Transpersonen können ihren Namen ändern, aber erst nachdem sie ihren sogenannten Personenstand angepasst haben. Dazu müssen sie behördlich begutachtet nachweisen, dass sie nicht mit ihrem biologischen Geschlecht übereinstimmen. Wird ihr Geschlechtseintrag dann etwa von männlich auf weiblich geändert, können sie auch einen neuen, passenden Namen beantragen.
0: Tatsache ist, dass Transpersonen natürlich auch so angesprochen werden sollen, wie man angesprochen werden will. Und diese geschlechtliche Aufnahme durch beim richtigen Namen angesprochen zu werden, zum Beispiel eben beim weiblichen oder beim männlichen, für Transpersonen diese Anerkennung kommunizieren kann und deshalb eben einfach zwischenmenschlich, aber eben auch moralisch sehr wichtig ist.
1: Die Namenswahl von Transpersonen im Zuge einer Transition ist ein wichtiger Vorgang, sagt Anna Klieber. Sie erfolge anders als in der Mehrheitsgesellschaft, in der Cis-Normen herrschen, wie es Klieber nennt. Größter Unterschied sei die Selbstbestimmung. Transpersonen suchen sich den Namen selbst aus. Und sie machen das oft spielerisch. Viele Transpersonen verwenden in ihrer Community mehrere Namen gleichzeitig oder probieren aus, was zu ihnen am besten passt.
0: Und mein Punkt ist, dass innerhalb der Transgemeinschaft ein sehr offener Umgang besteht. Also es ist sehr angenommen, dass man Namen ändert, dass Namen kreativ verwendet werden, dass man sich manchmal Namen selbst ausdenkt.
1: Ein spielerischer Vorgang, von dem in Österreich ein paar hundert Menschen Gebrauch machen. Denn so viele Transpersonen gibt es laut Statistik Austria.
0: Und es ist diese Selbstbestimmung, die im cis-normativen Kontext eben verloren geht. Und was eben besser wäre, was geändert werden könnte, ist diesen offenen Umgang, diesen annehmenden, aufnehmenden Umgang mit Namen, einfach auch in der Mehrheitsgesellschaft mehr aufzugreifen. Weil ich glaube wirklich im Endeffekt, es für alle besser wäre und eben nicht nur für Transpersonen.
1: Transpersonen bläst weltweit gerade mächtig Gegenwind entgegen. Das betrifft auch die Namenswahl. Der Fachausdruck dafür heißt Deadnaming. Also das bewusste und verletzende Verwenden des früheren, bei der Geburt vergebenen Namens. Demgegenüber stehen die autonome Namenswahl und die geschlechtliche Selbstbestimmung. In beiden Fällen täte der Mehrheitsgesellschaft ein bisschen Lockerheit nicht schlecht, meint Anna Klieber. Und wer weiß, vielleicht finden ja auch Cis-Menschen Gefallen an der Vorstellung, ihren Namen selbst zu wählen. So wie Alaska aus dem Roman von John Green.

0: Und mit Velvet Underground schließt der Open Space heute in Magazinform schon fast wieder seine Tore. Davor noch ein Programmhinweis. Kommenden Dienstag und Mittwoch beschäftigen sich Katharina Gruber und Juliane Nagila mit dem Zertifikatehandel für CO2-Emissionen. Seit gut 20 Jahren ist das europäische Emissionshandelssystem das wichtigste Klimaschutzinstrument der EU. Dafür werden an die Energiewirtschaft und an Industrien, die viel CO2 und andere Treibhausgase ausstoßen, Zertifikate ausgegeben, die bei erfolgreicher CO2-Reduktion an andere verkauft werden können. Gleichzeitig werden die Gesamtmenge an Zertifikaten und damit die legalen Emissionen immer weiter gesenkt. Neben dem europäischen System gibt es auch einen großen Markt an privaten CO2-Zertifikaten. Firmen kaufen Zertifikate von Klimaschutzprojekten, um ihre eigene Treibhausgasbilanz zu verbessern.
1: Mit diesen Zertifikaten, das ist leicht erklärt, kann man Emissionen beispielsweise in Europa mit Projekten anderswo kompensieren. Das heißt, beispielsweise Sie haben ein Kohlekraftwerk in Deutschland und haben ein Waldschutzprojekt im brasilianischen Amazonas und die Logik ist, sie emittieren hier eine Tonne, sparen aber eine Tonne in Südamerika ein und diese eingesparte Tonne können sie sich dann anrechnen lassen für die Emissionen, die sie hier weiterhin ausstoßen. Das Problem ist, in der Praxis funktioniert es oft nicht.
0: Wie funktioniert der CO2-Emissionshandel? Was bedeutet er für die globale Wettbewerbsfähigkeit der EU? Und wie effektiv ist er tatsächlich im Klimaschutz? Antworten von Katharina Gruber und Juliane Nagila in den Dimensionen am Dienstag und Mittwoch. Für heute verabschiedet sich Armin Stadler.
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1: Herzlich willkommen. Daniela Fizek begrüßt Sie zu diesem Konzertabend sehr herzlich. Es spielt das ORF-Radio-Sinfonieorchester Wien, geleitet von seiner Ehrendirigentin Marin Alsop. Wir senden diesen Konzertmitschnitt in 5.1 Surround. Der erste Programmpunkt, eine österreichische Erstaufführung, The Rock You Stand On von John Adams. Den US-amerikanischen Komponisten und Marin Alsop verbindet eine langjährige Freundschaft und so ist Alsop auch die Widmungsträgerin dieses rund 10-minütigen Stücks. Sie weiß, was ich will, sie versteht es, so John Adams. Und weiter, ich zitiere, der Titel The Rock You Stand On ist nicht spezifisch und soll nichts anderes andeuten, als vielleicht auf die Eigenschaften, Loyalität, Entschlossenheit, Hingabe hinzuweisen, die Marin Alsop für mich besonders machen. Charakteristisch für John Adams Musik ist der Schwerpunkt auf Rhythmus und rhythmische Modulationen. So auch bei The Rock You Stand On. Zu Beginn einzelne Schläge, die mit kraftvollen, pulsierenden Rhythmen in synkopischen Figuren münden und die sich wiederum durch alle Instrumentengruppen bewegen. Applaus für das ORF-Radio-Sinfonieorchester Wien und am Pult Marin Alsop.

The Rock You Stand On von John Adams, eine österreichische Erstaufführung im Wiener Konzerthaus mit dem ORF-Radiosymphonieorchester Wien unter der Leitung von Marion Alsop, die auch Widmungsträgerin dieses Stückes ist. Der zweite Programmpunkt, das Konzert für Violine und Orchester Opus 14 von Samuel Barber. 1939 erhält Barber einen Auftrag vom Industriellen Samuel Fels. Er soll ein Violinkonzert für den jungen und hochbegabten Geiger Iso Briselli schreiben. Der 29-jährige Barber beginnt gleich zu komponieren und schickt Briselli sein fertiges Manuskript. Briselli ist von den ersten beiden Sätzen begeistert. Sie sind hoch emotional und mit lyrischem Ausdruck. Doch der dritte Satz, der ist Briselli zu virtuos. Barber bezeichnet den Finalsatz selbst als ein Perpetuum mobile, das den brillanten und virtuosen Charakter der Violine voll ausschöpft. Und er hat recht. Ganze 110 Takte soll die Solovioline wie eine Teufelsgeige ohne Pause spielen. Briselli weigert sich, das Violinkonzert zur Erstaufführung zu bringen. Das Gerücht, der dritte Satz sei ihm zu schwierig gewesen, hielt sich lange Zeit. Tatsächlich war Briselli die Vorbereitungszeit für einen derart virtuosen Satz bis zur geplanten Uraufführung einfach zu kurz. Somit wird das Violinkonzert erst 2 Jahre später mit dem Geiger Albert Spaulding in Philadelphia uraufgeführt. Es wird zu einem der meistgespielten Violinkonzerte im 20. Jahrhundert. Solistin bei diesem Konzertabend ist die 1995 in Balaschow, Russland geborene und in Kansas City, den USA, aufgewachsene Geigerin Maria Judenich. Mit ihrem markanten und brillanten Violinspiel hat sie das Publikum überzeugt. Applaus für Maria Judenich und das ORF-Radiosymphonieorchester Wien unter der Leitung von Marion Alsop.

Applaus für die Solistin Maria Judanich und das ORF-Radiosymphonieorchester Wien unter der Leitung von Marion Alsop. Konzert für Violine und Orchester Opus 14 von Samuel Barber. Die junge Geigerin Maria Judanich erhielt erste Preise unter anderem beim ISAI-Wettbewerb sowie den Opus Classic 2023 in der Kategorie Kammermusikaufnahme des Jahres für ihr Debütalbum. Bei diesem Konzertabend am 30. April im großen Saal des Wiener Konzerthauses zeigt sich das Publikum vom Zusammenspiel von Maria Judanich und dem RSO begeistert. Die junge Geigerin gibt eine Zugabe.

die Zugabe dieses Konzertabends. Maria Judanich mit der Fantasie Nummer 7, Telemann-Werkeverzeichnis 4020, der erste Satz Deutsche von Georg Philipp Telemann. Der dritte Programmpunkt, Richard Strauss, Don Juan, Tondichtung nach Nikolaus Lenau, Opus 20. Die Uraufführung im Jahr 1889 ist ein großer Erfolg und macht den jungen Strauss überregional bekannt. Als er damit anfängt, seine zweite symphonische Dichtung Don Juan zu schreiben, hat er die Stelle als dritter Kapellmeister am Münchner Königlichen Hof- und Nationaltheater inne und ist erst 23 Jahre alt. Die kompositorischen Ideen kommen ihm ausgerechnet in einem Kloster, auch wenn der Titelheld Don Juan genau das Gegenteil von klösterlicher Tugendhaftigkeit verkörpert. Inspiriert wurde Strauss von einem Gedichtfragment von Nikolaus Lenau. Dieses stellt er der Partitur voran. Das Gedicht beschreibt weniger die Taten von Don Juan als seine Charakterzüge. Da heißt es: Im weiten Kreis der schönen Frauen ist meine Lieb an jeder eine andere. Nicht aus Ruinen will ich Tempel bauen. Ja, Leidenschaft ist immer nur die neue. Don Juan, der Frauenheld, wird gleich zu Beginn der Tondichtung vorgestellt. Das Thema ist mit seinen Punktierungen markant und verfolgt eine aufwärtsstrebende Melodie. Dieses Thema ist mehrfach zu hören. Gegen Ende verändert sich die Stimmung. Don Juan stirbt. Hören wir nun Don Juan von Richard Strauss mit dem RSO und Marin Alsop.

Don Juan, Tondichtung nach Nikolaus Lenau, Opus 20 von Richard Strauss. Das ORF-Radio-Symphonieorchester Wien, geleitet von Marin Orsow. Für das letzte Stück taucht das Orchester in die Welt des Impressionismus ein. Daphnis et Chloé, Fragment symphonique, deuxième suite von Maurice Ravel. Diese Orchestersuite liegt seine choreografische Symphonie Daphnis et Chloé zugrunde. Ein knapp eine Stunde dauerndes Ballett. Die Vorlage dazu ist die antike Liebesgeschichte zwischen dem Schäfer Daphnis und der Nymphe Chloé. Das Ballett ist in drei Teile geteilt. Im ersten Teil verlieben sich Daphnis und Chloé ineinander. Die Zweisamkeit ist jedoch nicht besiegelt und Chloé wird von Piraten entführt. Im zweiten Teil greift der Hirtengott Pan ein und rettet Chloé aus der Gefangenschaft der Piraten. Im dritten Teil finden die liebenden Daphnis und Chloé wieder zueinander. Die Sonne geht auf und Gott Pan wird verehrt. Die symphonischen Fragmente aus der zweiten Serie beziehen sich hauptsächlich auf den dritten Teil des Balletts mit dem berühmten Sonnenaufgang zu Beginn. Ravel schafft mit seiner Komposition große Klanggebilde, die Musik fließt und scheint zu schweben. Aus einem kleinen Motiv entstehen kaskadenartige Höhepunkte. In dieser Aufnahme gelingt es dem ORF-Radiosymphonieorchester Wien und Marin Orsow, diese voll auszukosten.

tosender Applaus für das ORF-Radiosymphonieorchester Wien und Marin Orsak. Die Ehrendirigentin des RSO zeigte sich bei diesem Konzert sichtlich gerührt. Ein langer Applaus, Marin Orsop kam viermal auf die Bühne. Die letzte Musik war Daphnis et Chloé, Fragment symphonique, deuxième suite von Maurice Ravel. Das war ein Konzertmitschnitt, aufgenommen am 30. April im großen Saal des Wiener Konzerthauses. Und mit diesem Konzert ging der Zyklus RSO Wien für die Saison zu Ende. Aufnahmeleiter war Erich Hoffmann, Tonmeister Christian Gortz. In der Sendung bleibt uns noch Zeit und wir hören die Geigerin Maria Judanich noch einmal. Ein sehr vielseitiges Programm hat Maria Judanich auf ihrem Debütalbum eingespielt, für das sie 2023 den Opus Klassik in der Kategorie Kammermusikaufnahme des Jahres erhalten hat. Auf der Aufnahme mit Titel Songbird hat sie, gemeinsam mit dem Pianisten Kenny Broberg, eine Auswahl an Stücken von Franz Schubert und Sergei Rachmaninow bis hin zu Richard Strauss und Amy Beach aufgenommen. Daraus hören wir nun Danzona Mattinata aus dem Zyklus Forgotten Melodies, Opus 39 von Nikolai Medtner, in einer Bearbeitung für Violine und Klavier.

Maria Judenich, Violine, und Kenny Broberg, Klavier mit Canzona Mattinata aus dem Zyklus Forgotten Melodies Opus 39 von Nikolai Medtner in einer Bearbeitung für Violine und Klavier von Kenny Broberg. Diese Aufnahme ist auf dem 2023 veröffentlichten Album Songbird erschienen. Daraus hören wir nun noch die Romanze für Violine und Klavier Opus 23 von Amy Beach.

Romanze für Violine und Klavier Opus 23 von Amy Beach mit der Geigerin Maria Judenich und dem Pianisten Kenny Broberg. Das war das Ö1-Konzert, technische Betreuung Christian Gorz, Moderation und Gestaltung.

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2: Gleich anschließend, im Rahmen des Schwerpunkts Europa weiterdenken, ist Birgit Dahlheimer im Gespräch mit Mischa Glenny, Journalist, Historiker und einer der profiliertesten Südosteuropa-Kenner, und zwar über die Situation des Westbalkan im Spannungsfeld zwischen EU-Integration und konkurrierenden Einflüssen. Das Nachtjournal beginnt um 22 Uhr. 22.08 Uhr Radiokolleg, die Abendausgabe mit den vierten Teilen folgender Reihen. Im Warteraum der EU außerdem Rosalia, Pop-Visionärin und Grenzgängerin. Ausgewählt die Wiederholung vom Vormittag widmet sich dem Giganten des Jazz Miles Davis als Brückenbauer zur Klassikszene. Im Fokus Religion und Ethik um 0.05 Uhr und die Ö1 Nachtmusik beginnt um 1.03 Uhr.

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1: Herzlich willkommen, heißt sie Birgit Dahlheimer. 6 Staaten auf dem Balkan gelten teils seit über 20 Jahren als Beitrittskandidaten der EU. Einer, der diese Staaten seit den 1980er Jahren regelmäßig bereist, ist der Historiker, Autor und Journalist Mischa Glenny. Zu Beginn seiner Erkundungen des Balkans gehörten 5 dieser Staaten noch zu einem Land, nämlich Jugoslawien, und Albanien galt als das isolierteste Land der Welt. Der 1958 in London geborene Brite Mischa Glenny ist seit vielen Jahren einer der profiliertesten Südosteuropa-Kenner. Über den Westbalkan, darüber, wie sich diese 6 Staaten in den vergangenen 3 Jahrzehnten entwickelt haben und wie es ihnen heute geht, an welchen Scheidewegen sie angelangt sind, habe ich vergangene Woche vor Publikum im Wiener Ringturm mit ihm gesprochen.
2: Hören Sie nun Birgit Dahlheimer im Gespräch mit dem Historiker und Journalisten Mischa Glenny.
1: Herzlich willkommen Sie alle hier im Ringturm, ganz besonders Sie, Mischa Glenny. Ich freue mich ganz besonders, dass Sie heute extra für diese Veranstaltung nach Wien gekommen sind, weil Sie die Stadt ja eigentlich gerade erst gewissermaßen verlassen haben.
3: Leider.
1: Sie haben bis vor kurzem in Wien gelebt. Sie waren ab 2022 Direktor des Instituts für die Wissenschaften von Menschen da in Wien bis Ende März dieses Jahres. Schon zu Jahresbeginn hat Mischa Glenny die Moderatorenrolle in der BBC-Kult-Radiosendung In Our Time übernommen. Und das ist jetzt sein Hauptjob wieder. Er lebt zurück in London. Ihre Geschichte mit Wien reicht aber natürlich viel länger zurück als die Zeit am IWM, nämlich gut 35 Jahre. Da sind Sie als Auslandskorrespondent damals für die BBC und den Guardian nach Wien gekommen, um mit Station hier dann sehr, sehr viel vor allem über die Jugoslawienkriege zu berichten.
3: Ja, also in der Tat bin ich zum ersten Mal im Jahre 81 nach Wien gekommen, weil mein Vater komischerweise ein Buch von Hugo Potisch übersetzt hat. Und Wir haben Mittagessen mit Hugo Potisch gehabt in 81 auf einem kurzen Besuch. Also ein bisschen früher war das.
1: Also Sie haben eine lange Geschichte mit Wien, die auch nicht mit den unbedeutendsten Persönlichkeiten des Landes begonnen hat. Als Sie dann da waren als Auslandskorrespondent und eben ganz, ganz viel auf dem Balkan gereist sind, spätestens da wurden Sie zu einem der profiliertesten Kenner Südosteuropas. Sie haben die Region historisch analysiert. Nachzulesen ist das in dem unglaublich interessanten und umfangreichen Buch The Balkans, 1804 to 2012, Nationalism, War and the Great Powers. Das Buch ist leider tatsächlich noch nicht auf Deutsch erschienen. Zum Einstieg in unser Gespräch heute, wohin entwickelt sich der Balkan, muss ich mit einem Historiker natürlich auch mit einer Frage zurück beginnen. Vielleicht ganz kurz Ihre Einschätzung, wenn Sie auf den Balkan, wie Sie ihn kennengelernt haben, in den 1990er Jahren zurückblicken, was an der Entwicklung dort überrascht Sie heute am meisten?
3: Also eigentlich bin ich zum ersten Mal um den Balkan gereist in 81, 82 und dann ab 86, wie ich nach Wien gekommen bin, war ich ständig in Zagreb oder Belgrad oder Skopje, sogar ein bisschen später in Tirana, auch überall am Balkan. Und ja, also damals war es immer noch, das waren immer noch kommunistische Länder, ja. Und es hat sich zuerst die Revolution ergeben und dann der Krieg. Also erstmals der Unterschied zwischen dem Balkan jetzt und damals ist, dass das sind alle kapitalistischen Länder, wo sie früher also kommunistische Länder waren. Natürlich war Jugoslawien ein Sonderfall, insofern, dass Jugoslawien sicher so eine Art Marktwirtschaft importiert hatte. Sie waren alle relativ arm und jetzt sind sie nicht alle, aber ein paar sind reicher geworden und natürlich Kroatien, Slowenien, Rumänien, Bulgarien sind Mitglieder der Europäischen Union. Also das ist ein wesentlicher Unterschied. Aber ich habe kurz vor Dezember, also nein, in Dezember, am Anfang Dezember bin ich nach Sarajevo gereist. Und das war das erste Mal, dass ich in Sarajevo war, seit, sagen wir, 10 Jahren oder so. Und was beeindruckend war, war, dass die Infrastruktur, das war immer noch eine arme Stadt. Es hat sich sehr wenig entwickelt in Sarajevo.
1: Jetzt, 2025.
3: Jetzt, ja, verglichen mit 95, 96, also am Ende des Krieges. Und das ist natürlich, weil Bosnien eigentlich kein funktionierender Staat ist. Und das zählt nicht für, sagen wir, Albanien oder Serbien oder Kroatien oder Rumänien.
1: Sie haben jetzt einige der Länder schon angesprochen. Wir wollen heute Abend einen Fokus legen auf die 6 Länder, die als Erweiterungskandidaten der EU gelten. Das sind Albanien, ich sage es jetzt einfach mal alphabetisch, Albanien, Bosnien-Herzegowina, Kosovo, Montenegro, Nordmazedonien und Serbien. Hier haben wir die 6. 5 davon, alle außer Albanien, sind Nachfolgestaaten des ehemaligen Jugoslawien. Wir werden auf die alle auch noch genauer eingehen. Aber zuerst die Frage, Sie haben jetzt schon Unterschiede gezeigt, vor allem was Armut, Reichtum angeht. Die andere Frage, was außer der Tatsache, dass Sie alle mehr oder weniger fortgeschrittene EU-Beitrittskandidaten sind, gibt es denn für Merkmale, die diesen Ländern allen gleich sind? Sie waren ja erst vor kurzem, haben Sie gesagt, in der Region auch wieder unterwegs.
3: Nein, gleich sind sie nicht. Also es war in 2003 in Thessaloniki, dass die EU versprochen hat, dass alle Balkanländer innerhalb einer Generation EU-Mitglieder würden. Das ist tatsächlich nicht passiert.
1: Außer Slowenien und Kroatien.
3: Außer Slowenien, Kroatien, aber auch Rumänien und Bulgarien. Das ist ganz, ganz wichtig. Und die sind jetzt, die nach der Mitgliedschaft streben, die sind enttäuscht, alle. Die glauben nicht mehr an die EU, dass das Versprechen ein Versprechen ist, das nie erfüllt werden wird. Das ist, also würde ich sagen, die Mehrheit von der Bevölkerung, alle diese 6 Länder glauben nicht mehr daran, dass es passiert oder es ist nicht relevant.
1: Ich mache nochmal auch einen Blick zurück an Sie, den Historiker, weil Sie haben es jetzt ja auch schon so schön gezeigt, der Balkan ist natürlich nicht nur Jugoslawien und seine Nachfolgestaaten, sondern eine viel größere Region. Ich würde aber trotzdem gerne vor allem die Jugoslawienkriege unter einem Gesichtspunkt noch mal genauer anschauen, der in dieser ganzen Region ja auch immer wieder eine Rolle gespielt hat. Die Jugoslawienkriege, da ist es damals, zumindest mit dem nicht besonders wissenden Blick von außen, sehr viel um Religionen und um Nationalitäten gegangen. Sie, Mischa Kleini, haben dazu sinngemäß geschrieben, Nationalismus war immer viel mehr ein effektives politisches Instrument als ein kultureller Ausdruck. Können Sie das am Beispiel dieser Westbalkanstaaten erläutern? Oder anders gefragt, war dieser Nationalismus, von dem wir ja auch so viel gehört haben während der Jugoslawienkriege in den 1990er Jahren, war dieser Nationalismus mehr Ursache oder mehr Werkzeug dessen, was da passiert ist?
3: Es war Werkzeug, aber da gab es einen Stoff, womit man arbeiten konnte. Das ist ganz klar. Nehmen wir zum Beispiel Slobodan Milošević, ehemaligen, jetzt toten Präsidenten von Serbien. Milošević war meiner Ansicht nach nie ein Nationalist. Der hat keine Geschichte von serbischen Nationalismus. Der war kein überzeugter Kommunist. Der war aber ein Streber, ein Karrieremensch, der an die Spitze kommen wollte. Und er hat verstanden und gesehen, was sich in der Sowjetunion abspielt unter Gorbatschow. Und er hat verstanden, mit Hilfe seiner Frau, muss ich sagen, und ein paar anderen, dass der Kommunismus dem Ende annähert. Und der müsste das seiner Ansicht nach zuvorkommen. Und er hat mal geschaut, was wäre am effektivsten, sich an die Spitze der Macht zu bringen. Und er hat bemerkt, wie man eine spezifische anti-albanische Stimmung innerhalb der serbischen Bevölkerung damals, vor allem was Kosovo betrifft, wie man das ausnutzen könnte, um sich zu profilieren. Und das hat er ganz gezielt gemacht, ohne irgendwann einen Glauben ans Schicksal des serbischen Volkes auszudrücken. Also er hat das natürlich öffentlich ausgedrückt, aber das war kein inneres Gefühl von Milosevic. Das ist ein Unterschied interessanterweise zwischen Milosevic und Putin. Putin fühlt doch, er hat doch ein gewisses überzeugtes Bild von Geschichte, von russischer Geschichte. Und das hat Milosevic nie gezeigt.
1: Zur serbischen Geschichte.
3: Ja,
1: Großserben.
3: Tudjman war ganz anders. Tudjman war ein überzeugter Nationalist. Aber Milosevic hat gefunden, dass erstmals mit Kosovo und dann weiter mit Vojvodina im Norden von Serbien und dann auch mit Montenegro und ein Teil von Bosnien, dass er Karriere machen konnte, auch wenn es über die Leiche von Tausenden von Leuten ging. Aber ja, also was hat er gleichzeitig gemacht? Dieser Nationalismus hat er ausgebeutet, um den Staat zu privatisieren. Er und seine Freunde haben ein Riesengeld gemacht mit diesem Projekt von Nationalismus. Das hat auch übrigens Tudjman sehr rasch verstanden auch. Und die zwei sind dann zusammengekommen, um Bosnien aufzuteilen zwischen sich. Und das
1: also zwischen Kroatien und Serbien.
3: Ja, zwischen Kroatien und Serbien, zwischen Milosevic und Tudjman. Das hat sich nicht ausgegangen, aber trotzdem, das war das Ziel der zwei. Wenn es um Bosnien geht, dann natürlich, also das Identität von Bosnien, vor allem in den Städten, war multinational. Trotzdem, also mit diesem Druck von Serbien und Kroatien, ist da schon ein muslimischer Nationalismus entstanden. Das ist ganz zu verstehen, meiner Ansicht nach. Und naja, und dann... Also gibt es eine Kettereaktion überall am Balkan. Aber im Grunde war das ein Versuch von einer kleinen Elite in Serbien, in Kroatien, dann auch in Bosnien, auch in Albanien, um Geld zu gewinnen durch die Privatisierung vom sozialistischen Staat. Das war für mich der Hauptgrund des jugoslawischen Krieges. Natürlich, wenn man schon diese Kettereaktion provoziert hat, dann ist es grausam, was da passieren kann, wegen der Geschichte, wegen Nationalismus, wegen Religion. Aber es war nicht die Triebkraft, meine Meinung.
1: Die Triebkraft derer, die die Kriege angezettelt haben, aber sie konnten das beleben in den Menschen. Also sie konnten das
3: sehr schnell, sehr rasch durchs Fernsehen. Das war, also da habe ich geschrieben einmal, also die zwei größten Kriegsverbrecher in Jugoslawien damals war Hrvatska Televizija, kroatisches Fernsehen und Radio TV Serbien. Weil sie haben es angezündet und dann promoviert. Also es war furchtbar, was die Lüge, die die beiden damals gebracht haben, um die Gewalt zu vertiefen. Es war furchtbar.
1: In die Gegenwart geschaut, vor diesem Hintergrund, welche Rolle spielt der Nationalismus heute in diesen Ländern? Also wieder im Hinterkopf die Frage, ist Nationalismus etwas, was gerade ein wichtiges politisches Werkzeug in der Form wieder ist?
3: Nein oder jein, würde ich sagen. Also es wird wieder ausgenutzt. Zum Beispiel nehmen wir Serbien, das ist das wichtigste Land im ehemaligen Jugoslawien, das noch nicht in der EU ist, weil es das größte ist, weil es auch geografisch ganz strategisch ist. Man kann nicht um Serbien oder über Serbien, man muss durch Serbien. Also es ist ganz wichtig in diesem Sinne, was die Wirtschaft der Region betrifft. Und Aleksandar Vučić, der Präsident, hat den Nationalismus, er hat versucht, wenigstens den Nationalismus vor allem unter der jüngeren Generation zu schüren, zu stimulieren. Und es ist ihm teilweise gelungen.
1: Gleichzeitig gibt es seit einem Jahr die vielen, vielen Proteste gegen Wutsch.
3: Ja, und es ist ihm nicht total gelungen. Und die offene Korruption hat jetzt diese neue Protestbewegung aufgelöst. Das ist im November 24. Das hat sich so angefangen mit dem Zusammenbruch von der
1: Bahnhofshalle.
3: Bahnhofshalle in Novi Sad. Und
1: sagen wir es nur vielleicht kurz dazu, da ist das Dach eingebrochen, vermutlich aufgrund von Korruption beim Bau.
3: Und 11 Leute sind gestorben.
1: Mehrere Leute
3: gestorben. Und es war von einer chinesischen Firma gebaut und die Unterlagen für den Vertrag sind geheim. Und wir wissen nicht, wen was gekriegt hat bei diesem Bau. Aber dass es korrupt war, ist dann von diesem Zusammenbruch ganz klar demonstriert.
1: Und was hat diese landesweiten Proteste ausgelöst?
3: Was wunderschön waren. Und da sah man zum ersten Mal, da gibt es eine muslimische Minderheit in Novi Pazar zum Beispiel, bosnische Minderheit, sagen sie auch. Und sie leben also verhältnismäßig abgegrenzt von der serbischen Bevölkerung. Da gab es ein Wiederzusammenkommen zwischen den Serben und den Muslims, um zu protestieren in Novi Pazar, in der Hauptstadt von dieser Region. Und in jeder serbischen Stadt, in jedem Dorf, da gab es Proteste. Mhm. Und bis heute.
1: Ausgegangen ist es von jungen Leuten, von Studenten, Studierenden
3: von hauptsächlich.
1: Aber jetzt sind es alle. Oder
3: ja,
1: aus allen
3: Also Bergarbeiter, Bauern, Feuerwehrmänner und Frauen, sie haben alle gestreikt, sie haben alle diese Demonstration unterstützt und Vucic hat bis heute Angst, dass dies zu einem Umsturz führen wird. Er hat versucht, unter seinen Leuten einen Nationalismus ins Spiel zu bringen, teilweise als Gegenreaktion. Und wie alle anderen Gesellschaften in Europa ist das jetzt stark polarisiert. Und für Vucic ist serbischer Nationalismus ganz, ganz wichtig in dieser Polarisierung für seine politischen Zwecke. Nur, da gibt's Gerüchte, dass innerhalb der Studentenbewegung, dass es auch ein starker Flügel von Nationalisten gibt. Also was ich weiß und insofern, dass ich das untersucht habe, kann man sehen, dass das ein Gerücht ist, das von dem Regime ausgeht, von der Regierung ausgeht, um diese Studentenbewegung zu diskreditieren.
1: Oder um sie zu spalten.
3: Ja, also und zu spalten und diskreditieren überhaupt, aber vor allem im Westen zu diskreditieren. Mhm. Weil nach dem Anfang der Studentenbewegung, da gab es eine Reihe von kritischen Artikeln im Spiegel, im Guardian, im New York Times, der meinte, dass diese Protestbewegung doch auch von serbischem Nationalismus getrieben worden ist, was, also ich würde behaupten, nicht stimmt. Aber es hat bedeutet, dass Unterstützung für diese Bewegung im Westen geringer war, als es hätte sein sollen.

0: zu tun hat, was Sie gerade auch erzählt haben. Es gibt ja mehrere Gründe, warum sich der Beitrittsprozess dieser Länder so stark verzögert. Wirklich stark. Also Nordmazedonien ist das Land mit dem längsten aufrechten Beitrittsgesuch, nämlich seit 2005. Einer der Gründe, die Sie sich ja auch genauer angeschaut haben und die Ihre Wurzel auch schon zumindest in den Jugoslawienkriegen hatten, ist dieses Konglomerat aus Kriminalität, Korruption und geringer Rechtsstaatlichkeit. Mischa Glenny, Sie haben darüber auch ein Buch geschrieben, 2008. Dieses Buch heißt im Untertitel Die grenzenlose Welt des organisierten Verbrechens, Titel MacMafia. Dieses Buch gibt es auf Deutsch. Das Buch ist sehr populär geworden und hat auch als Vorlage für eine Fernsehserie gedient. Globalisiertes Verbrechen, aber Südosteuropa spielt eine ganz wesentliche Rolle. Da ist dann die Rede von Drogenhandel, Geldwäsche, Albanien-Mafia, Waffenschmuggel, Kartelle, organisierte Kriminalität. Sie könnten wahrscheinlich abendefüllend darüber erzählen. Was ich in unserem Zusammenhang da jetzt besonders wichtig finde, ist Ihre Einordnung in das größere Bild. Weil was Sie darin zeigen, ist, dass das nicht ein paar Länder irgendwo, in dem Fall am Westbalkan sind, die sich halt kriminell entwickeln, sondern dass das Systeme sind, die ganz stark zum Beispiel auch die EU als Partner im weitesten Sinne brauchen. Also das wäre alles in Südosteuropa nicht so passiert, hätte die EU da nicht eine ganz tragende Rolle mit drinnen gehabt. Inwiefern? Können Sie das ein bisschen erläutern?
1: Ja, also 89, die Revolutionen in Osteuropa, 90, der Zusammenbruch der Sowjetunion. Wir erlebten auch einen Zusammenbruch des Staates im Osten und eine Art primitiver Kapitalismus ist entstanden. Ja? Und da gibt es keine Gerichte, keine Anwälte, die die neuen Geschäfte regulieren konnte, moderieren konnte. Und also es hat sich entstanden, was auf Englisch Privatized Law Enforcement Agencies heißt. Aber wir wissen sie besser als Mafia. Ja? Und das ist
0: privatisierte Rechtsdurchsetzungsorgane. Ja, interessant, genau. Okay.
1: Und dazu gab es der Krieg in Jugoslawien. Also die Mafias in Osteuropa, in Südosteuropa, aber auch die Mafias in Südamerika, in Amerika sogar, in Afrika, in Asien, haben bemerkt, wie die Globalisierung die Welt verändert und die Weltwirtschaft verbessert und alles wird schneller. Diese riesen Lieferketten sind entstanden, sagen wir, in der legitimen Welt. Und sie haben mal gesehen, also wir können das auch machen. Wir können das also mit Drogen machen, wir können das mit Frauen machen, das war ganz wichtig, mit Waffen machen. Und da sind diese Lieferketten aus aller Welt entstanden und diese Lieferketten natürlich, wie in der legitimen Wirtschaft, suchen ihren größten Markt aus. Und damals in den 90er Jahren war die EU der größte Konsumentenmarkt in der Welt. Und ein wesentlicher Teil der EU-Bürger wollten Drogen nehmen, wollten gegen Geld mit Frauen schlafen und alles Mögliche kriminell. Und weil Jugoslawien im Krieg war, das heißt, dass das die perfekte Region war, die als Drehscheibe funktionierte. Also Kokain aus Südamerika, Heroin aus Afghanistan, illegale Diamanten aus Afrika, die sind alle durch Jugoslawien gekommen. Da haben übrigens die Milizen und die Heere von Serbien, Kroatien, Bosnien, auch von Albanien, Mazedonien, sie haben zusammengearbeitet, um diesen Stoff nach Europa zu bringen und zu verkaufen. Und das haben sie auch mit Zigaretten gemacht. Das war ein Riesengeschäft.
0: Er hat Krieg geführt untereinander, aber gemeinsam.
1: Aber gemeinsam haben sie zusammengearbeitet mit diesen illegalen Produkten. Also am berühmtesten wahrscheinlich war der Handel in Zigaretten. Und das hat er mehrmals gelernt.

0: leugnet, aber Milo Djukanovic, ehemaliger Präsident und Premierminister von Montenegro, war laut meinen Quellen, die ich belegen konnte damals, war er mittendrin mit diesem Zigarettengeschäft und vielen waren dabei. Dann wurde Kroatien, Montenegrin und Serbien ganz, ganz, die sind ganz wichtig geworden für den Handel in Kokain. Und damals haben zum Beispiel, also die Mafias von Kolumbien, konnten kein mehr Kokain in die USA exportieren, weil die USA also konnte nicht mehr konsumieren. Ja. Sie konsumierten so viel.
1: War gesättigt.
0: Also sie haben, ja, sie total gesättigt. Mhm. Also sie haben einen neuen Markt ausgesucht und das war Europa. Und es ist jetzt, also in Österreich wird Kokain jetzt verhältnismäßig heftig konsumiert. Das kommt später als Großbritannien, Frankreich, Spanien und sogar Deutschland. Aber dieses Handel wächst schon seit 30 Jahren systematisch in ganz Europa. Und Jugoslawien hat die Schlüsselrolle gespielt in diesem Handel.
1: Was Sie so eindrücklich, finde ich, zeigen auch in diesem Buch McMafia, ist ja nicht nur, dass eben die EU ein großer Markt ist für all diese legalen und illegalen Produkte, sondern dass die EU auch eine wichtige Rolle spielt, was die Geldwäsche betrifft, was das Unterstützen von Rechtsstaatlichkeit betrifft. Also es geht nicht, EU ist nicht nur wichtig als Abnehmer, EU ist auch wichtig im strukturellen Erhalten des Systems. Das finde ich auch so
0: und
1: bemerkenswert.
0: Und die USA auch. Mhm. Also es war, wie ich gesagt habe, da gab es diesen Zusammenbruch, also vorläufigen Zusammenbruch des Staates in Osteuropa, aber der gab es auch zur selben Zeit, die Entstehung vom Neoliberalismus im Westen. Und Neoliberalismus hat die Zirkulierung von Geld um die Welt gefördert, wahnsinnig gefördert. Und diese Mechanismen in Steuerparadiesen, solchen Orten, waren perfekt für die Kriminellen aus Osteuropa, die ihren Geld waschen wollten. Also da gab es ein Zusammenkommen von Neoliberalismus und dem neu entstandenen Mafias und Oligarchs in Osteuropa. Es war der sogenannte Perfect Storm auf Englisch.
1: Was auch dazu gekommen ist, wenn ich Ihre Thesen da richtig verstanden habe, ist, dass die EU lange Zeit, verschiedene Länder der EU lange Zeit daran interessiert waren, dass sich die politischen Systeme stabilisieren in den Nachfolgestaaten Jugoslawiens. Ja. Jetzt haben Sie es ja schon genannt, also der Djukanovic, Montenegro ist nur ein Beispiel. Dort gab es ja in vielen dieser Länder eine ganz enge Verflechtung von Politikern oder Vucic in Serbien, enge Verflechtung von Politikern und diesen ganzen kriminellen Organisationen. Und Ihr Vorwurf, wenn ich es richtig verstehe, lautet, dass viele Länder der EU, oder sagen wir jetzt einfach einmal die EU, zu viel Wert darauf gelegt hätte, dass sich diese Länder politisch stabilisieren und dafür zu wenig genau hingeschaut hätte, dass sich ein echter Rechtsstaat etabliert, dass ihnen stabile politische Systeme wichtiger waren als wirkliche Rechtsstaatlichkeit.
0: Ja, also es ist ganz schwierig, einen Rechtsstaat zu kreieren. Ja.
1: Also starke Institutionen zu kreieren.
0: Ja, genau, weil das waren alle sehr, also die Institutionen in Osteuropa waren sehr, sehr schwach nach dem Kommunismus, da waren halt ja nichts da. Ja. Das Problem ist, dass wenn ein Land korrupte Mechanismen entwickelt, dann sind diese Wurzel sehr schnell, sehr tief in die Gesellschaft und das ist sehr, sehr schwierig, sie herauszuholen. Trotzdem glaube ich, dass der Vorteil für die EU, diese Länder in die EU reinzubringen, größer ist als der Nachteil. Weil wenn wir sie ignorieren, dann werden sie uns langsam ignorieren und andere Freunde hineinbringen.
1: Schauen wir es uns vielleicht jetzt wirklich kurz ein bisschen genauer an. Sie waren ja, Sie haben es schon angesprochen, erst vor kurzem für eine BBC-Radioserie, The Invention of the Balkans, kann ich auch empfehlen, nachzuhören, auf dem Balkan unterwegs. Jetzt sind Sie eben nicht nur Historiker und Autor, sondern auch Journalist und Reporter. Deswegen traue ich mich jetzt, die Frage so zu stellen, wie ich das gleich machen werde. Als Journalist können Sie das ja, dass Sie mit wenigen Sätzen ein sehr beredtes, großes Bild eines Landes uns zeichnen können, hoffe ich. Daher möchte ich Sie bitten, dass wir jetzt diese Länder nochmal der Reihe nach durchgehen. Ich fange an mit dem einzigen, das kein Nachfolgestaat des ehemaligen Jugoslawien ist, nämlich mit Albanien. Was ist Albanien 2026, wenn Sie es ganz kurz sagen müssen, für ein Land?
0: Albanien ist ein chaotisches Land, aber es macht Spaß. Das würde ich sagen. Also es ist wirklich, also in allen anderen Ländern vom Balkan, wenn man mit Leuten spricht, sagen sie alle, ach, 500 Jahre unter den Türken, das war furchtbar und alle hassen uns und die sind alle völlig deprimiert. Und man fährt nach Albanien und die wissen, wie man Partys machen kann. Ich finde es also erfrischend, ehrlich gesagt, Albanien, das würde ich sagen.
1: Da passt vielleicht ein Detail dazu, das ich über Albanien gefunden habe in der Vorbereitung für dieses Gespräch, das mich wirklich überrascht hat, weil ich davon überhaupt noch nichts gehört habe. Also vielleicht wissen Sie es alle, ich war ganz überrascht. Albanien hat nämlich seit September 2025 eine Ministerin namens Djela, albanisch für Sonne. Und Djela ist die Ministerin für öffentliche Ausschreibungen und ist eine KI. Djela ist die erste KI-Ministerin offiziell der Welt in einem Land. Die Idee dahinter war, dass gerade öffentliche Ausschreibungen ja so ein Hort für Korruption und alles Mögliche sind. Geben wir es also einer KI, die macht es transparent und nicht korrupt, fördert die Glücklichkeit von allen. Jetzt gibt es schon erste Meldungen, die sagen, ganz so super ist das mit Djela auch nicht, weil man muss halt dann schauen, wer die Frau programmiert zum Beispiel. Also ich habe es jetzt nur ganz kurz überflogen. Ich hoffe, ich erzähle jetzt keine allzu großen Schauermärchen.
0: Aber es ist wahnsinnig interessant. Also Albanien, obwohl es so arm war, ganz am Anfang in 1990, die jungen Leute in Albanien haben angefangen, mit Computers zu spielen. Und das ist ein Merkmal vom Balkan. Albanische, serbische, rumänische, bulgarische Leute und Engineers sind überall in Silicon Valley zu finden. Und das war ganz komisch. Warum? Weil in den 80er Jahren haben sie angefangen, Personal Computers, also Personalrechner, zu entwickeln in Osteuropa. Aber das waren sozialistische Rechner. Das heißt, dass sie wahnsinnig hässlich waren und sie funktionierten überhaupt nicht. Ja? Und deswegen ist eine Generation von Computer Engineers entstanden, die wahnsinnig gut sind, um Bugs zu finden innerhalb von Softwareprogrammen und so weiter. Und deswegen sind sie alle nach Microsoft oder nach Google ausgewandert. Das sieht man bis heute. Der Einfluss von serbischen, albanischen und rumänischen Computerexperten in den USA ist riesengroß. Und Albanien, das habe ich zum ersten Mal gesehen in Albanien. Das ist übrigens, also das mit Sonne, mit der KI, natürlich KI ist, wir wissen nicht, ob KI wirklich so neutral funktionieren kann. Wir glauben, das ist nicht so. Aber das ist ein klassisches Beispiel von Edi Rama, von dem Premierminister, um Publicity zu gewinnen. Ja, er ist ein PR-Spezialist.
1: Ich komme zum nächsten Land.
0: Ja, okay.
1: Albanien haben wir jetzt nicht wirklich erledigt, aber haben wir kurz drüber gesprochen. Nordmazedonien würde ich gerne als nächstes nehmen, weil das nämlich, wie schon gesagt, das Land ist, das tatsächlich am allerlängsten einen ganz offiziellen EU-Beitrittskandidatenstatus hat, nämlich seit Dezember 2005.
0: Ja, und seitdem, also da gab es so ein Mini-Bürgerkrieg im Jahre 2000, das ist erledigt, Gott sei Dank, es hätte viel schlimmer sein können. Und seitdem ist leider Nordmazedonien von Korruption vor allem zu einem Scheinstaat geworden, würde ich sagen. Es hat keinen großen Fortschritt gemacht in der Zwischenzeit. Und Gruevski, der ehemalige Premierminister, musste raus aus dem Land, weil er so viel geklaut hat. Und er hat politisches Asyl in Ungarn gefunden unter Orbán. Was er jetzt machen wird, weiß ich nicht. Ungarn hat eine Rieseninvestition in Nordmazedonien und wir wissen nicht, was damit passiert. Da gab es einen Moment 2019, wo Nordmazedonien und Albanien am Rande eines Beitritts in die EU waren. Und das will ich jetzt betonen, 2019, das hätte ein Zeichen gesetzt, was wahnsinnig positiv für die ganze Region gewesen wäre. Aber was ist passiert? Der Macron hat blockiert über Bulgarien. Also Bulgarien hat gesehen, wie Macron für seine Zwecke den Beitritt gestoppt hat. Und die Bulgaren haben gelernt, dass sie die Macht haben, Nordmazedonien, wo sie Probleme haben, politisch, kulturell, historisch und so weiter, immer aus der EU halten kann. Und diese Idee haben sie von Macron gekriegt, weil Macron die Erweiterung einfach nicht wollte, weil er dachte, dass wenn Nordmazedonien und Albanien reinkämen, das wäre ein Nachteil für ihn in lokalen Wahlen. Es hat überhaupt keinen Einfluss auf die Wahl gehabt, natürlich. Aber
1: ja, was,
0: er spielt mit dem Schicksal von Europa, um ein paar lokale Wahlergebnisse in Lyon oder sowas zu gewinnen. Das ist furchtbar.
1: Das ist ja, nun muss man sagen, leider auch nicht was, was nur in Frankreich passiert ist. Das ist ja ein
0: überall
1: Muster, das sich durchzieht durch viele EU-Länder, dass das eigentlich europäische Entscheidungen vor dem Hintergrund lokaler Wahlen getroffen werden und nicht und unbedingt immer rational oder gar nicht einmal unbedingt im Sinne auch eigentlich des größeren Ganzen.
0: Und Nordmazedonien tut mir leid, weil also da gibt es eine Skepsis gegen Nordmazedonien von Seite der Griechen, das wissen wir historisch, von Seite der Bulgaren, eventuell von Seite der Serben auch, obwohl Beziehungen zwischen Serbien und Nordmazedonien nicht so schlechte sind im Moment. Aber auch, da gibt es natürlich, also ein Viertel, mehr als ein Viertel der Bevölkerung sind Albaner. Und wenn der albanische Nationalismus irgendwie aufwacht, was es schon teilweise passiert ist, in Kosovo, in Albanien, das ist auch eine implizite Bedrohung irgendwann für Nordmazedonien auch. Also das ist eine Schwachstelle am Balkan, genauso wie Bosnien-Herzegowina, historisch bedingt. Und ja, es tut mir leid.
1: Ja, das finde ich interessant, dass Sie das so sagen, dass Ihnen das leid tut, weil ich habe Sie in Erinnerung in diesem Podcast aus der Reise auf den Balkan, wo Sie am Schluss wirklich auch so mit einem hörbaren Bedauern in der Stimme sagen, North Macedonia is still very vulnerable, also immer noch sehr verletzlich und one is always slightly anxious about it. Das ist ja mehr als die nüchterne Analyse des Beobachters von außen. Warum liegt Ihnen das so am Herzen?
0: Weil viel Nordmazedoner, oder also wenn wir von der slawischen Bevölkerung sprechen, viel Mazedoner, also haben eine mittelfristige Angst, dass der Staat nicht imstande ist zu überleben. Wenn es ein Teil der EU würde, dann gäbe es eine größere Chance. Weil wir haben gesehen, zum Beispiel, also es ist vielleicht auf der einen Seite ein schlechtes Beispiel, aber warum haben wir einen Frieden in Nordirland gehabt in den 90er Jahren? Es war teilweise, weil beide Großbritannien und Irland einen Teil ihrer Souveränität an Brüssel übergeben hatte. Und das heißt, dass es egal war, ob man in Dublin geboren ist oder in Belfast. Ja. Man konnte zwischen den beiden Städten fahren ohne weiteres. Und dieser Spalt zwischen den Katholiken und den Protestanten in Irland ist teilweise mit Hilfe der EU überwunden. Das war ein sehr, sehr wichtiges Zeichen für mich. Und das wäre das Gleiche in Bosnien-Herzegowina zum Beispiel. Also die Katholiken, die Kroaten in Bosnien haben jetzt ein Recht auf den kroatischen Pass. Wenn Serbien einen Teil von der EU wäre, dann würden die Serben in Bosnien-Herzegowina ein Recht auf einen EU-Pass haben. Wenn alle drei, und lassen wir uns nicht die jüdische Gemeinschaft in Bosnien vergessen, wenn alle drei, wenn Bosnien-Herzegowina Mitglied der EU wäre, dann gäbe es keinen Grund, um Bosnien zu streiten mehr zwischen Serbien und Kroatien. Weil das Grundproblem von Jugoslawien war immer, können die Serben und Kroaten zusammenleben? Und wenn nicht, dann werden sie im Mitten treffen und das ist Bosnien und Bosnien wird leiden. Ja. Und das Gleiche gilt für Mazedonien, also Nordmazedonien jetzt. Das war der strategische Stützpunkt vom Balkan, wo man die Berge West nach Ost, Ost nach West, Nord, Süd, Süd, Nord übergehen konnte. Und deswegen hat man so stark in Bosnien und Mazedonien Gefechte geliefert während der zwei Kriege. Also Nordmazedonien, tut mir leid.
1: Serbien habe ich als nächstes hier stehen, Beitrittskandidat seit 1. März 2012. Ja. Da haben wir schon einiges drüber gesprochen. Vielleicht auch da jetzt wirklich nur ganz kurz, wenn Sie heute jemandem Ihren Eindruck von, was ist Serbien heute für ein Staat? Wie leben die Menschen dort?
0: Also Serbien ist wirtschaftlich ganz, ganz wichtig. Es ist erfolgreicher wirtschaftlich als die anderen und es ist wirtschaftlich tatsächlich und potenziell ein sehr guter Partner für die EU. Mit Vucic, der jetzt lange regiert in Serbien, es sei denn, dass er seine Politik ändert, Serbien kommt nicht rein. Und zwar vor allem im Moment ist die Medienpolitik in Serbien furchtbar. Die Korruption ist jetzt verhältnismäßig offen. Und obwohl Vucic versucht, Russland und die EU und die USA und China und die Emiraten und die Türkei gegeneinander zu spielen, reicht das nicht, um beitreten zu können.
1: So. Das ist ein großes Spielfeld auch.
0: Ja.
1: Ja. Mhm. Vielleicht noch wirklich nur ein Satz. Sie haben gesagt, Albanien ist das lustigste Land, das fröhlichste Land. Die anderen sind vielfach viel deprimierter.
0: Traurigste wäre Nordmazedonien.
1: Traurigste ist Nordmazedonien. Traurig für Nordmazedonien und für Sie. Serbien?
0: Serbien hat viel Potenzial, aber es muss sich ändern. Also großes Potenzial, würde ich sagen, Serbien.
1: Das nächstälteste sozusagen Beitrittskandidatenland ist Montenegro, Beitrittskandidat seit 2012. Auch nachdem man sich geeinigt hat auf die Trennung.
0: Ganz berühmt wegen Kriminalität, ganz berühmt wegen Korruption und berühmt auch für seine Beziehungen zu den russischen Oligarchen. Aber trotzdem, in letzter Zeit haben sie wirklich große Fortschritte gemacht, um die Bedingungen, die die EU ausgesetzt hat, zu erfüllen. Und man spricht jetzt, also das ist optimistisch, aber man spricht jetzt für 28, also das heißt, dass Montenegro schon ein Mitglied sein könnte im 2028, der 28. Mitglied wäre das in diesem Fall. Also es sind knapp 800.000 Leute in Montenegro. Die EU würde es kaum bemerken, wenn Montenegro Mitglied wird. Aber das wird ein Zeichen setzen für die Region, die meint, dass doch, das ist doch ein realer Vorgang, ein realer Prozess, was wir jetzt durchmachen. Also Montenegro ist im Moment ein Funke Hoffnung, also Hoffnungsland Montenegro.
1: Bosnien-Herzegowina, Beitrittskandidat seit 2022, seit 15. Dezember seit 2022 genauer.
0: Ja, also das ist ein Land, aber kein Staat. Und das ist ein Problem. Und vor allem sieht man in Bosnien die Flucht der jungen Generation. Ja. Die wollen alle weg. Sobald sie ein paar Worte Englisch können, dann wollen sie emigrieren, also nach Europa, in die USA und so weiter,
1: Das ist das einzige Land, Entschuldigung, bei dem ich mir das rausgeschrieben habe, weil es mir so ins Auge gefallen ist. Bosnien-Herzegowina hat 2022 3,23 Millionen Einwohner. Das ist die letzte Zahl, die ich gefunden habe. 1990 waren es 4,46, also 1,2 Millionen Menschen mehr. Das ist
0: alle Länder in dieser Region und in Osteuropa sogar überhaupt verlieren Leute. Ja. Es ist haarsträubend.
1: Besonders
0: Bosnien-Herzegowina ist besonders schwierig. Und das ist teilweise deswegen, weil die kroatische Bevölkerung Recht auf einen kroatischen Pass haben. Das heißt Zugang zum freier Zugang zum Arbeitsmarkt in der EU. Und es sind viele Leute, die sich als Kroaten geben, um diesen Pass zu bekommen. Und das verstehe ich, warum sie das machen. Aber ja, also es ist nicht genügend Arbeitsplätze in Bosnien-Herzegowina. Die es gibt, sind sehr schlecht bezahlt. Es ist ein teures Land. Und für junge Leute es ist ein sehr, sehr schönes Land, muss ich sagen, aber für jüngere Leute gibt es keine Zukunft. Und das ist das Problem, ein Land ohne Zukunft im Moment.
1: Ohne Zukunft.
0: Haben wir noch was?
1: Ja, eins haben wir noch. Kosovo. Kosovo, Beitrittsantrag gestellt 2022. Sie haben es jetzt auch schon ein paar Mal gesagt, da ist ja erstens einmal das Problem, dass Kosovo noch nicht einmal als Staat wirklich von seinem Nachbarn Serbien zum Beispiel in der Form anerkannt ist, dass man sich nicht mehr über die Form streitet.
0: Wenn Sie einen Friedensabschluss und einen Staatsvertrag abschließen könnten, Serbien und Kosovo, was möglich ist, es ist nicht ausgeschlossen, also man muss sich an die Zeit 2013 erinnern, da haben Leute gesagt, diese zwei Länder werden sich nie verstehen. Es kommt zu keinem Frieden zwischen diesen zwei Ländern. Und dann hat damals die Außenministerin von der EU, Cathy Ashton, sie hat doch eine Vereinbarung erzielt und das war der Anfang des Weges zur Versöhnung. Es ist inzwischen irgendwie schon schief gegangen, aber es hat gezeigt, dass es doch möglich ist. Und das möchte ich wieder in Bezug auf Nordirland zeigen, dass diese anscheinend unlösbaren Probleme doch irgendwie eine Lösung finden können. Und das ist der Fall mit Kosovo und Serbien. Im Moment weder Albin Kurti, der Premierminister von Kosovo, noch Aleksandar Vucic eine Lösung haben wollen. Also nicht Kurti, nicht Vucic. Also wir brauchen eine Führung in Belgrad und in Pristina, die wirklich überzeugt sind, dass sie zu einer Vereinbarung kommen können.
1: Jetzt haben wir die sechs Länder gestriffen. Jetzt möchte ich weil wir langsam zum Ende kommen, zwei Fragen Ihnen noch stellen oder zwei Themen mit Ihnen kurz noch anreden. Die eine ganz leichte, kurze Frage, wie geht's weiter? Was ich damit vor allem in diesem Fall jetzt meine ist, Sie haben ja in Ihrem, apropos kurze Frage, ich glaube 1000 Seiten dicken Buch über den Balkan, genau herausgearbeitet, wie diese Gegend, die viel größer ist als der jetzige Westbalkan, wie diese Gegend über Jahrhunderte immer unter dem Einfluss großer Mächte von außen war. Das war das Osmanische Reich, vor allem Österreich-Ungarn, das Russische Reich und dann auch noch das Deutsche Reich. Heute kann man sagen, sind es auch wieder große Mächte, die von verschiedenen Seiten an dieser Gegend zerren. Das ist durchaus einmal die EU, aber es sind eben auch Russland und China, die Türkei und zunehmend, Sie haben es vorhin auch schon gesagt, gerade die USA. Wie glauben Sie, wohin, wenn dieser Beitrittsprozess sich nicht ganz schnell wieder bewegt Richtung EU, wie werden sich diese Länder orientieren? Welche Mächte haben da die größten Chancen?
0: Okay, also es hängt vieles davon ab, ob die EU bewusst sein wird von seiner neuen Rolle in der Welt. Ja? Wir können nicht mehr auf die USA rechnen. Und das heißt, dass wir unsere eigene Politik wirtschaftlich, aber auch Sicherheitspolitik entwickeln müssen. Das wird also eine ganz schwierige Entscheidung bedeuten für Großbritannien. Großbritannien muss sich jetzt auswählen, ob es also ein Puerto Rico in Europa sein wird, also abhängig von den USA, oder wieder ein Bestandteil von Europa, von diesem Kontinent, nicht nur sicherheitsmäßig, aber politisch auch. Das kommt in den nächsten 10 Jahren, diese Entscheidung. Je schneller das entschieden werden wird, desto besser, meiner Meinung nach. Aber
1: ich nehme an, Ihre persönliche Option wäre nicht, in Puerto Rico von den USA zu sein.
0: Nein, ganz und gar nicht. Ich bin übrigens nicht nur britische Staatsbürger, aber irischer auch. Ja. Das heißt, dass ich genauso europäisch bin wie Sie alle. Also es ist mir persönlich wurscht, was die Briten machen.
1: Moment, jetzt muss ich aber noch dazu sagen, von wegen genauso europäisch wie Sie alle. Dieser Mann spricht nicht nur, Sie haben es jetzt schon eine Stunde gehört, wunderbar Deutsch und natürlich Englisch, sondern auch, ich hoffe, ich zähle alle richtig auf, also die BSK-Sprachen Bosnisch, Serbisch, Kroatisch, Tschechisch, Albanisch können Sie, glaube ich, auch
0: Albanisch
1: ein bisschen.
0: Nein, Albanisch nur ein bisschen. Nur
1: Griechisch.
0: Nicht viel Griechisch ein bisschen, aber Portugiesisch.
1: Und Portugiesisch.
0: Ja, ja. So.
1: Okay. Gut, bitte weiter.
0: Ja, also Europa muss sich entscheiden, wofür es jetzt steht. Also entweder wir werden bewusst von unserer neuen Rolle oder wir werden platzen einfach, wir werden zusammenbrechen. Also es ist keine Frage. Wir haben zwei große Gegner jetzt wirtschaftlich in den USA und in China. Wir haben eine Sicherheitsgefahr, was Russland betrifft. Wir sehen, wie die USA mit seinem Opportunismus im Mittleren Osten jetzt unsere Lieferkette völlig zerstören. Also wir müssen die Verantwortlichkeit auf unsere Zukunft jetzt in die Hände nehmen. Und das heißt, wir müssen uns mit dem Balkan auseinandersetzen. Weil, wenn wir zum Beispiel die Ukraine reinbringen, bevor dem Westbalkan, sogar Moldawien bevor dem Westbalkan, dann man kann damit zählen, dass der Balkan wieder ein Herd von Unsicherheit, von Instabilität und sogar von Krieg sein könnte.
1: Das wäre ja eine unglaubliche Enttäuschung auch für die Menschen dort. So, wie Sie es vorher schon gesagt haben, die warten so lange und glauben kaum mehr dran. Und wenn sie dann sehen, woanders geht es schneller.
0: Genau, vor allem, also am interessantesten sind die Chinesen. Weil die Chinesen, die haben schon versucht, also Infrastruktur am Balkan aufzubauen, was nicht besonders erfolgreich gewesen ist. Aber sie machen das ohne Bedingungen. Sie kommen rein mit Geld und sagen, wir bauen diesen Bahnhof zum Beispiel in Novi Sad oder wir bauen diese Straße zwischen Skopje und Sofia oder zwischen Skopje und Albanien und so weiter. Und die machen das ohne Bedingungen.
1: Mit welchem Interesse?
0: Um Geld zu schaffen. Also das ist rein Gewinn. Aber langsam aber sicher, die Chinesen sind sehr interessant, weil sie bauen ein Imperium auf, aber sie machen das ohne Gewalt anzuwenden. Und das ist ganz, ganz wichtig. Das ist ein attraktiver Partner, China. Und man muss sagen, also ich ziehe Partner vor, die keine Gewalt anwenden, als andere Länder wie Russland oder Amerika, die immer bereit sind, mit Gewalt umzugehen. Also, und das wollen wir nicht am Balkan. Es gehört uns kulturell gesehen und politisch und wirtschaftlich ist es in unserem Interesse, diese Länder reinzubringen.
1: Lieber Mischa Kleini, vielen, vielen Dank.
0: Danke, danke.
2: Danke, Birgit. Sie hörten Birgit Dahlheimer im Gespräch mit dem Historiker und Journalisten Mischa Kleini. Die Sendung wurde am 8. 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
4: Kinderkulturparcours.
5: Am Samstag, den 30. Mai, verwandelt sich das Gelände des Wiener Museumsquartiers in eine offene Stationenlandschaft mit Workshops, Spielen, Lesungen und Performances. Die verschiedenen Einrichtungen des Museumsquartiers, wie der Dschungel, das Zoom-Kindermuseum, das Architekturmuseum Wien, das Leopold-Museum und das MUMOK, gestalten gemeinsam ein Programm, bei dem Kinder sich in unterschiedlichen Bereichen ausprobieren und das Areal auf eigene Weise erkunden können. Bespielt werden Innenhöfe, Ausstellungsräume und Veranstaltungsorte im gesamten Museumsquartier. Geplant sind unter anderem ein Minigolfturnier, ein Siebdruck-Workshop sowie Lesungen und Bühnenformate. Viele Angebote laden zum Mitmachen ein, etwa beim Drucken, Bauen, Zeichnen oder bei Bewegungs- und Theaterstationen.
4: Der Kinderkulturparcours am Samstag, den 30. Mai von 10 bis 20 Uhr im Museumsquartier Wien.

Das Sirbat-Oktett spielt am Donnerstag, den 28. Mai, gemeinsam mit dem Tonkünstlerorchester Niederösterreich im großen Saal des Wiener Musikvereins unter dem Titel Sirbat Orchestra.

Das aus Frankreich stammende Sirba-Oktett verortet sich selbst zwischen klassischen Traditionen und den Überlieferungen osteuropäischer Volksmusik. Mit Streifzügen durch Rumänien, Moldawien, Russland und Ungarn. Von Kletzmer über jiddisches Liedgut bis hin zur Musik von Sinti und Roma.

0: Am Pult steht der Chefdirigent der Tonkünstler, Fabien Gabel. Solist ist der Balalaika-Spieler Alexei Birokov. Das Sirba-Oktett und das Tonkünstlerorchester Niederösterreich vereint als Sirba-Orchestra am 28. Mai um 20 Uhr im Musikverein Wien. Wir bleiben in der Bundeshauptstadt. Derzeit ist im unteren Belvedere die Ausstellung Anni Albers – Constructing Textiles zu sehen. Anni Albers zählt zu den prägenden Figuren der Textilkunst des 20. Jahrhunderts.
1: Geboren 1899 in Berlin, zählt Anni Albers zu den Künstlerinnen und Lehrern des Bauhauses. Zur Etablierung von Textildesign als ernstzunehmende Kunstform hat sie maßgeblich beigetragen. Ihr Werk beeinflusst bis heute Künstlerinnen, Designer und Architektinnen weltweit.
0: Die Ausstellung gibt einen Überblick über ihr Œuvre von den frühen Jahren am Bauhaus in Deutschland bis zu ihrer Zeit am Black Mountain College in den USA und den späteren Arbeiten der 1960er bis 1980er Jahre. Textile Arbeiten, Materialstudien und Entwürfe, in denen Albers die technischen und gestalterischen Möglichkeiten von Gewebe untersucht. Dabei geht es sowohl um funktionale Aspekte als auch um die Entwicklung abstrakter Bildstrukturen, die aus dem Medium Textil heraus entstehen. Ergänzt wird die Schau durch Dokumente, Skizzen und Beispiele aus unterschiedlichen Werkphasen, die den Entstehungsprozess ihrer Arbeiten zeigen.
1: Anni Albers, Constructing Textiles, ist noch bis 16. August im unteren Belvedere in Wien zu sehen.
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0: Gestaltung Roman Eichinger.
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3: Im Journalstudio begrüßt sie Tom Brandenberger. Das sind unsere Themen. Die Pensionen steigen um knapp 3% und damit knapp unter der Inflationsrate. Die geplanten Sparmaßnahmen an den Unis sorgen auch für Unruhe in der Koalition. Air France und Airbus werden der fahrlässigen Tötung schuldig gesprochen und das Wetter morgen wird überwiegend sonnig und warm. Wir beginnen dieses Nachtjournal mit einem politisch heiklen Thema, das die Diskussion

0: Diskussion um die Sparmaßnahmen zuletzt oft dominiert hat. Es geht um die Pensionen. Die Regierung hat sich jetzt darauf geeinigt, dass diese heuer um durchschnittlich 2,95% erhöht werden. Das ist knapp unter der Teuerungsrate der letzten Monate. Seniorenverbände hatten bis zuletzt mehr gefordert. Regierungsvertreter sprechen aber von einer ausgewogenen Lösung. Viktoria Waldhasel berichtet.
1: Durch eine soziale Staffelung gibt es für jene mit niedrigen Pensionen eine höhere Anpassung. Wer eine Ausgleichszulage, sprich Mindestpension, bezieht, bekommt eine Erhöhung um 3,3%. 2,95% gibt es für alle bis zur Höchstpension von rund 4.500 Euro monatlich. Alle, die darüber liegen, bekommen einen monatlichen Fixbetrag von rund 200 Euro. Mehr sei nicht möglich gewesen, sagt die Co-Präsidentin des Seniorenrats Birgit Gerstorfer von der SPÖ.
2: Wir sind nicht überzeugt. Es ist auch keine Einigung in dem Sinne, sondern wir müssen einfach zur Kenntnis nehmen, dass wir als Seniorenrat kein Vetorecht haben.
1: Und das bedeutet für die meisten einen Kaufkraftverlust. Bei den Verhandlungen ist man von einer Inflation von 3,3% ausgegangen.
0: Wir bleiben beim Thema Sparmaßnahmen. An den heimischen Universitäten herrscht Alarmstimmung, weil sie befürchten, dass sie 2028 bis 2030 rund 1 Milliarde Euro weniger bekommen als bisher. Das sei ein Super-GAU, heißt es von der Universitätenkonferenz. Die zuständige Wissenschaftsministerin von der SPÖ versucht zu kalmieren. Aus den Reihen der Koalitionspartner NEOS und ÖVP kommt aber bereits Kritik. Tanja Malle fasst zusammen.
3: Rund 1 Milliarde Euro weniger dürfte es von 2028 bis 2030 für die Universitäten geben. Der oberösterreichische ÖVP-Landeshauptmann Thomas Stelzer nennt das
4: eine Fehlentscheidung sondergleichen.
3: Und NEOS-Klubobmann Janik Schetti sagt in Richtung der zuständigen Wissenschaftsministerin Eva-Maria Holzleitner von der SPÖ.
5: Ich verstehe auch nicht, warum hier nicht andere Umschichtungen vorgenommen wurden. Also wenn es nach uns ginge, dann würden wir hier anders agieren.
3: Wissenschaftsministerin Holzleitner will sich heute noch auf keine konkrete Einsparungssumme festlegen.
6: Also wir sind noch in den Budgetverhandlungen und wenn wir in Verhandlungen sind, gibt es noch keine konkreten Zahlen.
3: Die Kritik aus den Reihen der Koalitionspartner wolle sie heute nicht näher kommentieren, so Holzleitner.
0: Jetzt ins Ausland. In Lettland ist heute Drohnenalarm ausgelöst worden. Die Bevölkerung wurde angewiesen, in Häusern Schutz zu suchen. Eine militärische Drohne war in den Luftraum eingedrungen. In Litauen und Estland gab es zuvor ähnliche Vorfälle. Die Drohnen dürften aus der Ukraine stammen und auf Ziele in Russland losgeschickt worden sein. Russland hat sie aber offenbar mit Störsendern abgelenkt. Christian Lieninger berichtet.
7: Erst vor einer Woche ist in Lettland die Regierungskoalition zerbrochen wegen eines Streits, ob sich das Land gut genug gegen Drohnen verteidigen kann. Und dann heute erneut eine Drohne im lettischen Luftraum, eingedrungen offenbar aus Belarus. NATO-Kampfjets werden alarmiert, die Menschen im Osten des Landes angewiesen, nicht ins Freie zu gehen. Kurz später Entwarnung, es ist nichts passiert diesmal. Und Menschen sind auch in den letzten Wochen nicht zu Schaden gekommen, als es in Litauen und Estland ähnliche Vorfälle gegeben hat. Die Drohnen stammen zwar nicht aus Russland, es sind offenbar ukrainische Drohnen auf dem Flug zu Zielen in Russland, die von Russland mit Störsendern abgelenkt werden. Doch Russland beschuldigt die baltischen Länder, der Ukraine die Nutzung ihres Luftraums für Kampfeinsätze zu erlauben, was Estland, Lettland und Litauen aber entschieden zurückweisen.
0: Das brutale Vorgehen Israels gegen mehrere hundert Menschen, die einer Hilfsflotte für Gaza angehören, hat international heftige Kritik ausgelöst. Im Zentrum der Empörung steht Polizeiminister Itamar Ben-Gvir. Er verhöhnte die nach Israel gebrachten Aktivisten und veröffentlichte stolz ein Video, das sie gefesselt und kniend zeigte, während er selbst die israelische Fahne schwenkte. Hartmut Fiedler berichtet.
8: Eine Schande nennt die britische Außenministerin Yvette Cooper das Video von Minister Ben-Gvir.
9: Totally disgraceful scenes in this video.
8: Monströs sei es, inhuman, sagte der spanische Außenminister José Manuel Albares und verlangte eine Entschuldigung Israels.
10: Ese tratamiento es monstruoso. Exijo disculpas públicas a Israel.
8: Die Aktion Ben-Gvirs war auch Benjamin Netanyahu zu viel, dem israelischen Ministerpräsidenten. Die Aktivisten, die versucht hatten, mit Dutzenden Schiffen die bestehende israelische Blockade des Gazastreifens zu durchbrechen, wurden von Israel schon weit vor der Küste aufgehalten, festgenommen und laut übereinstimmenden Aussagen brutal misshandelt. Die Aktivisten sind inzwischen alle freigelassen und abgeschoben worden.
0: 17 Jahre nach dem Absturz einer Air France-Maschine beim Flug von Rio de Janeiro nach Paris mit 228 Toten sind Air France und auch Airbus jetzt verurteilt worden. In dem Berufungsverfahren hat ein französisches Gericht beide Unternehmen der fahrlässigen Tötung schuldig gesprochen. Barbara Tschandl berichtet.

0: Das Gericht kommt heute zu dem Schluss, dass ausschließlich die Airline und der Flugzeugbauer für den Absturz verantwortlich seien und verhängt eine Geldstrafe von jeweils 225.000 Euro. Die Air France-Maschine war am 1. Juni 2009 auf dem Weg von Brasilien in die französische Hauptstadt in eine Gewitterfront geraten und kurze Zeit später von den Radarschirmen verschwunden. Die Sonden für die Geschwindigkeitsmessung waren vereist. Die Crew, mit der, wie Experten in Gutachten festgestellt hatten, beherrscht Situation überfordert. Die Maschine ist daraufhin in den Atlantik gestürzt. Erst 2 Jahre später, im Mai 2011, wurden die letzten Opfer und der Flugdatenschreiber aus etwa 4000 Metern Tiefe geborgen. In erster Instanz waren Air France und Airbus vor 2 Jahren noch vom Vorwurf der fahrlässigen Tötung freigesprochen worden.
1: Wir kommen im Nachtjournal zum Sport, heute mit Wolfgang Eichinger.
2: Tormann Manuel Neuer feiert nach 2 Jahren ein Nationalteam-Comeback für Deutschland und wird die Nummer 1 bei der kommenden WM sein. Das hat Teamchef Nagelsmann bekannt gegeben.
3: Jeder weiß, welche Aura dem Manu umgibt, welche Qualitäten er hat, was auch einer Mannschaft gibt. Die Entscheidung steht so und sie ist in meiner Meinung die richtige.
2: Für Österreich startet nächsten Mittwoch die WM-Vorbereitung. Am 1. Juni gibt es ein Testspiel in Wien gegen Tunesien, das zweite gegen Guatemala. In den USA ist die abgesagt worden und das kommt Teamchef Ralf Rangnick durchaus gelegen.
4: Nein, ich bin da auch gar nicht böse drum. Dieses Testspiel wäre sowieso eher ein Störfaktor gewesen.
2: In 4 Wochen dann das Auftaktspiel für Österreich gegen Jordanien. Bundesligist Ried muss einen neuen Trainer suchen. Maximilian Senf verlässt die Rieder Richtung zweite deutsche Liga zu Karlsruhe. Und Tennis, Sinja Kraus hat in der letzten Qualifikationsrunde für die French Open in Paris gegen die deutsche Annalena Friedmann Klasse 6-1, 6-1 gewonnen und erreicht erstmals den Hauptbewerb eines Grand Slam Turniers. Lukas Neumeier ist in der letzten Qualifikationsrunde am Portugiesen Faria gescheitert.
1: Abschließend zu den Wetteraussichten für morgen. Daniel Zeinlinger, bitte.
5: Trockenes Wetter heute Nacht, es klart überall auf und der Wind lässt nach. Damit wird es generell frisch, die Temperaturen gehen zurück auf 15 bis 7 Grad meistens, in einzelnen Tälern und im oberen Waldviertel bis auf 2 Grad. Morgen und am Pfingstwochenende geht es frühsommerlich weiter. Überwiegend sonnige Tage erwarten uns, auch wenn einige Wolkenfelder durchziehen, regnen wird es höchstens vereinzelt. Die Temperaturen legen von Tag zu Tag zu, morgen 20 bis 28 Grad, am Wochenende dann bis etwa 30 Grad.
1: Das war ein Nachtjournal mit Tom Brandenberger. Noch einen schönen Abend.
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7: In den vergangenen Tagen haben wir Sie in eine Region mitgenommen, in der sich gerade politisch viel tut, den Westbalkan. 6 Staaten sitzen da aktuell im Warteraum der EU. Der derzeit aussichtsreichste Kandidat von allen Bewerbern ist Montenegro. Franziska Tschinderle reist für ihren Doku-Podcast jetzt zum Skutari-See, den größten See auf dem Balkan im Süden Montenegros, und sie spricht mit den Menschen über ihre Hoffnungen und Enttäuschungen.
8: Das Brummen, das Sie hier hören, ist das Boot von Wladimir Nikac. Ein wahres Prachtstück. Dunkles Holz, ein Dach aus Schilf, eine Kühlbox mit Getränken. Wobei, streng genommen gehört es nicht ihm, sondern dem Tourismusunternehmen, für das er arbeitet. Aber der 26-jährige Montenegriner träumt davon, eines Tages sein eigenes Boot zu besitzen.
9: I mean, I will not build it. I will have another person make it for me. But yes, I do. So there's this person in Podgorica.
10: Es gibt da diesen Typen in Podgorica, Marco, und er baut diese traditionellen Holzboote für den See. Er wird auch mein Boot bauen, aber ich weiß nicht wann. Vermutlich im nächsten Jahr. Es gibt viele Bestellungen.
9: The problem with him is you have to wait a lot because there's a lot of people ordering the boats. So.
8: Der See, von dem Wladimir Nikac spricht, heißt Skadarsee. Er ist der größte auf dem Balkan. Umgeben von Bergen, überzogen von einem Teppich aus Seerosen. Über 270 Vogelarten sind hier heimisch. Der Skadarsee erstreckt sich über 2 Länder, Albanien und Montenegro. Beide liefern sich aktuell einen Marathon, wer zuerst in der EU ist und damit den Warteraum Westbalkan verlässt.

0: Wobei Montenegro ganz schön nach vorne gesprintet ist. Kein Staat auf dem Westbalkan hat so gute Chancen, vor dem Jahr 2030 Teil der EU zu werden.
1: Personally, I do hope Montenegro joins the EU.
2: Ich persönlich hoffe sehr, dass Montenegro der EU beitritt. Viele Leute sagen, oh, sobald wir der EU beitreten, werden die jungen Leute in andere europäische Länder abwandern und dort leben und dort arbeiten. Ich glaube nicht, dass das der Fall sein wird. Wenn Montenegro der EU beitritt, werden wir viel mehr Möglichkeiten haben. Unsere Straßen werden besser sein und auch unsere Verbindungen. Wir werden leichter reisen können. Und die EU wird uns dabei helfen, unsere Natur zu schützen.
0: Franziska hat Wladimir im September 2025 kennengelernt. Auf einer Pressereise der EU-Kommission, an der Journalisten und Journalistinnen aus ganz Europa teilnahmen. Eine französische Journalistin fragte Wladimir damals, was ist dein Traum?
1: This is my dream, I live my dream. You think I would go to where? To live, I will, I say, sir.
0: Und der sagte, das hier, ich lebe meinen Traum. Als die Journalistin fragte, ob er nicht abwandern will, da fing Wladimir lauthals an zu lachen. Reisen sei das eine, sagt Wladimir. Aber in Paris leben? Niemals. Die Journalistin solle das bitte nicht persönlich nehmen. Aber er könne nirgendwo anders leben als in seinem Dorf. Diese Aussage hat Franziska beeindruckt. Ja, mehr noch. Optimistisch gestimmt.
3: Also wir denken ja oft, dass ethnische Spannungen oder Nationalismus die größten Probleme auf dem Westbalkan sind. Aber die größte Herausforderung ist etwas, das eigentlich sehr, sehr leise vonstatten geht und das überall auf dem Westbalkan ein großes Problem ist, nämlich die Abwanderung. Und dazu muss man sich nur die Statistiken anschauen. In den letzten Jahren sind Hunderttausende Menschen abgewandert und mit der Ausnahme von Montenegro haben alle Länder an Population verloren. Aber es gibt eben auch Menschen, die bleiben wollen. Und deswegen wollte ich Wladimir besser kennenlernen und in seinem Dorf besuchen.
0: Das ist Im Warteraum, ein Ö1-Podcast über die EU-Erweiterung. Recherchiert von Franziska Cindele. 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Das ist Folge Nummer 4, fast am Ziel. Wir sind in Godinje, Wladimirs Dorf. Vom alten Haus seiner Familie hat man einen Blick über den See. Wladimir liebt das Wasser. So sehr, dass er in Kotor, einer Küstenstadt von Montenegro, das Studium rund um Meerschifffahrt und maritime Umwelt, wissenschaftlich maritime Studien genannt, abgeschlossen hat. Mit diesem Studium kann er alles Mögliche machen, erzählt er. Als Kapitän auf einer Fähre arbeiten oder in der Logistik im Hafen, beispielsweise als Inspekteur.
1: I don't need big boats, I don't need big ships, I mean like over ocean ships. They used to have a soul, that used to be my dream.
0: Früher war es sein Traum, auf einem großen Schiff anzuheuern. Aber mit der Kommerzialisierung und den großen Kreuzfahrtschiffen hätten diese Boote ihre Seele verloren, wie er sagt. Er sei glücklich mit seinem kleinen Boot in diesem kleinen Dorf.
1: Heaven on earth, in my opinion, a very majestic village.
2: Mein Dorf? Es ist der Himmel auf Erden. Es ist ein magischer Ort. Voller Früchte, voller Bäume und Pflanzen. Nicht ausgestorben, sondern lebendig. Nicht allzu abgelegen, aber sehr friedlich, wie du sehen und hören kannst.
0: Franziska schaut sich um und muss Wladimir recht geben. Oben im alten Dorfkern winken ein paar alte Frauen vom Balkon herunter. Katzen liegen in der Sonne. Auf den Bäumen wachsen Granatäpfel und Feigen. Viel mehr Menschen sollten hierher kommen, denkt sie bei sich. Aber Wladimir sieht das anders.
2: Ich möchte nicht, dass zu viele Touristen nach Montenegro kommen. Niemand hier will das. Wir lieben unsere Ruhe und Abgeschiedenheit. Ich finde, wir sollten nicht mehr als 4 oder 4,5 Millionen Touristen im Jahr haben. Schau in die Nachbarländer. Albanien hat 12 Millionen im Jahr, Kroatien 27 Millionen. Das sind Zahlen, die wir nicht wollen. Aber noch einmal, 4 bis 4,5 Millionen Touristen im Jahr sind okay. Dann kann jeder in Montenegro ein normales Leben weiterführen.
0: Wobei auch 4 Millionen für ein kleines Land wie Montenegro ganz schön viel sind. Auf einer Fläche, 2-mal so groß wie Tirol, leben gerade einmal 640.000 Menschen.
1: The number of us, like our population is so small.
0: Montenegro hat so wenige Menschen, sagt Wladimir, dass sie nicht einmal ein Zehntel von Paris bevölkern könnten. Über weite Teile des 20. Jahrhunderts hinweg war das kleine Land Teil von etwas Größerem. Zuerst ging es im Königreich Jugoslawien auf, dann im sozialistischen Jugoslawien. Selbst nach dem Zerfall des Vielvölkerstaates in den 1990ern verblieb Montenegro im Verbund mit Serbien. Bis das Land 2006 unabhängig wurde. Wladimir war damals 7 Jahre alt.
2: Ich erinnere mich noch gut daran. Das war eine große Sache für uns. Viele Menschen haben am Referendum teilgenommen. Sie trugen T-Shirts mit der Aufschrift Ja, also Ja zur Unabhängigkeit. Als sie spät am Abend endlich das Ergebnis verkündet haben, waren so viele Menschen auf den Straßen. Oder sie sind zu Hause vor dem Fernseher gesessen mit ihrer Familie. Viele von uns waren glücklich an diesem Tag.
4: Montenegro trennt sich von Serbien. Das amtliche Endergebnis des gestrigen Referendums steht zwar noch aus, Montenegros Ministerpräsident Djukanovic hat aber bereits die Unabhängigkeit verkündet. Nach dem vorläufigen Ergebnis haben 55,5% für die Loslösung von Belgrad gestimmt. Das Votum muss jetzt noch von einer internationalen Kommission bestätigt werden.
0: Wobei, das war die zweite Unabhängigkeit. Die erste ereignete sich zu einer Zeit, als es den ORF noch nicht gab. Nämlich im 19. Jahrhundert, genauer gesagt 1878. Bereits damals löste sich Montenegro vom Osmanischen Reich und wurde ein unabhängiges Königreich. Heute will das kleine Land wieder Teil einer übergeordneten Gemeinschaft sein.
1: Montenegrins, I love Montenegrins, I love people I know.
2: Viele von uns, auch ich, wären am liebsten schon 2024 oder 2026 der EU beigetreten. Letztes Jahr haben sie dann gesagt 2027, jetzt vielleicht 2028. Wir wissen es selbst nicht mehr, aber wir hoffen so bald wie möglich.
3: Wie realistisch ist das, was sich Wladimir wünscht, wirklich? Also, dass Montenegro in den nächsten Jahren oder bis 2028 sogar der EU beitritt? Das habe ich einen Mann gefragt, der es wissen muss, weil er sich jeden Tag aufs Neue mit dieser Frage beschäftigt.
5: Montenegro, ja, das ist, glaube ich, klar von der Ausgangsposition her. Wobei Albanien stark aufgeholt hat, das muss man sagen.
0: Das ist Johann Sattler, ein österreichischer Diplomat und der EU-Botschafter in Montenegro. Sein Büro hat 60 Mitarbeiter und Mitarbeiterinnen und Sattler, der Chef, einen dichten Terminkalender. Aber als Franziska ihn fragt, ob sie gemeinsam wandern gehen und das Interview oben am Gipfel führen wollen, sagt er sofort zu. Jetzt stapfen sie gemeinsam durch einen Wald, hinunter zu einem Wasserreservoir. An ihrer Seite ein kräftiger Mann mit einer Ranger-Uniform, auf der das rote Staatswappen Montenegros prangt.
6: Und kann man wahrscheinlich trinken, oder? Ich habe jetzt aber gar nichts zum Auffüllen dabei.
7: Wow.
6: Kalt?
7: Super.
5: Also ich habe begonnen als junger Diplomat für die European Community Monitoring Mission. Das war unmittelbar nach dem Jugoslawienkrieg 1997.
0: Sattler kann sich mit dem Wanderführer vom Nationalpark auf Montenegrinisch unterhalten. Er spricht die Sprachen der Nachfolgestaaten Jugoslawiens fließend, weil er weite Teile seiner beruflichen Karriere auf dem Balkan verbracht hat. 1997 ging es los in Bosnien-Herzegowina, dann als Botschafter in Albanien, später wieder Bosnien-Herzegowina und jetzt Montenegro. Zur richtigen Zeit am richtigen Ort. Denn so ist Zadler live dabei,

0: Trotz seiner kleinen Verwaltung will Montenegro alle Auflagen erfüllen, die erforderlich sind. Für ein Land, das die Bevölkerung einer Großstadt hat, eine Mammutaufgabe.
1: Das Ziel der Regierung ist, bis Ende des Jahres alle Verhandlungskapitel abzuschließen. Es sind insgesamt 33 Kapitel. Momentan haben wir 14 abgeschlossen. Bis Sommer sollen weitere 4 dazukommen und dann in der zweiten Jahreshälfte die restlichen. Und dann beginnt, wenn alles gut geht, der Ratifikationsprozess in den Mitgliedstaaten. Das heißt, wir haben 27 Ratifikationsprozesse und das dauert natürlich. Also beim letzten Mal, beim Beitritt Kroatiens, waren das insgesamt 18 Monate.
0: Ich fasse zusammen. Von 33 Kapiteln hat Montenegro aktuell 14 Kapitel geschlossen. 4 weitere sollen bis Sommer dazukommen. Dann wären wir also bei 18. Bleiben bis Jahresende 2026 aber immer noch 15 Kapitel. Und dann ist der Marathon auch nicht vorbei. Er geht erst los. Alle 27 Mitgliedstaaten müssen zustimmen. Wenn Montenegro bis 2028 das 28. Mitglied werden will, darf es sich also keine Pause gönnen. Auch Franziska und Johann Sattler nähern sich ihrem Ziel und kommen langsam ins Schwitzen. Guter Zeitpunkt, um die Hindernisse anzusprechen. Ein Kapitel, das Montenegro noch schließen muss, ist das Kapitel Nummer 27, Umwelt und Klimawandel.
1: Umweltkapitel ist das Kapitel 27, das ist in der Tat eines der schwierigsten, weil es einfach so umfangreich ist und auch so teuer in der Umsetzung. Das heißt, das geht von Wasserqualität, Abwasser, Müllsysteme, Mülltrennungssysteme, das fällt alles darunter, auch Klimawandel. Und das ist de facto unmöglich, dass Montenegro, aber auch die anderen Beitrittsländer das schaffen bis zum Beitritt. Das heißt, es gibt auch da Übergangsfristen, aber es muss klar sein, dass eben das auch eingehalten wird. Das heißt, es gibt gewisse Übergangsfristen, 5 Jahre, 10 Jahre, bis eben die ganzen Kläranlagen dann auch stehen müssen.
0: Gewisse Reformen sind aber schon jetzt, ohne die Übergangsfristen, im Land angekommen. Sattler nennt 3 Beispiele. Erstens, Plastiksackerl in den Supermärkten sind nicht mehr gratis. Dadurch konnte der Plastikmüll reduziert werden. Zweitens, die Regierung geht gegen illegale Mülldeponien vor. Drittens, Montenegro hat jetzt ein Gerät, um die Flut an alten Autoreifen einzudämmen.
2: Und Montenegro hat jetzt einen Reifenschredder. Oder?
1: Einen sehr großen, sehr leistungsstarken Reifenschredder, mit dem das Problem im ganzen Land behoben werden kann.
0: Okay, Montenegro hat jetzt einen Reifenschredder. Das sind so Headlines, über die man nie in den Nachrichten hört, die aber im Land einen großen Unterschied machen. Der gesamte Westbalkan hat ein massives Müllproblem. Das ist schlecht für die Bevölkerung, aber auch für den Tourismus.
2: Jetzt sind wir auf wie viel Höhenmeter ungefähr?
1: 1700.
0: Nach 2 Stunden ist Franziska endlich am Gipfel des Lofzen angelangt. Von hier oben sieht der Skadarsee, der größte See Südosteuropas, klein wie eine Pfütze aus. Ringsherum nichts als Berge. Berge, Berge, Berge. 60% der Fläche des Landes liegen über 1000 Höhenmeter. Im Volksmund heißt es, würde man Montenegros Relief plattdrücken, dann wäre es das größte Land der Welt.
2: Und jetzt auf die Frage, wollen wir wieder wachsen? Die ist natürlich nicht leicht zu beantworten, ist die Frage, wen man fragt, ne? Aber was denken Sie, will die EU das und wird die EU das in den nächsten 10 Jahren zum Beispiel auf dem Horizont?
1: Ich glaube, es wird passieren. Ich glaube, es hat ein großes Umdenken begonnen mit der russischen Vollinvasion der Ukraine. Dahingehend, dass man sagt, also wir brauchen in unserer Nachbarschaft die Länder, die uns am nächsten sind. Wir wollen die bei uns haben. Es ist ja in der Politik so, dass es nicht lange ein politisches Vakuum geben kann. Und andere vorstoßen in dieses Vakuum, wenn wir uns nicht drum kümmern. Es ist absolut nicht in unserem Interesse, dass wir ein solches Vakuum hier am Westbalkan haben.
3: Ist die da?

0: Drago Drago mir.
1: Oi, Franziska.
2: Franziska.
3: Und noch eine Geschichte verdeutlicht, was für ein raues Bergland Montenegro ist. Die Geschichte vom ersten Billardtisch auf dem Balkan. Nach diesem Billardtisch ist heute ein Museum in Cetinje benannt, der ehemaligen Hauptstadt Montenegros. Hier residierte von 1830 bis 1851 der Fürstbischof von Montenegro, Petar II. Petrovic Njegosch. Er wurde am Fuße des Lovcen geboren und er war ein leidenschaftlicher Billardspieler.
4: And this is the first billiard table. 28 Montenegrin soldiers carried this billiard table on their hands from Kotor to Cetinje.
3: Im Jahr 1839 ließ sich Petar II. Einen Billardtisch in Wien anfertigen. Österreich-Ungarn war damals noch eine Seemacht und kontrollierte mit Triest einen der wichtigsten Handelshäfen an der Adria. Der Transport auf dem Meer war also kein Problem. Aber in Kotor angelangt, wurde es komplizierter. 28 Soldaten mussten den Billardtisch über die Berge bis nach Cetinje schleppen. Was tut man nicht alles, um seine Gäste in der Herrscherresidenz bei Laune zu halten? Heute trägt niemand mehr schwere Lasten über Passstraßen. Aber die Geografie bleibt ein Hindernis. Im Jahr 2014 begann Montenegro deshalb mit dem Bau eines Mega-Infrastrukturprojekts, einer Autobahn, von der Küste bis an die serbische Grenze. Die Autobahn ist gerade einmal 177 Kilometer lang, aber sie stürzte Montenegro beinahe in den Ruin. Und das kam so. Um die Autobahn zu finanzieren, nahm Montenegro einen Kredit von 1 Milliarde Euro bei einer chinesischen Bank auf. Damit überschätzte sich das kleine Land völlig. Die Regierung hatte außerdem verabsäumt, den Kredit gegen Devisenkursschwankungen abzusichern. Die Staatsverschuldung explodierte und das kleine Montenegro drohte, ein Opfer von Chinas berühmt-berüchtigter Schuldendiplomatie zu werden. Bisher vor allem aus afrikanischen Staaten bekannt. Wenn kleine Staaten ihre Schulden nicht begleichen können, sichert sich China im Gegenzug strategische Infrastruktur, zum Beispiel Häfen. So weit kam es zum Glück nicht. Die EU bezuschusst den Bau mit 150 Millionen Euro. Die Europäische Bank für Wiederaufbau und Entwicklung steuert einen Kredit über 200 Millionen Euro bei. Die Frankfurter Allgemeine Zeitung fasst es so zusammen: Die EU zahlt, China verdient. Der Mann, der den Schuldenberg geerbt hat, heißt Milojko Spajić. Seit Oktober 2023 ist der 38-jährige Ministerpräsident von Montenegro. Hier hören Sie ihn auf einer Pressekonferenz in Podgorica, bei der wir dabei waren.
5: Thank you so much and big greetings to the Croatian public and the Croatian people.
3: Spajić hat in Japan und Paris studiert und später bei der Investmentbank Goldman Sachs in Singapur gearbeitet. Im Jahr 2020 kam er nach Montenegro zurück. Nicht ganz zufällig. Denn in diesem Jahr passierte etwas Historisches.
6: Seit 30 Jahren dominiert Staatschef Milo Djukanovic Montenegro. Nach der Niederlage seiner Regierungspartei bei der Parlamentswahl am Sonntag zeichnet sich der Anfang vom Ende seiner Ära ab.
7: Es war eine Wahlnacht, auf die viele Montenegriner viele Jahre warten mussten. Dementsprechend ausgelassen wurde die Niederlage von Milo Djukanovic gefeiert. Montenegros neue Politikergeneration hat beeindruckende Lebensläufe mit Ausbildungen an englischen, amerikanischen und asiatischen Universitäten vorzuweisen. Nun werden diese jungen Politiker beweisen müssen, dass sie auch ein Land reformieren können.
3: Als Teil der neuen Generation sieht sich auch Spajić.
5: For us, you know, we are a new generation of politicians.
8: Wir sind eine neue Generation von Politikern und wir wollen uns nicht von den Ereignissen der 90er Jahre belasten lassen. Für uns ist es keine Schande, kein Problem zu sagen, dass Montenegro Teil von etwas war, das falsch war. und dass in den 90er Jahren schlimme Dinge geschehen sind.
0: Was Bajic von seinen Vorgängern unterscheidet, ist, dass er zur Zeit der Jugoslawienkriege ein Kind war und somit keine politische Verantwortung getragen hat. Gegenüber der EU kann er also sehr überzeugend den Antinationalisten spielen. Und auch sonst ist er sehr anders als seine Vorgänger oder die politische Klasse vor ihm. Ich meine, Milo Djukanovic war unglaubliche 33 Jahre an der Macht. Er war der am längsten regierende Staatschef Europas. Spajic wiederum gibt sich ziemlich kumpelhaft. Er hat mich ein bisschen an einen Tech-Unternehmer aus dem Silicon Valley erinnert, der irgendwelchen Investoren sein Startup pitcht.
3: Wobei, mit diesem Image versucht Spajic auch sein größtes Problem zu kaschieren. Bei den letzten Wahlen hat seine Partei mit 25% zwar die meisten Stimmen erhalten, aber keine Mehrheit im Parlament.
0: Spajic führt eine riesige Koalition an. Ich glaube, es sind mehr als 8 Parteien Teil davon. Darunter auch 2 dezidiert pro-russische Parteien. Und das beunruhigt viele Europäer, weil sie sich fragen, also erstens, wie stabil ist diese Regierung? Und zweitens, holen wir uns, so wie früher Orban, wieder ein trojanisches Pferd in die EU? Das sind die Fragen, die sich Spajic hinter den Kulissen sicher oft anhören muss, und er besänftigt dann oft mit dem Argument, dass sein Land sehr klein ist.
5: You're not gonna see waves of immigrants coming to Rome, Milan, Berlin, Stockholm or anywhere else.
8: Es wird keine Migrationswellen nach Rom, Mailand, Berlin, Stockholm oder sonst wohin geben. Ganz ehrlich, es wird so gut wie niemand aus Montenegro in eure Hauptstadt kommen. Politisch gesehen ist der Beitritt ein einfacher Schritt. Lasst uns diesen Schritt gehen. Und damit zeigen wir, dass die Erweiterung lebendig und am Leben ist.
3: Es ist wie mit Wladimirs Boot am Skadarsee. Spajic, der junge Regierungschef, glaubt, dass sein kleines Land zu Großem in der Lage ist. Und den Motor der EU-Erweiterung, der seit über 20 Jahren stockt, wieder anwerfen kann.
8: Wenn Montenegro der EU beitritt, wird das den Albanern in Albanien oder im Kosovo Hoffnung geben. Ebenso der bosnischen Bevölkerung oder den Serben. Sie alle werden das Gefühl haben, dass ein Beitritt möglich ist. Unsere Botschaft der Hoffnung richtet sich an den gesamten Westbalkan und auch an die Ukraine und die Republik Moldau. Bei der Aufnahme Montenegros in die EU geht es nicht nur um eine 500.000 Menschen. Es geht um eine viel größere Geschichte.
3: Schon bald könnte noch ein weiteres Land Teil dieser Geschichte sein. Island. Der Inselstaat in der Arktis hält im August ein Referendum ab. Die Menschen sollen darüber abstimmen, ob die 2013 abgebrochenen EU-Verhandlungen wieder aufgenommen werden. In Montenegro wird das mit Interesse verfolgt.
1: Yes, so Filip Ivanovic, Deputy Prime Minister in charge of foreign and European affairs in the government of Montenegro.
3: Zum Beispiel von Filip Ivanovic. Der 40-Jährige ist der Vizepremier in der Regierung. Er ist allerdings, genauso wie Spajic, ein Polit-Newcomer und erst seit 2023 in der Politik. Davor war er Philosophieprofessor an der Universität in Podgorica. Als Research Fellow war er unter anderem in Belgien, Israel, aber auch in Norwegen. Wie fände er das, wenn Island jetzt auch EU-Verhandlungen aufnehmen würde?
1: Iceland has put forward an idea of continuing or resuming the negotiations with the European Union. We of course support that. We wish to see more candidate countries that want to join the European Union, but
3: positiv, sagt er. Montenegro begrüßt es, wenn neue Mitbewerber dazukommen. Aber erst einmal müsse man das Referendum abwarten. Das ist ein sehr diplomatisches Statement. Hinter den Kulissen hört man, Montenegro hoffe durchaus darauf, dass Island ebenfalls in den Ring steigt. Island wäre, anders als Montenegro, kein Nettoempfänger, würde also mehr Geld einzahlen als bekommen. Island hat außerdem, anders als Montenegro, kein Problem mit organisierter Kriminalität. Kurzum, die Hoffnung besteht, dass das durchwegs positive Image des kleinen Landes im Norden auch Montenegro in ein gutes Licht rückt. Aber zurück ins Büro von Ivanovic. An einem warmen Frühlingstag empfängt er Franziska in seinem Büro. Es wird von einer Klimaanlage heruntergekühlt. Man kann sie im Hintergrund surren hören. Ein eisiger Raum. Das ist eine gute Kulisse, um einen Kritikpunkt anzusprechen. Schließt Montenegro sein Kapitel zu schnell? Das zumindest beklagen Menschen in der Zivilbevölkerung und der Opposition.
1: There's a huge public support for the European Union, which goes always between 70 and 80. Now it's closer to 80%.
3: Ivanovic sagt, Umfragen zufolge wollen 70-80% in die EU. Und derzeit gibt es eine echte Perspektive. Dieses Momentum wolle man nutzen, bevor im Sommer 2027 Wiederwahlen stattfinden. Okay, aber noch einmal. Was, wenn Montenegros Reformen nur Fassade sind?
1: I wouldn't worry too much about whether the reforms are just a facade or they are actually being implemented, because
3: keine Sorge, beschwichtigt Ivanovic. Sämtliche Schritte werden von der EU-Kommission in regelmäßigen Berichten evaluiert. Und weil die Berichte positiv ausfallen, ist sein Land optimistisch, das ambitionierte Ziel einzuhalten. Nämlich, das 28. Mitglied bis 2028 zu werden. Ivanovic und seine Regierung meinen es ernst. So ernst, dass sie diesen Slogan auf die Flugzeuge der nationalen Airline haben anbringen lassen. Das soll wohl auch die Verwaltung anspornen. Und vor allem diesen Mann hier.
2: I'm Predrag from Montenegro. I'm Chief Negotiator Montenegro with the EU.
9: Das ist Predrag Senovic, der EU-Chefverhandler von Montenegro.
3: In seinem vorherigen Leben hat Senovic politische Theorie an der Universität gelehrt. Jetzt hat er in die Praxis gewechselt. In den fünften Stock eines unscheinbaren Gebäudes im Zentrum der montenegrinischen Hauptstadt Podgorica. Senovic trägt Anzug und Krawatte. Er kommt gerade aus dem Parlament, wo ihn Parlamentarier zum Beitrittsprozess befragt haben. Jetzt steht der 40-Jährige am Fenster und schaut auf die Stadt hinunter. Als er 1986 geboren wurde, gab es Jugoslawien noch und die Stadt hieß Titograd. Heute heißt sie, wie vor 1946, wieder Podgorica.
2: I guess Podgorica is not the city that you fall in love when you visit it for the first time.
3: Podgorica, sagt der Chefverhandler, sei nicht die Art Stadt, in die man sich beim ersten Besuch verliebt. Aber nach einiger Zeit lernt man sie zu schätzen. Die vielen Grünflächen, vor allem aber, dass man in 1,5 Stunden am Meer ist. Dort, in der Hafenstadt Kotor, findet Anfang Juni ein EU-Gipfel statt. Staats- und Regierungschefs bzw. Chefinnen aus ganz Europa werden anreisen. Außerdem EU-Kommissionspräsidentin Ursula von der Leyen. Der Termin hat große symbolische Wirkung für Montenegro.
2: And it is in a way as, you know, a sort of a historical dream of Montenegrin citizens.
8: Es ist unser historischer Traum, Teil der EU zu werden. Und ich fühle mich wirklich geehrt, dass ich an diesem Prozess mitwirken darf und zu den Menschen gehöre, die dafür sorgen, dass dieser Traum gelingt. Das ist nicht nur mein Job, sondern auch mein persönliches Anliegen. Ich will, dass Montenegro Teil der europäischen Familie wird und dass die EU als Ganzes auf der Weltbühne mehr Gehör findet.
3: Und was, wenn Montenegro es tatsächlich schafft, die Kapitel zu schließen? Aber der Beitritt an einer Abstimmung im französischen, niederländischen oder wer weiß, österreichischen Parlament scheitert. Senovic bleibt Optimist. Er appelliert an ein geeintes Europa.
2: We see the euro optimistic.
8: Heute sehen wir einen neuen Euro-Optimismus. Wird das auch morgen noch so sein? Das kann ich nicht sagen, aber ich hoffe es. Nicht nur für Montenegro, sondern auch für die EU selbst. Für uns alle und den gesamten Kontinent. Ich hoffe, dass dieser Euro-Optimismus immer weiter zunehmen wird.
2: For all of us, for all the continent, I believe that this Euro-Optimism will be higher and higher.
3: Mit seinem Optimismus ist der Chefverhandler nicht allein. Genauso wie Wladimir, der Bootsmann vom Skadarsee.
10: So it doesn't mean if you're small populated that you can't do a lot.
8: Nur weil man klein ist und wenig Einwohner hat, heißt das noch nicht, dass man nichts bewirken und nichts beitragen kann. Es geht vielmehr darum, die Gemeinschaft auf eine bessere Art und Weise wachsen zu lassen.
10: It's more about making community grow in a better way.

0: im Warteraum der EU. Das waren die ersten vier Folgen des Doku-Podcasts von Franziska Tschinderle. Diese Serie finden Sie im Radiokolleg-Podcast auf ORF Sound und überall, wo es Podcasts gibt. Gesprochen hat Marie-Louise Stockinger. Weiters zu hören waren Alexander Czernek und Nina Strehlein. Studiotechnik Manuel Radinger. ORF-Archivrecherche Jakob Steiner. Redaktion und Regie Ute Maurenböck. Mitarbeit in der Podcast-Produktion Sarah Krische und Monika Kalcic. 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Gerade ist Franziska Tschinderle übrigens für die nächste Staffel in Serbien unterwegs. Die vier weiteren Folgen gehen ab dem 18. Juni auf Sendung. 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Vom politischen Balkan nun aber zu einer Künstlerin, die derzeit selbst zwischen kulturellen Welten pendelt. Vergangenen November veröffentlicht die katalanische Sängerin Rosalía ihr viertes Album Lux. Statt Reggaeton und Autotune beeindruckte sie darauf mit dem London Symphony Orchestra und Songtexten über Gott, Entsagung und Transzendenz. Auf dem Album Cover trägt sie sogar einen Notenschleier. Macht Rosalía jetzt also Klassik, zählt sie zur Hochkultur und lässt sie sich vom Katholizismus in Spanien instrumentalisieren? Darum geht es im vierten und letzten Teil des Musikradio-Kollegs über Rosalía. Gestaltet von Melissa Ehrhardt und Siri Malmborg. Beide waren im März bei einem Konzert von Rosalías Lux-Tour in Zürich.
1: Ein übergroßes Weihrauchfass schwingt durch die Konzerthalle. Es blinkt wild wie ein Strobolicht im Club und verströmt aber nur Nebel über dem Publikum. Seit März tourt Rosalía mit ihrem neuesten Album Lux durch die Stadien weltweit und performt vor Zehntausenden Menschen. Mit auf Tour hat sie ein Orchester unter der Leitung der afrokubanischen Dirigentin Yudania Gómez Heredia.

0: Rosalias extrem aufwendige Show ist voller religiöser Symbolik. Ein Beichtstuhl, eine kreuzförmige Bühne, weiße Schleier. Die Merch-T-Shirts tragen den Schriftzug Hot for God, hübsch für Gott.
1: In meinem Buch Rosalia von A bis Z gibt es einen Eintrag unter dem Buchstaben D, der Dios, also Gott, gewidmet ist. Als ich es geschrieben habe, war mir völlig klar, dass es wichtig ist, die Präsenz von Religion, von Spiritualität und von Gott in Rosalias Werdegang abzubilden. Etwas, das von Anfang an eine Rolle gespielt hat.

0: präsent desde los inicios.
1: Sagt die katalanische Musikjournalistin und Autorin Marta Salicru.
0: Dios es un tropo más en el universo flamenco.
2: Gott ist im Flamenco-Universum tief verwurzelt und ein wiederkehrendes Motiv. Als strafender Gott, als großzügiger, als mitfühlender Gott oder als jemand, an den man eine Bitte richtet. Aber auch in ihrem persönlichen Leben ist Gott präsent. Auf Motomami gibt es diesen Song, Genis. Der endet mit einer Sprachnachricht ihrer Großmutter auf Katalanisch. Darin sagt ihre Großmutter zuerst, das Wichtigste ist die Familie und dann Gott. Und korrigiert sich dann. Nein, zuerst Gott, dann die Familie. Religion hat also auch in ihrem familiären Umfeld eine wichtige Rolle gespielt. Das ist nichts Neues.
1: Auf Lux spielen Gott, Spiritualität und Transzendenz eine besonders große Rolle. Viele sehen das Album als Spiegel unserer krisengeprägten Gesellschaft, in der Menschen mehr Orientierung suchen. Sogar Vertreter der katholischen Kirche in Spanien und der Vatikan loben das neue Album. Mehr Aufmerksamkeit als der religiöse Inhalt bekommt zunächst aber der neue musikalische Stil von Rosalía.

Für Lux taucht Rosalía in die Welt der Klassik ein. Vor allem in die Epoche der Barockmusik und die der Romantik. Als Inspiration nennt sie in Interviews unter anderem Werke von Mahler, Vivaldi und Bach. Die Songs auf dem Album sind laut Rosalía selbst in 4 Sätze gegliedert. Und auf dem Song Mio Cristo versucht sie sich an einer italienischen Arie. Mio

0: was ist meine Meinung dazu? Es ist auf jeden Fall ein Pop-Album, weil Klassik funktioniert ganz anders.
1: Sagt Leo Erröth, Fagottist im Radiosymphonieorchester Wien.
0: Wenn ich dieses Album mit dem gleichen Anspruch hören würde, mit dem ich eine romantische oder klassische Symphonie höre, dann würde eine Enttäuschung auf die andere folgen, weil sie einfach Dinge falsch macht im Sinne von, wir sind einfach als Klassiker gewisse Regeln gewohnt, wie eine Basslinie läuft, wie Harmonien gehen, was für Stimmführungen erlaubt sind und was nicht, und sie verstößt halt ständig dagegen. Aber das ist halt auch der Reiz. Und es gibt ja auch umgekehrt in der Klassik Tendenzen, sich Anleihen aus dem Pop und so weiter zu holen.
1: Dass Popmusikerinnen mit klassischer Musik experimentieren, ist nichts Neues. Die isländische Musikerin Björk, ein großes Vorbild von Rosalía, die auf Lux auch einen Gastauftritt hat, ist nur ein Beispiel. Und auch der Flamenco-Sänger Camarón de la Isla hat einen seiner bekanntesten Songs, Soy Gitano, mit dem Londoner Royal Philharmonic Orchestra aufgenommen.

0: Das Album Lux lässt sich aber auch als Ergebnis einer größeren Entwicklung im spanischsprachigen Pop lesen, die 2025 ihren bisherigen Höhepunkt erlebt. Die Auseinandersetzung mit lokaler Folklore auf Mainstream-Niveau. Etwas, das Rosalía ja schon in den Jahren zuvor gemacht hatte. Der dominikanische Musikjournalist Richard Villegas.
1: Im Mainstream-Pop gibt es gerade diese Idee, die eigenen Wurzeln zu erkunden, zumindest in Lateinamerika. Und ich würde Spanien da mit einem kleinen Vorbehalt hinzufügen. Wir haben das bei Bad Bunny gesehen, der puerto-ricanischen Plena, Bomba und Salsa in sein Album eingebaut hat und damit eine ganze Generation, eine weltweite Fangemeinde, an diesen puerto-ricanischen Kanon herangeführt hat. Karol G hat das auch versucht und Melo J und Kazu haben sich intensiv mit argentinischer und südamerikanischer Folklore beschäftigt. Ich glaube also, Rosalía hat sich mit der Frage beschäftigt, was ist eigentlich europäisch? Klassische Musik zählt vielleicht nicht als Folklore, aber sie ist aus Europa.
2: In der gewaltigen Musikproduktion von heute muss sich ein Künstler, eine Künstlerin abgrenzen und unterscheiden können. Und eine der Möglichkeiten dafür ist, internationale und globale Trends mit etwas zu mischen, das man nur selbst einbringen kann. Das ist stark mit dem Lokalen verbunden, den lokalen Musiktraditionen und Ausdrucksformen. Und Rosalía weiß das sehr intelligent zu nutzen. Auf jedem Album sehen wir eine andere Rosalía. In der Hinsicht hat sie viel von Künstlern wie David Bowie oder Lady Gaga gelernt. Sie alle haben verstanden, den Zeitgeist zu lesen und daraus die passenden Stile und Trends für die eigenen künstlerischen Anliegen zu nutzen.

0: In Interviews beschreibt Rosalia Lux jedenfalls als Versuch, etwas zutiefst Menschliches zu schaffen, im Widerstand zu künstlicher Intelligenz und schnellem Konsum. Auf dem Album werde kein einziger Beat gelobt, sagt sie. Für die Recherche und das Schreiben der Texte habe sie sich ein ganzes Jahr Zeit genommen. Rosalía beschäftigt sich auf Lux mit den Geschichten religiöser Frauen aus aller Welt. Jeanne d'Arc, Santa Clara von Assisi, aber auch Ordensfrauen aus Japan, der Ukraine und dem heutigen Irak. Sie singt deshalb auch in insgesamt 14 verschiedenen Sprachen, darunter Ukrainisch, Mandarin und Arabisch. Theologin und Philosophin Linda Kreuzer von der Universität Wien.
1: Ordensfrauen haben immer schon eine gewisse Subversivität mit ihrem Leben mitgebracht. Also einerseits, weil sie sich der Gesellschaft entzogen haben, klassischen Zuschreibungen entziehen und auch diese alternative Lebensform. Also dass man sich in einen Orden zurückzieht und dann mit gleichgeschlechtlichen Menschen ein Leben aufbaut, unabhängig jetzt von einer Kernfamilienstruktur, ist für viele Leute einfach interessant. Und das Spannende an Ordensfrauen ist natürlich auch das, dass sie sich in einer patriarchalen Struktur immer äußern haben können.
0: Im Song Berghain taucht Rosalía etwa in die Welt Hildegard von Bingens ein, einer deutschen Benediktinerin aus dem Mittelalter.
1: Hildegard von Bingen war so gesehen ja eine widerständige Frau und hat mit ihren Visionen eine bestimmte Autorität innerhalb der Kirche dann erlangt und hat sich den Mund nicht verbieten lassen. War natürlich auch, weil sie aus adeligem Hause gekommen ist, einer gewissen Schicht zugehörig und war dort auch dementsprechend selbstbewusst auch unterwegs. Aber sie hat ja als mittelalterliche Figur, eben auch als anerkannte Kirchenlehrerin innerhalb der römisch-katholischen Kirche, eine bestimmte Funktion. Und auch Frauen, die jetzt kein konservatives Weltbild oder traditionelles Weltbild verfolgen, können bei Ordensfrauen andocken und sehen dort zum Beispiel feministische Inhalte.

0: Die Figur der enthaltsam lebenden Ordensfrau macht für Rosalia vielleicht aber auch deshalb Sinn, weil sie zuletzt eine sehr öffentliche Trennung durchgemacht hat. Von ihrem Ex-Verlobten, dem puerto-ricanischen Musiker Rau Alejandro.
1: Es ist offensichtlich, dass KünstlerInnen heute ihre Narrative sehr bewusst steuern, besonders bei der Veröffentlichung von Alben. Dabei geht es nicht nur um künstlerische Elemente, sondern auch um persönliche Aspekte. Bei Rosalia passt diese Idee eines freiwilligen Zölibats gut in ihre Erzählung. Das passt alles sehr gut in diese Ästhetik, die weit weg ist von Motomami. Und eher das Bild von Rosalia als eine Art Jungfrau auf dem Cover von Lux nahelegt.
0: Gerade vor diesem Hintergrund hat es viele Fans überrascht, dass sich Rosalia in einem Interview zu Lux nicht direkt als Feministin positioniert hat, als sie die Gelegenheit dazu hatte. Dazu die spanische Künstlerin und Kulturkritikerin Julieta Wibel.
2: Ich glaube, Rosalia will am Ende einfach so Pop sein. Sie will so viele Menschen erreichen, egal ob rechts, links, queer oder nicht, dass sie sich letztendlich dafür entscheidet, sich nicht offen zu positionieren. Also ihr Werk ist feministisch. Ich habe mich intensiv damit beschäftigt. Aber öffentlich wird sie sich vielleicht nie so offen positionieren. Es geht ihr darum, die größtmögliche Anzahl an Menschen auf dieser Welt zu erreichen. Und das sogar in verschiedenen Sprachen, wie wir bei Lux gesehen haben.
0: Was Lux schafft, ist, einen großen kulturellen Moment zu erzeugen. Das Album regt Diskussionen an, über Spiritualität und Gott, aber auch über klassische Musik und ihre Zugänglichkeit. Die Musikjournalistin Marta Salicru.
1: Nicht viele Künstler schaffen das. Musik zu machen, die zugleich so avantgardistisch ist, dass sie die Menschen erreicht, die Neues suchen, zugleich aber auch so zugänglich ist, dass sie ein sehr breites Publikum erreicht. Das ist, glaube ich, eine der Besonderheiten von Rosalia.
0: So sehen es auch die Geigerinnen Xenia Rubin und Sophie Trobos. Beide sind Teil des In-Wien-Ensembles, das Konzertformate und Konzepte entwickelt, um klassische Musik zugänglicher zu machen.
3: Wenn man jetzt durch Rosalia einen Einstieg findet und sich denkt, boah, das sind so coole Instrumente, ich habe sowas noch nie gehört, weil ich glaube, so geht's Leuten, dann ist das für uns die größte Chance überhaupt, wenn Menschen das hören und dann Lust haben, ein Konzert zu besuchen.
4: Das Setting, in dem man klassische Musik hört, macht aber auch extrem viel aus dafür, dass man überhaupt schafft, Menschen zu erreichen, die, ohne etwas zu wissen darüber, sich einfach mal drauf einlassen. Und der Dresscode und der Verhaltenskodex, das sind alles unausgesprochene Sachen, die extrem viel Hemmung machen, in ein klassisches Konzert zu gehen. Und ich finde, dass das eine Verantwortung von uns als MusikerInnen ist, dem entgegenzuwirken. Und finde wiederum, dass man sich da von PopkünstlerInnen wirklich was abschauen kann.

0: Das Outro des Songs Porcelana. Chor und Streicher treffen auf Palmas, das rhythmische Klatschen aus dem Flamenco. Damit endet der letzte Teil des Musikradio-Kollegs über den Popstar Rosalía. Melissa Erhardt und Siri Malmborg haben die Reihe gestaltet, Redaktion Astrid Schwarz. Alle vier Teile gibt es auf ORF Sound zum Nachhören. Und das war's für heute mit dem Radio-Kolleg.
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2: Im Nachrichtenstudio begrüßt sie Tom Brandenberger. Bei den Budgetverhandlungen geht es auch um den sogenannten Waldfonds. Der Topf, der unter anderem für Aufforstungen eingerichtet wurde, ist zu 90% leer. Landwirtschaftsminister Totschnig von der ÖVP räumt jetzt erstmals ein, dass es künftig für Waldförderungen weniger Geld geben wird. Mehr von Maria Kern.
3: Wenn sich der Borkenkäfer aufgrund von Trockenheit durch Wälder frisst, können Waldbesitzer eine Förderung beantragen. Ebenso, wenn etwa nach Sturmschäden wieder aufgeforstet werden muss. Das Geld dafür kommt aus dem Waldfonds, dessen Mittel bald ausgeschöpft sind. Landwirtschaftsminister Norbert Totschnig von der ÖVP kündigt an, dass der Fonds nun reformiert und reduziert werde.
4: Wir wollen hier einen Resilienzfonds einrichten, mit dem wir sozusagen hier natürlich einer wesentlich reduzierteren Form ein Angebot machen können.
3: Um wie viel die Mittel für Aufforstungen verringert werden, ließ Totschnig offen. Zur Kritik der Zement- und Betonindustrie, dass aus dem Waldfonds auch Holzbauten gefördert würden und damit der Wettbewerb verzerrt werde, sagt der Minister, das betreffe nur etwas mehr als 6% der Förderungen aus dem Waldfonds.
2: Die Pensionserhöhung soll im kommenden Jahr durchschnittlich 2,95% betragen. Darauf hat sich die Regierung geeinigt. Die Anpassung liegt damit knapp unter der Inflationsrate. Konkret werden Mindestpensionen um 3,3% erhöht. Für Pensionen über der Höchstbeitragsgrundlage gibt es einen monatlichen Fixbetrag von 204 Euro. Das Tauziehen um einen neuen Kollektivvertrag in der Gastronomie und Hotellerie geht weiter. Auch die dritte Verhandlungsrunde blieb ohne Ergebnis. Die Arbeitgeber boten zuletzt 3% mehr. Die Gewerkschaft fordert eine Erhöhung von mindestens 73 Euro brutto in der untersten Lohngruppe und 65 Euro brutto in der obersten Lohngruppe. Im vergangenen Oktober ist bei einem Bootsunfall auf dem Bodensee eine 57-jährige Frau getötet worden. Der Unfallverursacher, ein 26-jähriger Vorarlberger, wird von der Staatsanwaltschaft jetzt erneut angeklagt. Diesmal aber wegen Mordes. Mehr von Thomas Giesinger.
5: Beim ersten Prozess vor einem Monat war der Mann noch wegen fahrlässiger Tötung angeklagt. Die Richterin hat sich damals für unzuständig erklärt. Bei den Schilderungen des Angeklagten müsse man von bedingtem Vorsatz, die Frau zu töten, ausgehen und nicht von Fahrlässigkeit. Der 26-Jährige sei mit seinem Boot 6 Minuten lang mit rund 40 km/h geradeaus gefahren. Wenn man so lange gerade auf dem See fährt und ein Segelboot nicht sieht, könne man nicht von fahrlässigem Verhalten sprechen. So sieht das nun auch die Staatsanwaltschaft Feldkirch und wirft dem Vorarlberger vor, die Frau ermordet zu haben. Beim ersten Prozess hat der Mann noch angegeben, das andere Boot gar nicht wahrgenommen zu haben. Nun muss er sich wegen Mordes vor einem Geschworenengericht verantworten.
2: Nach dem Brand in einer Wohnung in Wien-Ottakring sind ein 3-jähriges Mädchen und ihr 2-jähriger Bruder im Krankenhaus ihren Verletzungen erlegen. Brandursache war ein brennender Akku in einem Handstaubsauger. Das waren die Nachrichten mit Tom Brandenberger. Zum Wetter.
6: Alles ruhig beim Wetter heute Nacht. Es bleibt trocken und der Wind flaut überall ab. In den nächsten Tagen wird es schrittweise wärmer. Im Lauf des Pfingstwochenendes erreichen wir dann teilweise sogar die 30-Grad-Marke. Morgen am Freitag erwarten uns 20 bis 28 Grad. Außerdem scheint zeitweise die Sonne, am längsten in Vorarlberg, Tirol und in Oberkärnten. Auch das lange Wochenende wird überwiegend sonnig mit Wolkenfeldern zwischendurch. Schauer bilden sich nur ganz vereinzelt. So viel zum Wetter von Daniel Zeinlinger.
0: Mit viel Musik, diesmal von Miles Davis. Den kennt man als virtuosen Jazz-Trompeter. Richtiger wäre aber, ihn als universellen Musiker zu bezeichnen. Denn Miles Davis hat Einflüsse aus unterschiedlichen Richtungen aufgesogen und an zahlreiche, auch klassische Musikströmungen angedockt. Lukas Haselböck präsentiert Ihnen in der nächsten Stunde daher also die etwas unbekannteren Seiten dieses großen Musikers.
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7: Vor ziemlich genau 100 Jahren, am 26. Mai 1926, ist in den USA, genauer gesagt in Alton, Illinois, Miles Davis geboren. Einer der größten Jazzmusiker aller Zeiten, so viel steht fest. Sein runder Geburtstag wird auf der ganzen Welt gefeiert, unter anderem hier auf Ö1. Ein Aspekt kommt dabei eher selten zur Sprache, Miles Davis' Fähigkeit zwischen Jazz und Klassik Brücken zu bauen. Beginnen wir mit der spanischen Musik. Davis hat sie sehr geliebt und er hat sie auf seine ganz persönliche Art und Weise transformiert. Eines der Stücke, auf das er sich bezieht, stammt von Manuel de Falla.

Sie hörten Teresa Berganza, Mezzosopran, sowie das London Symphony Orchestra unter Luis García Navarro mit Canción del Fuego Fatuo, auf Deutsch Lied vom Irrlicht, aus El Amor Brujo von Manuel de Falla, ein Ballett aus dem Jahr 1915. Die Handlung spielt in Andalusien, im Milieu der Gitanos, der spanischen Roma also, ihrer exotisch anmutenden Riten und ihrer Musik. In Miles Davis' Album Sketches of Spain von 1960 findet sich ein Arrangement dieses Stücks. Solche Vorlagen arrangierte Davis nicht selbst. Er arbeitete mit dem Arrangeur und Komponisten Jill Evans zusammen. Eine hervorragende Wahl, denn Evans prägte und beeinflusste sein Verständnis für Klangfarben und die manchmal beinahe orchestrale Wirkung seiner Musik. Evans war 14 Jahre älter als Davis. Als Komponist hatte er sich autodidaktisch weitergebildet. Die beiden ergänzten sich perfekt. Davis gab die notwendigen Impulse und Evans begriff, was er wollte, und dachte die Impulse weiter, auf der Grundlage seines beeindruckenden Handwerks. Hören wir ein Ergebnis dieser Zusammenarbeit, ein Arrangement des eben gehörten Stücks von de Falla, Willow the Wisp, aus dem Album Sketches of Spain.

Genial, wie sich der Klang am Ende zusammenzieht wie bei einer Ziehharmonika. Miles Davis, Will O' Wisp aus dem Album Sketches of Spain, fantastisch arrangiert vom großen Gil Evans. Davis und Evans nehmen sich alle Freiheiten und deshalb klingt das Stück ganz anders als The Fires Original. Gehen wir jetzt zurück in Miles Davis' Kindheit. Damals begegnete er Musik unterschiedlichster Art. Seine Mutter spielte Geige, sie war der Welt der Klassik gegenüber aufgeschlossen. Sein Vater hielt es mit dem Jazz und schenkte ihm eine Trompete, ein Geschenk mit Folgen, wie sich herausstellen sollte. Denn Davis spielte dieses Instrument mit immer größerer Leidenschaft. Seine Entwicklung war quasi vorgezeichnet. Die Entscheidung für den Jazz lag nahe, denn in den USA der 40er Jahre hatten Menschen mit schwarzer Hautfarbe keine Chance, in einem klassischen Symphonieorchester zu spielen. 1944 kam Miles Davis in New York an. Später sagte er, dass er dort eine Art Jekyll and Hyde-Existenz führte. Offiziell studierte er an der Juilliard School, wo man westliche Formen und Techniken lehrte. Inoffiziell frequentierte er die Clubs der 52nd Street. Und dort spielte er bald mit Größen wie Charlie Parker, sein Spitzname war Bird, und Coleman Hawkins. Der sogenannten klassischen Musik gegenüber hat sich Davis aber nie verschlossen. Von jenen Persönlichkeiten, die irgendwo zwischen Klassik und Jazz unterwegs waren, war er besonders beeindruckt. Natürlich auch von George Gershwin, dessen Oper Porgy and Bess es ihm ganz besonders angetan hatte. Hören wir einen kleinen Ausschnitt. In diesem Song »It Ain't Necessarily So« bezweifelt der Drogendealer Sportin Life die Aussagen der Bibel.

George Gershwin, It Ain't Necessarily So, aus der Oper Porgy and Bess. Sie hörten Bryn Terwell und das Swedish Radio Symphony Orchestra unter Paul Daniel. Kommen wir jetzt zum Arrangement dieses Songs im Album Porgy and Bess von 1959. Jill Evans hat hier eine quasi orchestrale Bearbeitung geschrieben, aber nicht im Sinn eines klassischen Sinfonieorchesters. Die Linie des Solisten wird von Einwürfen des Ensembles unterbrochen, die wie Kommentare eines Gospelchors klingen. Dazu kommt Miles Davis und sein unwiderstehlich lyrisches Trompetenspiel. Hören Sie am besten selbst.

Sie hörten Jill Evans und Miles Davis Neuinterpretation eines der berühmten Songs von George Gershwin, It Ain't Necessarily So, aus der Oper Porgy and Bess. Bleiben wir noch kurz bei Gershwin. Eine seiner beliebtesten Melodien ist The Man I Love. Diese Erfolgsnummer hat Miles Davis bereits 1954

in sein Repertoire aufgenommen. Damals war sein Klavierpartner kein geringer als Thelonious Monk, der große Exzentriker. Die Zusammenarbeit war anfangs schwierig. Monk pflegte einen individuellen, fast schon erratischen

George Gershwins Evergreen, The Man I Love. Zuerst in Gershwins Original mit dem Pianisten Alexandre Tarot und dann in einer wirklich sehr originellen Neuinterpretation mit Miles Davis und Thelonious Monk, sowie mit Milt Jackson, Vibraphon, Percy Heath, Bass und Kenny Clark, Schlagzeug aus dem Jahr 1954. Ein weiterer Musiker, der Miles Davis mit Facetten der Klassik vertraut machte, war ein

Namensvetter von Jill Evans, der geniale Pianist Bill Evans. Man sagt, dass Davis und Bill Evans gemeinsam nächtelang klassische Musik hörten, so zum Beispiel Khachaturian und Rachmaninow und auch Ravels Konzert für die linke Hand. Bill Evans hatte ein besonderes Faible für den Impressionismus. Dazu sagte Miles Davis einmal, Bill Evans spielt mehr einen Klang als einen Akkord. Das Album Kind of Blue von 1959 ist wahrscheinlich das auffälligste Beispiel für den Einfluss impressionistischer Harmonien auf den modalen Jazz. Besonders deutlich wird das in der Gegenüberstellung. Hören Sie jetzt also den Beginn von Claude Debussys Klavierstück Reflet dans l'eau und gleich darauf eine Nummer von Miles Davis, On Green Dolphin Street.

Das war der Beginn von Debussys Reflet dans l'eau aus den Images für Klavier, gespielt von Pierre-Laurent Aimard live 2001 in der Carnegie Hall. Und gleich darauf Miles Davis on Green Dolphin Street aus dem Album Kind of Blue von 1959 mit einer illustren Besetzung. Neben Miles Davis spielten John Coltrane Tenor und Cannonball Adderley Altsaxophon, Bill Evans Klavier, Paul Chambers Bass und Jimmy Cobb Schlagzeug. Und Sie haben gehört, wie viel der Pianist Bill Evans vom Impressionismus gelernt hat. Hören wir also gleich eine zweite Gegenüberstellung. Zuerst eine Minute von Claude Debussys berühmtem Klavierstück Die versunkene Kathedrale, La Cathédrale Engloutie. Und danach eine weitere Nummer aus Kind of Blue mit dem Titel So What. In dieser Kombination wird deutlich, dass sowohl Jill Evans als auch Debussy mit sogenannten Mixturen, also mit der Parallelverschiebung von Akkorden, arbeiten. So What ist eine Nummer, die Jill Evans für den Pianisten Bill Evans gesetzt hat. Aus dem Beginn entwickelt sich, um mit George Russell zu sprechen, eines der großen lyrischen Soli des Jahrhunderts.

Claude Debussy, Kathedrale engloutie, aus dem Prélude für Klavier, abermals gespielt von Pierre-Laurent Aimard, unmittelbar darauf So What, aus dem Album Kind of Blue 1959. Abermals mit Miles Davis sowie John Coltrane, Cannonball Adderley, Bill Evans, Paul Chambers und Jimmy Cobb. Bei Miles Davis finden sich auch Einflüsse der Avantgarde. Besonders fasziniert war er von der Musik von Karl-Heinz Stockhausen, mit der ihn Paul Buckmaster bekannt gemacht hatte. Buckmaster hatte in London Cello studiert und war in zeitgenössischer und indischer Musik und im Jazz bewandert. Ein vielseitiger Musiker. 1972 kam er in die USA, begegnete Davis und machte ihn unter anderem mit Bachs Cello-Suiten bekannt und eben auch mit Stockhausens Mixtur und Telemusik. Eventuell war der Name Stockhausen Davis schon davor ein Begriff gewesen.

Bei einer Aufführung von Stockhausens Hymnen für Tonband und Orchester mit dem New York Philharmonic Orchestra war es zum Eklat gekommen. Die Musiker haben sich ausgetobt, Cellisten, die sich das Instrument an den Kopf hielten, sich herumdrehten und zum Publikum hinlächelten, um zu zeigen, welch großen Quatsch wir hier machen. Ob Miles Davis das verfolgt hat, ist ungewiss. Jedenfalls hat er einige von Stockhausens Ideen für sich adaptiert, vor allem die nachträgliche Bearbeitung von Tonbändern im Studio. Das Ergebnis hat mit Stockhausen nichts zu tun. Paul Buckmaster entwarf einige Grundideen, welche die Musiker spontan weiterentwickelten. Herausgekommen ist eine ganz und gar uneuropäische Musik, in der Instrumente wie Sitar, Congas und Tablas führende Rollen übernehmen.

Der Beginn von One and One, eine Nummer aus Miles Davis' Album On the Corner. One and One ist ein Beispiel für Miles Davis' 70er Jahre Funk-Jazz-Stil. Auf diesem Album wirkten unter anderem John McLaughlin, Gitarre, Herbie Hancock, Keyboard, Khalil Balakrishna, Sitar und Schlagzeuger wie Jack DeJohnette oder Al Foster mit. Kommen wir jetzt zurück zum Thema Miles Davis und die spanische Musik. Einer der spanischen Klassiker ist das Concierto de Aranjes von Joaquín Rodrigo, ein Konzert für Gitarre und Orchester. Allein das ist ungewöhnlich, Gitarre und Orchester, eine sehr sensible Klangkombination. Die Gitarre hat einen äußerst intimen Klang. Als das Konzert 1940 erstmals erklang, stellte sich also die Frage, würde die Gitarre zu hören sein, wenn das Orchester einsetzte? Die Antwort war ja, und das Concierto de Aranjes wurde weltberühmt.

Miles Davis und Jill Evans lernten das Werk 1959 kennen und Evans studierte daraufhin Flamenco und Gypsy-Musik. Er arrangierte alle drei Sätze. Das Album wurde unter schwierigen Bedingungen produziert, denn Miles Davis war erkrankt und es fanden daher nicht weniger als 15 dreistündige Aufnahmetermine statt. Heutzutage wäre das wohl nur schwer finanzierbar, aber Davis war mittlerweile eine lebende Legende. Der Producer Ted Massaro stand bedingungslos hinter ihm. Und er hat recht behalten, auch heute ist der Klang dieser Musik faszinierend. Wir hören eine Art individuellen Orchestersound, also nicht den homogenen Klang von Sinfonieorchestern. Inspirationsquelle ist die Klangwelt Spaniens. Davis meinte dazu, Flamenco ist in Spanien, was der Blues in den USA ist. Hören wir jetzt einen Ausschnitt aus Jill Evans' Arrangement des zweiten Satzes des Concierto de Aranjuez.

Der zweite Satz aus dem Concierto de Aranjes von Joaquín Rodrigo in der berühmten Adaption von Jill Evans und Miles Davis. Bei Evans und Davis dauert dieser Satz mehr als 16 Minuten. Miles Davis hatte einige Pläne, Jazz und Klassik zu verbinden. So wollte er zum Beispiel 1976 Arien aus Puccinis Tosca arrangieren. Dazu kam es dann leider nicht. Bekannt geworden ist seine Zusammenarbeit mit dem dänischen Komponisten Palle Mikkelborg. Dieser sagte einmal: Ich weiß, dass Miles Davis durch seine Arbeit mit Jill Evans die europäische Musik liebte. Und er sprach oft über Saint-Saëns, über Chopin, über Debussy und Ravel. Auch Ravel war also ein wichtiges Bindeglied zwischen Klassik und Jazz. Bei ihm finden sich eine Harmonik, die nahe am Jazz ist, und auch die spanischen Klänge, die Davis so geliebt hat. Hören wir also als kleines Finale eine Gegenüberstellung der Welten von Ravel und Miles Davis. Zunächst der Beginn von Ravels Alborada del Gracioso in der Orchesterfassung. Übersetzt heißt Alborado del Gracioso Morgenlied des Narren. Und es ist eine virtuose Darstellung spanischer Flamenco-Elemente. Und gleich darauf eine der faszinierendsten Nummern aus Miles Davis' Sketches of Spain mit dem Titel Solea.

Sie hörten einen Ausschnitt aus der Orchesterfassung von Ravels Alborada del Grazioso mit dem Konzertgebauorchester unter Bernard Haitink und gleich darauf Miles Davis' Solia aus dem Album Sketches of Spain. Damit beschließen wir diese ausgewählte Ausgabe. Sie war dem Brückenbauer Miles Davis und seiner Beziehung zur klassischen Musik gewidmet. Die Sendung wurde gestaltet und präsentiert von Lukas Haselböck. Die Tontechnik betreute Sascha Schenold.

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1: 22. Mai im Nachrichtenstudio begrüßt sie Tom Brandenberger. Ungarns neuer Ministerpräsident Peter Matyja war zu Gast in Österreich. Nach dem Machtwechsel in Ungarn weg von Viktor Orban soll sich unter Matyja das Verhältnis der beiden Länder wieder deutlich bessern. Auch innerhalb der EU will man enger zusammenarbeiten, berichtet Teresa Kulowitsch.
2: Mit militärischen Ehren wird der neue ungarische Ministerpräsident Peter Matyja von Bundeskanzler Stocker in Wien empfangen. Nach den unterkühlten Beziehungen mit dem ehemaligen Langzeitpremier Orban will man eine neue Ära einläuten, die wirtschaftliche Zusammenarbeit noch weiter vertiefen. Dazu wird es dann im September auch ein weiteres Treffen zwischen der österreichischen und ungarischen Regierung geben. Ein Thema, das zuletzt auch beide Länder beschäftigt hat, die zu hohe Asbestbelastung in Schotter aus Österreich, der auch nach Ungarn geliefert wurde. Hierzu wird es eine eigene Arbeitsgruppe geben. Österreich verklagen will Matyja nicht, allerdings werde man in Zukunft darüber reden müssen, wer die Schäden bezahlt. Das könnte Österreich teuer zu stehen kommen und ist dann vielleicht auch schon der erste Knacks in der neuen Freundschaft.
1: Die USA werden zusätzlich 5.000 US-Soldaten nach Polen entsenden. Das kündigte US-Präsident Trump auf seiner Plattform Truth Social an. Wann und von wo die US-Soldaten nach Polen verlegt werden, sagte Trump nicht. Er begründete die Entscheidung aber mit seinem guten Verhältnis zum polnischen rechtskonservativen Präsidenten Nawrocki. Vor etwa 3 Wochen hatten die USA den Abzug von etwa 5.000 US-Soldaten aus Deutschland angekündigt. Ein Gericht in der türkischen Hauptstadt Ankara hat die Absetzung des Vorsitzenden der größten Oppositionspartei CHP angeordnet. Özgür Özel wird damit seines Amtes enthoben. Das Verfahren hatte ein ehemaliges Parteimitglied angestrengt. Es ging um die Frage, ob Delegierte bestochen wurden, um für Özel zu stimmen. Dieser weist die Vorwürfe zurück und kündigt an, rechtlich gegen das Urteil vorzugehen. Seit gestern ist bekannt, wie die Regierung im kommenden Jahr die Pensionen erhöhen wird. Im Schnitt gibt es 2,95% mehr. Die Anpassung dürfte damit knapp unter der Inflationsrate liegen. Ingrid Korosek vom ÖVP-Seniorenbund sagt, man verstehe den Sparzwang, aber insgesamt werde das Versicherungsprinzip ausgehebelt und die Kaufkraft der Pensionistinnen und Pensionisten geschwächt. Dabei habe man schon in der Vergangenheit einen großen Beitrag geleistet.
3: Wir haben gerade für diese Periode, haben wir beim letzten Doppelbudget 8,4 Milliarden. Keine einzige Gruppe gibt es, die so viel beigetragen hat. Ja? Und ich habe natürlich Verständnis, dass wir in einer schwierigen Situation sind. Ich sehe ein, dass wir jetzt sparen müssen, aber da gibt es Möglichkeiten, die muss man halt nutzen. Wir brauchen Reformen, eine Gesundheitsreform ist so notwendig wie nur etwas, weil da versickert sehr viel Geld in den Strukturen. Ich bin der Meinung, man soll in den Strukturen, da soll man sparen.
1: Sagt die Präsidentin des Seniorenbundes Korosek in der Zeit im Bild 2. Sexuell übertragbare Krankheiten wie Tripper, Syphilis oder Chlamydien sind seit einigen Jahren wieder auf dem Vormarsch in Europa. Die EU-Gesundheitsbehörde meldet nun einen neuen Höchststand bei diesen bakteriellen Infektionen und verweist auf den großen Nachholbedarf bei Aufklärung und Präventionsstrategien. Mehr von Marlene Nowotny.
4: Sexuell übertragbare Krankheiten zählen immer noch zu den medizinischen Tabuthemen. Wenig überraschend steigen die Fallzahlen, gerade bei jungen Menschen. Laut EU-Gesundheitsbehörde ECDC wurden im Jahr 2024 beispielsweise mehr als 210.000 Fälle von Chlamydien registriert. Unbehandelt kann diese bakterielle Infektion zu Unfruchtbarkeit führen. Gleiches gilt für Gonorrhoe, auch als Tripper bekannt. Hier haben sich die Infektionszahlen seit dem Jahr 2015 auf mehr als 100.000 vervierfacht. Bei der Syphilis verdoppelten sich die Fälle im selben Zeitraum auf mehr als 45.000. Die Gesundheitsbehörde fordert die EU-Mitgliedstaaten dazu auf, Hürden bei Tests abzubauen und verstärkt über Safer Sex aufzuklären, also über die Benutzung von Kondomen, gerade bei neuen Sexualpartnern, die das Risiko für eine Ansteckung stark senkt.
1: Der Ebola-Ausbruch in der Demokratischen Republik Kongo weitet sich aus. Nach Angaben der Behörden wurde jetzt ein Fall in einer Region bestätigt, die hunderte Kilometer vom Epizentrum entfernt liegt. Landesweit gibt es bisher 670 Verdachtsfälle und 160 mutmaßliche Todesopfer. Zum Wetter.
5: Frühsommerlich sind die Aussichten für heute und das Pfingstwochenende. Es gibt einiges an Sonne und von Tag zu Tag legen die Temperaturen zu. Die ersten Tage mit Höchstwerten um 30 Grad erwarten uns. Heute aber noch nicht. Tagsüber werden es 20 bis 28 Grad. Strahlend blauen Himmel und jede Menge Sonnenschein bekommen wir heute in Vorarlberg, in Tirol und in Oberkärnten. Sonst wechselt die Sonne mit einigen Quellwolken. In Ostösterreich frischt ab dem Vormittag lebhafter Nordwind auf, im Bereich vom Weinviertel über das Burgenland bis in den Südosten der Steiermark.
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1: Wie der Papst unfehlbar wurde und wie seine Rolle quasi neu erfunden wurde, das hören Sie gleich bei Im Fokus. Davor geht es im aktuellen Teil der Sendung um die Republic of Gods, die Republik der Göttinnen und Götter, die dieses Jahr von den Wiener Festwochen ausgerufen wurde. Zum 75. Jubiläum der Festwochen verspricht der Intendant Milo Rau den Besucherinnen und Besuchern eine mythische Feier der Gotteskritik und Gottessehnsucht. Johannes Kaup hat Milo Rau getroffen und ihn gefragt, warum Religion dieses Jahr eine so zentrale Rolle im Programm spielt.
2: Milo Rau, nach der Revolution der Liebe widmen sich die Wiener Festwochen in dem dritten Jahr ihrer Intendanz der Religion unter dem Titel Republic of Gods, also der soziopolitischen Rolle von Göttinnen und Göttern, Religionen und Pseudoreligionen. Warum denn das? Was genau interessiert Sie daran?
3: Also schon in der Frage sieht man ja, wie schwierig das Feld ist. Also Religion, Pseudoreligion, wo ist der Unterschied zum Beispiel? Was ist die Möglichkeit, sich Religion anzueignen und dann in etwas zu verwandeln, was in dieser Religion gar nicht vorgesehen war? Also das beste Beispiel für mich sind die Tech-Bros, die ja plötzlich sich die christliche Religion aneignen, Mitleid, Solidarität, Würde und so weiter und einfach Kollektivität ausschließen, auch Heilsgeschichte, und es quasi zu einer Unternehmerreligion machen, die dann mit stark rechten Bewegungen zusammengeht. Das haben wir in sehr vielen Teilen der Welt. Auf eine andere Weise haben wir es im Iran. Auf noch eine andere Weise haben wir es natürlich in den Mythen, die auch angeeignet wurden von Kulturen. Also man nehme Wagner, hervorragende Mythen, Parsifal, durch Mitleid zu Weisheit, das ist ja die Devise von Parsifal. Ich glaube nicht, dass die Nazis das so gesehen haben, wenn sie ihre deutschen Weihspiele daraus gemacht haben. Und wir versuchen zu fragen, was sagen uns diese Mythen, diese Religion heute? Also kritisch, also aufklärerisch, also was ist daran tatsächlich Machtstruktur, sozioökonomischer Trick, um Leute irgendwie in irgendeine Richtung zu bringen oder irgendwelche politischen oder kulturellen Dinge durchzudrücken. Auf der anderen Seite die erlösende, die transzendente Kraft, die Kunst ja auch immer sucht. Das ist kein Zufall, dass es das 75. Jahr, das Jubiläumsjahr der Wiener Festwochen ist, das sich ja als Kunst-Religions-Festival im modernistischen Geiste gegründet hat. Und sich immer gefragt hat, was können wir in der Kunst machen? Was kann dieser heilige Frühling der Wiener Festwochen sein, was sonst nicht geschehen kann in der realen Welt? Was geschieht mit uns eigentlich, wenn wir in die Kirche gehen, wenn wir ins Theater gehen, wenn wir in ein Konzert gehen, wenn wir zusammen sind.
2: Noch zurück zum Thema. Mein Haus soll ein Gebetshaus sein, aber du hast es zu einer Räuberhöhle gemacht. Dieses Zitat aus dem Lukas-Evangelium, Kapitel 19, Vers 46, findet sich in der Ankündigung des Formats. Da findet dieses dreitägige Tribunal des Glaubens statt. Was konkret erwartet da die Besucherinnen und Besucher?
3: Da geht es eigentlich genau um diese Frage, wenn weltliches Leben und Glauben zusammenkommt, was passiert da? Ist das eine schöne Begegnung? Also das ist ja die säkulare Idee. Man klärt das immer weiter auf und extrahiert eigentlich aus dem Glauben eben Mitleid, Kollektivität und Nächstenliebe. Der Rest wird rationalisiert. Oder ist es eher eine Aneignungsmaschine, wo die Gesellschaft, wie es ja heute geschieht, sich einfach nimmt, was sie braucht? Und wir haben eigentlich drei Abteilungen. Also Aneignung durch Kunst. Also warum stehen immer Kreuze auf der Bühne rum? Darf man, wie Charlie Hebdo zum Beispiel, Scherze über den Propheten machen? Darf man den überhaupt darstellen? Das gleiche fragt sich natürlich die orthodoxe Religion. Also Pussy Riot sind so die Fälle, Femen, mit denen wir uns beschäftigen. In einem zweiten Teil geht es tatsächlich um Raubkunst. Also wir haben uns ja Millionen von Objekten spiritueller, religiöser Art anderer Kulturen angeeignet und gesagt, das sind jetzt einfach Ausstellungsobjekte ohne jeden transzendenten Wert. Das hat quasi nur einen Schauwert.
2: Also ästhetisch, ja?
3: Ja, das ist ökonomisch sogar, würde ich sagen, weil da geht es ja um eine Industrie von Milliarden. Wie kann man darauf antworten? Brauchen wir eine Weltkunst, die quasi postreligiös ist und sagen, okay, wenn die Mumie kein religiöser Zustand mehr ist, dann ist ja vielleicht, können wir auch einfach ein Kreuz nach Ägypten schicken und die dürfen das auch ausstellen und sich quasi ethnologisch freuen, was die Europäer so Lustiges machen. Ne?
2: Wie in die Federkrone der Azteken.
3: Genau, und dann, ja, was auch immer, kann man ja vielleicht den Leichnam der Sisi zurückschicken und sagen, okay, schaut euch doch das mal an, so haben wir die Leute beerdigt. Das ist doch irgendwie, ne? Und vielleicht ist es ja touristisch sogar eine gute Idee, ne? Wie soll ich sagen, also dass bei uns all die Mumien sind, ist ja für Ägypten gar nicht schlecht touristisch, weil die Leute dann plötzlich denken so, wow, das will ich aber mal sehen, dieses verrückte Land. Ne? Oder ist Restitution die Lösung? Und der dritte Fall, das ist wirklich Iran, USA, Osteuropa, Russland, also Regierungen, die sich anmaßen, sage ich mal, politische Parteien, die sich anmaßen, die heiligen Bücher zu besitzen, zu lesen Also als ich in Brasilien war, bei der Landlosenbewegung, die sich ja versucht zu befreien, Befreiungstheologie, das Buch, das erste, das ich da sah in ihrem Schulunterricht, war die Bibel besetzen. Also die Bibel wieder zurückholen aus den Händen der Agrarelite.
2: Wir sehen derzeit einen Missbrauch von Religion für politische Zwecke. Und zwar einer, der monströse Ausmaße annimmt, also weil er weltpolitisch wirksam wird. Sei es in Russland, wo die russische orthodoxe Kirche selbst sich in den Dienst der totalitären Macht Putins stellt. Anders in den USA, wo die religiöse Rechte Religion dazu missbraucht, um einen weißen christlichen Nationalismus zu verfolgen

0: zu installieren, also etwas Reines. Ja. Welche Rolle werden diese aktuellen Phänomene religiös aufgeladener Politik dann spielen?
1: Also in den gesamten Festwochen sind die dauerpräsent. Präsent. Also gerade das, was in den USA passiert, wo sich die IT-Industrie mit der Regierung, mit religiösen Strömungen und Ideen zusammenschließt. Das bedeutet, dass wenn Peter Thiel zum Beispiel plötzlich über den Armageddon spricht, über den Antichristen, also warum hat er plötzlich diese Begriffe aus der Bibel und wofür werden die benutzt und was versteht man darunter? Das interessiert uns total. Also das ist auch im Landestribunal der dritte Fall. Also Fokus natürlich Iran. Ist, glaube ich, der extremste Fall des Glaubensstaates aktuell, wo wir natürlich auch die extremsten politischen Auswirkungen seit zwei Generationen fast jetzt haben für die Bevölkerung, aber gleichzeitig auch für die Weltpolitik, der aber, wie soll ich sagen, vorbildlich geworden ist. Also zuerst natürlich für Russland. Also da gibt es ja wirklich diese panasiatischen Strömungen, Alexander Dugin und so weiter, die ja dann in Teheran, in Moskau großen Austausch gemacht haben. Und Russland muss werden eine spirituelle Nation, eine transzendente Nation, so wie der Iran.
0: Und soll sozusagen von Vladivostok bis Lissabon regieren.
1: Genau, soll panasisch und auch noch europäisch sein. Und das Gleiche gibt es natürlich in den USA. Und ich glaube, diese globalen Netzwerke, die sich religiös wieder aufladen, geht natürlich runter bis ins Individuelle, geht bis in die Männlichkeitsbilder hinein. Der amerikanische Kriegsminister zum Beispiel, der Deus Vult, also dieses Kreuzritter-Devise, die damals der Papst, glaube ich, ausgegeben hat, beim ersten oder zweiten Kreuzzug, sich tatsächlich eintätowiert hat. Und da sieht man wirklich eine Verbindung, eine Kernschmelze, die ich total interessant finde, weil vor 20 oder 30 Jahren waren die Leute, die sich mit Theologie befasst haben oder irgendwelche Slogans aus der Bibel genommen haben, sicherlich nicht herrschend, eher links, eher peripher. Und dass das plötzlich wieder als Theorien denn ins Zentrum der Macht rückt, ist etwas, was man, glaube ich, einfach so nicht erwartet hätte. Weil ich glaube, dass die Entkoppelung von Kirche und staatlicher Macht ist ja eigentlich das große Aufklärungsding. Also so wage ich zu behaupten, dass man gesagt hat, man nimmt das auseinander, man entinstitutionalisiert das und jetzt ist genau in ganz vielen Ländern der andere Prozess am Laufen. Das läuft oft natürlich komplett an den Amtskirchen vorbei. Also das sieht man ja zum Beispiel im Konflikt zwischen Papst und Trump. Also dass da kein Schulterschluss, sondern ähnlich wie im Mittelalter es plötzlich wieder diesen Investiturstreit quasi gibt. Wer ist eigentlich der spirituelle, geistige, eigentliche Herrscher und steht über dem anderen? Und dass dieser Kampf, den man quasi aus der Stauferzeit kennt, jetzt irgendwie im 21. Jahrhundert mit einem amerikanischen Unternehmer reinszeniert wird, ist schon eine crazy, unerwartete Wolte.
0: Ist das Tribunal ein Ort der Wahrheitsfindung oder der symbolischen Konfrontation? Geht es um Gerechtigkeit oder um die theatrale Kraft von Schuld und Urteil?
1: Ich glaube, dass es beides ist, zumindest aus meiner Erfahrung. Einerseits soll es einfach einen Raum aufmachen, wo gegenseitige Zuschreibungen nicht zuhören und quasi auch überhaupt nicht mehr im gleichen Raum sein wollen mit Leuten, die nicht exakt die gleiche Meinung haben. Ein Raum, der utopisch dem total widerspricht. Ein Rahmen, in dem man auch sagt, du kannst alles sagen, solange es nicht gelogen ist, solange es natürlich nicht aufruft zu Hass und so weiter, das ist ja klar. Dann wird man unterbrochen oder es wird nachgefragt, es herrscht Wahrheitspflicht. Und es herrscht radikale Gleichheit, also ob ein Minister oder ein Typ wie ich gleiche Sprechzeit. Auf der anderen Seite, glaube ich, ist es insofern ein extremer Raum, weil es natürlich diesen, man könnte es fast schon MacGuffin gibt, des Endurteils, also der Idee, dass man am Schluss entscheidet, muss man den Blasphemieartikel abschaffen. Ist Religionsfreiheit super oder gefährlich? Ist Religion insgesamt ein Konstrukt oder ganz anders gedacht? Muss man der Kunst jetzt einfach mal Grenzen setzen, der Politik? Müssen gewisse Formulierungen einfach gesagt werden? Man darf ja Hitlers Worte auch nicht verwenden, das ist jetzt ein extremes Beispiel. Aber dass man einfach sagt, okay, diese Worte sind tabu für euch, meine lieben Politiker. Die könnt ihr nicht verwenden, weil die stehen in der Bibel und auch für euch und auch für euch. Oder man gibt alle spirituellen geklauten Gegenstände einfach zurück. Oder man tauscht was aus. Also was ist die, wir suchen immer auf eine fast ein bisschen kindische Weise, muss man sagen, nach Lösungen.
0: Wie läuft dieses Tribunal ab? Wer tritt da überhaupt auf? Wer ist die Jury und welche Rolle hat das Publikum dort?
1: In der Jury haben wir verschiedene Menschen, die quasi verschiedene Glaubensrichtungen vertreten, kritisch meistens. aber gleichzeitig auch aus tiefster Kenntnis heraus, diese verteidigen. Bei den Menschen selber treten extreme Positionen auf. Also Leute, die sagen, keine Ahnung, Nofretete in Europa auszustellen, das ist ein Kunstgut, es gibt Weltkultur. Ich meine, weil Pablo Picasso

0: Also, Spanier war, sagt man auch nicht, es darf jetzt alles, muss rück nach Spanien geschafft werden. Oder wenn Leonardo da Vinci was gemalt hat, ich meine, es wurde ja alles in seiner Malwerkstatt gefunden und gestohlen von den Franzosen. Jetzt wenn wir mal gucken, was wirklich, wie diese Mona Lisa da wirklich in den Louvre geraten ist. Das ist ja nicht, dass irgendwie er gesagt hat, ich verkaufe den Höchstbietenden. Und das war nicht ganz anders, als es mit all diesen Kunstgütern war. In Europa, überall. Also macht man jetzt Weltkultur und sagt, okay, früher war es so, ihr habt gestohlen, wir geben was zurück von uns oder gibt man das zurück oder so. Und da gibt es natürlich zwei Positionen. Auch die Frage bei der letzten Gottesstaat, darf der Mensch sich ein Sittengesetz geben oder eine Gesellschaft, die Mehrheit einer Gesellschaft, es sind nie immer alle einverstanden, dass man verfolgen will, dass man keine westlich-säkulare Gesellschaft sein will, kann man das wollen, auch wenn man ein westlich-säkularer Staat vielleicht mal war, ne? Ist das vielleicht gar nicht die schlechteste aller Wahlen? Oder ist das einfach etwas, wo man quasi sagen muss, guck mal hier, im Grundgesetz steht, du kannst nicht eine Religion über die andere setzen. Es kann in dem Sinne keine Staatsregierung geben, die kann nicht zu Strafen führen. Die Scharia darf nicht eingeführt werden. Das ist Menschenrecht.
1: Wer handelt das ab in dem konkreten Fall?
0: Also wir haben eine Jury, die befragt, und dann haben wir einen Untersuchungsleiter, Wolfgang Kalek, also einen Anwalt für internationales Strafrecht, der die Befragung leitet. Und ich würde sagen, dass die Jury eher Fragen stellt. Also die stellt, macht die Hauptbefragung, aber eher aus einer, natürlich aus einer vorher nicht geskripteten, aber doch sehr, sehr klar durchgesprochenen Frage, was wollen wir in den jeweiligen Befragungen, sind immer so etwa 7 pro Fall, eigentlich herausfinden. Also wir fragen auch wirklich internationale Strafrechtler tatsächlich, ist der Blasphemieartikel sinnvoll? Warum wird zum Beispiel gerade die Religion geschützt, aber nicht das oder jenes?
1: Darf es Beschneidung geben? Ist das ein Eingriff ins
0: Genau,
1: Menschenrecht oder?
0: Kopftuchdebatte und so weiter. Und das Interessante sind ja immer, dass diese Debatten werden ja alle auf der Basis von Soft Law eigentlich fast immer durchgeführt, zu Recht. Weil Recht und Gerechtigkeit, wie wir wissen, ist nicht das Gleiche. Und das Recht kann sich nur entwickeln, wenn man es immer wieder spiegelt mit einem vielleicht transzendenten Gerechtigkeitsbegriff oder oft auch sehr praktischen. Und ich glaube, dass wir dadurch dieses Tribunalprozessformat, das wir jetzt schon oft gemacht haben, wirklich etwas gefunden haben, was sich auf eine ideale Weise zwischen dieses strenge Recht und ein eher intellektuelles, zivilgesellschaftliches Rechtsempfinden so dazwischen setzt. Und dann laden wir quasi die extremst unterschiedlichen und besten Zeuginnen und Expertinnen ein, um das zu diskutieren.
1: Letzte Frage. Wann, Milo Rau, wird dieses Tribunal des Glaubens für Sie erfolgreich gewesen sein?
0: Ich erwarte mir ganz demütig Debatten, wo man aber diese Problematiken offen diskutiert und das ist das Format, gezwungen ist, mindestens die Hälfte der Zeit sich Meinungen anzuhören, mit denen man sich tatsächlich nie konfrontiert hat, weil die nicht mal in der, also so funktionierte der Algorithmus, weil die in unserer Timeline auch schlichtweg nicht auftauchen. Also ich habe mir jetzt immer dafür gesorgt, dass mindestens ein Drittel meiner Freunde komplett unterschiedlicher Meinung sind, damit ich das quasi über Facebook und Instagram immer reingespült kriege, mir anschaue. Also heute, wenn du einfach fünfmal eine linke Meinung anklickst, dann hast du nur noch linke Meinungen. Wenn du fünfmal irgendwie rechte Meinung anklickst, dann bist du plötzlich in einem anderen Universum. So funktioniert es heute mit der Informationsbeschaffung. Man scrollt und aus dem rauszukommen, ist das Ziel.
1: Aus der Blase herauszukommen, dieses Ziels und den Blick zu weiten für?
0: Den Blick zu weiten führt tatsächlich, ich finde, also die Grundfrage unserer Zeit ist tatsächlich, wie wollen wir leben angesichts der Apokalypse, Überbevölkerung, Klimawandel, Rechtsruck, Massenmigration, Ende der Arbeitsgesellschaft, KI. Also wir sind ja, es gibt dieses schöne Zitat von einem meiner Mentoren, Sean Ziegler, der gesagt hat, wir leben in der Vorgeschichte des Menschlichen. Und ich bin ja oft der Meinung, wir leben im Grunde in einer mit humanistischen Phrasen dekorierten Technik- und Naturgeschichte. Aber wie können wir uns eigentlich vermenschlichen, und zwar auch auf eine intellektuelle, emotionale Weise, dass wir plötzlich merken, mit was ist das, was wir Menschlichkeit meinen, eigentlich konfrontiert? Und inwiefern, und deshalb wird der Glaube ja überall wieder herbeigerufen, ist der Glaube diese Instanz, die vielleicht das innerst Menschliche beschreibt? Also das hat ja der Theoretiker René Girard beobachtet ja, dass es die Idee des Glaubens gibt es tatsächlich erst ab einer gewissen Kultur. Also man sagt immer, es ist wahnsinnig archaisch und je höher die Kultur steigt, umso mehr verschwindet der Glaube. Das ist die säkulare Geschichte, die jetzt dummerweise im 20. und 21. Jahrhundert total widerlegt wurde. Heute hat man erkannt, im Grunde ist, je höher die Kulturstufe, umso mehr glaubt man natürlich meistens, nennt man es anders. Jetzt ist es gerade wieder modisch, es Glauben zu nennen, weil das irgendwie politisch funktioniert. Aber was bedeutet das eigentlich, diese Hingezogensein zu Göttern, zum Heiligen, zu Akten, Rituellen?

0: Patti Smith Quartett, dem Indie-Rock-Duo Karikari, dem Wiener Schmusechor und Brazzo. Der Kroate Josip Grbavac, besser bekannt als Brazzo, hat weltweite Berühmtheit erlangt als der Mann mit dem gebenden Blick. Denn viel anderes macht Brazzo nicht. Er schaut die Menschen an. Sein Blick habe eine Wirkung auf das Bewusstsein von Menschen, heißt es auf seiner Website. Er habe die Gabe, Menschen zu helfen. Brazzo selbst nennt sich zwar nicht Heiler, scheint aber auch nichts dagegen zu haben, dass ihn andere als solchen bezeichnen. Manche Wissenschaftlerinnen und Wissenschaftler kritisieren den Esoteriker und sein Geschäftsmodell. Die Wiener Festwochen stehen zu ihrem Opening Act. Nikolaus Hofer.
1: Wenn Brazzo auftritt, herrscht beinahe völlige Stille. Im Hintergrund ist leise Musik zu hören, gesprochen wird nicht. Minutenlang steht der Mann mit den schulterlangen grauen Haaren auf der Bühne und blickt ins Publikum. So oder so ähnlich laufen Brazzos Auftritte ab. Und auch bei der Eröffnung der Wiener Festwochen am Freitag dürfte es nicht viel anders sein. Manche Anhängerinnen und Anhänger berichten von einer heilenden Wirkung durch Brazzos sogenannten gebenden Blick. Kritikerinnen und Kritiker sehen in seinen Auftritten eine esoterische Inszenierung, die mit Heilserwartungen spielt. Auch wenn Brazzo auf seiner Website von Heilsversprechen ausdrücklich absieht. Aber was macht diesen Mann dann so besonders, dass Hunderte zu seinen Auftritten kommen, teils sogar pilgern?
2: Also wenn ich mir am Reißbrett eine perfekte esoterische Strategie überlegen würde, würde ich da, glaube ich, sehr nahe herankommen.
1: Sagt Ulrike Schießer, Psychologin und Leiterin der Bundesstelle für Sektenfragen in Österreich. Das Konzept von Brazzo, einfach schweigen, sich weder irgendwo zuordnen noch abgrenzen, mache ihn für viele verschiedene Esoterikkreise attraktiv.
2: Auf der einen Seite so offen und Projektionsfläche sein, auch nicht wirklich Heilungsversprechen direkt abgeben. Also es ist auch rechtlich soweit sehr geschickt. Also es wirkt sehr freiwillig, es wirkt sehr unverbindlich. Es entsteht nicht so sehr eine Gruppenstruktur um ihn herum, dass man sagen wird, da wäre jetzt eine sektenartige Dynamik da.
1: Auch wenn er selbst nicht behauptet zu heilen, erzählen seine Fans immer wieder von Heilungserfahrungen durch seinen Blick. Und Brazzo weiß die übernatürliche Aura, die ihn umgeben soll, für sich zu nutzen. In seinem Online-Shop können Fans seine Produkte kaufen. Das Angebot reicht von Büchern für 20 Euro über Kerzen für 150 Euro bis hin zu Schmuck mit Brazzos Zeichen, dem Sonnensymbol, für knapp 7.000 Euro. Aber was bringt Menschen dazu, so viel Geld für etwas zu zahlen, von dem noch nicht einmal der Verkäufer selbst behauptet, dass es eine konkrete Wirkung hat? Der katholische Theologe Wolfgang Treitler erkennt einen möglichen Grund für diese Faszination.
3: Die Esoterik ist sicher eine Alternative und auch ein Kompensat für den Rückgang der öffentlichen oder offiziellen Religionen. Aber ich halte das für eine schlechte Alternative, weil man nicht wirklich weiterkommt. Man bleibt eingesperrt. Es ist die Esoterik eigentlich nichts anderes als der Spiegel der Wünsche der Menschen, die genauso weit reichen wie ihre eigenen, doch relativ begrenzten Horizonte.
1: Die Psychologin Ulrike Schießer sagt, Spiritualität, Esoterik und Heilsglaube würden in Österreich eine zu große Rolle spielen, um sie nicht ernst zu nehmen.
2: Dass grundsätzlich spirituelle Bedürfnisse da sind, dass Menschen auch das Spirituelle fasziniert, sie das suchen, das einfach nur auszublenden und so zu tun, als gäbe es das nicht oder wäre das irgendwie schon überholt oder nur mehr mit den Großkirchen in Verbindung. Das ist ja auch naiv. Also für viele Menschen ist das was sehr Alltägliches und wir blenden das, würde ich sagen, im Alltag sehr aus.
1: Ähnlich begründen auch die Wiener Festwochen auf Anfrage die Wahl ihres Special Guests Brazzo. Man setze sich im Programm mit neuen wie alten Glaubenssystemen und der gegenwärtigen Suche nach Sinn und Spiritualität auseinander. Zitat:
4: Dabei spielt auch die kritische Auseinandersetzung mit Aberglauben und Aneignung religiöser und spiritueller Praktiken eine Rolle. Es entspricht der Praxis der Freien Republik, gesellschaftspolitisch notwendigen Debatten Raum zu geben und sie anzuregen, indem auch kontrovers diskutierte Positionen in künstlerisch und diskursiv gerahmten Auftritten einen Platz finden können.
1: Einig sind sich die Psychologin und der Theologe darin, dass ein gebender Blick vermutlich die gleiche Wirkung hat wie ein inniges Gebet oder eine geweihte Quelle. Keine medizinische, aber vielleicht zumindest eine spirituelle.

0: Wolfgang Treitler.
1: Solche Heilungswunder haben einen Auslöser, bei dem ich durchaus glaube, dass er nicht transzendent begründet ist, sondern aus der Begegnung und dem, was Menschen auch davon erwarten, die sich dieser Begegnung aussetzen.
2: Was ist der Unterschied, wenn ich zu Brazzo fahre oder nach Lourdes pilgere? Also die Sehnsucht dahinter ist dieselbe, dass da etwas ist, etwas Heiliges, etwas Besonderes, das mich stützt, trägt oder mir zumindest was erleichtert.
0: Im Vergleich zu anderen selbsternannten Heilern sei das Gefahrenpotenzial bei Brazzo gering, befindet die Leiterin der Bundesstelle für Sektenfragen. Aber
2: problematisch wird es immer, wenn diese Person Ihnen so eine Exklusivität vormacht, also nur ich kann Ihnen helfen. Wenn die evidenzbasierte Medizin grundsätzlich abgelehnt und verteufelt wird.
0: Am Ende geht es für Brazzo am Freitag nicht nur ums Blicken, sondern auch darum, erblickt zu werden. Schon jetzt nutzt Brazzo seinen bevorstehenden Auftritt bei den Festwochen, um auf seiner Website auf sich und seine Sache aufmerksam zu machen. Denn für ihn ist dieser Auftritt vor allem gute Werbung.
3: Und nachdem nur zu blicken im Radio nicht so gut funktioniert, jetzt ein wenig gebende Musik. Von wegen Lisbeth singen von Vergänglichkeit und davon, das Leben nicht zu schwer zu nehmen.

Wenn der Papst stirbt, dann wählt man halt einen anderen. Singen von wegen Lisbeth in Pluto. Und um den Papst, beziehungsweise um viele verschiedene Päpste, geht es auch heute in unserem Thema im Fokus. Papst Leo XIV. Geht gerade gefühlt jede Woche mit einem neuen Video auf Social Media viral. Sei es mit einer Spitze gegen den US-Präsidenten, einem verzweifelten Anruf bei seiner Bank oder damit, dass er selbst in Sachen Jugendkultur auf einem aktuellen Stand zu sein scheint. Dass ein Papst

0: ist nicht nur politischer und spiritueller Machtfaktor, sondern auch Person des allgemeinen Interesses ist, ist noch gar nicht lange so. Jahrhundertelang hat der Papst als Person im Leben der einfachen Gläubigen im Grunde keine Rolle gespielt. Kaum jemand wusste, welchen Namen er trägt oder gar wie er aussieht. Das ändert sich erst im 19. Jahrhundert, begleitet von einer theologischen Innovation mit der zungenbrecherischen lateinischen Bezeichnung Infallibilität. Der vierte und vorerst letzte Teil des Ö1 Popecast ist daher heute dem Papst und seiner Unfehlbarkeit gewidmet. Lena Göbel und Markus Feinfurter beleuchten darin, wie der Papst als unverrückbarer Orientierungspunkt in einer wirren Welt quasi neu erfunden wird und sich dabei zu einem modernen Medienphänomen entwickelt.
1: Grundsätzlich kann man aber sagen, dass dieser katholische Zeitgeist damals dann doch auf der Seite des Papstes stand.
2: Ja, das war irgendwie doch populär. Es gibt ja angeblich zwei Dinge, die nicht einmal der liebe Gott weiß.
3: 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Der Papst und seine Unfehlbarkeit.
2: Hallo, ich bin Markus Feinfurter und vis-à-vis von mir sitzt meine Kollegin Lena Göbel und wir machen eine weitere Folge unseres Popecasts.
1: Genau, in unserem Podcast geht es um Macht und Machterhalt, um Intrigen, Morde und Skandale in der 2000-jährigen Geschichte des Papsttums.
2: Und dabei zeigen wir auch wieder immer mit der Frage nach der Wahrheit und nach dem richtigen Weg für die Kirche gerungen wurde.
1: Und in jeder Folge laden wir zu einer kleinen Zeitreise ein. Wir schauen uns wichtige Wendepunkte in der Geschichte des Papsttums an und wir erzählen auch immer eine True-Crime-Geschichte aus der, würde ich sagen, 2000-jährigen Geschichte der Päpste.
2: Heute geht es einmal um die Wahrheit tatsächlich, um nichts als die Wahrheit. Und dafür müssen wir gar nicht so weit zurück in der Geschichte, nur ins Jahr 1870.
1: Das ist in kirchlichen Maßstäben ja praktisch noch Gegenwart.
2: Das ist Gegenwart. Zwar müssen wir in das Jahr 1870, das ist das Jahr, als der Papst unfehlbar wurde und als er seinen eigenen Staat verloren hat.
1: Heute geht es also, es ist ein bisschen ein schwieriger Begriff, um die Infallibilität des Papstes.
2: Infallibilität muss man üben, ja.
1: Genau.
2: Aber es geht auch darum, wie sich der Papst zu einem Medienphänomen, zu einem Superstar oder Popstar entwickelt hat. Hier kommen wir dann auch wieder auf den aktuellen Papst, Leo XIV., zu sprechen. Es gibt einen typisch innerkirchlichen Scherz, der geht so, früher mal, da hat man den eigenen Pfarrer jede Woche, jeden Sonntag gesehen, den Bischof vielleicht einmal im Jahr, wenn er zur Firmung vorbeigekommen ist und den Papst höchstens einmal im Leben, wenn man sich eine Wallfahrt nach Rom hat leisten können.
1: Und heute ist es genau umgekehrt, den Papst, den sieht man regelmäßig in den Medien, auf Social Media. Vom Bischof weiß man vielleicht noch den Namen oder in etwa, wie er aussieht und den eigenen Pfarrer, den sieht man höchstens nur noch einmal im Leben.
2: Wenn man noch einen hat.
1: Diese Entwicklung, die beginnt im 18. bzw. im 19. Jahrhundert und hat etwas damit zu tun, dass dem Papst in gewisser Weise die letzten Reste seiner weltlichen Macht abhanden kommen. Das heißt, es sind ziemlich schwere Zeiten für den Papst, kann man sagen, oder?
2: Ja, da kommen eine ganze Reihe von Faktoren zusammen. Mhm. Das beginnt schon einmal mit der sogenannten Aufklärung, wo man beginnt, die Vernunft in den Mittelpunkt zu stellen. Das heißt, der ganze Zeitgeist wendet sich gegen Religion im Allgemeinen, aber nicht speziell gegen die Kirche. Dann gibt es politische Entwicklungen, die gipfeln in der Französischen Revolution, wo ein Symbol sogar die Zeitrechnung geändert wird. Also man beginnt die Jahre nicht mehr nach Christi Geburt zu zählen, sondern nach irgendwelchen revolutionären Ereignissen. Im Zuge dieser Revolution wird dann sogar der Papst aus Rom entführt und er stirbt in Gefangenschaft. Nur mit größten Mühen kann dann in Venedig ein neuer Papst gewählt werden. Eine weitere Folge davon ist, 1806 endet das Heilige Römische Reich, das ja immer sehr auf den Papst orientiert war. Und Napoleon krönt sich dann selber zum Kaiser. Der braucht gar keinen Papst und keine Kirche mehr. Er setzt den Papst nur noch als Statisten daneben. Und dann geht auch noch der alte Kirchenstaat verloren. Der wird zwar dann kurzfristig wiederhergestellt durch den Wiener Kongress, aber der geht dann endgültig verloren. Und daneben noch eine umwälzende wirtschaftliche Entwicklung, nämlich die sogenannte industrielle Revolution, die eigentlich ganze Bevölkerungsteile, große Teile der Bevölkerung der Kirche entfremdet.
1: So, das war jetzt der komprimierte Schnelldurchlauf. Es zeigt sich, das 18. und 19. Jahrhundert waren nicht die besten Jahrhunderte für den Papst.
2: Da war viel los, ja.
1: Genau. Das heißt, es war so ein bisschen klar, dass diese weltliche Macht des Papstes, die kommt ihm irgendwie abhanden. Also

0: das läuft nicht so wirklich und deshalb versucht der Papst, seine innerkirchliche Macht abzusichern. Und dabei kommt ihm eine theologische Idee zur Hilfe, die schon seit Jahrhunderten durch die Gegend schwirrt. Denn es ist immer so, wenn es irgendwie Konflikte, wenn es Streit gibt, dann wendet man sich am Ende irgendwie an den Papst und der soll dann entscheiden. Also diese Idee, dass der Papst diese endgültigen, unveränderbaren Beschlüsse fassen und entscheiden kann.
1: Es ist halt die Idee, dass wenn es einen Streit gibt, irgendeine Instanz muss es geben und dann geht man halt zum Papst nach Rom. Er kann das auch biblisch begründen.
0: Ja, jetzt kannst du wieder deine Bibel auspacken.
1: Ich kann wieder meine Bibel aufschlagen. Und zwar im Matthäusevangelium, Kapitel 16, Vers 18. Da sagt Jesus, ich aber sage dir, du bist Petrus und auf diesem Fels werde ich meine Kirche bauen und die Mächte der Unterwelt werden sie nicht überwältigen. Also da wird dem Petrus als dem Anführer der Apostel ein spezieller Auftrag erteilt und den gibt er dann den Päpsten weiter und jeder Papst dem nächsten Papst. Also das ist daher auch Petrus Amt.
0: Genau, ja. Weil ja die Päpste die Nachfolger von Petrus genau. sind, so, um das auch nochmal einzuordnen.
1: Genau. Also da zeigt sich schon diese Unfehlbarkeit oder Irrtumslosigkeit. Die wird aber dann im Laufe der Geschichte immer mehr überhöht, könnte man sagen.
0: Und zugespitzt.
1: Zugespitzt, ja. Und gerade im 19. Jahrhundert ist dann sogar die Rede davon, dass der Papst sowas wie ein Vizegott wäre. Oder wenn der Papst denkt, dann denkt Gott in ihm. Also das ist schon sehr radikal, ja.
0: Und aus diesem Ganzen soll jetzt eine verbindliche Glaubenswahrheit ein Dogma werden. Und für eine neue Glaubenswahrheit, für ein Dogma, um das zu beschließen, da braucht der Papst natürlich Zustimmung möglichst aller Bischöfe. Denn so ganz allein geht es dann irgendwie doch nicht.
1: Braucht er doch auch irgendwie die Zustimmung von jemandem.
0: Genau, und das ist der Grund, dass Papst Pius IX. Zu einem Treffen in Rom lädt, nämlich zu einem sogenannten Konzil.
1: Ja, ist eigentlich eine Vollversammlung aller Bischöfe der Welt und die kommen jetzt im Vatikan zusammen zum ersten Vatikanischen Konzil.
2: Am 18. Juli 1870 geht ein Gewitter über Rom nieder, während im Petersdom eine neue Glaubenswahrheit verkündet wird. Die Unfehlbarkeit des Papstes oder seine Irrtumslosigkeit, auf Lateinisch Infallibilität genannt. Hunderte Bischöfe aus aller Welt sind in Rom zu einem Konzil, dem ersten Vatikanischen Konzil, zusammengekommen. Ihr wichtigster Beschluss ist damit gefasst. In Fragen des Glaubens und der Sitten ist er damit die oberste Instanz, deren Entscheidungen nicht mehr hinterfragt werden können. Das kombiniert Papst Pius IX. Geschickt mit einem Jurisdiktionsprimat. Innerhalb der Kirche kann er damit alles aus eigener Machtvollkommenheit bestimmen, während ihm seine weltliche Macht endgültig zu entgleiten droht.
0: Das Ganze ist schon ziemlich radikal, Markus, oder?
1: Ja, das ist ziemlich radikal und es stößt auch auf massiven Widerstand. Ich glaube, 88 Bischöfe dürfen sogar vorzeitig aus Rom abreisen, um nicht im Konzil gegen den Papst stimmen zu müssen. Darunter auch der damalige Wiener Erzbischof, Kardinal Rauscher. Und ich glaube, wir müssen uns jetzt einmal dieses Dokument, das damals von den Bischöfen beschlossen wurde, anschauen. Genau.
0: Von den Bischöfen, die dafür gestimmt haben. Also nicht die abgereist sind, sondern...
1: Nein, es sind ja einige hunderte dort geblieben, von denen hat dann ein oder zwei noch dagegen gestimmt, um ein Zeichen zu setzen. Aber ja, und da gibt es eben dieses Konzilsdokument.
0: Sozusagen das Schlussdokument dieses ganzen Treffens,
1: kann man sagen. Ja, das ist eine der wesentlichen Beschlüsse dieser Bischofsversammlung. Trägt den Titel Pastor Eternus, also der ewige Hirte. Jedes kirchliche Dokument trägt den Titel der ersten beiden Worte. Unterschrieben ist es dann vom damaligen Bischof von St. Pölten. Der war nämlich Konzilsekretär. Es ist gar nicht so lang, ich habe es mir aus dem Internet ausgedruckt. Man findet ja heutzutage alles im Internet. So, und jetzt kommt ein schwieriger Schachtelsatz, aber so sind alle kirchlichen Dokumente formuliert. Vielleicht auch mal ein interessanter Einblick, wo man sich da durchkämpfen muss. Man kann auch immer nur mit einem Satz anfangen, weil das... Also, gut, und da steht dann, dass der römische Papst... Das heißt, wenn er in Ausübung seines Amtes als Hirt und Lehrer aller Christen Kraft seiner höchsten apostolischen Autorität eine den Glauben oder die Sitten betreffende Lehre als von der gesamten Kirche festzuhalten entscheidet, vermöge des göttlichen, ihm im heiligen Petrus versprochenen Beistandes mit jener Unfehlbarkeit ausgerüstet ist, womit der göttliche Erlöser seine Kirche in Entscheidung einer auf den Glauben oder die Sitten sich beziehende Lehre ausgestattet wissen wollte. und dass daher derartige Entscheidungen des römischen Papstes aus sich, im Lateinischen steht da Exese, aus sich selbst heraus, nicht aber infolge der Zustimmung der Kirche, non autem ex consenso ecclesiae, steht im lateinischen Original, unabänderlich sind. Wenn aber jemand, was Gott verhüte, sich vermessen sollte, dieser unserer Definition zu widersprechen, so sei er im Banne, also exkommuniziert.
0: Ich bin froh, dass du es auf Deutsch liest.
1: Ja, aber auf Lateinisch hätte ich es auch nicht hingebracht.
0: Wir müssen es jetzt, glaube ich, trotzdem ein bisschen zerteilen und einordnen. Es steht die Unfehlbarkeit drinnen und auch, also es sind spannende Parts.
1: Ja, es geht also um Fragen der Glauben, des Glaubens und der Sitte, also auch der Morallehre. Und wenn es da eine Streitfrage gibt, dann hat der Papst als Nachfolger des Petrus die Vollmacht, eine endgültige Entscheidung zu treffen.
0: Ja.
1: Soweit, so gut. Am Schluss kommt dann noch eine Verschärfung dazu, weil ich das eh schon betont habe. Er kann das Exese aus sich selbst heraus, non autem ex consenso ecclesiae, nicht aber aufgrund der Zustimmung der Kirche. Und das geht dann vielen zu weit, weil das klingt dann wirklich so, als könnte es der Papst aus eigener Machtvollkommenheit und nicht, weil er etwas formuliert, was die gesamte Kirche glaubt.
0: Da dachte man dann ja auch kurz, es könnte aus dieser Kritikseite, kann man fast sagen, auch eine Massenbewegung, eine Abspaltung etc.
1: Es hat einen kurzen Moment lang so ausgeschaut. Also 88 Bischöfe sind nicht ohne. Es waren viele Universitätsprofessoren dagegen, weil die das aus der Kirchengeschichte und so unbegründet gefunden haben. Es kam aber dann einfach nicht dazu. Mhm. Es gab auch politische Reaktionen. Mhm. Also Kaiser Franz Josef hat sein Konkordat mit dem Heiligen Stuhl gekündigt, weil er gesagt hat, durch diese Unfehlbarkeit ist der Vertragspartner ein neuer geworden. Mhm. Das war auch das Argument von vielen Gläubigen, die gesagt haben, die Kirche ist jetzt eine neue geworden durch diese Unfehlbarkeit. Wir wollen aber am alten Glauben festhalten. Und so entstand dann die altkatholische Bewegung, so erklärt sich das. Aus der wurde nie eine Massenbewegung, aber es gibt die altkatholischen Kirchen in einigen Ländern bis heute.
0: Grundsätzlich kann man aber sagen, dass dieser katholische Zeitgeist damals dann doch auf der Seite des Papstes stand.
1: Ja, das war irgendwie doch populär, so eine Figur zu haben, die in einer wirren Zeit notfalls endgültige Entscheidungen treffen kann.
0: Vor allem Intellektuelle haben dann begonnen, das Papsttum zu unterstützen und sie haben es sozusagen als zentralen Punkt dargestellt. Und um diesen Punkt hat man die Welt irgendwie neu geordnet.
1: Und die blicken ganz konkret auf einen Papst, das ist jetzt Pius IX., eine sehr charismatische Erscheinung. Mit bürgerlichen Namen heißt er Giovanni Maria Mastai Ferretti. Also bürgerlicher Name eigentlich nicht, er ist aus niedrigem italienischen Adel. Er ist sehr umstritten. Manche sagen, er sei überhaupt nicht theologisch gebildet gewesen, ausreichend. Manche machen ihm sagen ihm sogar psychische Erkrankungen nach. Also das ist halt immer bei charismatischen Erscheinungen so. Eines kann man auf jeden Fall sagen, er hat die längste Amtszeit aller Päpste hingelegt. Ich habe mir das auch aufgeschrieben. Er war 31 Jahre, 7 Monate und 23 Tage im Amt. Zum Vergleich, Johannes Paul II. Hat es nur auf knapp 26,5 Jahre geschafft. Länger im Amt als Pius IX. War nur der Apostel Petrus selbst. Aber das lässt sich nicht mit Dokumenten belegen. Das ist eigentlich eine reine Legende. Aber Pius IX. Kämpft sozusagen um das Erbe des heiligen Petrus, um das Patrimonium Petri, wie es auf Lateinisch heißt. So nennt man nämlich ganz gern den Kirchenstaat. Jetzt gab es aber in Italien eine Gegenbewegung. Italien war ja über Jahrhunderte lang zersplittert in kleine Fürstentümer und Stadtstaaten. Auch das Patrimonium Petri, der Kirchenstaat, war eins davon. Und jetzt wollen die Italiener im 19. Jahrhundert endlich, so wie die Franzosen und die Engländer, so ihren eigenen gemeinsamen Nationalstaat haben.
0: 1861 wird dann das Königreich Italien ausgerufen, aber dem Ganzen fehlt noch ein entscheidendes Stück vom heutigen Staatsgebiet der Republik Italien, nämlich die Stadt Rom mit ein bisschen Umland.
1: Ja, weil den Rest des Kirchenstaates hat sich der neue König von Italien schon geschnappt, aber Rom und Umland ist eben noch übrig.
0: Genau, wichtig auch noch, bis dahin ist Florenz noch die Hauptstadt Italiens.
1: Das passt irgendwie gar nicht. Also wenn Italien, dann muss schon Rom die Hauptstadt sein.
0: Und dem damaligen König von Italien, Victor Emanuel, kommt dann zu dieser Zeit ein, wie es schon oft so war, ein, oder wie es oft in der Geschichte ist, ein anderer Krieg zu Hilfe, der es ihm einfacher macht, sich den Kirchenstaat unter den Nagel zu reißen.
1: Ja, der Kirchenstaat ist nämlich zu diesem Zeitpunkt schon so schwach, dass er nur dank französischer Truppen überleben kann. Mhm. Doch dann kommt es zum Krieg zwischen Deutschland und Frankreich. Mhm. Auch ein interessantes Kapitel 1870, wäre einen eigenen Podcast wert. Aber, aber der Kaiser der Franzosen, Napoleon III., muss seine Truppen aus dem Kirchenstaat abziehen. Und damit ist der Weg frei für die italienischen Truppen.
2: Keine 100 Meter westlich von der Porta Pia hat die italienische Artillerie bereits ein Loch in die alte Stadtmauer Roms geschossen. Am 20. September 1870 dringen dann die Bersaglieri, eine Eliteeinheit des

0: königlich-italienischen Heeres in die Stadt fuhr. Damit ist das Ende des Kirchenstaates besiegelt. Die Vereinigung Italiens zu einer Nation, einst ein Flickenteppich kleiner Fürstentümer und Stadtstaaten, ist abgeschlossen. König Viktor Emanuel kann endlich von seiner provisorischen Hauptstadt Florenz in die wahre Hauptstadt Rom übersiedeln. Der Papst hat verloren. Pius IX. Weist alle Versöhnungsangebote und Kompromissvorschläge zurück. Mit erhabenem Trotz zieht er sich als Gefangener in den Vatikan zurück. Lange Zeit dürfen nicht einmal die Fenster zur Außenwelt geöffnet werden.
1: Da beherrscht jemand ja die große Geste, vielleicht auch ein bisschen dramatisch, der Papst.
2: Er hat damit auch gleich ein ganz konkretes Problem, weil mit dem Staat kommen ihm natürlich auch alle seine Einnahmen abhanden. Er steht also eigentlich ohne Geld da. Mhm. Das heißt, er ist jetzt plötzlich wirklich auf seine globale Fanbase angewiesen, wenn man das so formulieren kann. Da kommt ihm auch ein alter Brauch zugute. Am 29. Juni, am Fest St. Peter und Paul, wird seit jeher für den Papst in Rom gesammelt, der sogenannte Peterspfennig. Den braucht er jetzt dringend. Der wird übrigens bis heute eingesammelt und ich habe nachgeschaut, der bringt bis heute so 40 bis 50 Millionen Euro jedes Jahr, also gar nicht so wenig.
1: Und der Papst, der beginnt in dieser Zeit ziemlich geschickt, diese Sehnsucht der Menschen nach einer unfehlbaren Instanz auch zu bedienen. Also er muss sich gar nicht als Medienstar neu erfinden, er wird in gewisser Weise auch erfunden von den Menschen. Und Pius IX. Nutzt das sehr geschickt, würde ich sagen. Ihm hilft natürlich auch der technische Fortschritt, also die Eisenbahn zum Beispiel. Es ist nicht mehr ganz so kompliziert für Gläubige nach Rom zu reisen. Also es werden Gruppen organisiert, Wallfahrten organisiert.
2: Das ist eigentlich der Beginn des Römischen Pilgertourismus.
1: Genau, weil es ist erschwinglich, dorthin zu reisen.
2: Es wird für Rom wird es eine schöne Einnahmequelle. Ist
1: genau.
2: Es auch bis heute so.
1: Und die Menschen wissen dann plötzlich, wer der Papst ist, wie er heißt, wie er ausschaut. Und da hilft natürlich auch der Fortschritt der Drucktechnik. Also es werden so kleine Bildchen gedruckt, es gibt Broschüren, ist irgendwie alles ein sehr gutes Geschäft, also man kann das ganz gut verkaufen.
2: Und so ein frommer Katholik kauft sowas gern, ja, und hat es dann auch gern zu Hause.
1: Klar,
2: ja.
1: Es ist so das
2: da
1: erste
2: kann man den Papst dann noch anschauen.
1: Und genau, es ist so ein bisschen so ein Fundraising für den Papst, kann man vielleicht sagen.
2: Merchandising nennt man das heutzutage.
1: Merchandising, genau. Und es werden auch Münzen geprägt, also mit dem Gesicht des Papstes. Ich habe ein bisschen geschaut, es gibt auch Online-Plattformen, wo sie bis heute verkauft werden, ob sie jetzt echt sind oder nicht. Wir hoffen natürlich, aber es gibt noch diese Münzen, die geprägt wurden mit eben dem Gesicht von Pius IX. Genau, und viele beginnen auch den Herrgottswinkel oder in den Herrgottswinkel ein Bild, also neben dem Bild des Kaisers auch ein Bild des Papstes
2: zu hängen.
1: Was
2: ist ein Herrgottswinkel?
1: Nein, ein Herrgottswinkel ist das Eck in der Stube, also in so einer typischen Bauernstube. Meine Oma hat das zum Beispiel bis heute, also nicht mit dem Bild des Kaisers und auch nicht mehr mit dem Bild des Papstes, aber
2: es ist eben ein Esstisch.
1: Genau, es ist ein Kreuz und damals war es ein Bild des Papstes und ein Bild des Kaisers. Heute ist es oft die Mutter Gottes.
2: So Gottes von Maria Zello oder so.
1: Genau, genau. Aber es ist so dieser Winkel in der Bauernstube, der dann dementsprechend dekoriert oder behangen wird sozusagen.
2: Da kommt man damals die Obrigkeit hin.
1: Ja.
2: Gott, Kaiser und Papst.
1: Zurück aber zur römischen Frage. Also wir müssen ja nochmal irgendwie auch schauen, wie ist es denn...
2: Ja, genau.
1: Das Merchandise hat begonnen, es ist irgendwie, die Menschen konnten nach Rom reisen, aber gleichzeitig sitzt ja der Papst noch als Gefangener im Vatikan.
2: Ja, es beginnt sich dann schon langsam eine relativ simple Lösung herauszukristallisieren, nämlich dass man sagt, wir geben dem Papst einfach seinen Staat zurück.
1: Ja, wilde Lösung, spannende Lösung, das musst du jetzt erklären, warum.
2: Ja, natürlich nicht den gesamten Staat, sondern nur 44 Hektar davon, nämlich den Petersdom mit dem Petersplatz davor, der Apostolische Palast mit den Gärten und ein paar Nebengebäude, dann die weiteren Hauptkirchen Roms, also Lateranbasilika, St. Paul vor den Mauern und Santa Maria Maggiore. Und eine Sommerresidenz muss natürlich auch sein, also Castel Gandolfo kommt auch in dieses Paket hinein.
1: Wie kann man nur ohne Sommerresidenz leben?
2: Nein, das ginge ganz sicher nicht. Den Rest, also da fehlt ja doch noch einiges auf den gesamten Kirchenstaat, das wird mit Geld abgegolten, nämlich mit 1.750.000.000 Lire. Das war in den 20er Jahren des 20. Jahrhunderts eine ganze Menge Geld. Unterzeichnet wird das dann im Lateranpalast, dort, wo die Päpste vor der Übersiedelung in den Vatikan gewohnt haben. Und deshalb nennt man das ganze Ding die Lateranverträge.
0: Am 11. Februar 1929 werden feierlich die Unterschriften unter die Lateranverträge gesetzt. Die römische Frage ist damit gelöst. Der Papst, mittlerweile der 11. Pius, wird für den Verlust des Kirchenstaates finanziell entschädigt und durch die Schaffung des Ministaates, Vatikanstadt, wieder

0: zum Herrn im eigenen Haus. Das faschistische Regime von Benito Mussolini feiert dieses Ereignis auf seine eigene Weise. Ein halbes Stadtviertel wird in Rom abgerissen und die Via della Conciliazione, die Straße der Versöhnung, errichtet, die vom Tiber schnurgerade zum Petersplatz führt.
1: Ja, man muss schon sagen, das ist aus heutiger Sicht vielleicht auch ein bisschen ein Schönheitsfehler.
2: Das ist definitiv ein Schönheitsfehler,
1: An den berühmten Lateranverträgen, dass sie eben mit den Faschisten ausverhandelt worden sind. Aber man muss dazu sagen, Benito Mussolini war zu diesem Zeitpunkt noch ein enger Verbündeter von Frankreich und Großbritannien als Siegermächte des Ersten Weltkrieges und Adolf Hitler war noch längst nicht an der Macht.
2: Es gibt übrigens noch so einen typisch innerkirchlichen Scherz. Es gibt ja angeblich zwei Dinge, die nicht einmal der liebe Gott weiß. Das eine ist, woher der Vatikan sein Geld hat und das zweite ist, wie viele Frauenorden es gibt und welche Trachten sie tragen. Die zweite Frage kann ich nicht beantworten, aber die erste haben wir jetzt geklärt. Es ist tatsächlich im Wesentlichen sind es diese 1,7 Milliarden Lire, mit denen dann auch die Vatikanbank gegründet wird, mit denen Firmenbeteiligungen und Immobilien erworben werden und von diesem Geld lebt der Papst im Grunde bis heute.
1: Und er hat sich in gewisser Weise ganz gut eingelebt in seinem Zwergstaat, oder?
2: Ja, das scheint ihm ganz gut zu behagen. Also er hat seinen eigenen Staat, kann frei agieren, ist jetzt natürlich wirklich nur noch eine moralische Instanz und nur auf die Macht des Wortes angewiesen. Aber die nützen die Päpste eigentlich ganz geschickt, nämlich über diverse Medien. Mhm. Das haben sie ganz gut gelernt. Und auch zu dieser Entwicklung haben wir noch einmal den Kirchenhistoriker Robert Klieber von der Universität Wien befragt.
3: Sicher geschichtlich, wie soll ich sagen, unüberbietbaren Höhepunkt dieses Papstkultes hat man sicher dann erreicht mit Johannes Paul II., der das ja wirklich unübersehbar offensiv bedient hat. Aber natürlich das Fernsehen hat da noch einmal neue Möglichkeiten geschaffen und ja, hat das Papsttum dann in die Wohnzimmer getragen. Seither sieht man den Papst halt öfter als den eigenen Pfarrer.
2: Wie findet sich eigentlich der Papst, also konkret Leo XIV., in der modernen Medienlandschaft zurecht, in den sogenannten sozialen Netzwerken? Bin ich nämlich überhaupt nicht zu Hause.
1: Ja, also Papst Leo XIV. Hat relativ rasch, kann man sagen, sich dazu entschieden, die offiziellen päpstlichen Accounts in den sozialen Netzwerken, also auf X und auf Instagram, zu übernehmen. Auf beiden Plattformen ist er unter Pontifex zu finden. Ich habe so ein bisschen das Gefühl, der Content oder auch diese mediale Präsenz, ich kriege es vor allem auf Instagram mit, die ist ein bisschen ausbaufähig. Also natürlich, wenn Ostern ist, wenn Weihnachten ist, wenn wichtige kirchliche Feiertage sind, dann ist da sehr viel zu sehen. Aber auch bei so Staatsbesuchen, ich finde, so wirklich viel kriegt man dann doch irgendwie nicht mit. Oder für mich persönlich ist es ein bisschen zu wenig. Aber es ist sehr schön gemacht, es ist sehr professionell gemacht. Und er hat auf Instagram insgesamt 14,2 Millionen Followerinnen und Follower.
2: Ist das wirklich viel?
1: Genau, es hört sich schnell mal viel an, ist es aber nicht.
2: Mehr als eine Milliarde Katholikinnen
1: genau,
2: und Katholiken.
1: Das natürlich auch, also wenn man diesen Vergleich zieht. Aber zum Beispiel, ich habe geschaut, Cristiano Ronaldo, ein Fußballer, ich dachte, gut, der hat sicher viel, ich schau mal, der hat 673 Millionen Followerinnen und Follower.
2: Na gut, Ronaldo schlägt niemand.
1: Nicht mal der Papst, meinst du?
2: Ja.
1: Außerdem ist Papst Leo XIV. Ja erst 70 Jahre alt, also da kann sich noch etwas tun, was seine Social-Media-Präsenz betrifft.
2: Da wird sich auch auf Seiten der Social Medias noch einiges
1: wahrscheinlich
2: verändern.
1: Also da ist noch Luft nach oben, aber auch in anderen Bereichen, oder?
2: Ja, also ich glaube, wo wirklich ein deutliches Signal oder ein konkreter Schritt erwartet wird, vor allem in Europa, das ist etwas in Richtung Frauen. Mhm. Wobei ich glaube, man tut dem Rest der Welt Unrecht, wenn man immer sagt, das ist ein typisch europäisches oder nordamerikanisches Anliegen. Ich glaube, das wird wirklich in der gesamten katholischen Welt erwartet. Ein deutliches Signal oder ein konkreter Schritt in Richtung Frauen.
1: Wir sind am Ende angekommen von Macht und Herrlichkeit, dem Ö1 Popecast.
2: Ja, das war die zweite Staffel.
1: Ja. Ich glaube, was uns bei der Arbeit an der zweiten Staffel wieder aufgefallen ist, welche Höhen und Tiefen der Papst im Laufe der Geschichte durchgemacht hat und welche Krisen das Papsttum dann doch immer wieder überwunden hat.
2: Ja, das Papsttum steht einfach in einem ungeheuren historischen Horizont. Es hat 2000 Jahre überlebt, ja. Und nicht nur einfach überlebt, es ist wirklich wie der sprichwörtliche Phönix immer wieder aus der Asche herausgestiegen.
1: Jetzt bist du aber theatralisch.
2: Ein bisschen theatralisch, aber ich denke mal, wenn ich Repräsentant einer solchen Institution bin und dann kommen irgendwelche kritischen Anmerkungen und sei es vom amerikanischen Präsidenten oder von seinem Vize, da denke ich mir, also das juckt mich doch nicht einmal. Also Wie lange gibt es die Vereinigten Staaten von Amerika? 250 Jahre. Das ist im Horizont des Papsttums ein Nicht-Wimpernschlag. Mhm. Also, und da würde ich mir doch denken als Papst, also was kann der Mond dafür, wenn ihn ein Hund anjault?

0: Lena Göbel und Markus Feindfurter darüber, wie der Papst unfehlbar wurde. In der letzten Folge der zweiten Staffel unseres Ö1 Popecasts Macht und Herrlichkeit. 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Und nächste Woche gibt es bei uns dann auch wieder unsere Rubrik Glauben hören. Da geht es dann über Musik und Klänge im Islam. Denn hunderttausende gläubige Musliminnen und Muslime reisen momentan nach Mekka, um dort den Hadsch zu begehen, die große Pilgerfahrt zum Geburtsort des Propheten Mohammed. Höhepunkt der Feierlichkeiten ist das Opferfest Eid el-Adha, das Anfang nächster Woche startet. Für heute war's das mit Im Fokus. Mein Name ist Konstantin Obermeier. Im Namen des Im Fokus-Teams wünsche ich Ihnen noch einen schönen Nachmittag.
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5: Im Studio ist Theresa Eder. Es ist 1 Uhr. Universitäten in Österreich dürften von 2028 bis 2030 etwa 1 Milliarde Euro weniger bekommen als bisher. Nach den Unirektorinnen und dem oberösterreichischen Landeshauptmann Thomas Stelzer kritisiert jetzt auch der Wiener Bürgermeister Michael Ludwig mögliche Uni-Einsparungen. Katja Arthofer berichtet.
6: Wer heute bei Universitäten kürzt, spart bei den Ärztinnen, Lehrern und Technikern von morgen. Mit diesen Worten in einer Aussendung reagiert Wiens Bürgermeister Michael Ludwig auf mögliche Kürzungen bei den Universitäten. Auch und obwohl seine Parteikollegin SPÖ-Wissenschaftsministerin Eva-Maria Holzleitner gestern beruhigend gemeint hatte, die Budgetverhandlungen seien noch gar nicht zu Ende und Behauptungen, es werde zu Milliardenkürzungen kommen, so nicht richtig. Eine Verschlechterung der Studienbedingungen und eingeschränkte Bildungsmöglichkeiten, meint Wiens Bürgermeister dessen ungeachtet, seien abzulehnen. Ähnlich hat sich gestern auch der neue Kärntner Landeshauptmann geäußert. Wer bei Bildung und Forschung spare, so Daniel Fellner, ebenfalls SPÖ, gefährde langfristig den Wohlstand.
5: Am Pfingstwochenende heißt es im Adria-Badeort Lignano wieder Tutto Gas. Etwa 80.000 Partyurlauberinnen und Urlauber werden erwartet, davon ca. 20.000 aus Österreich. Lignano hat sich für mögliche Alkoholexzesse gerüstet und zum ersten Mal sind dieses Jahr 4 statt wie bisher 2 Polizistinnen und Polizisten aus Österreich dabei. Sandra Eigner berichtet.
7: Der Einsatz in Lignano wird einfach immer intensiver, sagt uns Innenministeriumssprecher Paul Eidenberger.
8: Und natürlich profitiert auch die italienische Polizei und nicht zuletzt die Österreicher, die unten feiern, davon, dass es eben mehr Ansprechpartnerinnen und Ansprechpartner aus Österreich gibt.
7: 2 Polizistinnen und 2 Polizisten, 2 aus Kärnten, 1 aus Oberösterreich und 1 aus Wien, unterstützen die italienischen Kollegen als sprachliche und kulturelle Brücke.
8: Um etwas vielleicht zu deeskalieren, um hier vielleicht im Vorhinein schon Sachen zu klären. Auf der anderen Seite sind unsere Kolleginnen und Kollegen in Italien ein wichtiger Ankerpunkt für Fragen aller Art, nicht zuletzt, wenn zum Beispiel es zu Handydiebstählen kommt, damit man eben hier schnell die richtige Information weitergeben kann.
7: Und auch ein immer wichtigerer Punkt für die österreichischen Feiernden, Selfies mit den Polizisten.

0: Polizistinnen und Polizisten aus der Heimat.
1: Und Manuel Neuer gibt bei der Fußball-WM sein Comeback. Der 40-Jährige wird bei den Spielen der Nationalmannschaft aus Deutschland als Nummer 1 im Tor stehen. Das hat Deutschlands Teamchef Julian Nagelsmann gestern bekannt gegeben. Jetzt zum Wetter mit Georg Brack.
2: Die nächsten Tage erwartet uns sonniges und schrittweise auch wärmeres Wetter. Heute am Freitag erreichen die Temperaturen schon 20 bis 28 Grad und die Temperaturkurve zeigt nach oben. Im Lauf des Pfingstwochenendes knacken wir die 30-Grad-Marke. Heute scheint dazu in ganz Österreich zumindest zeitweise die Sonne. Am meisten Sonnenstunden werden es in Vorarlberg, Tirol und in Oberkärnten. Ähnlich sonniges Wetter gibt es dann auch am Pfingstwochenende. An den Nachmittagen kommen zwar Quellwolken dazu, Regenschauer oder Gewitter sind aber höchstens vereinzelt dabei.
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4: Am Mikrofon begrüßt Sie Klaus Wienerreuther. Die kommenden 5 Stunden Musik sind ein bunter Querschnitt durch die Musik- und Konzertproduktion unterschiedlichster Kulturradiosender in Europa, in den USA, in Kanada, Australien und im Fernen Osten. Alle Angaben zu den Stücken und den Interpretinnen und Interpreten finden Sie auch auf der Ö1-Webseite. Auskünfte gibt es ebenso telefonisch beim Ö1-Service unter der Wiener Nummer 501 70 371. Wir starten im ersten Teil dieser Ö1 Nachtmusik mit 3 ungarischen Tänzen von Johannes Brahms. Das Ensemble I Camaristi Italiani spielt ein Arrangement von Francesco Squarcia.

Die Sonate für Klavier in C-Dur, Köchelverzeichnis 545, stammt aus der Feder von Wolfgang Amadeus Mozart. Julie Adam und Daniel Hershkovich spielen ein Arrangement von Edward Grieg für zwei Klaviere.

Johann Ludwig Bach ist der Komponist von «Das Blut Jesu Christi». Lionel Meunier leitet den Chor «Vox Luminis».

Sie hörten das Blut Jesu Christi, komponiert von Johann Ludwig Bach, interpretiert von Vox Luminis unter der Leitung von Lionel Meunier. Die Suite für Oboe und Streicher wurde von Tauno Pylkkänen komponiert. Ale Lindgren Oboe, Petri Sakari dirigiert das finnische Radioorchester.

Auf dem Programm steht nun das Adagio für Brace und Klavier von Zoltán Kodály. Manuel Hofer Brace, Alistair Beatson Klavier.

Sergei Rachmaninow ist der Komponist der Suite Nummer 2 für zwei Klaviere. Es spielt das Klavierduo Uye Murray.